0: Herzlich willkommen. 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
2: Zwei neue Berichte von synodalen Studiengruppen veröffentlicht. Papst an Westafrikas Jugend. Tiefste Fragen finden keine Antwort im Scrollen. Und Vatikan China. Neuer Erzbischof von Chongqing geweiht. Das und mehr hören Sie in dieser Sendung. Ich bin Mario Galgano. Herzlich willkommen. Das Vatikanische Synoden-Generalsekretariat hat an diesem Dienstag zwei neue Berichte von synodalen Studiengruppen veröffentlicht. Sie enthalten eine Reihe von Vorschlägen, vor allem was Orden und was Bischöfe betrifft. Die Vorschläge liegen dem Papst vor und Leo hat auch die Veröffentlichung der Berichte angeordnet. Dazu spreche ich nun mit meinem Kollegen Stefan von Campis. Frage an Stefan, was sind denn das für Berichte?
3: Ja, also man muss dem vorausschicken, dass der damalige Papst Franziskus im März 2024 insgesamt 10 Studiengruppen im Rahmen des synodalen weltkirchlichen Prozesses eingerichtet hat. Und da wurden jetzt Berichte der Gruppen 6 und 7 veröffentlicht. Es wurden schon bisher einige Berichte in den letzten Monaten publiziert. Die findet man in voller Länge oder jeweils eine kurze Zusammenfassung auf der Internetseite des Generalsekretariats der Synode www.synod.va. Die Studiengruppe Nummer 6 tagte bis Februar 2026 und das Thema war die Beziehung zwischen Bischöfen, geweihtem Leben und kirchlichen Gemeinschaften. Der Hintergrund ist, dass es zwischen Bischöfen und Orden oder neuen Gemeinschaften oft Reibereien und Unklarheiten über Zuständigkeiten gibt.
2: Was soll nun anders werden?
3: Also die Studiengruppe fordert einheitliche theologisch-rechtliche Kriterien für das Anerkennen von neuen Instituten, Gesellschaften apostolischen Lebens, neuer Gemeinschaften. Jährliche Treffen zwischen Bischöfen, geweihten Personen und den ordensoberen Konferenzen. Verbindliche Vereinbarungen zwischen Bistümern und religiösen Instituten über Auftrag, Ausbildung, Geschlechtergleichstellung, ganz interessanter Punkt, Vergütungen und Vermögensverwaltung. Und koordinierte Abläufe beim Umgang mit Gemeinschaften, die in der Krise sind. Also wenn geistliche Berufungen wegbrechen, wenn Klöster schließen müssen. Generell sollen Bischöfe und Pfarreien auf der einen Seite und Orden oder Gemeinschaften auf der anderen Seite in der Seelsorge besser zusammenarbeiten. Dazu soll es irgendwann mal klare Richtlinien geben. Nicht selten ist es ja so, dass in einem Bistum eine geistliche Gemeinschaft, die dort arbeitet, ganz ihr eigenes Ding macht und gar keinen Kontakt zum Bistum sucht. Keine Absprachen, gar nichts.
2: Gibt es noch weitere Ideen und Vorschläge aus der Studiengruppe Nummer 6?
3: Ja, ein Vorschlag lautet, die Orden und geistlichen Gemeinschaften könnten doch so eine Art Netzwerk bilden, um gemeinsame Projekte durchzuführen und Ressourcen, also Gelder, gemeinsam zu nutzen oder Kirchenräume oder sowas.
2: Und dann gab es ja noch einen Bericht aus der Studiengruppe Nummer 7.
3: Ja, und da geht es ausschließlich um das Thema Ad Limina-Besuche. Die Vorschläge laufen darauf hinaus, dass dieses turnusgemäße Antreten von Bischöfen zum Rapport in Rom eingepasst wird in einen breiteren Rahmen, einen regelmäßigen Dialog zwischen den ganzen Ortskirchen und dem Vatikan. Vor einem Ad Limina-Besuch soll jeder Bischof in seinem Bistum einen kirchlichen Entscheidungsfindungsprozess anstoßen, damit es eine breite Beteiligung am Bericht über den Zustand der Diözese gibt, der nach Rom geschickt wird. Und später sollen auch noch die Bischöfe der jeweiligen Kirchenprovinz oder die Bischofskonferenz an diesem Bericht für Rom mitfeilen dürfen. Also so eine Art synodaler Prozess.
2: Und wenn es dann losgeht mit dem Ad Limina-Besuch, was soll sich dann ändern?
3: Vor allem der Stil. Austausch der Gaben statt einseitiger Dialog. Der Bericht schreibt, es ist wünschenswert, dass eine diözesane Delegation den Bischof bei seinem Ad Limina-Besuch begleitet.
2: Und nach dem Ad Limina-Besuch?
3: Da soll nicht einfach alles so weiterlaufen wie bisher. Stattdessen Nachbearbeitung der Rom-Visite.
2: Vielen Dank an Stefan von Campis.
3: Gerne.
2: Habt Mut, ich hab die Welt besiegt. Unter diesem Wort aus dem Johannesevangelium stehen die ersten West Africa Youth Days, die am Montag in Accra, der Hauptstadt Ghanas, starteten. Vom 7. bis 11. September kommen junge Menschen aus 16 Ländern Westafrikas zusammen. Papst Leo XIV. Hat ihnen eine ermutigende Videobotschaft geschickt, abwechselnd zweisprachig auf Englisch und Französisch.
4: Angesichts von spürbaren Krisen, Unsicherheit und Zukunftsängsten ermutigt der Papst die Jugendlichen, weiterzugehen und die Hoffnung nicht zu verlieren.
5: I know how the weight of doubt, uncertainty and at times insecurity.
4: Ich weiß, wie schwer das Gewicht von Zweifeln, Unsicherheit und manchmal auch von mangelnder Sicherheit auf euren Schultern lasten und eure Pläne für die Zukunft ins Wanken bringen kann. Ihr seid jedoch keine geopferte Jugend, wie viele vielleicht denken mögen. In der Kirche, der Familie Gottes, seid ihr das Heute Gottes, das Heute der Kirche.
5: L'aujourd'hui de Dieu, l'aujourd'hui de l'Église.
4: So das Kirchenoberhaupt. Leo XIV. Erinnerte in diesem Zusammenhang daran, dass die Jugend ein kostbarer Schatz sei. Nicht nur für die jungen Menschen selbst, sondern auch für die Kirche und die Welt. Sie seien aufgerufen, positive Veränderungen in ihren Gesellschaften herbeizuführen.
5: Walking together means ensuring that no one is marginalized.
4: Gemeinsam unterwegs zu sein bedeutet sicherzustellen, dass niemand an den Rand gedrängt, isoliert, ausgeschlossen oder zurückgewiesen wird. Seid Brückenbauer zwischen Völkern, Kulturen und Religionen.
5: Cultures and religions.
4: So die Aufforderung Leos an die jungen Leute. Dabei verweist der Papst auf Jesus, der niemanden von seinem Weg ausgeschlossen habe. Gerade in einer Welt, die von Kriegen und Konflikten geprägt ist, ruft er die jungen Leute dazu auf, Verantwortung zu übernehmen.
5: Cher jeune, je compte sur vous.
4: Liebe junge Menschen, ich zähle auf euch und vertraue auf euch. Die Kirche vertraut auf euch. Durch eure Worte und euer Handeln gebt unserer von Kriegen und Konflikten aller Art geprägten Welt eine starke Botschaft. Seid Zeugen der Liebe, der Gerechtigkeit und des Friedens.
5: De la justice, de la paix.
4: Gleichzeitig warnt Leo XIV. Davor, die eigene Jugend an oberflächliche Vergnügungen zu verlieren. Besonders die digitale Welt könne dabei zur Falle werden, warnt der Papst.
5: En effet, nos questions les plus profondes ne trouvent ni écoute.
4: Denn unsere tiefsten Fragen finden weder Gehör noch Antwort im endlosen Scrollen auf unserem Mobiltelefon, das unsere Aufmerksamkeit fesselt, unseren Geist aber müde und unser Herz leer zurücklässt. Sie bringen uns nicht weit, wenn wir sie in uns selbst oder in zu engen Kreisen eingeschlossen halten. Die Verwirklichung unserer echten Wünsche führt immer darüber, dass wir aus uns selbst heraus
5: gehen.
4: Zitiert er aus seiner Botschaft zum 40. Weltjugendtag im Vorjahr, bevor er die Teilnehmer der Fürsprache Marias anvertraut und sie abschließend segnet. Für Radio Vatikan Christine Seuss.
2: In China ist an diesem Dienstag die Bischofsweihe von Andrea Ding Yang zum neuen Erzbischof von Chongqing vollzogen worden. Papst Leo hatte dessen Ernennung bereits am 28. Juli gebilligt. Die Personalentscheidung erfolgt auf Grundlage des vorläufigen Abkommens zwischen dem Heiligen Stuhl und der Volksrepublik China zur Ernennung von Bischöfen. Der am 16. September 1981 im Bezirk Hechuan geborene Geistliche absolvierte von 2000 bis 2006 eine Ausbildung am Priesterseminar in Peking. Nach einem einjährigen pastoralen Praktikum in der St. Josefs-Pfarrei im Stadtbezirk Yuzhong empfing er am 24. Mai 2007 die Priesterweihe und verblieb dort zunächst als Vikar. Seinen theologischen Werdegang vertiefte Ding Yang in den folgenden Jahren im In- und Ausland. Zwischen 2009 und 2011 setzte er sein Studium an der St. Josephs University in Macau fort, ehe er von 2012 bis 2014 als Ausbilder am Nationalen Theologischen Seminar in Peking wirkte. Im März 2014 zog er nach Rom, um an der päpstlichen Universität Santa Croce zu studieren. Nach seiner Rückkehr nach China im Jahr 2015 übernahm er seelsorgerische Aufgaben als Pfarrer in den Gemeinden Tongliang, Tongan, Tongguangyi und Yulongpo innerhalb der Erzdiözese Chongping. Am Vorabend des Festes der Geburt der seligen Jungfrau Maria hat Papst Leo XIV. Das Heiligtum der Mutter vom Guten Rat in Genazzano besucht. Neben der Feier der Heiligen Messe enthüllte das Oberhaupt der katholischen Kirche ein neues Wandgemälde und überreichte dem Heiligtum eine goldene Rose. In seiner Predigt thematisierte der Papst die Rolle Marias im Heilsplan, die Bedeutung der Demut im christlichen Glauben sowie den Auftrag zur Verwirklichung des Friedens in Zeiten globaler Unsicherheiten.

0: Am Vorabend des Festes der Geburt der seligen Jungfrau Maria reiste Papst Leo XIV. Am 7. September nach Genazzano. Nach seiner Ankunft auf dem Piazzale della Pace und der Durchfahrt im Papamobil wurde das Kirchenoberhaupt von den örtlichen Behörden, der Ordensgemeinschaft der Augustiner sowie dem Bischof der Diözese Tivoli und Palestrina Mauro Parmigiani empfangen.
1: Bentornato a Genazzano in questa nostra Basilika e dalla nostra dolcissima madre del buon consiglio.
0: Vor der liturgischen Feier enthüllte der Papst in der Basilika ein neues Wandgemälde des Künstlers Marco Innocenzi. Das Werk zeigt den Papst von Profil auf einem Betschemel vor der Marienikone und reiht sich in die Darstellung früherer Päpste wie Urban VIII., Pius IX., Johannes dem 23. und Johannes Paul II. Ein. Im Rahmen des Gottesdienstes überreichte der Papst dem Heiligtum eine goldene Rose. Diese Geste knüpfte an die historische Übergabe einer goldenen Rose durch Martin V. im Jahr 1431 an, deren Original in der napoleonischen Epoche verloren ging. Das neu übergebene Kunstwerk trägt die Wappen des Heiligtums Martins V., Leos XIII. Und Leos XIV. Im Gegenzug erhielt der Papst eine Reliquie des seligen Augustiners Stefano Bellesini, dessen Gebeine in der Basilika verehrt werden. Bischof Parmigiani bezeichnete den päpstlichen Besuch als Impuls für die Ortskirche, den Glauben zu stärken und für Frieden sowie Einheit einzutreten.
1: Sappia sempre che lei qui ha un cuore materno.
0: In seiner Predigt griff Papst Leo XIV. Seine persönliche Bindung an den Wallfahrtsort auf und erinnerte an seinen ersten Besuch kurz nach Beginn seines Pontifikats. Im Zentrum seiner Ausführungen stand die Rolle Marias in der Heilsgeschichte, die der Papst anhand der Schriften des heiligen Augustinerbischofs Thomas von Villanova erläuterte. Der Papst verwies auf das Schweigen der Evangelien über die Jugend Marias und betonte, dass die Bedeutung Marias in ihrer Funktion als Mutter Gottes begründet liege.

0: Papst Leo dem 14. 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Und zum Schluss noch ein weiterer Teil unserer Sommerserie.
1: Mit Papst Johannes Paul II. Durch den Sommer.
2: Wir alle sind Menschen, die auf die Auferstehung warten. In dieser gläubigen Zuversicht können wir leben, können wir sogar schweres Leid geduldig ertragen und auch vertrauensvoll sterben.
0: Und damit endet diese Sendung. Aus dem Studio in Rom verabschiedet sich Mario Galgano. 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
1: Das Streiflicht-Nachrichtenmagazin bei Radio Horeb für Sie im Studio ist Johannes Wiczorek. Bethlehem, Jerusalem, Nazareth, das sind Orte, die wir aus der Bibel kennen und die für unseren Glauben eine ganz besondere Bedeutung haben. Hier leben nach wie vor einige Christen. Doch die Situation der kleinen christlichen Minderheit in der Region wird immer schwieriger. Die Kämpfe in der Region, die Unsicherheit und wirtschaftliche Schwierigkeiten belasten die Christen zunehmend. Einige denken darüber nach, auszuwandern. Um auf ihre Situation aufmerksam zu machen, veranstaltet das päpstliche Hilfswerk Kirche in Not in diesem Jahr in Augsburg einen Solidaritäts- und Gebetstag für verfolgte Christen im Heiligen Land. Im Interview des Tages bei Radio Horeb sprechen wir heute mit Florian Ripka, Geschäftsführer von Kirche in Not in Deutschland, über den Gebetstag für verfolgte Christen jetzt am Sonntag in Augsburg. Bei meinem Kollegen Pascal Gugon erklärte Florian Ripka, warum dieses Jahr das Heilige Land im Mittelpunkt steht.
2: Gut, die Christen im Heiligen Land sind unter einem enormen Druck und gleichzeitig ist das Heilige Land, Sie haben es schon erwähnt, die Ursprungsregion des Christentums. Und dennoch bilden die Christen dort eine sehr kleine Minderheit. Wir hatten vor kurzem Abt Nikodemus Schnabel hier zu Gast und der meinte, wenn es einen Anteil gäbe, wie zum Beispiel in Mecklenburg-Vorpommern, dann wären die Christen happy im Nahen Osten. Aber der Anteil der Christen im Nahen Osten, im Heiligen Land, ist sehr viel geringer als eben in Ostdeutschland. Das wissen vielleicht viele gar nicht. Und der allgemein bekannte und medial sehr präsente Krieg und seine Folgen in der ganzen Region treffen vor allem die christlichen Gemeinden und zwar unmittelbar. Wir haben eine echte Sorge um die dauerhafte christliche Präsenz im Heiligen Land. Und neben der materiellen Not geht es Kirche in Not natürlich auch immer besonders darum, dass christliche Gemeinden weiterhin ein lebendiger Teil der Gesellschaft bleiben. Kardinal Pizzaballa, also der lateinische Patriarchat, also wenn man so möchte, der zuständige Bischof, sieht gerade in dieser kleinen christlichen Gemeinschaft eine besondere Aufgabe, nämlich die Menschen unterschiedlicher Seiten zu erreichen. Das ist etwas, was die Christen auszeichnet, die Menschen wieder zusammenzuführen und eben Brücken zu bauen. Und der Solidaritätstag ist eben ein Zeichen, die Christen im Heiligen Land sind nicht vergessen, wir dürfen sie nicht vergessen.
3: Herr Ripka, Sie hatten gerade eben schon angesprochen, die schwierige Situation, in der sich viele Christen befinden, vor dem Hintergrund des Krieges dort in der Region. Wie geht es denn den Christen dort im Heiligen Land? Was können Sie uns darüber

0: über ihre Situation erzählen.
1: Das ist natürlich je nach Gebiet ganz unterschiedlich. Also um ein paar Gebiete, die man auch in den Nachrichten oft hört, reinzuwerfen. Es ist Gaza, Westjordanland, Jerusalem und Israel. Und all diese Gebiete und diese Regionen darf man natürlich nicht pauschal gleichsetzen. In Gaza haben wir eine äußerst schwierige humanitäre und sicherheitspolitische Situation. Wir unterstützen aufgrund der Hilfe der Wohltäterinnen und Wohltäter von Kirche in Not dort die Versorgung auch mit Lebensmitteln und Medikamenten. Im Westjordanland zum Beispiel haben viele Christen ihre Arbeit verloren. Der Zugang zu den Arbeitsplätzen in Israel ist nämlich stark eingeschränkt und für viele Palästinenser gar nicht mehr möglich. Der Pilgertourismus ist eigentlich seit Corona massiv eingebrochen und es ist einfach für die wirtschaftliche Situation vieler christlicher Familien entscheidend. Kardinal Pizzaballa hat eben wiederum die Lage im Westjordanland als dramatisch gegenüber Kirche in Not bezeichnet. Und insgesamt gibt es eine große Unsicherheit darüber, wie es wirtschaftlich und gesellschaftlich überhaupt weitergeht. Und das ist natürlich immer die ganz große Zukunftsfrage, die da dahinter steht. Und Abt Nikodemus Schnabel hat auch tatsächlich die Befürchtung, dass natürlich werden die heiligen Stätten erhalten bleiben. Und da wird man auch weiterhin noch hinpilgern dürfen. Das sieht niemand ernsthaft in Gefahr. Aber was ist mit den Menschen, die dort leben? Er warnt vor einem christlichen Disneyland, also vor leeren Fassaden quasi, die zwar schön ausschauen, aber in denen eigentlich keiner wohnt. Und das wollen wir natürlich verhindern und da tun wir alles dagegen. Und als jede Spende, jedes Gebet sind da einfach wichtig. Und auch Veranstaltungen wie Augsburg, damit man das überhaupt mal mitbekommt, wie es den Christen dort geht.
0: Radio Horeb, Ihre christliche Stimme in Deutschland. Im Studio Pascal Gigon. Im Interview des Tages bei Radio Horeb sprechen wir heute mit Florian Ripka, dem Geschäftsführer von Kirche in Norddeutschland, über den Gebetstag für verfolgte Christen im Heiligen Land am 13. September in Augsburg. Und wir bei Radio Horeb sind auch dabei. Herr Ripka, Sie haben vorhin angesprochen, dass gerade besonders häufig auch die Christen unter dieser militärischen und politischen Situation leiden. Und das, obwohl sie eigentlich eine Minderheit sind, eine kleine Minderheit, die nicht wirklich als Konfliktpartei in diesen Konflikten involviert ist. Warum sind dann ausgerechnet die Christen so häufig so stark davon betroffen?
1: Nun, zuerst einmal betrifft es natürlich alle, die in diesen Regionen leben. An niemanden wird diese Kriegsgefahr vorbeigehen. Aber bei den Christen ist es halt schon so, dass sie tatsächlich eine Minderheit mit eingeschränkter Lobby, sage ich jetzt mal, sind. Weil in den Nachrichten kommen sie nie vor. Da kommen große Player wie der Staat Israel oder wie Hamas oder andere Gruppen vor. Da kommen die Palästinenser vor. Und in keine dieser Gruppen passen die Christen. Die sind einfach da, sie finden sich als israelische Staatsbürger wieder. Es gibt Palästinenser, die sind Christen. Und das große Problem der Christen ist halt, dass sie sich auf diesen Pilgertourismus auch spezialisiert haben. Denn natürlich ist es so, dass wenn christliche Pilger ins Heilige Land kommen, dann gehen die lieber in ein Restaurant, das einem Christen gehört. Oder fahren mit einem Busunternehmen, das einem Christen gehört. Und das war eine Spezialisierung, die gerade im wirtschaftlichen Bereich stattgefunden hat und die jetzt durch das Wegbleiben der Pilger natürlich überproportional getroffen wird. Also einmal können die Hilfskräfte, sage ich jetzt mal, die Billigen aus dem Westjordanland nicht mehr nach Israel fahren. Die Grenze ist dicht. Also das heißt, die können da nicht mehr putzen oder sich vor allem auch nicht um ältere Leute kümmern. Das war ja auch noch so eine große Betätigungsfeld der Christen, eben die Sorge, also die Pflege älterer Personen. Die Einnahmequelle aus dem Tourismus ist eben nicht nur eine Einnahmequelle, sondern das ist auch die wichtigste und die betrifft sehr überproportional. Und das ist natürlich dann schon der Grund, warum viele erst nicht seit heute überlegen, wegzuziehen. Gut, Gaza ist nochmal was anderes. Dort gibt es ganz, ganz wenige Christen nur noch, also wenige hundert, die da ausharren. Da schaut man auch nicht zuerst drauf. Und es gibt, man muss es auch sagen, eine starke gesellschaftliche Polarisierung in der Region, also in Israel. Und Kardinal Pizzaballa sagt aber dazu, dass sich die Kirche auf gar keinen Fall mit hineinziehen lassen darf in diese politischen oder militärischen Auseinandersetzungen und dass es eher die Aufgabe der Kirche ist, die Menschen zusammenzubringen und zu beten. Und deswegen ist es auch eine große Herausforderung, jetzt nicht nur Infrastruktur oder noch vorher humanitäre Hilfe zu leisten, sondern immer die seelsorgliche, damit Beziehungen und Vertrauen wiederhergestellt werden können.
0: Herr Ripka, Sie haben es gerade eben schon angesprochen. Viele Christen denken darüber nach, das Heilige Land zu verlassen oder haben es zum Teil schon verlassen. Und beim Solidaritäts- und Gebetstag für verfolgte Christen in Augsburg, jetzt dann am 13. September, da gibt es ja dann auch eine Podiumsdiskussion, die sich unter anderem dieser Frage stellt, welche Zukunft haben die Christen im Heiligen Land denn noch? Und Gast ist dort Bernhard Poggi, der Rektor des Priesterseminars von Beit Jalal in der Nähe von Jerusalem. Auf was kann man denn hier gespannt sein bei dieser Podiumsdiskussion?
1: Ja, also wir erwarten schon spannende Inhalte, insbesondere darüber, dass er eine unmittelbare Einschätzung als Kirchenvertreter vor Ort uns geben wird und sagen wird, wie ist denn die Situation der christlichen Gemeinden denn eigentlich und welche Zukunft haben die Christen im Heiligen Land? Das ist natürlich eine gute Gelegenheit, nicht nur über das Heilige Land zu sprechen, sondern mit einem Vertreter aus dem Heiligen Land. Und er ist wirklich auch schon länger auf Projektebene mit Kirche in Not verbunden und kann uns da bestimmt viele spannende Einblicke geben. Denn es ist halt leider wie immer, die Lage ist sehr, sehr vielschichtig. Und ich erhoffe mir da wirklich tiefere Einsichten, dass wir auch, und auch unsere Wohltäterinnen und Wohltäter und alle Besucher mit ein bisschen mehr Wissen zu dieser komplexen Situation und vielleicht damit ein bisschen mehr Gebetsanliegen und Gebetsvorsätzen mit nach Hause gehen können.
0: Und auch der Augsburger Bischof Bertram Mayer, der wird an diesem 13. September in Augsburg vor Ort sein. Worauf kann man sich denn hier als Besucher freuen?
1: Ja, also Bischof Bertram Mayer nimmt am ganzen Solidaritäts- und Gebetstag teil. Gegen 16.15 Uhr gehen wir dann gemeinsam vom Haus St. Ulrich zum Augsburger Dom. Der Bischof Mayer leitet die ökumenische Gebetszeit und hält aber auch eine Ansprache im Haus St. Ulrich. Denn das sind die zwei wesentlichen Elemente des Tages. Einmal Information und Begegnung im Haus St. Ulrich und dann ganz wichtig das gemeinsame Gebet, das ja schon eine jahrzehntelange Tradition hat im Dom. Es ist ein also die Solidarität, die wir mit den bedrängten Christen auch jetzt hier im Heiligen Land haben, können wir jetzt nicht nur mit Information und Solidarität ausdrücken, sondern ganz besonders wichtig ist es, und das nehmen auch immer unsere Projektpartner aus Augsburg mit nach Hause, dass wir für sie beten. Denn Gott weiß es, Gott möchte, dass wir Anliegen vor ihn bringen, und das tun wir genau an diesem Gebetstag im Gebet des Kreuzweges im Dom zu Augsburg.
0: Und kann man am 13. September in Augsburg einfach so vorbeikommen oder muss man sich anmelden? Kostet die Teilnahme etwas? Wie sieht das da aus, Herr Ripka?
1: Also wir freuen uns über jeden, der kommt. Es ist noch einmal Sonntag, der 13. September 2026. Um 14.30 Uhr beginnen wir im Haus St. Ulrich, das ist Kapellberg 1 in Augsburg. Wie gesagt, der Gast, den sich jeder anhören kann, ist Bernhard Poggi, der Rektor des Priesterseminars von Beit Jalal. Um 16.15 Uhr gehen wir dann in den Dom, da kann auch jeder dazugehen. Und um 17 Uhr beginnt dort die Kreuzwegandacht. Die Veranstaltung ist öffentlich, also es kann jeder kommen, der Eintritt ist frei. Wer möchte, dass wir so ein bisschen mit Kaffee und Kuchen planen können und uns die Räumlichkeiten gut vorbereiten, könnte sich anmelden auf info@kirche-in-not.de oder unter der 089-64-24-8880. Aber auch wer nicht nach Augsburg kommen kann, kann trotzdem teilnehmen, denn hier Radio Horeb überträgt die ganze Veranstaltung, sowohl im Haus St. Ulrich als auch die Andacht im Dom. Also alle, die teilnehmen wollen, können teilnehmen. Wir freuen uns über sehr viele persönliche Begegnungen. Das macht es auch immer aus. Vor allem dann auch in den Pausen kurz zusammenzustehen, auch unseren Gast oder uns, die Mitarbeiter von Kirche in Not oder mit anderen Wohltäterinnen und Wohltätern von Kirche in Not ins Gespräch zu kommen. Es ist immer eine sehr, sehr, sehr, sehr schöne Aktion. Aber noch einmal, eine heilige Messe ist nicht mit dabei. Am Abend, das ist die Kreuzwegandacht. Deswegen fangen wir auch erst zu spät an, dass man noch in der Früh in die heilige Messe gehen kann, wer das möchte.
0: Dann Ihnen vielen herzlichen Dank, Herr Ripka, für diesen Überblick zur Veranstaltung am 13. September in Augsburg. Vielen herzlichen Dank.
1: Ich danke Ihnen und alles Gute Ihnen.
2: Florian Ripka, Geschäftsführer von Kirche in Not in Deutschland, im Interview des Tages bei Radio Horeb über den Gebetstag für verfolgte Christen im Heiligen Land, jetzt am Sonntag in Augsburg. Wir bei Radio Horeb sind auch dabei und übertragen aus Augsburg. 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Schauen Sie auch gerne in unsere Mediathek vorbei. Dort können Sie dieses Interview noch einmal nachhören und gern auch weiterleiten und teilen.

0: Nachrichten aus Kirche und Welt, direkt aus der aktuellen Redaktion von Radio Horeb, im Studio Karin Wierer. Magdeburg. Der Präsident des Internationalen Katholischen Hilfswerks Missio Aachen, Dirk Bingener, fordert nach der Wahl in Sachsen-Anhalt ein radikales Handeln der Kirche von der Wurzel her. Gerade in Zeiten von Kirchenschließungen, Sparzwängen und Rückzug brauche es eine verstärkte Präsenz. Entscheidend sei, ob eine Kirche möglich ist, die im Alltag präsent sei, Nähe schaffe und Themen aufnehme, die die Menschen bewegen, so Bingener gegenüber dem Portal katholisch.de. Dann könne die Kirche Menschen darin unterstützen, den Glauben auf ihre Weise zu leben. Das Wahlergebnis in Sachsen-Anhalt zeige, dass Staat und Parteien oft als wenig präsent erlebt werden und die Menschen sich alleingelassen fühlten. London. Mehr als 10.000 Menschen haben in der britischen Hauptstadt für den Schutz ungeborener Kinder demonstriert. Auch 15 katholische Bischöfe schlossen sich nach einer heiligen Messe dem Marsch zum Parlamentsplatz an. Damit setzten sie ein kraftvolles Zeichen für das Lebensrecht von der Empfängnis bis zum natürlichen Tod. Erzbischof John Wilson betonte in einem Gespräch mit EWTN, in einer Kultur, in der das Leben oft als etwas Verfügbares angesehen wird, gilt es, die Stimme für die Sprachlosen zu erheben. Der Marsch fand vor dem Hintergrund der britischen Debatte über das Abtreibungsrecht und sogenannter Schutzzonen rund um Abtreibungskliniken statt. Fairfield im US-Bundesstaat Pennsylvania. Eine Gemeinschaft von unbeschuhten Karmelitinnen baut mit jahrhundertealten Methoden ein neues Kloster. Es soll für kommende Generationen zu einem Leuchtfeuer werden. Da ihr bisheriges Haus zu klein geworden ist, bauen die Schwestern das neue Kloster mit traditionellen Handwerkstechniken. Dazu gehören Steinmetzarbeiten und Fachwerkbau ohne Nägel, ohne Klebstoff und ohne Stromanschluss. Auch die Sanitär- und Wasserversorgungssysteme würden nach altbewährten Methoden gestaltet, heißt es. Das neue Kloster soll von Dauer sein und dem geistlichen Leben der Gemeinschaft nach dem Vorbild der heiligen Teresa von Avila entsprechen. 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Das waren Meldungen aus Kirche und Welt. 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

0: Ein ganz herzliches Willkommen bei Radio Horeb. Liebe Hörerinnen und Hörer, Priester und Seelsorger beten jetzt mit Ihnen um Heilung.
1: Im Namen des Vaters und des Sohnes und des Heiligen Geistes.
2: Amen.
1: Wir betrachten mit Maria das Leben Jesu. Wir dürfen mit Maria zu Jesus herantreten und sie zeigt uns ihn. Und sie verweist ihn auf uns, indem sie immer wieder bei der Hochzeit zu Kana den Herrn anruft, die Krüge sind leer, sie haben keinen Wein mehr. Und wenn wir jetzt uns von Maria das Leben Jesu zeigen lassen, dann dürfen wir auch unsere leeren Krüge ihm bringen, damit er sie füllt, damit er sie verwandelt. Wir dürfen das Wasser des Alltages ihm bringen, dass er sie in den Wein des Friedens verwandelt. Und so wollen wir um Stärkung unseres Glaubens beten. Ich glaube an Gott, den Vater, den Allmächtigen, den Schöpfer des Himmels und der Erde, und an Jesus Christus, seinen eingeborenen Sohn, unseren Herrn, empfangen durch den Heiligen Geist, geboren von der Jungfrau Maria, gelitten unter Pontius Pilatus, gekreuzigt, gestorben und begraben, hinabgestiegen in das Reich des Todes, am dritten Tage auferstanden von den Toten, aufgefahren in den Himmel. Er sitzt zur Rechten Gottes des allmächtigen Vaters. Von dort wird er kommen, zu richten die Lebenden und die Toten.
2: Ich glaube an den Heiligen Geist, die heilige katholische Kirche, die Gemeinschaft der Heiligen, Vergebung der Sünden, Auferstehung der Toten und das ewige Leben.

0: Vater unser im Himmel, geheiligt werde dein Name, dein Reich komme, dein Wille geschehe, wie im Himmel so auf Erden. Gegrüßet seist du, Maria, voll der Gnade, der Herr ist mit dir. Du bist gebenedeit unter den Frauen, und gebenedeit ist die Frucht deines Leibes, Jesus, den uns den Glauben vermehre. Gegrüßet seist du, Maria, voll der Gnade, der Herr ist mit dir. Du bist gebenedeit unter den Frauen, und gebenedeit ist die Frucht deines Leibes, Jesus, den uns die Hoffnung stärke.
1: Heilige Maria, Mutter Gottes, bitte für uns Sünder, jetzt und in der Stunde unseres Todes. Amen.
0: Gegrüßet seist du, Maria, voll der Gnade. Der Herr ist mit dir. Du bist gebenedeit unter den Frauen, und gebenedeit ist die Frucht deines Leibes, Jesus, den uns die Liebe entzünde.
1: Heilige Maria, Mutter Gottes, bitte für uns Sünder, jetzt und in der Stunde unseres Todes. Amen.
0: Ehre

0: das erste Geheimnis, der für uns Blut geschwitzt hat. Jesus ist am Ölberg alleine. Er weiß, dass er verraten worden ist. Er hat Angst und Sorge. Er hat Angst und Sorge um jeden Einzelnen von uns, um jede Seele, dass sie verloren gehen könnte. Das Schlimmste für ihn wäre die Vorstellung, dass er stirbt für uns und wir diese Erlösung nicht annehmen. Und wir wollen all unsere Angst hineingeben, dass all die Angst, die wir haben, die nicht natürlich ist, sondern die übermäßig ist, vor Dingen, die nicht für uns eine Gefahr bedeuten. All diese Angst bringen wir jetzt dir, Jesus, im Vertrauen darauf, dass du diese Angst besiegst. Wir bringen dir all den Sorge der Einsamkeit, die Verlassenheit, wo Menschen sich wähnen, alleine gelassen von allen anderen, um zu erfahren, dass du diese Verlassenheit durchlitten hast und sie bei uns durchkreuzt, weil du uns anbietest, deine Gegenwart. Herr, du hast die Sorge um uns, und so wollen wir dir jetzt all diese Sorge um uns anvertrauen, dass du die Angst durchtränkst, trennst mit deiner Vollmacht, dass du diesen Schmerz der Einsamkeit wandelst. Vater unser im Himmel, geheiligt werde dein Name, dein Reich komme, dein Wille geschehe, wie im Himmel so auf Erden.
1: Unser tägliches Brot gib uns heute, und vergib uns unsere Schuld, wie auch wir vergeben unseren Schuldigern. Und führe uns nicht in Versuchung, sondern erlöse uns von dem Bösen.
0: Gegrüßet seist du, Maria, voll der Gnade. Der Herr ist mit dir. Du bist gebenedeit unter den Frauen, und gebenedeit ist die Frucht deines Leibes, Jesus.
1: Heilige Maria, Mutter Gottes, bitte für uns Sünder, jetzt und in der Stunde unseres Todes. Amen.
0: Gegrüßet seist du, Maria, voll der Gnade. Der Herr ist mit dir. Du bist gebenedeit unter den Frauen, und gebenedeit ist die Frucht deines Leibes, Jesus.
1: Heilige Maria, Mutter Gottes, bitte für uns Sünder, jetzt und in der Stunde unseres Todes. Amen.
0: Gegrüßet seist du, Maria, voll der Gnade. Der Herr ist mit dir. Du bist gebenedeit unter den Frauen, und gebenedeit ist die Frucht deines Leibes, Jesus.
1: Heilige Maria, Mutter Gottes, bitte für uns Sünder, jetzt und in der Stunde unseres Todes. Amen.
0: Gegrüßet seist du, Maria, voll der Gnade. Der Herr ist mit dir. Du bist gebenedeit unter den Frauen, und gebenedeit ist die Frucht deines Leibes, Jesus.
1: Heilige Maria, Mutter Gottes, bitte für uns Sünder, jetzt und in der Stunde unseres Todes. Amen.
0: Gegrüßet seist du, Maria. Und gebenedeit ist die Frucht deines Leibes, Jesus.
1: Heilige Maria, Mutter Gottes, bitte für uns Sünder, jetzt und in der Stunde unseres Todes. Amen.
0: Gegrüßet seist du, Maria, voll der Gnade. Der Herr ist mit dir. Du bist gebenedeit unter den Frauen, und gebenedeit ist die Frucht deines Leibes, Jesus.
1: Heilige Maria, Mutter Gottes, bitte für uns Sünder, jetzt und in der Stunde unseres Todes. Amen.
0: Gegrüßet seist du, Maria, voll der Gnade. Der Herr ist mit dir. Du bist gebenedeit unter den Frauen, und gebenedeit ist die Frucht deines Leibes, Jesus.
1: Heilige Maria, Mutter Gottes, bitte für uns Sünder, jetzt und in der Stunde unseres Todes. Amen.
0: Gegrüßet seist du, Maria, voll der Gnade. Der Herr ist mit dir. Du bist gebenedeit unter den Frauen, und gebenedeit ist die Frucht deines Leibes, Jesus.
1: Heilige Maria, Mutter Gottes, bitte für uns Sünder, jetzt und in der Stunde unseres Todes. Amen.
0: Gegrüßet seist du, Maria, voll der Gnade, der Herr ist mit dir. Du bist gebenedeit unter den Frauen, und gebenedeit ist die Frucht deines Leibes, Jesus.
1: Heilige Maria, Mutter Gottes, bitte für uns Sünder, jetzt und in der Stunde unseres Todes. Amen.
0: Gegrüßet seist du, Maria, voll der Gnade, der Herr ist mit dir. Du bist gebenedeit unter den Frauen, und gebenedeit ist die Frucht deines Leibes, Jesus.
1: Heilige Maria, Mutter Gottes, bitte für uns Sünder, jetzt und in der Stunde unseres Todes. Amen.
0: Ehre sei dem

0: mein Jesus, verzeih uns unsere Sünden, bewahre uns vor dem Feuer der Hölle, führe alle Seelen in den Himmel, besonders jenen, die deiner Barmherzigkeit am meisten bedürfen. Zweites Geheimnis, der für uns gegeißelt worden ist. Jesus, wir bringen dir jetzt all diese Nöte, die wir selber empfangen haben, wo wir uns selber geißeln, indem wir Festlegungen haben, wo wir sagen, ich bin so blöd, ich bin so klein, ich bin so schlecht, mich mag keiner, mich hat keiner lieb, dass wir all diese Peitschenhiebe, die wir auf uns selber losfeuern, aber auch all diejenigen, die wir auf andere losgefeuert haben, dass wir um Verzeihung bitten und dich bitten, dass du sie wandelst, indem du sie aufnimmst. Und Herr, schenk uns auch den Mut, dass dort, wo wir glaubhaft deine Zeugen sind und wir dann auch Geißel, Hohn und Spott erfahren, dass wir es nicht auf uns anrechnen, sondern wissen, dass du in uns verurteilt und verhöhnt wirst, dass all den Schmerz auch du in uns trägst, dass du der Heiland bist, der mit uns durch diesen Weg geht. Du zeigst deine Vollmacht, indem du uns heiligst. Und so bitten wir dich, richte uns auf, dass wir aus diesen Selbstfestlegungen und Selbstkasteiungen aufwachen, um mit deinem Blick unser Leben zu betrachten.
1: Vater unser im Himmel, geheiligt werde dein Name, dein Reich komme, dein Wille geschehe, wie im Himmel, so auf Erden.
0: Unser tägliches Brot gib uns heute und vergib uns unsere Schuld, wie auch wir vergeben unseren Schuldigern. Und führe uns nicht in Versuchung, sondern erlöse uns von dem Bösen.
1: Gegrüßet seist du, Maria, voller Gnade, der Herr ist mit dir. Du bist gebenedeit unter den Frauen und gebenedeit ist die Frucht deines Leibes, Jesus.
0: Mutter Gottes, bitte für uns Sünder, jetzt und in der Stunde unseres Todes. Amen.
1: Gegrüßet seist du, Maria, voller Gnade, der Herr ist mit dir. Du bist gebenedeit unter den Frauen und gebenedeit ist die Frucht deines Leibes, Jesus.
0: Heilige Maria, Mutter Gottes, bitte für uns Sünder, jetzt und in der Stunde unseres Todes. Amen.
1: Gegrüßet seist du, Maria, voller Gnade, der Herr ist mit dir. Du bist gebenedeit unter den Frauen und gebenedeit ist die Frucht deines Leibes, Jesus.
0: Heilige Maria, Mutter Gottes, bitte für uns Sünder, jetzt und in der Stunde unseres Todes. Amen.
1: Gegrüßet seist du, Maria, voller Gnade, der Herr ist mit dir. Du bist gebenedeit unter den Frauen und gebenedeit ist die Frucht deines Leibes, Jesus.
0: Heilige Maria, Mutter Gottes, bitte für uns Sünder, jetzt und in der Stunde unseres Todes. Amen.
1: Gegrüßet seist du, Maria, voller Gnade, der Herr ist mit dir. Du bist gebenedeit unter den Frauen und gebenedeit ist die Frucht deines Leibes, Jesus.
0: Heilige Maria, Mutter Gottes, bitte für uns Sünder, jetzt und in der Stunde unseres Todes. Amen.
1: Gegrüßet seist du, Maria, voller Gnade, der Herr ist mit dir. Du bist gebenedeit unter den Frauen und gebenedeit ist die Frucht deines Leibes, Jesus.
0: Heilige Maria, Mutter Gottes, bitte für uns Sünder, jetzt und in der Stunde unseres Todes. Amen.
1: Gegrüßet seist du, Maria, voller Gnade, der Herr ist mit dir. Du bist gebenedeit unter den Frauen und gebenedeit ist die Frucht deines Leibes, Jesus.
0: Heilige Maria, Mutter Gottes, bitte für uns Sünder, jetzt und in der Stunde unseres Todes. Amen.
1: Gegrüßet seist du, Maria, voller Gnade, der Herr ist mit dir. Du bist gebenedeit unter den Frauen und gebenedeit ist die Frucht deines Leibes, Jesus.
0: Heilige Maria, Mutter Gottes, bitte für uns Sünder, jetzt und in der Stunde unseres Todes. Amen.
1: Gegrüßet seist du, Maria, voller Gnade, der Herr ist mit dir. Du bist gebenedeit unter den Frauen, und gebenedeit ist die Frucht deines Leibes, Jesus.
0: Heilige Maria, Mutter Gottes, bitte für uns Sünder, jetzt und in der Stunde unseres Todes. Amen.
1: Gegrüßet seist du, Maria, voller Gnade, der Herr ist mit dir. Du bist gebenedeit unter den Frauen, und gebenedeit ist die Frucht deines Leibes, Jesus.
0: Maria, Mutter Gottes, bitte für uns Sünder, jetzt und in der Stunde unseres Todes. Amen.

0: mein Jesus, verzeih uns unsere Sünden.
1: Bewahre uns vor dem Feuer der Hölle.
0: Führe alle Seelen den Himmel.
1: Besonders Seele, die deine Barmherzigkeit am meisten bedürfen.
0: Drittes Geheimnis, der für uns mit Dornen gekrönt worden ist. Jesus, die Schächer haben auf dein Haupt die Dornenkrone gedrückt und wir verehren manchmal das Herz Jesu und das Herz Mariens mit diesen beiden Dornenkronen. Und so können wir auch unser Herz, was verletzt ist und was Schmerzen hat, in diese Herzen mit hineinnehmen, dass wir das göttliche und das menschliche Herz zusammengeführt wird, dass überall dort, wo wir andere verleugnet haben, wo wir andere verleumdet haben, wo wir selbst diese Enttäuschungen und Verleumdungen annehmen mussten, wo wir ausgegrenzt wurden und verhöhnt wurden, wo wir gedemütigt wurden, wo wir in der Schule ausgelacht worden waren, wo wir als Kinder gehört haben, das kannst du nie, wo wir in den ersten Beziehungen abgelehnt worden sind. Herr, du kennst all diese Schmähungen in unserem Alltagsleben und du kennst, was wir darunter gelitten haben unter diesen Schmähungen. Und so gehen wir mit dir jetzt diesen Weg unter der Dornenkrone und vertrauen dir, dass jede einzelne deiner Dornen unsere Schmerzen wandeln wird, dass sie Quellen zum Leben werden, Quellen zur Versöhnung, Quellen zur Verzeihung. Vater unser im Himmel, geheiligt werde dein Name, dein Reich komme, dein Wille geschehe, wie im Himmel so auf Erden.
1: Unser tägliches Brot gib uns heute und vergib uns unsere Schuld, wie auch wir vergeben unseren Schuldigern. Und führe uns nicht in Versuchung, sondern erlöse uns von dem Bösen.
0: Gegrüßet seist du, Maria, voll der Gnade. Der Herr ist mit dir. Du bist gebenedeit unter den Frauen und gebenedeit ist die Frucht deines Leibes, Jesus.
1: Heilige Maria, Mutter Gottes, bitte für uns Sünder, jetzt und in der Stunde unseres Todes. Amen.
0: Gegrüßet seist du, Maria, voll der Gnade. Der Herr ist mit dir. Du bist gebenedeit unter den Frauen und gebenedeit ist die Frucht deines Leibes, Jesus.
1: Heilige Maria, Mutter Gottes, bitte für uns Sünder, jetzt und in der Stunde unseres Todes. Amen.
0: Gegrüßet seist du, Maria, voll der Gnade. Der Herr ist mit dir. Du bist gebenedeit unter den Frauen und gebenedeit ist die Frucht deines Leibes, Jesus.
1: Heilige Maria, Mutter Gottes, bitte für uns Sünder, jetzt und in der Stunde unseres Todes. Amen.
0: Gegrüßet seist du, Maria, voll der Gnade. Der Herr ist mit dir. Du bist gebenedeit unter den Frauen und gebenedeit ist die Frucht deines Leibes, Jesus.
1: Heilige Maria, Mutter Gottes, bitte für uns Sünder, jetzt und in der Stunde unseres Todes. Amen.
0: Gegrüßet seist du, Maria, voll der Gnade. Der Herr ist mit dir. Du bist gebenedeit unter den Frauen und gebenedeit ist die Frucht deines Leibes, Jesus.
1: Heilige Maria, Mutter Gottes, bitte für uns Sünder, jetzt und in der Stunde unseres Todes. Amen.
0: Gegrüßet seist du, Maria, voll der Gnade. Der Herr ist mit dir. Du bist gebenedeit unter den Frauen und gebenedeit ist die Frucht deines Leibes, Jesus.
1: Heilige Maria, Mutter Gottes, bitte für uns Sünder, jetzt und in der Stunde unseres Todes. Amen.
0: Gegrüßet seist du, Maria, voll der Gnade. Der Herr ist mit dir. Du bist gebenedeit unter den Frauen und gebenedeit ist die Frucht deines Leibes, Jesus.
1: Heilige Maria, Mutter Gottes, bitte für uns Sünder, jetzt und in der Stunde unseres Todes. Amen.
0: Gegrüßet seist du, Maria, voll der Gnade. Der Herr ist mit dir. Du bist gebenedeit unter den Frauen und gebenedeit ist die Frucht deines Leibes, Jesus.
1: Heilige Maria, Mutter Gottes, bitte für uns Sünder, jetzt und in der Stunde unseres Todes. Amen.
0: Gegrüßet seist du, Maria, voll der Gnade, der Herr ist mit dir. Du bist gebenedeit unter den Frauen, und gebenedeit ist die Frucht deines Leibes, Jesus.
1: Heilige Maria, Mutter Gottes, bitte für uns Sünder, jetzt und in der Stunde unseres Todes. Amen.
0: Gegrüßet seist du, Maria, voll der Gnade, der Herr ist mit dir. Du bist gebenedeit unter den Frauen, und gebenedeit ist die Frucht deines Leibes, Jesus.
1: Heilige Maria, Mutter Gottes, bitte für uns Sünder, jetzt und in der Stunde unseres Todes. Amen. Ehre

0: O mein Jesus, verzeih uns unsere Sünden,
1: bewahre uns vor dem
0: Feuer der Hölle,
1: für
0: alle Seelen in den Himmel,
1: besonders die,
0: die deiner Barmherzigkeit am meisten bedürfen. Viertes Geheimnis, der für uns das schwere Kreuz getragen hat. Jesus kommt in diese Welt mit dem Ziel, dieses Kreuz für uns zu tragen. Sein Ja zum Vater war dieses, uns zu erlösen am Kreuz, unseren Tod zu besiegen. Und dieses Kreuz tragen viele, weil sie krank sind und behindert, weil sie zu Hause sind und alleine sind und nicht mehr hinaus können, weil sie verkannt sind. All diese schweren Lasten, die wir tragen, diese dürfen wir dir jetzt an dein Kreuz heften, Jesus. Du bist für uns diesen Weg gegangen und Simeon von Cyrene hat dir geholfen. Und wenn wir unseren Kreuzweg gehen, hilfst du uns. Du nimmst uns das Kreuz nicht einfach ab, dass wir weiterspringen können. Sondern wie du gefallen bist und aufgestanden bist, zeigst du uns immer wieder neu, dass der Fall in unserem Leben nicht das Thema ist, was uns hindert, sondern das Liegenbleiben. Und so hilfst du uns, aufzustehen und immer wieder unser Leben zu bejahen und unser Kreuz mit deinem Kreuz zu verbinden, dass es auch der Weg des Heiles wird.
2: Vater unser im Himmel, geheiligt werde dein Name, dein Reich komme, dein Wille geschehe, wie im Himmel so auf Erden. Sondern erlöse uns von dem Bösen. Gegrüßet seist du, Maria, voller Gnade. Der Herr ist mit dir. Du bist gebenedeit unter den Frauen. Und gebenedeit ist die Frucht deines Leibes, Jesus. Heilige Maria, Mutter Gottes, bitte für uns Sünder, jetzt und in der Stunde unseres Todes. Amen.
3: Gegrüßet seist du, Maria, voller Gnade.
2: Der Herr ist mit dir. Du bist gebenedeit unter den Frauen. Und gebenedeit ist die Frucht deines Leibes, Jesus.
4: Heilige Maria, Mutter Gottes, bitte für uns Sünder, jetzt und in der Stunde unseres Todes. Amen.
3: Gegrüßet seist du, Maria, voller Gnade. Der Herr ist mit dir. Du bist gebenedeit unter den Frauen, und gebenedeit ist die Frucht deines Leibes, Jesus.
4: Heilige Maria, Mutter Gottes, bitte für uns Sünder, jetzt und in der Stunde unseres Todes. Amen.
2: Gegrüßet seist du, Maria, voller Gnade.

0: bitte für uns Sünder, jetzt und in der Stunde unseres Todes. Amen. Gegrüßet seist du, Maria, voller Gnade, der Herr ist mit dir. Du bist gebenedeit unter den Frauen, und gebenedeit ist die Frucht deines Leibes, Jesus.
1: Heilige Maria, Mutter Gottes, bitte für uns Sünder, jetzt und in der Stunde unseres Todes. Amen.
0: Gegrüßet seist du, Maria, voller Gnade, der Herr ist mit dir. Du bist gebenedeit unter den Frauen, und gebenedeit ist die Frucht deines Leibes, Jesus.
2: Heilige Maria, Mutter Gottes, bitte für uns Sünder, jetzt und in der Stunde unseres Todes. Amen.
0: Gegrüßet seist du, Maria, voller Gnade, der Herr ist mit dir. Du bist gebenedeit unter den Frauen, und gebenedeit ist die Frucht deines Leibes, Jesus.
1: Heilige Maria, Mutter Gottes, bitte für uns Sünder, jetzt und in der Stunde unseres Todes. Amen.
0: Gegrüßet seist du, Maria, voller Gnade, der Herr ist mit dir. Du bist gebenedeit unter den Frauen, und gebenedeit ist die Frucht deines Leibes, Jesus.
1: Heilige Maria, Mutter Gottes, bitte für uns Sünder, jetzt und in der Stunde unseres Todes. Amen.
0: Gegrüßet seist du, Maria, voller Gnade, der Herr ist mit dir. Du bist gebenedeit unter den Frauen, und gebenedeit ist die Frucht deines Leibes, Jesus.
2: Heilige Maria,
1: Mutter Gottes, bitte für uns Sünder, jetzt und in der Stunde unseres Todes. Amen.

0: Jesus, verzeih uns unsere Sünden.
1: Bewahre uns vor dem Feuer der Hölle. Führe alle Seelen in den Himmel.
0: Besonders jene, die deine Barmherzigkeit am meisten bedürfen. Fünftes Geheimnis, der für uns gekreuzigt worden ist. Jesus, du hängst nackt und bloß am Kreuz. Du nimmst diese Schmach auf dich, um alle Schmach, die wir angestellt haben durch unsere Sünde, durch all das Unrecht, das Verleugnen, das Belügen, das Verdrängen, all diese Dinge, die wir anderen und uns selbst angetan haben. Und du nimmst diese Schmach der Sünde auf dich, gleichsam eines Schwammes, der die ganze Sünde der Welt auf sich nimmt, um uns zu befreien und in die Freiheit der Kinder Gottes zu führen. Und so bitten wir dich, dass du all unsere Verleumdungen, all unsere Unwahrheit über uns selbst kreuzigst, dass aus diesem Tod, aus dieser Lähmung, aus dieser Festlegung und Verurteilung, in der wir sind und in der wir uns immer wieder blockieren und auch andere blockieren, bitten wir dich, dass du es durchkreuzt mit deinem heiligen Kreuz, dass du durch dein kostbares Blut dort hineinströmst in all die Todeszonen unseres Lebens, überall dort, wo wir andere verleugnen, wo wir anderen am liebsten den Tod wünschen, sie für uns gestorben sind. Und wir bringen dir auch all die Menschen, die unschuldig gestorben sind, besonders jene auch im Mutterleib. Vater unser im Himmel, geheiligt werde dein Name, dein Reich komme, dein Wille geschehe, wie im Himmel so auf Erden.
1: Unser tägliches Brot gib uns heute und vergib uns unsere Schuld, wie auch

0: und führe uns nicht in Versuchung, sondern erlöse uns von dem Bösen.
1: Gegrüßet seist du, Maria, voll der Gnade. Der Herr ist mit dir. Du bist gebenedeit unter den Frauen und gebenedeit ist die Frucht deines Leibes, Jesus.
0: Heilige Maria, Mutter Gottes, bitte für uns Sünder, jetzt und in der Stunde unseres Todes. Amen.
1: Gegrüßet seist du, Maria, voll der Gnade. Der Herr ist mit dir. Du bist gebenedeit unter den Frauen und gebenedeit ist die Frucht deines Leibes, Jesus.
0: Heilige Maria, Mutter Gottes, bitte für uns Sünder, jetzt und in der Stunde unseres Todes. Amen.
1: Gegrüßet seist du, Maria, voll der Gnade, der Herr ist mit dir. Du bist gebenedeit unter den Frauen und gebenedeit ist die Frucht deines Leibes, Jesus.
0: Heilige Maria, Mutter Gottes, bitte für uns Sünder, jetzt und in der Stunde unseres Todes. Amen.
1: Gegrüßet seist du, Maria, voll der Gnade. Der Herr ist mit dir. Du bist gebenedeit unter den Frauen und gebenedeit ist die Frucht deines Leibes, Jesus.
0: Heilige Maria, Mutter Gottes, bitte für uns Sünder, jetzt und in der Stunde unseres Todes. Amen.
1: Gegrüßet seist du, Maria, voll der Gnade. Der Herr ist mit dir. Du bist gebenedeit unter den Frauen und gebenedeit ist die Frucht deines Leibes, Jesus.
0: Heilige Maria, Mutter Gottes, bitte für uns Sünder, jetzt und in der Stunde unseres Todes. Amen.
1: Gegrüßet seist du, Maria, voll der Gnade. Der Herr ist mit dir. Du bist gebenedeit unter den Frauen und gebenedeit ist die Frucht deines Leibes, Jesus.
0: Heilige Maria, Mutter Gottes, bitte für uns Sünder, jetzt und in der Stunde unseres Todes. Amen.
1: Gegrüßet seist du, Maria, voll der Gnade. Der Herr ist mit dir. Du bist gebenedeit unter den Frauen und gebenedeit ist die Frucht deines Leibes, Jesus.
0: Heilige Maria, Mutter Gottes, bitte für uns Sünder, jetzt und in der Stunde unseres Todes. Amen.
1: Gegrüßet seist du, Maria, voll der Gnade. Der Herr ist mit dir. Du bist gebenedeit unter den Frauen und gebenedeit ist die Frucht deines Leibes, Jesus.
0: Heilige Maria, Mutter Gottes, bitte für uns Sünder, jetzt und in der Stunde unseres Todes. Amen.
1: Gegrüßet seist du, Maria, voll der Gnade. Der Herr ist mit dir. Du bist gebenedeit unter den Frauen und gebenedeit ist die Frucht deines Leibes, Jesus.
0: Heilige Maria, Mutter Gottes, bitte für uns Sünder, jetzt und in der Stunde unseres Todes. Amen.
1: Gegrüßet seist du, Maria, voll der Gnade. Der Herr ist mit dir. Du bist gebenedeit unter den Frauen. Gebenedeit ist die Frucht deines Leibes, Jesus.
0: Heilige Maria, Mutter Gottes, bitte für uns Sünder, jetzt und in der Stunde unseres Todes. Amen.
1: Ehre

0: O mein Jesus, verzeih uns unsere Sünden, bewahre uns vor dem Feuer der Hölle, führe alle Seelen in den Himmel, besonders jene, die deiner Barmherzigkeit am meisten bedürfen. Gütiger Gott, wir preisen dich und danken dir, dass du uns diese Gnade des Heiles schenkst. Und so erbitten wir von dir den Segen, dass wir heil werden an Leib, Seele und Geist. Der Herr sei mit euch.
1: Und mit deinem Geiste.
0: So segne und behüte, stärke, heile und heilige euch durch das kostbare Blut Jesu Christi, der allmächtige und gütige Gott, durch die Macht des Vaters, die Liebe des Sohnes und durch die Kraft des Heiligen Geistes.
1: Amen.
0: Gelobt sei Jesus Christus.
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0: Im Namen des Vaters und des Sohnes und des Heiligen Geistes.
1: Amen.
0: O Jesus, göttlicher Erlöser, sei uns und der ganzen Welt barmherzig.
1: Amen.
0: Heiliger Gott, heiliger starker Gott, heiliger unsterblicher Gott,
2: erbarme dich über uns und über die ganze Welt.
0: Gnade und Barmherzigkeit, o mein Jesus, in der gegenwärtigen Gefahr, bedecke uns mit deinem kostbaren Blut.
1: Amen.
0: Ewiger Vater, wir flehen dich an um dein Erbarmen durch das kostbare Blut deines vielgeliebten Sohnes.
1: Amen.
0: Ewiger Vater, ich opfere dir die Wunden unseres Herrn Jesus Christus auf,
2: um die Wunden unserer Seelen zu heilen.
0: Mein Jesus, Verzeihung und Barmherzigkeit.
2: Durch die Verdienste deiner heiligen Wunden.
0: Mein Jesus, Verzeihung und Barmherzigkeit.
2: Durch die Verdienste deiner heiligen Wunden.
0: Mein Jesus, Verzeihung und Barmherzigkeit.
2: Durch die Verdienste deiner heiligen Wunden.
0: Mein Jesus, Verzeihung und Barmherzigkeit.
2: Durch die Verdienste deiner heiligen Wunden.
0: Mein Jesus, Verzeihung und Barmherzigkeit.
2: Durch die Verdienste deiner heiligen Wunden.
0: Mein Jesus, Verzeihung und Barmherzigkeit.
2: Durch die Verdienste deiner heiligen Wunden.
0: Mein Jesus, Verzeihung und Barmherzigkeit.
2: Durch die Verdienste deiner heiligen Wunden.
0: Mein Jesus, Verzeihung und Barmherzigkeit.
2: Durch die Verdienste deiner heiligen Wunden.
0: Mein Jesus, Verzeihung und Barmherzigkeit.
2: Durch die Verdienste deiner heiligen Wunden.
0: Mein Jesus, Verzeihung und Barmherzigkeit.
2: Durch die Verdienste deiner heiligen Wunden. Ewiger Vater, ich opfere dir die Wunden unseres Herrn Jesus Christus auf,
0: um die Wunden unserer Seelen zu heilen.
2: Mein Jesus, Verzeihung und Barmherzigkeit.
0: Durch die Verdienste deiner heiligen Wunden.
2: Mein Jesus, Verzeihung und Barmherzigkeit.
0: Durch die Verdienste deiner heiligen Wunden.
2: Mein Jesus, Verzeihung und Barmherzigkeit.
0: Durch die Verdienste deiner heiligen Wunden.
2: Mein Jesus, Verzeihung und Barmherzigkeit.
0: Durch die Verdienste deiner heiligen Wunden.
2: Mein Jesus, Verzeihung und Barmherzigkeit.
0: Durch die Verdienste deiner heiligen Wunden.
2: Mein Jesus, Verzeihung und Barmherzigkeit.
0: Durch die Verdienste deiner heiligen Wunden.
2: Mein Jesus, Verzeihung und Barmherzigkeit.
0: Durch die Verdienste deiner heiligen Wunden.
2: Mein Jesus, Verzeihung und Barmherzigkeit.
0: Durch die Verdienste deiner heiligen Wunden.
2: Mein Jesus, Verzeihung und Barmherzigkeit.
0: Durch die Verdienste deiner heiligen Wunden.
2: Mein Jesus, Verzeihung und Barmherzigkeit.
0: Durch die Verdienste deiner heiligen Wunden. Ewiger Vater, ich opfere dir die Wunden unseres Herrn Jesus Christus auf,
2: um die Wunden unserer Seelen zu heilen.
0: Mein Jesus, Verzeihung und Barmherzigkeit.
2: Durch die Verdienste deiner heiligen Wunden.
0: Mein Jesus, Verzeihung und Barmherzigkeit.
2: Durch die Verdienste deiner heiligen Wunden.
0: Mein Jesus, Verzeihung und Barmherzigkeit.
2: Durch die Verdienste deiner heiligen Wunden.
0: Mein Jesus, Verzeihung und Barmherzigkeit.
2: Durch die Verdienste deiner heiligen Wunden.
0: Mein Jesus, Verzeihung und Barmherzigkeit.
2: Durch die Verdienste deiner heiligen Wunden.
0: Mein Jesus, Verzeihung und Barmherzigkeit.
2: Durch die Verdienste deiner heiligen Wunden.
0: Mein Jesus, Verzeihung und Barmherzigkeit.
2: Durch die Verdienste deiner heiligen Wunden.
0: Mein Jesus, Verzeihung und Barmherzigkeit.
2: Durch die Verdienste deiner heiligen Wunden.
0: Mein Jesus, Verzeihung und Barmherzigkeit.
2: Durch die Verdienste deiner heiligen Wunden.
0: Mein Jesus, Verzeihung und Barmherzigkeit.
2: Durch die Verdienste deiner heiligen Wunden. Ewiger Vater, ich opfere dir die Wunden unseres Herrn Jesus Christus auf,
0: um die Wunden unserer Seelen zu heilen.
2: Mein Jesus, Verzeihung und Barmherzigkeit.
0: Durch die Verdienste deiner heiligen Wunden.
2: Mein Jesus, Verzeihung und Barmherzigkeit.
0: Durch die Verdienste deiner heiligen Wunden.
2: Mein Jesus, Verzeihung und Barmherzigkeit.
0: Durch die Verdienste deiner heiligen Wunden.
2: Mein Jesus, Verzeihung und Barmherzigkeit.
0: Durch die Verdienste deiner heiligen Wunden.
2: Mein Jesus, Verzeihung und Barmherzigkeit.
0: Durch die Verdienste deiner heiligen Wunden.
2: Mein Jesus, Verzeihung und Barmherzigkeit.
0: Durch die Verdienste deiner heiligen Wunden.
2: mein Jesus, Verzeihung und Barmherzigkeit.
0: Durch die Verdienste deiner heiligen Wunden.
2: Mein Jesus, Verzeihung und Barmherzigkeit.
0: Durch die Verdienste deiner heiligen Wunden.
2: Mein Jesus, Verzeihung und Barmherzigkeit.
0: Durch die Verdienste deiner heiligen Wunden.
2: Mein Jesus, Verzeihung und Barmherzigkeit.
0: Durch die Verdienste deiner heiligen Wunden. Ewiger Vater, ich opfere dir die Wunden unseres Herrn Jesus Christus auf,
2: um die Wunden unserer Seelen zu heilen.
0: Mein Jesus, Verzeihung und Barmherzigkeit.
2: Durch die Verdienste deiner heiligen Wunden.
0: Mein Jesus, Verzeihung und Barmherzigkeit.
2: Durch die Verdienste deiner heiligen Wunden.
0: Mein Jesus, Verzeihung und Barmherzigkeit.
2: Durch die Verdienste deiner heiligen Wunden.
0: Mein Jesus, Verzeihung und Barmherzigkeit.
2: Durch die Verdienste deiner heiligen Wunden.
0: Mein Jesus, Verzeihung und Barmherzigkeit.
2: Durch die Verdienste deiner heiligen Wunden.
0: Mein Jesus, Verzeihung und Barmherzigkeit.
2: Durch die Verdienste deiner heiligen Wunden.
0: Mein Jesus, Verzeihung und Barmherzigkeit.
2: Durch die Verdienste deiner heiligen Wunden.
0: Mein Jesus, Verzeihung und Barmherzigkeit.
2: Durch die Verdienste deiner heiligen Wunden.
0: Mein Jesus, Verzeihung und Barmherzigkeit.
2: Durch die Verdienste deiner heiligen Wunden.
0: Mein Jesus, Verzeihung und Barmherzigkeit.
2: Durch die Verdienste deiner heiligen Wunden.
0: Ewiger Vater, ich opfere dir die Wunden unseres Herrn Jesus Christus auf,
2: um die Wunden unserer Seelen zu heilen.
0: Ewiger Vater, ich opfere dir die Wunden unseres Herrn Jesus Christus auf,
2: um die Wunden unserer Seelen zu heilen.
0: Ewiger Vater, ich opfere dir die Wunden unseres Herrn Jesus Christus auf,
2: um die Wunden unserer Seelen zu heilen.
0: Der Herr sei mit euch
2: und mit deinem Geiste.
0: Es segne, heile und behüte euch der allmächtige und gütige Gott, der Vater, der Sohn und der Heilige Geist.
2: Amen.
0: Gelobt sei Jesus Christus.
2: In Ewigkeit. Amen.

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1: Grüß Gott und guten Morgen zum Impuls hier bei Radio Horeb Leben mit Gott. Hören Sie heute Pfarrer Dr. Johannes Holt. Er ist Wallfahrtsrektor in der Wallfahrtskirche Beckenthal in Rottenburg am Neckar.
2: Thomas von Aquin konfrontiert die Studienanfänger der Theologie. Und das waren die Adressaten seiner theologischen Summe, seines Hauptwerkes. Er konfrontiert sie gleich zu Beginn seiner Gotteslehre mit dem schlagkräftigsten Argument gegen die Existenz Gottes. Da sagt er nämlich: Man versteht dies unter dem Namen Gott, dass er etwas unendlich Gutes ist. Wenn also Gott wäre, würde sich kein Übel finden. Es findet sich aber Übel in der Welt. Also ist Gott nicht. Soweit Thomas. Das Böse in der Welt widerlegt die These, es gebe einen unendlich guten Gott, quodam bonum infinitum. Liebe Hörer und Hörerinnen, in unüberbietbarer Prägnanz hat hier der Doctor Communis, so nennt man den heiligen Thomas, der allgemeine Lehrer, hier ein Grundproblem der Theologie und des Glaubens auf den Begriff gebracht. Wie lässt sich der Glaube an einen allmächtigen und allgütigen Gott angesichts all des Bösen in der Welt rechtfertigen? Und dieses Argument begegnet uns ja auch immer wieder. Wenn Menschen sagen, sie können nicht glauben oder wenn sie sich gar als Atheisten bezeichnen, dann kommt immer dieses Argument: Schau dich doch um in unserer Welt. Da kann es doch keinen guten Gott geben. Die großen Denker der Menschheit haben sich darüber den Kopf zerbrochen. Etwa auch der heilige Augustinus. Er schreibt einmal: Du wirfst die Frage auf, die mich in meiner Jugend aufs Äußerste beunruhigte und mich erschöpft in die Arme der Ketzer trieb. Gemeint ist die okkulte Sekte der Manichäer, in deren Fängen Augustinus 7 Jahre lang war. Ja, aber nicht nur die Philosophen, jeder Mensch, der mit wachen Augen durch die Welt geht, muss doch immer wieder an dieser Frage hängen bleiben. Woher kommt das Böse in der Welt? Woher kommt so viel Leid, Unglück, Gewalt, Unversöhnlichkeit, Streit, Kriege, Grausamkeit, humane Katastrophen im Kleinen und im Großen? Und gerade für gläubige Menschen verschärft sich die Fragestellung sogar noch. Hat Gott nicht eine gute Schöpfung gemacht? Und ist er nicht selbst der Gute, der Barmherzige und Gnädige und auch der Allmächtige? Wieso aber gibt es dann so viel Böses und Trauriges in der Welt? Müssen wir da nicht an Gott, dem Allmächtigen und Allgütigen, irre werden? Nun, ich meine, wir finden die Antwort auf diese Frage in unserem Glauben. Wir finden die Antwort in der Offenbarung, in der Heiligen Schrift. Wir müssen nur suchen und dann werden wir finden. So erzählt Jesus zum Beispiel einmal im Matthäusevangelium das Gleichnis vom Unkraut unter dem Weizen. Da sagt er: Mit dem Himmelreich ist es wie mit einem Mann, der guten Samen auf seinen Acker säte. Während nun die Leute schliefen, kam sein Feind, säte Unkraut unter den Weizen und ging wieder weg. Als die Saat aufging und sich die Ähren bildeten, kam auch das Unkraut zum Vorschein. Da gingen die Knechte zu dem Gutsherrn und sagten: Herr, hast du nicht guten Samen auf deinen Acker gesät? Woher kommt dann das Unkraut? Er antwortete: Das hat mein Feind getan. Später erklärte er ihnen das Gleichnis vom Unkraut auf dem Acker. Der Mann, der den guten Samen sät, ist der Menschensohn. Der Acker ist die Welt. Der gute Samen, das sind die Söhne des Reiches. Das Unkraut sind die Söhne des Bösen. Der Feind, der es gesät hat, ist der Teufel. Die Ernte ist das Ende der Welt. Ja, soweit das Gleichnis. Das heißt, für den Zustand der Welt ist nicht der Schöpfer allein verantwortlich. Es gibt den bösen Feind, den Feind Gottes und den Feind der Menschen, der unablässig eine böse Saat ausstreut, der Gottes gute Werke zu zerstören sucht, der vor allem den Menschen, Gottes Ebenbild, zum Bösen zu verführen und zum Abfall von Gott zu bewegen sucht. Es gibt eine böse Hintergrundmacht, die an den vielen menschlichen Tragödien im Großen wie im Kleinen ursächlich beteiligt ist. Der böse Feind ist es, der, wohin wir schauen, Unkraut unter Gottes guten Weizen sät, wobei Unkraut eine völlig unzureichende Übersetzung ist. Gemeint ist das hochgiftige Tollkraut, das dem Weizen zum Verwechseln ähnlich sieht, das aber tödliche Wirkung haben kann. Ja, und wir verstehen, warum Jesus die letzte Vaterunser-Bitte uns so zu beten gelehrt hat: Erlöse uns von dem Bösen. Ja, es gibt das Böse und es gibt auch den Bösen in Person. Aber es gibt auch die Erlösung vom Bösen. Gott ist nicht nur der Schöpfer der Welt, der sie im Anfang gut, ja sehr gut geschaffen hat. Er ist auch der Erlöser, der am Ende die Welt aus der Knechtschaft des Bösen befreien wird und die unzähligen Opfer der Menschheitsgeschichte rehabilitieren wird, ihre Mörder aber zur Rechenschaft ziehen wird. Gott bleibt immer Herr des Geschehens. Er lässt sich seine Pläne nicht durchkreuzen und er lässt das Böse in dieser Zeit nur zu, weil er es letztlich zum Guten zu führen weiß. Und von diesem Standpunkt aus müssen wir die Welt und das Böse in ihr betrachten, vom Standpunkt der Erlösung aus. Was wir jetzt sehen, ist nur eine Momentaufnahme, eine vorläufige Momentaufnahme. Am Ende wird es ganz anders aussehen. Und so lehrt uns der Glaube die rechte Weltanschauung. Er lehrt uns die Dinge und Ereignisse richtig sehen und richtig verstehen. Und er lehrt uns auch nicht verzweifeln über all das Schreckliche, was wir im Augenblick in dieser Weltzeit erleben. Und dass wir in dieser Zuversicht des Glaubens noch fester und sicherer werden. Dazu segne uns Gott, der Allmächtige und Allgütige, der Vater und der Sohn und der Heilige Geist. Amen.
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0: Es ist 4.30 Uhr, halb fünf. 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
1: Willkommen zur 10. Folge unserer aktuellen Radio Horeb Erzählung. Wir hören derzeit das Buch Mein Überlebenslauf von Eva Maria Admiral. Die Autorin blickt zurück auf ihr eigenes Leben, sehr bewegte Jahrzehnte. Zurückweisung und Gefühlskälte im eigenen Elternhaus. Nur ihr Bruder ist wichtig und soll das Firmenerbe antreten. Eine schubweise qualvolle Krankheit und dann doch auch wieder Zeiten des Glücks und des Erfolgs. Zuletzt hörten wir, wie Eva Maria Admiral mit Anfang 20 heiratete. Auch ihr Ehemann Erik, ein Schauspieler. Und erstaunlicherweise hat Eva Marias Vater der Heirat zugestimmt. Das Paar ist glücklich, verliert jedoch alle vier Kinder durch Fehlgeburten. Beruflich geht es für Eva Maria schnell bergauf. Sie wird Schauspielerin am Wiener Burgtheater. Eine berufsgruppentypische Verhaltensweise jedoch ist ihr schnell zuwider. Rivalität und Missgunst. Da will sie nicht mitmachen, das lehnt sie als ungesund, in jeder Hinsicht schädlich und auch mit ihrem Glauben unvereinbar ab. Wie es für sie in Ehe und Beruf weitergeht, was sie zwischenmenschlich lernt und erlebt, davon hören wir auch in dieser Folge aus Mein Überlebenslauf von Eva Maria Admiral. Es liest für uns die Autorin selbst.
2: Gott am Theater? Religion mag zwar in Theaterstücken ein Thema sein, aber zu meiner Zeit gab es im Burgtheater nur wenige Schauspieler, die Christen sind. Und falls doch, so hat man sich damals noch nicht geoutet. Heute ist es wesentlich einfacher. Menschen dürfen sagen, dass sie an Gott glauben, ohne ins tiefste Mittelalter verbannt zu werden. Damals war man als Künstler links, frei, unkonventionell und glaubte bestenfalls an gar nichts. In meinem persönlichen Umfeld kommen im Laufe der Zeit mehrere Tanten, Onkels, Cousinen zum Glauben. Alle meine Freunde werden Christen. Ich glaube, Gott hat mir eine besondere Begabung gegeben, Menschen für ihn zu gewinnen. Sogar meine Mutter kommt zu einem Mutter-Tochter-Abend in meine Gemeinde und ist berührt. Mein Vater ringt sich zu dem Satz durch, der Glaube sei ihm leider nicht geschenkt. Als Schauspielerin kann ich mich gut in Menschen hineinversetzen, mir vorstellen, was sie durchmachen. In der Empathiequote liegen Schauspieler im Vergleich zu anderen Berufsgruppen am höchsten, höher als Mediziner. Das ist wahrscheinlich auch eine meiner Schwächen. Ich liebe es, Geschichten vom Leben, vom Glücklichsein, aber auch vom Scheitern zu hören. Ich kann mitfühlen. Franz von Assisi hat sinngemäß einmal gesagt, sei immer bereit, das Evangelium zu verkündigen und wenn es sein muss, gebrauche Worte. Ich bin gerne eine Freundin. Besonders für Menschen, die nicht in eine Standardschublade passen, die anders sind. Gerade weil ich merke, wie gerne ich anderen von meinem Glauben erzähle, habe ich den Eindruck, vielleicht sollte ich in die dritte Welt gehen, in ein Land, das in Armut lebt. Doch dafür brauche ich ein ordentliches Fundament. Das ist mir klar. Zudem möchte ich selbst prüfen, ob dieses oder jenes wirklich in der Bibel steht und so gemeint ist. Also auch im hebräischen und griechischen Text. Erik und ich beginnen daher ein theologisches Fernstudium am Theological Seminary in Baltimore, Maryland, USA. Normalerweise dauert der Masterstudiengang 4 Jahre. Da wir ihn berufsbegleitend machen, zieht sich das Studium für uns für 10 Jahre hin. Ich verbringe gerade gefühlt Tag und Nacht im Theater. Ein Stück ist ausgespielt, schon beginnen die Proben zum nächsten. Nebenbei etwas anderes machen, bewahrt mich jedoch davor, gänzlich zu vergessen, dass es noch eine andere Welt neben Shakespeare gibt. Einerseits ist es notwendig, eine Rolle zu leben, zu atmen. Doch als ich bei Richard III. Selbst den Wiener Taxifahrer in das Schicksal des Königs einwebe, zumindest stelle ich mir das so vor, dass auch er gerade über

Richard den Dritten nachdenken muss. Also spätestens dann muss ich die Reißleine ziehen. Andererseits ist es aber auch manchmal ein angenehmer Nebeneffekt. Dann beschäftige ich mich wenig mit den Realitäten der Welt. Aber auch darin lauert eine Gefahr. Viele Schauspieler können die Balance zwischen Beruf und Privat nicht mehr halten, ihren normalen Alltag kaum bewältigen. So lagern viele ihre Finanzen komplett aus, nach dem Motto, hier, nimm mein Geld, verwalte es samt Steuererklärung. Ich kenne einige Schauspieler, die verdienen genug und besitzen am Ende nichts. Auch hier ist Romy Schneider wieder eines der berühmtesten Beispiele. Nach 2 Jahren des theologischen Studiums erlebe ich eine Art Entzauberung. Am Anfang finde ich es großartig, so viel Neues in der Bibel zu entdecken. Die Erklärungen der Dozenten, die Treffen mit Studienkollegen in den USA oder anderen Ländern. Ich sauge alles auf. Doch dann kippt die Stimmung. Je mehr ich theoretisch lerne, desto mehr frage ich mich, wie setze ich das alles in der Praxis um? Wenn man das tut, dann passiert das? Diese Kausalität verwirrt mich zunehmend. Ein Beispiel, wenn ich meinen Zehnten gebe, dann werde ich gesegnet? Aber was, wenn ich nicht geben kann oder wenn ich nicht gesegnet werde? Das Leben lehrt mich vielmehr ein ganz anderes Prinzip. Es stellt uns Fragen und unsere Aufgabe ist es, darauf zu antworten. Die Fragen kann ich mir nicht aussuchen. Es beginnt mir schlecht zu gehen mit der ganzen Studiererei. Ich merke, dass das Leben nicht schwarz-weiß ist. Nur weil einer raucht, ist er nicht gleich Christ zweiter Klasse oder Mensch zweiter Klasse. Wenn jemand nicht liebt, ist er der wesentlich größere Sünder. Unsere ganze Wohnung ist vollgestopft mit Büchern, lesen, Kommentare prüfen, Aufsätze schreiben, Bibelübersetzungen vergleichen und dann noch Kirchengeschichte. Too much. Ich habe einen Kopfkater. Erik geht es genauso. Wir legen für eine Weile alle Bücher beiseite. Stattdessen hören wir Taizé-Lieder, hören Vorträge, tanken geistlich auf. Nach einer Weile greifen wir wieder zu den Büchern mit neuer Frische und Neugier. Uns hetzt niemand, den Abschluss zu machen. Wann immer ich Zeit finde, sitze ich mit meinen Studienunterlagen da und lerne. Meine Lernzettel nehme ich auch mit ins Theater. Ab und zu linst neugierig eine Kollegin herüber und fragt, was ich denn studiere. So ergibt sich dann ab und zu ein Gespräch über Gott und die Welt. Klaus Beimann, der Direktor vom Burgtheater, fragt mich einmal, was bist denn du für ein Sternzeichen? Ich sage, ich glaube nicht an Sternzeichen. Unverständnis, Überraschung? Beimann runzelt die Stirn. Ja, ich glaube halt nicht, dass mein Leben davon bestimmt wird, wie der Stern gerade steht. Peimann, was glaubst du, wovon unser Leben bestimmt wird? Nein, nicht bestimmt, aber ich glaube an Gott und dass nur vor ihm mein Leben aufgeschlagen ist wie ein Buch. Für Peimann ist das Gespräch beendet. Er lässt andere Meinungen stehen, aber mag keine traditionellen Werte. Eine andere Begebenheit erlebe ich Jahre später. Premiere. Gespielt wird Nora oder das Puppenheim. Ein Skandalbuch über die Rechte der Frau. Ich bin bei den Proben. Die Regisseurin und Schauspielerin sind verunsichert. Kann man das so bringen? Kommt das rüber? Hat das seine Berechtigung? Wir diskutieren über Ansätze und Interpretation. In einem Nebensatz sage ich, ja, unbedingt. Es ist absolut wichtig, das auszusprechen. Es ist auch Gott wichtig, dass Mann und Frau gleichwertige Partner sind. Es ist wichtig, dass man genau das auch auf der Bühne sieht, so als Proklamation. Wie bitte? Gott? Plötzlich merke ich, dass für mich Selbstverständliches nicht unbedingt für meine Kollegen naheliegend ist. Doch den Schöpfergott bei dieser Thematik auf die Bühne zu bringen, halte ich durchaus für angemessen und professionell. Glaubst du etwa an Gott? Will eine Schauspielerin wissen. Gott sei Dank, ja. Später fragt mich diese Schauspielerin, ob ich nicht einen Geheimtipp hätte. Sie sei immer so nervös und angespannt, bevor sie auf die Bühne gehe.
Ich weiß, vor der Premiere kommt immer der Moment der totalen Verzweiflung. Ich zögere. Auf alle Fälle zu Gott beten und ihn bitten, dass er dir jetzt hilft. Vielleicht ist es gerade diese klare, kindliche, unverstellte Art, über Gott oder das Beten als was ganz Normales zu reden, die Menschen anspricht. Da braucht ein Künstler einen Rat, und wie falsch wäre es mit »Man muss ja nicht zu nahe treten« oder »Ich will jetzt nicht ausgelacht werden« vorzuenthalten, dass Gott doch jedem Menschen helfen will. Tatsächlich betet die Kollegin, bevor sie die Bühne betritt. Ihr Spiel ist fabelhaft. Nicht anfassen, Herr Lagerfeld. Der Schauspieler muss sich immer der Überaufgabe seines Lebens bewusst sein. Konstantin Sergejewitsch Stanislavski. Für mich als Schauspielerin ist es immer wieder beglückend, wenn Menschenherzen berührt werden, wenn Menschen zur Menschlichkeit zurückfinden. Kunst gehört für mich zu den Grundbedürfnissen eines Menschen. Am Burgtheater in Wien lerne ich großartige Schauspieler kennen, die zwar erfolgreich, aber nie zufrieden sind. Der ständige Druck zu Höchstleistungen, zu besseren Kritiken, zu besseren Rollen spornt sie auch zu einer immer größeren Opferbereitschaft an. Die Hemmschwelle liegen immer niedriger, Gesundheit, Partnerschaft, Familie bleiben bei diesem Lebensstil häufig auf der Strecke. Auch ich muss ständig dagegen ankämpfen, nicht in dieses Fahrwasser zu gelangen. Am Burgtheater spiele ich in großartigen Inszenierungen, Kleinbürgerhochzeit von Bertolt Brecht, Richard III. Von Shakespeare oder »O du süßes Menschenfleisch« nach dem Briefwechsel von Arthur Schnitzler und Adele Sandrock. Parallel zu unseren Engagements gründen Erik und ich in Wien das Kulturforum. Wir möchten auch Stücke und Künstler fördern, die spirituelle Anliegen haben. Ich stehe aber auch auf anderen Bühnen. Nahezu ununterbrochen bin ich im Einsatz. Ein Stück jagt das andere. Ich lebe eigentlich nur noch am Theater. Bei den Salzburger Festspielen spiele ich in Der Schwierige von Hugo von Hofmannsthal. Die Produktion wird auch für das Fernsehen aufgezeichnet und wird dreimal so gut bezahlt wie am Burgtheater. Das Renommee ist groß. Für die Kostüme engagiert man den Modedesigner Karl Lagerfeld. Die Kostümprobe ist in der Residenz in Salzburg. Je drei Schauspielerinnen werden bestellt. In Unterwäsche warten wir auf den Designer. Als Lagerfeld den Raum betritt, folgen ihm zwei schöne männliche Assistenten. Da stehe ich nun mit beiden Kolleginnen in einer Reihe in Unterwäsche. Ich komme vor wie auf dem Sklavenmarkt. Es kommt mir vor wie die Begutachtung der Ware. Lagerfeld geht die Reihe ab, mustert uns mit prüfendem Blick. Als er bei mir ankommt, nimmt er meinen Oberarm, kneift in meinen Bizeps. »Nein, nein, ganz schlecht«, sagt er und schüttelt den Kopf. »Das ist einfach Scheißmaterial.« Er wabbelt noch einmal an der Unterseite meines Oberarmes. »Das ist einfach Scheiße.« »Wie bitte? Scheißmaterial?« Ich koche innerlich und reagiere spontan. Heftig ziehe ich meinen Arm weg und sage, »Mich rühren Sie nicht noch einmal an, Herr Lagerfeld.« Lagerfeld lächelt amüsiert und geht zur nächsten Frau. »Was bildet sich dieser Kerl ein?«, denke ich. »Ich bin doch kein Material.« So lernen wir uns kennen, Karl Lagerfeld und ich. Es wird keine Freundschaft. Ab diesem Moment bin ich für ihn ein rotes Tuch. Bei den kommenden Proben sagt er nur noch über mich, schauen wir mal, ob wir da etwas machen können. Ich bezweifle, ob wir die überhaupt ins Kostüm reinbekommen. Am Ende designt er wunderschöne Kostüme. Doch leider sind sie für die Bühne absolut unpraktisch. Der Saum meines Kleides ist so eng, dass ich nur trippeln kann. Die Bühne hat eine Tiefe von 15 bis 20 Meter. In diesem engen Kleid brauche ich ewig, bis ich überhaupt an der Bühnenrampe bin. Ich sage Karl Lagerfeld in der Nachbesprechung vor allen anderen, ich kann mit diesem Kleid unmöglich die Bühne überqueren, das dauert einfach viel zu lange. Er schaut mich nicht einmal an, lächelt hinter seiner schwarzen Brille und sagt, das ist dann wohl Ihr Problem.
Meine Kolleginnen halten klugerweise den Mund. Sie sind cleverer. Heimlich bitten sie die Garderobiere, ihnen unten einen kleinen Schlitz ins Kleid zu machen. Tja, sie fanden eine Lösung für sich, ohne sich mit Lagerfeld öffentlich anzulegen. Ich fühle mich dumm, warum kann ich nicht den Mund halten? Verbrannte Erde. Doch ich lerne dazu. Lagerfeld besteht auch auf einer aufwendigen Frisur zu meinem Kostüm. Dafür muss mir die Maskenbildnerin 2-3 Stunden Locken einbrennen. Ein einziges Mal lasse ich die Prozedur über mich ergehen. Dann rebelliere ich. Die Hitze wäre der Tod für meine dünnen und ohnehin schon geschädigten Haare. Anna, unsere Maskenbildnerin, ist verzweifelt. Eva-Marie, das geht bei dir nicht. Wir machen den Rest deiner Haare damit auch noch kaputt. Doch da er nicht mit sich reden lässt, sage ich zu ihm, kein Problem, Herr Lagerfeld. Wir finden eine fantastische Lösung. Sie werden sehen, alles wird gut. Anna knüpft mir eine Perücke, die haargenau den Vorstellungen des Designers entspricht. So lösungsorientiert hätte ich auch bei dem engen Kleid reagieren sollen. Es ist das letzte Mal, dass ich bei den Festspielen in Salzburg spiele. Im Rückblick würde ich heute ganz anders an die Sache rangehen. 40 Schauspieler, eine Riesenbühne, opulente Kostüme, ein Wahnsinnsbudget von Millionen von Euro. Bei solch einer großen Produktion hat der Regisseur keine Zeit für solche Tickenkriege. Da kann man nicht mit Lagerfeld rumstreiten, weil die Admiral keine Locken haben will. Damals habe ich das nicht verstanden. Ich fand es einfach unmöglich, wie der Designer mit Schauspielern umging. Ich dachte, ich muss kämpfen. Ich hasse es, ausgeliefert zu sein. In den Proben für ein Stück steckt nicht nur viel Konfliktpotenzial. Es entsteht auch eine intime Nähe. Man ist 3 Monate im Theater wie eingesperrt. Man probt den ganzen Tag und Nacht. Man hat kaum Zeit für private Kontakte. Früh 9 Uhr geht es los, endet abends nach der Vorstellung gegen 23 Uhr. Ich komme gerade einmal zum Schlafen nach Hause, wenn überhaupt. Meine einzigen Kontaktpersonen sind meine Kollegen und der Regisseur. Es ergibt sich eine besondere Nähe, Vertrautheit, Berührungen, Worte, die man andererorts seltsam findet, sind ganz normal. Da fragt mich ein Regisseur bei den Proben, wie das bei den Frauen so sei beim Orgasmus. Für einen Außenstehenden scheint das total befremdend. Innerhalb des Systems ist es wieder stimmig. Doch langsam aber sicher spüre ich, dass ich an meine Grenzen komme. Diese Grenzen sind bei mir wesentlich höher und enger gesteckt als meinen Kolleginnen. Einmal bekommen meine Kollegin und ich mit, wie sich 2 berühmte Regisseure unterhalten. Einer von ihnen ist auch ein bekannter Schauspieler. Unsere Garderobe ist nach oben hin offen. Die beiden haben keine Ahnung, dass wir jedes Wort mithören können. Sag mal, wie machst du das eigentlich, dass du die Weiber immer ins Bett kriegst? Fragt der eine, Intendant eines großen Theaters. Ach, das ist kein Problem. Ich verspreche einfach eine Rolle. Ja, aber dann musst du sie ja auch besetzen. Ach was, das muss ich nicht. Ich sag dann einfach, der Spielplan wurde geändert. Regisseure haben einfach die Macht, eine Rolle umzubesetzen. Auch das ist mir schon passiert. Ich wurde für eine Hauptrolle besetzt und spürte deutlich, dass der Regisseur noch ein anderes Interesse hatte. Wir saßen in der Kantine bei einem Café zusammen. So schnell konnte ich gar nicht reagieren, schon lag seine Hand auf meinem Bein. Er streichelt sanft über meinen Oberschenkel. Ja, das wird irrsinnig bestimmt gut, lockt er. Ich versteife mich und rücke ab. Er hatte verstanden. Das Stück kam dann nie auf den Spielplan. Ein anderes Mal macht mir ein bekannter Regisseur eindeutige Avancen. Eines Tages flüsterte er mir ins Ohr, ich mach dich zum Star. Ich lehne ab. Je länger ich am Burgtheater spiele, desto mehr muss ich aufpassen, meine Aufgabe, meine Prioritäten als Schauspielerin nicht zu verlieren. Ich frage mich, wie lebe ich meinen Beruf? Sinnvoll leben ist für mich wichtig, doch die Frage ist, wie? Worin finde ich meine Erfüllung? Heute ahne ich, wer seine Erfüllung nur in seiner Kunst, in seinem Beruf oder in seinem Erfolg sucht, wird schlussendlich zum Sklaven seines Berufes. Jeder Misserfolg kann dann die eigene Persönlichkeit zerschlagen. Man jagt von Erfolg zu Erfolg. Man ist ein Getriebener, kein Geführter, kein von Gott Geführter, kein von Gott Erfüllter.
Wie viele Menschen verlieren ihre Seele auf der Suche nach Erfolg, nach Anerkennung, nach Karriere, nach mehr, mehr, mehr. Ich spüre, wie ich spielmüde werde. Konflikte bahnen sich an. Ich begehre auf. Und die Stückauswahl ist begrenzter. Ich lehne eine Rolle in Werner Schwabs Die Präsidentinnen ab, wo ich auf der Bühne meine Notdurft verrichten sollte. Groteske Szenen. Ich weigere mich, nackt auf der Bühne zu tanzen, werde umbesetzt. Ich will in Peter Turinis Tod und Teufel spielen. Gott wird darin als alter, scheißender Greis porträtiert. Ja, es mag nur eine Rolle sein, doch die Frage bleibt immer, mit welcher Botschaft verlässt das Publikum das Theater? Jede Weigerung, jede Rollenablehnung ist ein großes Risiko. Ich gebe Stück für Stück meine Karriere auf. Ich werde doch kein Star werden. Definitiv. Meine Zeit am Burgtheater geht zu Ende.

0: Schon früh hat Eva Maria Admiral sich entschieden, nicht alles mit sich machen zu lassen. Sie lässt sich nicht von einem noch so berühmten Modedesigner abschätzig behandeln. Sie lässt sich nicht von einem Regisseur gefügig machen, nur um eine bestimmte Rolle am Theater zu bekommen. Das alles aber bedeutet, sie wird nicht weiter Karriere machen. Jedenfalls nicht als Schauspielerin. Eva Maria Admiral hat gelernt, wer alles in dieser Welt tun würde, nur um Erfolg zu haben oder ein Star zu werden, der liefert sich aus, lässt sich versklaven. Eva Maria Admiral bewahrt sich die Freiheit der Kinder Gottes. Und sie merkt auch, dass es Arten von Theologie gibt, die verunsichern, irritieren und einer vertrauensvollen Gottesbeziehung im Weg stehen. Das war heute die 10. Folge unserer aktuellen Erzählung. Eva Maria Admiral liest für uns aus ihrer Autobiografie »Mein Überlebenslauf«. Buch und Hörbuch, beides erschienen im Brunnen Verlag unter dem Titel »Mein Überlebenslauf«. Erzählung bei Radio Horeb, wochentags um 11.15 Uhr, sonntags um 9 Uhr. Folgen Sie gerne dieser Erzählung weiter mit. Nun wünsche ich Ihnen viel Freude mit unserem weiteren Programm bei Radio Horeb.
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0: Guten Morgen, liebe Zuhörer. 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Wir wünschen Ihnen jetzt viel Freude bei der Wiederholung unserer Spiritualitätssendung.
1: Mein Name ist Diakon Michael Wielert und ich begrüße Sie heute ganz herzlich zur Sendereihe Spiritualität. Morgenröte des Heils, Mariä Geburt. Heute feiern wir den Geburtstag der Gottesmutter Maria. Das ist ein Festtag im Kalender der Kirche. Und es ist ein schöner Festtag, den man feiern sollte, dem man aber auch gerne auf die Spur gehen darf. Und das tun wir heute gemeinsam mit dem Schönstadtpater Elmar Busse. Ein herzliches Grüß Gott, Pater Elmar.
2: Grüß Gott, Herr Wielert. Grüß Gott, liebe Hörerinnen und Hörer.
1: Sie sind Spiritual im Haus der Dernbacher Schwestern. Die Hörerinnen und Hörer, die bei uns regelmäßig zuhören, kennen Ihre Stimme und Ihre Vorträge. Und so freuen wir uns heute, dass Sie uns mit auf den Weg nehmen von diesem Fest. Die Morgenröte des Heils, Maria Geburt. Ein schöner Titel für diese Sendung, der schon was erahnen lässt. Morgenröte, da geht etwas auf, da kommt etwas ins Laufen. Mit der Morgenröte beginnen viele Tage in unserem Jahr, in unserem Leben. Und mit der Morgenröte, mit Maria Geburt, da beginnt auch etwas Besonderes. Pater Elmar Busse, vielen Dank für die Vorbereitung dieser Sendung schon jetzt. Und wir sind gespannt auf Ihren Vortrag. Und wir werden hinterher auch noch die Möglichkeit haben, mit Ihnen ins Gespräch zu kommen.
2: Ja, liebe Hörerinnen, liebe Hörer, in der vorletzten Woche, also im August, war ich mit 10 Familien in einem Familienferiendorf in Italien, 100 Meter vom Strand entfernt. Das Meer lag in östlicher Richtung. Aus früheren Jahren wusste ich, dass sich da wunderschöne Sonnenaufgänge beobachten lassen. Ich habe mir die Fotos von früher angeschaut, als ich wieder zurückgekommen war. Aber in diesem Jahr, als ich wieder Fotos machen wollte, an dem Morgen, an dem ich extra früh aufgestanden war, war die Sicht so diesig, dass die Sonne nur als schwache, milchige Scheibe zu sehen war. Weder gab es die typischen rot-goldenen Wolken, die von unten angestrahlt wurden, noch gab es den goldenen Lichtstrahl mit den vielen blitzenden Sternchen, wenn sich das Sonnenlicht auf den Wellen widerspiegelt. Schade, habe ich gedacht. Eine andere Situation: Vor Jahren hatte ich einmal eine Gruppenleiterschulung in den Alpen für Jugendliche. An einem Abend sind wir mit Biwaksack und Schlafsack auf einen Gipfel und am nächsten Morgen haben wir den Sonnenaufgang beobachten können. Manchem der Jugendlichen ist das Schweigen, um das ich gebeten hatte, schwer gefallen. Wie sich nachher herausstellte, halten sie die Stille grundsätzlich schwer aus. Selbst bei den Hausaufgaben dudelt das Radio im Hintergrund. Wer sich dem Zauber des Sonnenaufgangs aussetzen kann, empfindet das als hoffnungsvolles Erlebnis. Die Dunkelheit schwindet schon lange vorher. Ist der Himmel leicht bewölkt, können die rötlich schimmernden Wolken den nahen Sonnenaufgang an und endlich ist es dann soweit. Kein Wunder, dass frühere Christengenerationen dieses Naturerlebnis des Sonnenaufgangs verbunden haben mit der Geburt der Gottesmutter. Sie haben ihr den Ehrentitel gegeben, Morgenröte unseres Heiles. In der lauretanischen Litanei, die wir im Gotteslob unter der Nummer 566 finden, da steht allerdings nur, du Morgenstern. Aber das ist ja ein Stück auch damit gemeint. Papst Johannes Paul II. Hatte nach seinen 3 Enzykliken über die 3 göttlichen Personen am 25. März 1987 die Marianische Enzyklika Redemptoris Mater veröffentlicht. Sie sollte einstimmen auf das Marianische Jahr, das von Pfingsten 1987 bis zum 15. August 1988 dauern sollte. Alle diese päpstlichen Verlautbarungen waren in einem großen Spannungsbogen hingeordnet auf die Jahrtausendwende. In dieser Marianischen Enzyklika schrieb der Papst: In der Tat, auch wenn es nicht möglich ist, einen genauen Zeitpunkt für das Datum der Geburt Marias festzustellen, so ist sich doch die Kirche stets bewusst, dass Maria vor Christus am Horizont der Heilsgeschichte erschienen ist. Es ist eine Tatsache, dass beim Herannahen der endgültigen Fülle der Zeit, das heißt beim erlösenden Kommen des Immanuel, diejenige, die von Ewigkeit her dazu bestimmt war, seine Mutter zu sein, bereits auf der Erde lebte. Diese ihre Anwesenheit schon vor der Ankunft Christi findet jedes Jahr ihren Ausdruck in der Adventsliturgie. Wenn also die Jahre, die uns dem Ende des zweiten Jahrtausends nach Christus und dem Beginn des dritten näher bringen, mit jener alten geschichtlichen Erwartung des Retters vergleicht, wird es vollauf verständlich, dass wir uns in diesem Zeitabschnitt in besonderer Weise an diejenigen wenden möchten, die in der Nacht der adventlichen Erwartung als wahrer Morgenstern, als Stella Matutina zu leuchten begann. Bekanntlich geht dieser Stern zusammen mit der Morgenröte dem Aufgang der Sonne vorauf. So ist Maria dem Kommen des Heilandes vorausgegangen, dem Aufgehen der Sonne der Gerechtigkeit in der Geschichte des Menschengeschlechtes. Da finden wir also da diesen Ausdruck Morgenröte des Heiles. Ihre Anwesenheit in Israel, so unauffällig, dass sie den Augen der Zeitgenossen fast verborgen blieb, leuchtete ganz hell vor dem ewigen Gott, der diese verborgene Tochter Sions mit dem Heilsplan verbunden hatte, der die gesamte Geschichte der Menschheit umfasst. Wir Christen, die wissen, dass der Plan der Vorsehung der göttlichen Dreifaltigkeit die zentrale Wirklichkeit der Offenbarung und des Glaubens ist, verspüren also gegen Ende des zweiten Jahrtausends zu Recht die Notwendigkeit, die einzigartige Gegenwart der Mutter Christi in der Geschichte hervorzuheben. Vor allem in diesen letzten Jahren vor dem Jahr 2000. Also soweit das Originalzitat aus Redemptoris Mater, Artikel 3. In dem Titel Mariens, Morgenröte des Heils, wird uns Christen ein Grund zur Hoffnung mit auf den Weg gegeben. Und Hoffnung ist heutzutage kein selbstverständliches Lebensgefühl mehr. Ich kann mich noch gut an die Euphorie vom November 89 erinnern, als die Mauer fiel. 1990 zerbröselte die kommunistischen Diktaturen im Osten. Der Kalte Krieg war vorbei. Der Philosoph und Politikwissenschaftler Francis Fukuyama prägte 1989 sogar den Begriff »Das Ende der Geschichte« in einem Zeitungsartikel. 1992 wurde aus dieser These ein ganzes Buch. Fukuyama vertrat die These, dass sich nach dem Zusammenbruch der UdSSR und der von ihr abhängigen sozialistischen Staaten bald die Prinzipien des Liberalismus in Form von Demokratie und Marktwirtschaft endgültig und überall durchsetzen würden. Die Demokratie habe sich deshalb als Ordnungsmodell durchgesetzt, weil sie das menschliche Bedürfnis nach sozialer Anerkennung relativ gesehen besser befriedige als alle anderen Systeme. Mit dem Sieg dieses Modells endet der Kampf um Anerkennung und es entfalle das Antriebsmoment der Geschichte. Trotz allen Lobes für das demokratische Modell westlicher Prägung verschweigt Fukuyama aber nicht die Unzulänglichkeiten des liberaldemokratischen Modells wie soziale Ungleichheit und er prognostiziert auch keinen schnellen und globalen Sieg der Demokratie. Später räumt er ein, dass in islamischen Ländern wie zum Beispiel Saudi-Arabien eine andere Dynamik herrsche. Er schrieb im Jahr 2008, der einzige wirkliche Konkurrent der Demokratie in der Welt der Ideen ist heute der radikale Islamismus. Einer der gefährlichsten Nationalstaaten der Welt ist heute der Iran, der von extremistischen schiitischen Mullahs regiert wird. Soweit das Zitat von Fukuyama. Die Euphorie Anfang der 90er Jahre hat sich verflüchtigt und Zukunftsängste und Pessimismus machen sich breit. Ein Symptom für diesen Zukunftspessimismus, das in den Medien diskutiert wird, ist die Tatsache, dass sich ledige junge Männer in der Schweiz sterilisieren lassen. Einer, der sich mit 21 Jahren einer Vasektomie unterzogen hatte, sagte in dem Interview, Wir wollen keine Kinder in eine kapitalistische Welt setzen und sie in ein Zahnrad eines Systems verwandeln, das keinen Raum zum Leben lässt. Zudem gibt mir die Kinderlosigkeit mehr Freiheit und mehr Zeit für meine Vereinsaktivitäten. Dieser Interviewte engagiert sich in einem Verein für Tierschutz. Es gibt in der Schweiz eine aktive sogenannte antispeziesistische Szene. Darunter versteht man Menschen, die lautstark gegen Schlachthöfe, Massentierhaltung, Tierversuche oder Zoos protestieren. Ihr großes Ziel ist eine Gesellschaft, in der Tiere nicht mehr als Sachen, Nahrungsmittel oder als Werkzeuge für den Menschen angesehen werden. Bei dem leidenschaftlichen Engagement dieser Menschen frage ich mich doch, ob da der Mensch noch den Stellenwert hat, der ihm von der Schöpfungsordnung her von Gott zugedacht ist. Pater Kentenich, der Gründer der Schönstattbewegung, der 3 Jahre im KZ Dachau gefangen war, sprach im Blick auf die nationalsozialistische und die kommunistische Diktatur in der Sowjetunion von den anthropologischen Häresien, also den Irrlehren über den Menschen. Das hervorstechendste Merkmal dieser Ideologien war die Verachtung und Geringschätzung des einzelnen Menschen und die Vergötterung der Rasse oder der Klasse. Auch der Schriftsteller Kurt Tucholsky schrieb schon 1930 unter einem Pseudonym folgenden Text: Blick in ferne Zukunft. Und wenn das alles vorüber ist, wenn sich das alles totgelaufen hat, der Hortenwahnsinn, die Wonne, in Massen aufzutreten, in Massen zu brüllen und in Gruppen Fahnen zu schwenken, wenn diese Zeitkrankheit vergangen ist, die niedrigen Eigenschaften des Menschen zu Guten umlügt, wenn die Leute zwar nicht klüger, aber müde geworden sind, wenn alle Kämpfe um den Faschismus ausgekämpft und wenn die letzten freiheitlichen Emigranten dahingeschieden sind, dann wird es eines Tages wieder sehr modern werden, liberal zu sein. Dann wird einer kommen, der wird eine geradezu donnernde Entdeckung machen. Er wird den Einzelmenschen entdecken. Er wird sagen, es gibt einen Organismus, Mensch geheißen, und auf den kommt es an. Und ob der glücklich ist, das ist die Frage. Dass der frei ist, das ist das Ziel. Gruppen sind etwas Sekundäres. Der Staat ist etwas Sekundäres. Es kommt nicht darauf an, dass der Staat lebe. Es kommt darauf an, dass der Mensch lebe. Dieser Mann, der so spricht, wird eine große Wirkung hervorrufen. Die Leute werden seiner These zujubeln und werden sagen, das ist ja ganz neu, welch ein Mut, das haben wir noch nie gehört. Eine neue Epoche der Menschheit bricht an. Welch ein Genie haben wir unter uns. Auf, die neue Lehre. Und seine Bücher werden gekauft werden, oder vielmehr die seiner Nachschreiber, denn der Erste ist ja immer der Dumme. Und dann wird sich das auswirken und 100.000 schwarzer, brauner und roter Hemden werden in die Ecke fliegen und auf den Mist haufen. Und die Leute werden wieder Mut zu sich selber bekommen, ohne Mehrheitsbeschlüsse und ohne Angst vor dem Staat, vor dem sie gekuscht hatten wie geprügelte Hunde. Und das wird dann so gehen bis eines Tages, Pünktchen, Pünktchen, Pünktchen. Soweit das Zitat von Kurt Tucholsky.

0: Sie haben eingeschaltet bei Radio Horeb in der Sendereihe Spiritualität. Morgenröte des Heils. Marie Geburt, das Fest, das wir heute feiern und auf das wir gemeinsam blicken mit dem Schönstattpater Elmar Busse. Er hat in seinem Vortrag gerade eben in der ersten Hälfte gesagt, Hoffnung ist heutzutage kein selbstverständliches Lebensgefühl. In dem Titel Mariens Morgenröte des Heils wird uns Christen ein Grund zur Hoffnung mit auf den Weg gegeben. Und auf diesen Weg der Hoffnung und auf den Blick auf das heutige Fest gehen wir weiter mit dem zweiten Teil des Vortrags von Pater Elmar Busse.
1: Ja, liebe Hörerinnen, liebe Hörer, Maria, Morgenröte des Heils, die Frau ohne Erbsünde ist der Mensch so, wie Gott ihn sich eigentlich gedacht hat. Und dieses leuchtende Zeichen der göttlichen Schöpfungsabsicht, dem widerspricht tatsächlich oft die Verdunkelung des Menschen. Ich habe ja eben schon mal darauf hingewiesen, in dem Tucholsky-Zitat, wie der Marxismus, aber auch der Nationalsozialismus eigentlich den Einzelnen gering geschätzt und verachtet hatte. Aber es gibt noch mehr anthropologische Häresien, also Häresien über den Menschen. Ein Beispiel. Am 2. Juli 2022 hätte Marie-Louise Vollbrecht, Doktorandin am Institut für Biologie der Humboldt-Universität, einen Vortrag halten sollen mit dem Titel Geschlecht ist nicht schlecht. Sex, Gender und warum es in der Biologie zwei Geschlechter gibt. Nach der Ankündigung von aggressiven Protesten aus der LSBT-Szene hatte die Hochschule den Vortrag aus dem Programm der Langen Nacht der Wissenschaft am 2. Juli aus Sicherheitsgründen gestrichen. Das löste Kritik aus. Zwei Wochen später durfte sie unter Polizeischutz dann doch diesen Vortrag halten. Von akademischer Cancel Culture und bedrohter Wissenschaftsfreiheit war die Rede. Selbst die Bundesministerin schaltete sich ein. Es dürfe nicht in der Hand von Aktivisten liegen, welche Positionen gehört werden dürften und welche nicht, sagte die FDP-Politiker Bettina Stark-Watzinger warnend. Noch an dem Tag, an dem ihr Vortrag an der Universität abgeblasen wurde, trug Vollbrecht per Livestream auf YouTube diesen Vortrag vor. Mehr als 100.000 Mal ist das Video seither aufgerufen worden. Dem analogen Vortrag hätten vielleicht 100 Menschen zugehört. Die junge Wissenschaftlerin, die bis vor kurzem kein Mensch kannte, steht plötzlich im Zentrum einer gesellschaftspolitischen Auseinandersetzung, in der es kein Pardon gibt. Für ihre Gegner ist sie transphob, für die Anhänger eine Heldin des gesunden Menschenverstandes. Sie sei überwältigt von den vielen Zuschriften, die sie von Naturwissenschaftlern erhalte, twitterte Vollbrecht. Diese danken ihr dafür, dass ich ihr Unbehagen sichtbar gemacht habe und gezeigt habe, wie solche Aktivisten agieren. Beeindruckt zeigte sich am Ende auch Vollbrechts Hochschule und die Biologin darf ihren Vortrag doch halten zum Unmut kritischer Juristen. Ein einzelner Polizeiwagen steht während der Veranstaltung vor dem Eingang zur Universität. Die Beamten lehnen unbeeindruckt an ihrem Wagen. Von dem befürchteten Protest ist weder draußen noch drinnen etwas zu sehen. Im Publikum sitzen vor allem Journalisten. Ich bin froh, dass ich nicht umkippe vor Aufregung, sagt Vollbrecht, bevor sie ihr Referat hält. Es geht um Seeanemonen, um Kiwis und Keimzellen. Die Kiwi hat keine Gender-Identität, sie hat einen Sex, sagt die Biologin. Ein Szenenwechsel, aber eben auch passend zu dieser ganzen Problematik der anthropologischen Häresien. 2010, im norwegischen Fernsehen läuft eine Doku von dem beliebtesten Kabarettisten Norwegens, von Harald Eia, unter dem Titel Gehirnwäsche. Er will die Sendung bewusst nicht als Comedy-Sendung verstanden wissen, was eigentlich sonst sein Genre ist, sondern als Doku. Um zu erfahren, ob diese Unterschiede nun wirklich bereits angeboren waren, traf Aja Wissenschaftler, die Säuglinge, Neugeborene und sogar Kinder im Mutterleib untersucht hatten. Alle waren zu demselben Ergebnis gekommen: Jungen und Mädchen sind von Anfang an mit unterschiedlichen Begabungen und Interessen ausgestattet. Vielleicht der faszinierendste Teil der Dokumentation Harald Ajas ist die Konfrontation der norwegischen Genderforscher mit den Ergebnissen der Evolutionsbiologin, des Kinderpsychiaters und der anderen Forscher von Weltrang. Sie erklären deren wissenschaftliche Arbeiten für ideologische, aufgeladene, schwache Forschung, obwohl sie den Ergebnissen nichts entgegenzusetzen hatten. Ohne selbst irgendwelche Forschungsergebnisse zu präsentieren, nannten sie die Funde der Naturwissenschaftler falsch oder irrelevant. Die Komik kam dabei nicht zu kurz. Norwegen galt 2008 als das Land mit der größten Geschlechtergleichheit der Welt. Dennoch waren 80% der Ingenieure männlich und der Krankenpfleger bzw. Schwestern weiblich. Die norwegische Regierung aber wollte in ihrem Kampf für mehr Gleichheit und Gerechtigkeit das ungleiche Verhalten ihrer Bürger und Bürgerinnen nicht länger hinnehmen und investierte viel Geld in Programme, um Frauen in die technischen Universitäten und die Männer aus ihnen herauszulocken. Nichts half. Seit 1980 hat es kaum Veränderungen in diesem Muster gegeben. Also machte sich Harald Aja auf der Suche nach den Ursprüngen des norwegischen Geschlechterparadoxes und stieß auf Erstaunliches. Je gleicher ein Land, je größer die Chance, dass sich Frauen klassische Frauenberufe aussuchen. Wieso ist das so? Aja befragte auf seiner Suche mehrere Wissenschaftler. Doch die norwegischen Genderforscher und die international renommierten Naturwissenschaftler waren sich sehr uneinig. Die Genderforscher bestanden darauf, dass es Interessen, Vorlieben, Stärken und Schwächen betreffend keine angeborenen Unterschiede zwischen Mann und Frau gäbe. Die Naturwissenschaftler hingegen meinten, nicht nur Prägung, Erziehung und Kultur spielten eine Rolle bei der seit 1980 weitgehend gleichbleibenden Trennung der Geschlechter in der Berufswahl. Wie kamen die Naturwissenschaftler zu dem Schluss, dass die unterschiedlichen Entscheidungen in der Berufswahl nicht einfach auf äußere Einflüsse zurückzuführen seien? Und woher kam die Überzeugung der Genderforscher, dass genau dies doch der Fall war? Harald Aja machte hier eine interessante Entdeckung. Er sprach mit einem amerikanischen Professor, der in einer Befragung von 200.000 Menschen aus 53 Ländern aller Kontinente überall das gleiche Muster entdeckt hatte. Männer waren überall mehr an Technik und Frauen mehr an sozialen Berufen interessiert. In Norwegen genauer wie in Malaysia. In Ländern mit weniger Chancengleichheit überlegten Mädchen sich aber, mit welcher Ausbildung sie eher einen Job finden würden und nicht, welche Aufgabe ihnen die meiste Freude bereiten würden. Vorlieben von Männern und Frauen aber waren die gleichen, weltweit. Inzwischen zog sogar die norwegische Regierung Konsequenzen aus dem Dokumentarfilm von Aja. Das Nordic Gender Institute wurde geschlossen. Das Magazin Focus von 1912 brachte einen Bericht über Ajas Sendungen mit der suffisanten Überschrift »Soziale Wünsche ersetzen kein Testosteron«. In Deutschland gibt es 217 Lehrstühle für Genderforschung. Wir merken, es ist ein Minenfeld, auf dem wir uns bewegen, wenn wir über die Frage reden, wann ist ein Mann, wann ist eine Frau, eine Frau. Die Professorin Dr. Ulrike Ackermann ist Politikwissenschaftlerin und leitet das John Stuart Mill Institut für Freiheitsforschung. Sie hat 2022 ein Buch herausgebracht mit dem Titel »Die neue Schweigespirale – Wie die Politisierung der Wissenschaft unsere Freiheit einschränkt«. Sie dokumentiert in ihrem Buch viele Beispiele von Cancel Culture und fragt nach den ideologischen Hintergründen. Ein lesenswertes Buch, wenn man Zeitenstimmen diagnostizieren und deuten will. Pater Kentenich charakterisierte seine Zeit, die auch 50 Jahre nach seinem Tod unsere Zeit ist, als Epoche der anthropologischen Häresien, also der Häresien über den Menschen, die Irrlehren über den Menschen. Während sich in den ersten 5 Jahrhunderten die gedankliche Durchdringung der Äußerungen Jesu über sein Selbstverständnis, über seinen Vater und den Heiligen Geist und damit auch die Entwicklung von Häresien vorwiegend um die Gottesfrage drehte und in der Zeit der Reformation um das Kirchenbild, so sprach er im 20. Jahrhundert von anthropologischen Häresien. Als ein Zitat unter vielen, eines aus dem Grußwort für den Essener Katholikentag 1968. Er schreibt: Schon sehr früh haben wir Schönstädter uns als Familie das Ideal gesteckt, dafür einzustehen, dass wir gewürdigt werden, die Zeit mit heraufführend zu helfen, in der die Kirche mit Recht singt: Alle Häresien, auch die über den Menschen, hast du allein besiegt auf der ganzen Welt. Du hast also auch die anthropologischen Häresien der Neuzeit überwunden und eine Neuordnung der christlichen Gesellschaft herbeigeführt. Eine weitere Konstante in den Äußerungen Kenntnis ist die Dreiteilung, wie wir den Willen Gottes erkennen können. Er sprach von Zeitenstimmen, Seelenstimmen und Seinsstimmen. In einer Zeit des Relativismus, über die Papst Benedikt XVI. Viel reflektiert hat, ist die Behauptung, es gäbe keine Seinsstimmen, also Konstanten im Sein, etwas, was sofort den Aufschrei der Relativisten provoziert und wir gleich in die fundamentalistische Ecke gestellt werden, wenn wir an Seinsstimmen festhalten und die auch so benennen. Damit müssen wir rechnen. Umso hilfreicher ist es, wenn wir um Gleichgesinnte wissen. Der Schweizer Paartherapeut Jürg Willi schrieb in seinem Buch »Was hält Paare zusammen?« also das Originalzitat von Jürg Willi: »Die tiefste und persönlichste Beziehungserfahrung im Erwachsenenleben ist die Liebesbeziehung. Diese bleibt ungeachtet der gesellschaftlichen Veränderungen in ihrer Sehnsucht auf zeitliche Unbegrenztheit gerichtet, sowie auf ein bedingungsloses Verstandenwerden und einander verbunden sein in Gemeinschaft. Der Realisierung dieser Sehnsucht stehen viele Hindernisse entgegen, die teilweise gesellschaftlicher Art sind, teilweise aber in der Komplexität des Menschen selbst gründen. Die Verwirklichung der Liebe vollzieht sich ihrem Wesen nach im Spannungsbogen zwischen symbiotischem Verliebtsein und Leiden an der Einsamkeit und dem Getrenntbleiben in der Liebe. Diese Spannung ist nicht zu beklagen und nicht zu pathologisieren, sondern bleibt die treibende Kraft der Liebe. Sie erst veranlasst die Partner zu einem dauernden Prozess, einander zu suchen und sich gegenseitig zu erklären und fördert damit die Selbsterkenntnis und die Selbstwertung in der Liebe. Soweit also das Zitat von Jörg Willi, dem man nun wirklich keinen ideologischen Scheuklappen

0: Mutter bekommt eine aktuelle Bedeutung. Denn wenn wir Maria als Mutter schätzen und verehren, wenn wir ihren Dienst an der Menschwerdung Gottes herausstellen, dann findet fast von selbst eine Kritik, eine Korrektur lebensfeindlicher Mentalität statt, die der Soziologe Erich Fromm als Nekrophilie umschrieb. Er meinte mit Nekrophilie, dass viele moderne Menschen mit toten Sachen besser umgehen könnten als mit lebendigen Wesen, seien es nun Pflanzen, Tiere oder Menschen. Wenn wir also Maria als Gottesmutter verehren, dann besteht die große Wahrscheinlichkeit, dass die Nekrophilie uns nicht zur Gefahr wird. Blicken wir auf das zweite feierliche Dogma über die Gottesmutter. Auf dem ersten Konzil zu Konstantinopel 381 wurde formuliert, er hat Fleisch angenommen durch den Heiligen Geist aus Maria der Jungfrau. Den griechischen Begriff Aei Parthenos, also immerwährende Jungfrau, finden wir ab dem 4. Jahrhundert in den kirchlichen Verlautbarungen. Das zweite Konzil von Konstantinopel 553 spricht ebenfalls von der glorreichen immerwährenden Jungfrau. Die Reihe der Glaubensaussagen in diesem Punkt kann dann fortführen bis zum Zweiten Vatikanischen Konzil. Der Jungfräulichkeit Mariens möchte ich die anthropologische Häresie gegenüberstellen, Vergötzung der Sexualität als unersetzlicher Glücksquelle. Wenn ich früher beim Autofahren Tremper mitgenommen hatte und mich beim Gespräch als katholischer Priester zu erkennen gegeben hatte, dann konnte ich mit Sicherheit darauf warten, dass als erste Reaktion die Feststellung erfolgte, ach, da dürfen Sie ja nicht heiraten. Ein mitleidiger oder skeptischer Unterton war dabei oft unüberhörbar. Ein Jugendlicher meinte einmal, gar nicht böswillig oder ironisch, sondern eher mitfühlend, aber eine Freundin dürfen Sie doch wenigstens haben. In diesen Äußerungen wird eine Grundüberzeugung deutlich, dass Sexualität wesentlich zum Leben dazugehört, weil sie eben wesentlich dazu gehört, muss man sie auch ausleben können. Wer vorgibt, es nicht zu tun, ist entweder ein Heuchler oder ein biologisch bzw. psychisch Verkrüppelter. Ein seelisch und körperlich gesunder Mensch muss sich sexuell doch ausleben können. Das ist so das Glaubensbekenntnis, das wir auf vielfältige Weise immer wieder präsentiert bekommen. Das Wort Jungfrau allein hat schon einen komischen Beigeschmack. Dabei meint der Begriff doch mehr als nur, noch keinen Geschlechtsverkehr vollzogen zu haben. Bei dem Wort Jungfrau sollte eigentlich mitklingen, sich bewahren, um sich später ganz schenken zu können. Nicht die sprichwörtlich vertrocknete Jungfer, die verwelkte, bevor sie richtig erblühte, ist die Zielrichtung, sondern die ganzheitliche Hingabe. Um das zu können, bedarf es des Verzichtes, des Wartens können auf die Gelegenheit schlechthin. Wie viele Ausdrucksmöglichkeiten der Liebe und Sympathie bleiben unentdeckt, wenn Armut herrscht in den Zeichen, weil man gleich das höchste Zeichen ehelicher Liebe ansteuert. Der Verhaltensforscher Konrad Lorenz scheute sich nicht, in diesem Zusammenhang von der Verhausschweinung des Menschen zu sprechen. Interessant wäre es auch, in den Zusammenhang über die Sündelosigkeit Mariens, über die unbefleckte Empfängnis und über ihre leibliche Aufnahme in den Himmel zu meditieren. Aber das würde den Rahmen unserer Sendung sprengen. Wenn wir heute das Fest der Geburt Mariens feiern und wenn wir sie verehren als Morgenröte des Heiles, dann können wir bei aller realistischen Sicht der Probleme unseres Globus und der vielen Krisenherde auf der Welt der Hoffnung in uns Raum geben. Gott bleibt der Herr der Geschichte. Auch wenn er sich gewisse Selbstbeschränkungen seiner Allmacht auferlegt hat, um uns Menschen die Freiheit zur Entscheidung und damit die Voraussetzung für die freie Liebesantwort des Menschen auf das Liebeswerden Gottes zu ermöglichen. Geschichte bleibt Heilsgeschichte. Der Mensch Maria ist uns dafür Garant.
1: Ein herzliches Dankeschön an Sie, Pater Elmar Busse, für den Vortrag, für den Einblick, für Ihre Gedanken zu dem heutigen Fest, das wir feiern. Maria Geburt, Morgenröte des Heils. Liebe Hörerinnen und Hörer, wir haben noch Zeit bis 15 Uhr. Das heißt, Sie

können anrufen. Sie können zum einen Fragen stellen, die bei Ihnen jetzt vielleicht aufgekommen sind, aber vielleicht auch ein Zeugnis geben zu diesem Fest heute, das wir feiern. Zugegeben, an vielen Menschen wird dieses Fest Maria Geburt wahrscheinlich vorbeigehen. Manche werden diesen Titel oder dieses Fest, um dieses Fest gar nicht wissen. Und umso wichtiger ist es, uns das neu ins Gedächtnis zu rufen, neu bewusst zu machen, dass auch Maria geboren worden ist und dass damit auch Heilsgeschichte und Hoffnung begonnen hat. Wir würden uns freuen, wenn Sie anrufen. Die Telefonnummer direkt hier ins Studio lautet 089 517 008 008. Ich wiederhole nochmals, Telefonnummer 089 517 008 008. Wir freuen uns natürlich auch, wenn die Hörerinnen und Hörer von Radio Maria sich einbringen. Wenn Sie anrufen außerhalb von Deutschland, dann sollten Sie 0049 vorwählen. Dann die 89517 008 008. Wir haben heute das Thema von diesem Festtag Maria Geburt und hörten eben den Vortrag vom Schönstattpater Elmar Busse. Ein paar Takte Musik und dann sind Sie dran, liebe Hörerinnen und Hörer.

0: 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Morgenröte des Heils, Marie Geburt, das ist das Fest heute. Und wir haben den Vortrag von Pater Elmar Busse gehört. Wenn Sie Fragen haben, wenn Sie einen Beitrag dazu haben, dürfen Sie gerne anrufen. Das Telefon ist freigeschaltet 089 517 008 008. Ich wiederhole nochmals 089 517 008 008. Außerhalb von Deutschland sollten Sie die 0049 vorwählen, dann die 89 517 008 008. Vielleicht haben Sie eine Frage zu dem Fest, eine Frage zu dem Vortrag, den wir von Pater Busse gehört haben, oder auch ein Zeugnis. Marienfeste durchkreuzen ja so unseren Jahresablauf. Immer wieder werden wir darauf hingewiesen, dass Maria, dass ihr Jahr das Kommen des Erlösers möglich gemacht hat. Ich glaube, das ist wichtig, dass wir immer wieder diese buchstäbliche Durchkreuzung im Alltag haben und so auch in dem Fest Maria Geburt, das wir heute feiern. Ich darf als erstes begrüßen die Frau Dagmar.
1: Ja, grüß Gott. Grüß Gott, Herr Pater Busse, da ist Dagmar Büchler. Wir kennen uns ja. Und ich wollte Ihnen danken für den schönen Vortrag. Allein die Überschrift ist so schön, Maria am Morgenröte des Heils und dass Maria für uns eintritt. Und ich bin jetzt auch sehr froh, dass wir eine Enkeltochter bekommen haben, die trägt den Namen Maria, Maria Barbara. Und das freut mich sehr. Und dann wollte ich noch sagen, was mir oft gut mal hilft, wenn es mir oft gar nicht so gut geht, auch psychisch nicht, wenn ich mir vorsage von der Lauretanischen Litanei so einzelne Anrufungen, Maria, Mutter des Erlösers, du Braut des Heiligen Geistes, du wunderbare Mutter. Und das wunderbare Mutter, das soll ja der Maria liebster Titel sein, das bitte ich dann oft dreimal wunderbare Mutter, bitte für uns. Und dann du kluge Jungfrau, Jungfrau von den Völkern gepriesen, Jungfrau mächtig zu helfen und das dann du Zuflucht der Sünder. Und das ist was, das mir sehr gut tut. Und mir ist jetzt immer gar nicht so gut gegangen, aber dass heute Maria Namen ist, das hat mich direkt beflügelt, das bereitet mir viel Freude. Gut, danke schön und alles Gute für Sie, Herr Pater Busse.
2: Dankeschön.
0: Wir danken Ihnen, danke für diesen Beitrag, für den Hinweis. Auch die Lauretanische Litanei, es lohnt sich, diese anzuschauen und zu beten. Ja. Alles Gute Ihnen, Frau Büchel.
1: Dankeschön, danke Ihnen. Wiederhören.
0: Ich darf die nächste Hörerin begrüßen, das ist die Frau Friedrich. Sie rufen, wie wir das hören können, aus dem Auto an.
3: Ja, hallo, hier spricht Regina Friedrich. Ich möchte einen Beitrag geben. Und zwar war ich mit dem fünften Kind schwanger und habe diese Untersuchung machen lassen und Geschlecht auch sagen lassen. Und dann und wir hatten bereits vier Töchter und bei der fünften Schwangerschaft hat man festgestellt, also er hat eine Nackenspalte, einen offenen Rücken. Und darum haben wir die Untersuchung machen lassen. Und ich wurde dann zurückgerufen und mir gesagt, dass wir einen gesunden Sohn erwarten können. Und damals habe ich dann meint, also kann ich jetzt fast nicht glauben oder so. Wir hatten bisher nur ein Mädchen, in Anführungszeichen nur. Und dieser Laborant hat dann gesagt, also es gibt nur X oder Y Chromosomen in der Biologie und ich soll mir diesen Quatsch nicht aufdrängen lassen von der Gender-Ideologie. Ja, das war jetzt mein Beitrag. Und ich bin Gott dankbar, dass wir unseren Marius haben, der jetzt auf dem Weg zum Priesterseminar ist in Salzburg.
0: Frau Friedrich, vielen Dank für diesen Hinweis, für das persönliche Zeugnis, das Sie uns hier gegeben haben. Pater Elmar möchten, Elmar Busse möchten
2: Sie. Da brauchen wir sich nicht zuzusagen, das ist einfach schön.
0: Ja, ja. Das ist einfach schön, ja. Ja, genau. Die Frau Artikus aus Kiel. Frau Artikus, Sie möchten uns was erzählen.
4: Ja, gerne. Ich begrüße euch erst euch beide. Und dann bis so, ich bin am 8. Dezember gezeugt worden und sollte am 8. September zur Welt kommen. Aber in der Nacht meiner Geburt lag ich im Sterben. Da haben die Ärzte gesagt, ich werde sterben. Daraufhin hat meine Großmutter die Nottaufe durchgeführt. Und dann hat meine Mutter und meine Großmutter den Rosenkranz gebetet. Und am nächsten Morgen hatte meine Mutter ein gesundes Baby im Arm. Danke, Sie sehen, die Mutter Gottes beschützt mich.
0: Danke, Frau Artikus, für dieses Zeugnis, für dieses Lebenszeugnis, das Sie ein Leben lang begleitet auch. Das ist etwas Besonderes, wenn mit der Nottaufe und dann wirklich ja diese Gesundung auch da ist und Sie ins Leben kommen durften. Das ist ein Geschenk, eine Gnade. Vielen Dank, Frau Artikus, Ihnen alles Gute. Pater Elmar Busse.
2: Ja,
0: das
2: ja.
0: Fest Maria Geburt. Ich habe das vorher so nebenher erwähnt. Wir haben ja viele Marienfeste, die unseren Alltag durchkreuzen und so auch die Geburt von Maria. Viele Feste sind uns nicht mehr geläufig oder werden nicht mehr so gefeiert. Wie können wir uns das zum einen im Alltag bewusster machen? Oder die Kirche will uns da ja auf etwas hinweisen durch diese Marienfeste. Wie können wir das im Alltag oder im Jahresverlauf mehr darauf eingehen und mehr diese Feste auch leben?
2: Gut, es gibt ja zum Glück in der katholischen Kirche genügend Kalender, wo die Namenstage und dann die kirchlichen Feiertage und Gedenktage aufgeführt sind. Und ich finde einfach, dass diese Marienfeiertage oder Mariengedenktage im Laufe des Kirchenjahres auch der Hinweis auf bestimmte Marienerscheinungen in Guadeloupe oder in Lourdes oder in Fatima, das zeigt ja immer eine besondere Seite der Gottesmutter, so ähnlich wie wir ja dann auch, wenn wir einen Menschen gern haben, da überlegen wir uns manchmal auch dann Kosenamen für die. Das ist ja der Grund, weshalb es überhaupt die lauretanische Litanei gegeben hat oder entwickelt wurde, weil Menschen die Gottesmutter gern hat und ein Kompliment nach dem anderen machen wollte. Und mit der Zeit hat sich da so ein ganzer Blumenstrauß von Komplimenten über die Gottesmutter zusammengesammelt. Das habe ich als Ministrant früher, wenn wir da Sonntagnachmittags Andacht hatten, nie verstanden. Ich habe, wenn der Priester sagt, jetzt beten wir die Litanei auf Seite sowieso, dann zuerst geguckt, wie viele Seiten sind das, wie lange könnte das dauern. Also ich habe das nie begriffen, dass es eigentlich hier um einen liebenden Dialog geht. Wir mögen einen Menschen und wir überlegen einfach, welche Komplimente können wir diesem Menschen noch machen. Und da können wir auch voller Ehrfurcht vor den Generationen vor uns dann einfach mal schauen, was haben die Menschen erfahren, dass solche Anrufungen überhaupt entstanden sind. Hinter jeder Anrufung steht ja auch eine bestimmte Erfahrung, die Beter gemacht haben, damit sie das dann so formulieren konnten. Und wenn es uns gelingt, einfach ja diesen ganzen Kosmos der Heiligen zu berücksichtigen, und wir beten ja im Credo, ich glaube an die Gemeinschaft der Heiligen, und Gemeinschaft der Heiligen, da muss ja was zwischen uns und denen passieren. Wenn ein LKW einen Haufen Ziegelsteine abkippt auf der Baustelle, dann sprechen wir nicht von Gemeinschaft von Ziegelsteinen, sondern ist das ein Haufen. Und Gemeinschaft heißt also auch tatsächlich, dass wir mit denen im Gespräch sind, Fürbittgebet oder auch Anrufungen, Komplimente machen. Und damit machen wir nicht aus unserem Monotheismus eine Vielgötterei, wie uns das manchmal unterstellt wird, sondern einfach, Gott will ja, dass wir Menschen miteinander in Beziehung sind. Und Christus sagt ja auch mal, was ihr dem Geringsten getan habt, das habt ihr mir getan. Also Jesus ist nicht eifersüchtig auf Liebe, die Menschen einem anderen Menschen schenken, seien es jetzt die mit uns Lebenden oder die, die schon uns vorausgegangen sind, im Himmel sind. Und das gilt natürlich auch für den Menschen Maria. Was ihr dem Geringsten getan habt, das habt ihr mir getan. Also Christus hat Freude daran, wenn wir seine Mutter gern haben, wenn wir sie verehren. Und das hat mit Beeinträchtigung der Liebe der drei göttlichen Personen überhaupt nichts zu tun.
0: Mich als regelmäßiger Pilger nach Afrika an den Marienerscheinungsort in Kibeo, mich hat das dann nochmals ganz neu getroffen oder beeindruckt, wie sich Maria dort offenbart als die Mutter des Wortes und wie sie eben gesagt haben, jede Anrufung, jeder Titel bringt eine Geschichte mit sich und bringt eine Erfahrung mit sich und öffnet nochmals auch einen Horizont. Und ich habe da immer gedacht, dass wir 2000 Jahre auf diesen Titel Maria, Mutter des Wortes, gewartet haben oder gebraucht haben, ist eigentlich erstaunlich. Und wie sehr das doch verbindet mit dem Evangelium, das finde ich immer wieder wunderschön. Ja.
2: Also hier im Kloster haben wir eine schöne Darstellung, ein Triptychon, das zum 25-jährigen Jubiläum der Gemeinschaft der Dernbacher Schwestern entstanden ist. Da ist praktisch die Gemeinschaft unter dem Schutzmantel der Gottesmutter. Das ist ja auch ein beliebtes Motiv. Oder in meiner Heimat, im Eichsfeld, im Etzelsbach, gibt es eine Pieta, also wo Maria ihren toten Sohn auf dem Schoß trägt. Und damals, als Papst Benedikt Deutschland besucht hat, gab es eine Marienvesper dort, hatte eine sehr bewegende Meditation über dieses Motiv. Maria, die leidende Mutter, trägt ihren toten Sohn. Ein Motiv, was in Thüringen im 14. Jahrhundert entstanden ist und eigentlich auch sehr populär geworden ist. Und gerade jetzt Menschen, die selber großes Leid zu tragen haben, finden auf einmal in Maria jemanden, der sie versteht, weil sie das auch mit und durchgemacht hat.
0: Naja, mit dem Schutzmantel der Maria, da verbindet mich natürlich als Ravensburger etwas ganz Besonderes, weil bei uns die berühmte Schutzmantelfrau steht. Und dieser Schutzmantel, das ist nicht nur ein Mantel, ich würde fast sagen, ein Schutzschild auch. Das dürfen wir auch nochmals ganz neu entdecken in unserer Zeit, dieser Mantel Mariens. Das Bemerkenswerte bei dieser Figur ist, dass die Maria nicht steht. Ich weiß nicht, wie das bei Ihnen in Dernbach ist, aber man sieht, dass aus dem Mantel ein Knie hervorragt und das heißt, die Maria schreitet voran, also sie geht mit uns einen Weg, ganz, ganz praktisch gesehen. Das schauen Sie da nochmals drauf, auf die Mariendarstellungen auch und auf die Feste, so wie wir heute auf das Fest Maria Geburt geschaut haben. Pater Elmar Busse, ein herzliches Vergelt's Gott an Sie für die Vorbereitung dieser Sendung, für den Einblick und das Öffnen, das Sie uns gegeben haben für dieses Fest. Ich würde Sie bitten, dass wir zum Abschluss, dass Sie uns den Segen Gottes zusprechen für den heutigen Tag.
2: Gerne. Auf die Fürsprache unserer lieben Gottesmutter segne Sie, liebe Hörerinnen und Hörer und alle Mitarbeiter von Radio Horeb, der allmächtige Gott, der Vater, der Sohn und der Heilige Geist. Amen.
0: Amen.
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1: 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Es ist jetzt 6 Uhr. Herzlich willkommen zum Rosenkranzgebet heute am Mittwoch, den 9. September. Am Mikrofon begrüßt Sie ganz herzlich Renate Mewes. Der Monat September ist traditionell den heiligen Engeln gewidmet. Papst Benedikt XVI. Betonte oft, dass die Bibel und das Evangelium unvollständig wären ohne die Gegenwart und das Wirken der Engel. Bitten wir die heiligen Engel, dass sie vor Gottes Thron beten für den Frieden in der Welt und dass alle Verantwortlichen auf der ganzen Welt Wege des Friedens beschreiten. Gerne können Sie wieder jeweils ein Gesetz mit vorbeten. Die Telefonnummer ins Studio 089 517 008 008. Ich darf unsere erste Anruferin begrüßen, Frau Bordora aus Bad Wünnenberg. Guten Morgen.
2: Guten Morgen, Frau Mewes.
1: Wir beginnen mit dem Angelusgebet, das uns an die Menschwerdung Gottes aus der Jungfrau Maria erinnert, und schließen den Schutz für das Leben vom Anfang bis zum Ende mit ein.

0: Im Namen des Vaters und des Sohnes und des Heiligen Geistes.
1: Amen.
0: Der Engel des Herrn brachte Maria die Botschaft.
1: Und sie empfing vom Heiligen Geist.
0: Gegrüßet seist du, Maria, voll der Gnade, der Herr ist mit dir. Du bist gebenedeit unter den Frauen, und gebenedeit ist die Frucht deines Leibes, Jesus.
1: Heilige Maria, Mutter Gottes, bitte für uns Sünder, jetzt und in der Stunde unseres Todes. Amen.
0: Maria sprach, siehe, ich bin die Magd des Herrn.
1: Mir geschehe nach deinem Wort.
0: Gegrüßet seist du, Maria, voll der Gnade. Der Herr ist mit dir. Du bist gebenedeit unter den Frauen und gebenedeit ist die Frucht deines Leibes, Jesus.
1: Heilige Maria, Mutter Gottes, bitte für uns Sünder, jetzt und in der Stunde unseres Todes. Amen.
0: Und das Wort ist Fleisch geworden
1: und hat unter uns gewohnt.
0: Gegrüßet seist du, Maria, voll der Gnade, der Herr ist mit dir. Du bist gebenedeit unter den Frauen, und gebenedeit ist die Frucht deines Leibes, Jesus.
1: Heilige Maria, Mutter Gottes, bitte für uns Sünder, jetzt und in der Stunde unseres Todes. Amen.
0: Bitte für uns, heilige Gottesmutter.
1: Auf dass wir würdig werden der Verheißungen Christi.
0: Lasset uns beten. Allmächtiger Gott, gieße deine Gnade in unsere Herzen ein. Durch die Botschaft des Engels haben wir die Menschwerdung Christi, deines Sohnes, erkannt. Lass uns durch sein Leiden und Kreuz zur Herrlichkeit der Auferstehung gelangen. Darum bitten wir durch Christus, unseren Herrn.
1: Amen.
0: Wir beten für unsere Verstorbenen. Vater unser im Himmel, geheiligt werde dein Name, dein Reich komme, dein Wille geschehe wie im Himmel, so auf Erden.
1: Unser tägliches Brot gib uns heute und vergib uns unsere Schuld, wie auch wir vergeben unseren Schuldigern. Und führe uns nicht in Versuchung, sondern erlöse uns von dem Bösen. Amen.
0: Gegrüßet seist du, Maria, voll der Gnade, der Herr ist mit dir. Du bist gebenedeit unter den Frauen und gebenedeit ist die Frucht deines Leibes, Jesus.
1: Heilige Maria, Mutter Gottes, bitte für uns Sünder, jetzt und in der Stunde unseres Todes. Amen.
0: Herr, gib den Verstorbenen die ewige Ruhe.
1: Und das ewige Licht leuchte ihnen.
0: Herr, lass sie ruhen in Frieden.
1: Amen.

0: Wir bekennen unseren Glauben. Ich glaube an Gott, den Vater, den Allmächtigen, den Schöpfer des Himmels und der Erde, und an Jesus Christus, seinen eingeborenen Sohn, unseren Herrn, empfangen durch den Heiligen Geist, geboren von der Jungfrau Maria, gelitten unter Pontius Pilatus, gekreuzigt, gestorben und begraben, hinabgestiegen in das Reich des Todes, am dritten Tage auferstanden von den Toten, aufgefahren in den Himmel. Er sitzt zur Rechten Gottes, des allmächtigen Vaters. Von dort wird er kommen, zu richten die Lebenden und die Toten.
1: Ich glaube an den Heiligen Geist, die heilige katholische Kirche, Gemeinschaft der Heiligen, Vergebung der Sünden, Auferstehung der Toten und das ewige Leben. Amen.
0: Ehre sei dem Vater und dem Sohn und dem Heiligen Geist.
1: Wie im Anfang, so auch jetzt und alle Zeit und in Ewigkeit. Amen.
0: Vater unser im Himmel, geheiligt werde dein Name, dein Reich komme, dein Wille geschehe, wie im Himmel, so auf Erden.
1: Unser tägliches Brot gib uns heute und vergib uns unsere Schuld, wie auch wir vergeben unseren Schuldigern. Und führe uns nicht in Versuchung, sondern erlöse uns von dem Bösen. Amen.
0: Gegrüßet seist du, Maria, voll der Gnade, der Herr ist mit dir. Du bist gebenedeit unter den Frauen, und gebenedeit ist die Frucht deines Leibes, Jesus, der in uns den Glauben vermehre.
1: Heilige Maria, Mutter Gottes, bitte für uns Sünder, jetzt und in der Stunde unseres Todes. Amen.
0: Gegrüßet seist du, Maria, voll der Gnade, der Herr ist mit dir. Du bist gebenedeit unter den Frauen, und gebenedeit ist die Frucht deines Leibes, Jesus, der in uns die Hoffnung stärke.
1: Heilige Maria, Mutter Gottes, bitte für uns Sünder, jetzt und in der Stunde unseres Todes. Amen.
0: Gegrüßet seist du, Maria, voll der Gnade, der Herr ist mit dir. Du bist gebenedeit unter den Frauen, und gebenedeit ist die Frucht deines Leibes, Jesus, der in uns die Liebe entzünde.
1: Heilige Maria, Mutter Gottes, bitte für uns Sünder, jetzt und in der Stunde unseres Todes. Amen.
0: Ehre sei dem Vater und dem Sohn und dem Heiligen Geist.
1: Wie im Anfang, so auch jetzt und alle Zeit und in Ewigkeit. Amen.
0: O mein Jesus, verzeih uns unsere Sünden, bewahre uns vor dem Feuer der Hölle, führe alle Seelen in den Himmel, besonders jene, die deiner Barmherzigkeit am meisten bedürfen.
1: Amen.
0: Wir betrachten das erste Geheimnis des lichtreichen Rosenkranzes Jesus, der von Johannes getauft worden ist.
1: Vater unser im Himmel, geheiligt werde dein Name, dein Reich komme, dein Wille geschehe wie im Himmel, so auf Erden.
0: Unser tägliches Brot gib uns heute und vergib uns unsere Schuld, wie auch wir vergeben unseren Schuldigern, und führe uns nicht in Versuchung, sondern erlöse uns von dem Bösen. Amen.
1: Gegrüßet seist du, Maria, voll der Gnade. Der Herr ist mit dir. Du bist gebenedeit unter den Frauen, und gebenedeit ist die Frucht deines Leibes, Jesus, der von Johannes getauft worden ist.
0: Heilige Maria, Mutter Gottes, bitte für uns Sünder, jetzt und in der Stunde unseres Todes. Amen.
1: Gegrüßet seist du, Maria, voll der Gnade. Der Herr ist mit dir. Du bist gebenedeit unter den Frauen, und gebenedeit ist die Frucht deines Leibes, Jesus, der von Johannes getauft worden ist.
0: Heilige Maria, Mutter Gottes, bitte für uns Sünder, jetzt und in der Stunde unseres Todes. Amen.
1: Gegrüßet seist du, Maria, voll der Gnade. Der Herr ist mit dir. Du bist gebenedeit unter den Frauen, und gebenedeit ist die Frucht deines Leibes, Jesus, der von Johannes getauft worden ist.
0: Heilige Maria, Mutter Gottes, bitte für uns Sünder, jetzt und in der Stunde unseres Todes. Amen.
1: Gegrüßet seist du, Maria, voll der Gnade. Der Herr ist mit dir. Du bist gebenedeit unter den Frauen, und gebenedeit ist die Frucht deines Leibes, Jesus, der von Johannes getauft worden ist.
0: Heilige Maria, Mutter Gottes, bitte für uns Sünder, jetzt und in der Stunde unseres Todes. Amen.
1: Gegrüßet seist du, Maria, voll der Gnade. Der Herr ist mit dir. Du bist gebenedeit unter den Frauen, und gebenedeit ist die Frucht deines Leibes, Jesus, der von Johannes getauft worden ist.
0: Heilige Maria, Mutter Gottes, bitte für uns Sünder, jetzt und in der Stunde unseres Todes. Amen.
1: Gegrüßet seist du, Maria, voll der Gnade. Der Herr ist mit dir. Du bist gebenedeit unter den Frauen, und gebenedeit ist die Frucht deines Leibes, Jesus, der von Johannes getauft worden ist.
0: Heilige Maria, Mutter Gottes, bitte für uns Sünder, jetzt und in der Stunde unseres Todes. Amen.
1: Gegrüßet seist du, Maria, voll der Gnade. Der Herr ist mit dir. Du bist gebenedeit unter den Frauen, und gebenedeit ist die Frucht deines Leibes, Jesus, der von Johannes getauft worden ist.
0: Heilige Maria, Mutter Gottes, bitte für uns Sünder, jetzt und in der Stunde unseres Todes. Amen.
1: Gegrüßet seist du, Maria, voll der Gnade. Der Herr ist mit dir. Du bist gebenedeit unter den Frauen, und gebenedeit ist die Frucht deines Leibes, Jesus, der von Johannes getauft worden ist.
0: Heilige Maria, Mutter Gottes, bitte für uns Sünder, jetzt und in der Stunde unseres Todes. Amen.
1: Gegrüßet seist du, Maria, voll der Gnade. Der Herr ist mit dir. Du bist gebenedeit unter den Frauen, und gebenedeit ist die Frucht deines Leibes, Jesus, der von Johannes getauft worden ist.
0: Heilige Maria, Mutter Gottes, bitte für uns Sünder, jetzt und in der Stunde unseres Todes. Amen.
1: Gegrüßet seist du, Maria, voll der Gnade. Der Herr ist mit dir. Du bist gebenedeit unter den Frauen, und gebenedeit ist die Frucht deines Leibes, Jesus, der von Johannes getauft worden ist.
0: Heilige Maria, Mutter Gottes, bitte für uns Sünder, jetzt und in der Stunde unseres Todes. Amen.
1: Die Ehre sei dem Vater und dem Sohn und dem Heiligen Geist.
0: Wie im Anfang, so auch jetzt und alle Zeit und in Ewigkeit. Amen.
1: O mein Jesus, verzeih uns unsere Sünden, bewahre uns vor dem Feuer der Hölle, führe alle Seelen in den Himmel, besonders jene, die deiner Barmherzigkeit am meisten bedürfen. Amen.
0: Wir betrachten das zweite Geheimnis des lichtreichen Rosenkranzes, Jesus, der sich bei der Hochzeit in Kana offenbart hat. Guten Morgen.
2: Ja, guten Morgen, Engel Anna. Vater unser im Himmel, geheiligt werde dein Name, dein Reich komme, dein Wille geschehe, wie im Himmel, so auf Erden.
0: Unser tägliches Brot gib uns heute und vergib uns unsere Schuld, wie auch wir vergeben unseren Schuldigern. Und führe uns nicht in Versuchung, sondern erlöse uns von dem Bösen. Amen.
2: Gegrüßet seist du, Maria, voll der Gnade. Der Herr ist mit dir. Du bist gebenedeit unter den Frauen. Und gebenedeit ist die Frucht deines Leibes, Jesus, der sich bei der Hochzeit in Kana offenbart hat.
0: Heilige Maria, Mutter Gottes, bitte für uns Sünder, jetzt und in der Stunde unseres Todes. Amen.
2: Gegrüßet seist du, Maria, voll der Gnade, der Herr ist mit dir. Du bist gebenedeit unter den Frauen, und gebenedeit ist die Frucht deines Leibes, Jesus, der sich bei der Hochzeit in Kana offenbart hat.
0: Heilige Maria, Mutter Gottes, bitte für uns Sünder, jetzt und in der Stunde unseres Todes. Amen.
2: Gegrüßet seist du, Maria, voll der Gnade, der Herr ist mit dir. Du bist gebenedeit unter den Frauen, und gebenedeit ist die Frucht deines Leibes, Jesus, der sich bei der Hochzeit in Kana offenbart hat.
0: Heilige Maria, Mutter Gottes, bitte für uns Sünder, jetzt und in der Stunde unseres Todes. Amen.
2: Gegrüßet seist du, Maria, voll der Gnade, der Herr ist mit dir. Du bist gebenedeit unter den Frauen, und gebenedeit ist die Frucht deines Leibes, Jesus, der sich bei der Hochzeit in Kana offenbart hat.
0: Heilige Maria, Mutter Gottes, bitte für uns Sünder, jetzt und in der Stunde unseres Todes. Amen.
2: Gegrüßet seist du, Maria, voll der Gnade. Der Herr ist mit dir. Du bist gebenedeit unter den Frauen. Und gebenedeit ist die Frucht deines Leibes, Jesus, der sich bei der Hochzeit in Kana offenbart hat.
0: Heilige Maria, Mutter Gottes, bitte für uns Sünder, jetzt und in der Stunde unseres Todes. Amen.
2: Gegrüßet seist du, Maria, voll der Gnade, der Herr ist mit dir. Du bist gebenedeit unter den Frauen, und gebenedeit ist die Frucht deines Leibes, Jesus, der sich bei der Hochzeit in Kana offenbart hat.
0: Heilige Maria, Mutter Gottes, bitte für uns Sünder, jetzt und in der Stunde unseres Todes. Amen.
2: Gegrüßet seist du, Maria, voll der Gnade, der Herr ist mit dir. Du bist gebenedeit unter den Frauen, und gebenedeit ist die Frucht deines Leibes, Jesus, der sich bei der Hochzeit in Kana offenbart hat.
0: Heilige Maria, Mutter Gottes, bitte für uns Sünder, jetzt und in der Stunde unseres Todes. Amen.
2: Gegrüßet seist du, Maria, voll der Gnade, der Herr ist mit dir. Du bist gebenedeit unter den Frauen, und gebenedeit ist die Frucht deines Leibes, Jesus, der sich bei der Hochzeit in Kana offenbart hat.
0: Heilige Maria, Mutter Gottes, bitte für uns Sünder, jetzt und in der Stunde unseres Todes. Amen.
2: Gegrüßet seist du, Maria, voll der Gnade, der Herr ist mit dir. Du bist gebenedeit unter den Frauen, und gebenedeit ist die Frucht deines Leibes, Jesus, der sich bei der Hochzeit in Kana offenbart hat.
0: Heilige Maria, Mutter Gottes, bitte für uns Sünder, jetzt und in der Stunde unseres Todes. Amen.
2: Gegrüßet seist du, Maria, voll der Gnade, der Herr ist mit dir. Du bist gebenedeit unter den Frauen, und gebenedeit ist die Frucht deines Leibes, Jesus, der sich bei der Hochzeit in Kana offenbart hat.
0: Heilige Maria, Mutter Gottes, bitte für uns Sünder, jetzt und in der Stunde unseres Todes. Amen.
2: Ehre sei dem Vater, dem Sohn und dem Heiligen Geist.
0: Wie im Anfang, so auch jetzt und alle Zeit und in Ewigkeit. Amen.
2: O mein Jesus, verzeih uns unsere Sünden, bewahre uns vor dem Feuer der Hölle, führe alle Seelen in den Himmel, besonders jene, die deiner Barmherzigkeit am meisten bedürfen. Amen.
0: Wir betrachten das dritte Geheimnis des lichtreichen Rosenkranzes Jesus, der uns das Reich Gottes verkündet hat. Guten Morgen.
3: Guten Morgen, Frau Mebel, Regie Zwerg, Mamming. Vater unser im Himmel, geheiligt werde dein Name, dein Reich komme, dein Wille geschehe, wie im Himmel, so auf Erden.
0: Unser tägliches Brot gib uns heute und vergib uns unsere Schuld, wie auch wir vergeben unseren Schuldigern, und führe uns nicht in Versuchung, sondern erlöse uns von dem Bösen. Amen.
3: Gegrüßet seist du, Maria, voll der Gnade. Der Herr ist mit dir. Du bist gebenedeit unter den Frauen, und gebenedeit ist die Frucht deines Leibes, Jesus, der uns das Reich Gottes verkündet hat.
0: Heilige Maria, Mutter Gottes, bitte für uns Sünder, jetzt und in der Stunde unseres Todes. Amen.
3: Gegrüßet seist du, Maria, voll der Gnade. Der Herr ist mit dir. Du bist gebenedeit unter den Frauen, und gebenedeit ist die Frucht deines Leibes, Jesus, der uns das Reich Gottes verkündet hat.
0: Heilige Maria, Mutter Gottes, bitte für uns Sünder, jetzt und in der Stunde unseres Todes. Amen.
3: Gegrüßet seist du, Maria, voll der Gnade. Der Herr ist mit dir. Du bist gebenedeit unter den Frauen, und gebenedeit ist die Frucht deines Leibes, Jesus, der uns das Reich Gottes verkündet hat.
0: Heilige Maria, Mutter Gottes, bitte für uns Sünder, jetzt und in der Stunde unseres Todes. Amen.
3: Gegrüßet seist du, Maria, voll der Gnade. Der Herr ist mit dir. Du bist gebenedeit unter den Frauen, und gebenedeit ist die Frucht deines Leibes, Jesus, der uns das Reich Gottes verkündet hat.
0: Heilige Maria, Mutter Gottes, bitte für uns Sünder, jetzt und in der Stunde unseres Todes. Amen.
3: Gegrüßet seist du, Maria, voll der Gnade. Der Herr ist mit dir. Du bist gebenedeit unter den Frauen, und gebenedeit ist die Frucht deines Leibes, Jesus, der uns das Reich Gottes verkündet hat.
0: Heilige Maria, Mutter Gottes, bitte für uns Sünder, jetzt und in der Stunde unseres Todes. Amen.
3: Gegrüßet seist du, Maria, voll der Gnade. Der Herr ist mit dir. Du bist gebenedeit unter den Frauen, und gebenedeit ist die Frucht deines Leibes, Jesus, der uns das Reich Gottes verkündet hat.
0: Heilige Maria, Mutter Gottes, bitte für uns Sünder, jetzt und in der Stunde unseres Todes. Amen.
3: Gegrüßet seist du, Maria, voll der Gnade. Der Herr ist mit dir. Du bist gebenedeit unter den Frauen, und gebenedeit ist die Frucht deines Leibes, Jesus, der uns das Reich Gottes verkündet hat.
0: Heilige Maria, Mutter Gottes, bitte für uns Sünder, jetzt und in der Stunde unseres Todes. Amen.
3: Gegrüßet seist du, Maria, voll der Gnade, der Herr ist mit dir. Du bist gebenedeit unter den Frauen, und gebenedeit ist die Frucht deines Leibes, Jesus, der uns das Reich Gottes verkündet hat.
0: Heilige Maria, Mutter Gottes, bitte für uns Sünder, jetzt und in der Stunde unseres Todes. Amen.
3: Gegrüßet seist du, Maria, voll der Gnade, der Herr ist mit dir. Du bist gebenedeit unter den Frauen, und gebenedeit ist die Frucht deines Leibes, Jesus, der uns das Reich Gottes verkündet hat.
0: Heilige Maria, Mutter Gottes, bitte für uns Sünder, jetzt und in der Stunde unseres Todes. Amen.
3: Gegrüßet seist du, Maria, voll der Gnade, der Herr ist mit dir. Du bist gebenedeit unter den Frauen, und gebenedeit ist die Frucht deines Leibes, Jesus, der uns das Reich Gottes verkündet hat.
0: Heilige Maria, Mutter Gottes, bitte für uns Sünder, jetzt und in der Stunde unseres Todes. Amen.
3: Ehre sei dem Vater, dem Sohn und dem Heiligen Geist.
0: Wie im Anfang, so auch jetzt und alle Zeit und in Ewigkeit. Amen.
3: O mein Jesus, verzeih uns unsere Sünden, bewahre uns vor dem Feuer der Hölle, führe alle Seelen in den Himmel, besonders jene, die deiner Barmherzigkeit am meisten bedürfen. Amen.
0: Wir betrachten das vierte Geheimnis des lichtreichen Rosenkranzes Jesus, der auf dem Berg verklärt worden ist. Guten Morgen.
4: Guten Morgen, Conny Pudenzen aus Warstein. Vater unser im Himmel, geheiligt werde dein Name, dein Reich komme, dein Wille geschehe, wie im Himmel so auf Erden.
0: Unser tägliches Brot gib uns heute und vergib uns unsere Schuld, wie auch wir vergeben unseren Schuldigern. Und führe uns nicht in Versuchung, sondern erlöse uns von dem Bösen. Amen.
4: Gegrüßet seist du, Maria, voll der Gnaden, der Herr ist mit dir. Du bist gebenedeit unter den Frauen, und gebenedeit ist die Frucht deines Leibes, Jesus, der auf dem Berg verklärt worden ist.
0: Heilige Maria, Mutter Gottes, bitte für uns Sünder, jetzt und in der Stunde unseres Todes. Amen.
4: Gegrüßet seist du, Maria, voll der Gnaden, der Herr ist mit dir. Du bist gebenedeit unter den Frauen, und gebenedeit ist die Frucht deines Leibes, Jesus, der auf dem Berg verklärt worden ist.
0: Heilige Maria, Mutter Gottes, bitte für uns Sünder, jetzt und in der Stunde unseres Todes. Amen.
4: Gegrüßet seist du, Maria, voll der Gnade, der Herr ist mit dir. Du bist gebenedeit unter den Frauen, und gebenedeit ist die Frucht deines Leibes, Jesus, der auf dem Berg verklärt worden ist.
0: Heilige Maria, Mutter Gottes, bitte für uns Sünder, jetzt und in der Stunde unseres Todes. Amen.
4: Gegrüßet seist du, Maria, voll der Gnaden, der Herr ist mit dir. Du bist gebenedeit unter den Frauen, und gebenedeit ist die Frucht deines Leibes, Jesus, der auf dem Berg verklärt worden ist.
0: Heilige Maria, Mutter Gottes, bitte für uns Sünder, jetzt und in der Stunde unseres Todes. Amen.
4: Gegrüßet seist du, Maria, voll der Gnaden, der Herr ist mit dir. Du bist gebenedeit unter den Frauen, und gebenedeit ist die Frucht deines Leibes, Jesus, der auf dem Berg verklärt worden ist.
0: Heilige Maria, Mutter Gottes, bitte für uns Sünder, jetzt und in der Stunde unseres Todes. Amen.
4: Gegrüßet seist du, Maria, voll der Gnaden, der Herr ist mit dir. Du bist gebenedeit unter den Frauen, und gebenedeit ist die Frucht deines Leibes, Jesus, der auf dem Berg verklärt worden ist.
0: Heilige Maria, Mutter Gottes, bitte für uns Sünder, jetzt und in der Stunde unseres Todes. Amen.
4: Gegrüßet seist du, Maria, voll der Gnaden, der Herr ist mit dir. Du bist gebenedeit unter den Frauen, und gebenedeit ist die Frucht deines Leibes, Jesus, der auf dem Berg verklärt worden ist.
0: Heilige Maria, Mutter Gottes, bitte für uns Sünder, jetzt und in der Stunde unseres Todes. Amen.
4: Gegrüßet seist du, Maria, voll der Gnaden, der Herr ist mit dir. Du bist gebenedeit unter den Frauen, und gebenedeit ist die Frucht deines Leibes, Jesus, der auf dem Berg verklärt worden ist.
0: Heilige Maria, Mutter Gottes, bitte für uns Sünder, jetzt und in der Stunde unseres Todes. Amen.
4: Gegrüßet seist du, Maria, voll der Gnaden, der Herr ist mit dir. Du bist gebenedeit unter den Frauen und gebenedeit ist die Frucht deines Leibes, Jesus, der auf dem Berg verklärt worden ist.
0: Heilige Maria, Mutter Gottes, bitte für uns Sünder, jetzt und in der Stunde unseres Todes. Amen.
4: Gegrüßet seist du, Maria, voll der Gnaden, der Herr ist mit dir. Du bist gebenedeit unter den Frauen und gebenedeit ist die Frucht deines Leibes, Jesus, der auf dem Berg verklärt worden ist.
0: Heilige Maria, Mutter Gottes, bitte für uns Sünder, jetzt und in der Stunde unseres Todes. Amen.
4: Ehre sei dem Vater und dem Sohn und dem Heiligen Geist.
0: Wie im Anfang, so auch jetzt und alle Zeit und in Ewigkeit. Amen.
4: O mein Jesus, verzeih uns unsere Sünden, bewahre uns vor dem Feuer der Hölle, führe alle Seelen in den Himmel, besonders jene, die deine Barmherzigkeit am meisten bedürfen. Amen.
0: Wir betrachten das letzte Geheimnis des lichtreichen Rosenkranzes, Jesus, der uns die Eucharistie geschenkt hat, und beten für alle Priester. Guten Morgen.
5: Guten Morgen, Clemens Hinz aus Nörten-Hardenberg. Vater unser im Himmel, geheiligt werde dein Name, dein Reich komme, dein Wille geschehe, wie im Himmel, so auf Erden.
0: Unser tägliches Brot gib uns heute und vergib uns unsere Schuld, wie auch wir vergeben unseren Schuldigern. Und führe uns nicht in Versuchung, sondern erlöse uns von dem Bösen. Amen.
5: Gegrüßet seist du, Maria, voll der Gnade, der Herr ist mit dir. Du bist gebenedeit unter den Frauen und gebenedeit ist die Frucht deines Leibes, Jesus, der uns die Eucharistie geschenkt hat.
0: Heilige Maria, Mutter Gottes, bitte für uns Sünder, jetzt und in der Stunde unseres Todes. Amen.
5: Gegrüßet seist du, Maria, voll der Gnade, der Herr ist mit dir. Du bist gebenedeit unter den Frauen und gebenedeit ist die Frucht deines Leibes, Jesus, der uns die Eucharistie geschenkt hat.
0: Heilige Maria, Mutter Gottes, bitte für uns Sünder, jetzt und in der Stunde unseres Todes. Amen.
5: Gegrüßet seist du, Maria, voll der Gnade, der Herr ist mit dir. Du bist gebenedeit unter den Frauen und gebenedeit ist die Frucht deines Leibes, Jesus, der uns die Eucharistie geschenkt hat.
0: Heilige Maria, Mutter Gottes, bitte für uns Sünder, jetzt und in der Stunde unseres Todes. Amen.
5: Gegrüßet seist du, Maria, voll der Gnade, der Herr ist mit dir. Du bist gebenedeit unter den Frauen und gebenedeit ist die Frucht deines Leibes, Jesus, der uns die Eucharistie geschenkt hat.
0: Heilige Maria, Mutter Gottes, bitte für uns Sünder, jetzt und in der Stunde unseres Todes. Amen.
5: Gegrüßet seist du, Maria, voll der Gnade, der Herr ist mit dir. Du bist gebenedeit unter den Frauen und gebenedeit ist die Frucht deines Leibes, Jesus, der uns die Eucharistie geschenkt hat.
0: Heilige Maria, Mutter Gottes, bitte für uns Sünder, jetzt und in der Stunde unseres Todes. Amen.
5: Gegrüßet seist du, Maria, voll der Gnade, der Herr ist mit dir. Du bist gebenedeit unter den Frauen und gebenedeit ist die Frucht deines Leibes, Jesus, der uns die Eucharistie geschenkt hat.
0: Heilige Maria, Mutter Gottes, bitte für uns Sünder, jetzt und in der Stunde unseres Todes. Amen.
5: Gegrüßet seist du, Maria, voll der Gnade, der Herr ist mit dir. Du bist gebenedeit unter den Frauen und gebenedeit ist die Frucht deines Leibes, Jesus, der uns die Eucharistie geschenkt hat.
0: Heilige Maria, Mutter Gottes, bitte für uns Sünder, jetzt und in der Stunde unseres Todes. Amen.
5: Gegrüßet seist du, Maria, voll der Gnade, der Herr ist mit dir. Du bist gebenedeit unter den Frauen und gebenedeit ist die Frucht deines Leibes, Jesus, der uns die Eucharistie geschenkt hat.
0: Heilige Maria, Mutter Gottes, bitte für uns Sünder, jetzt und in der Stunde unseres Todes. Amen.
5: Gegrüßet seist du, Maria, voll der Gnade, der Herr ist mit dir. Du bist gebenedeit unter den Frauen und gebenedeit ist die Frucht deines Leibes, Jesus, der uns die Eucharistie geschenkt hat.
0: Heilige Maria, Mutter Gottes, bitte für uns Sünder, jetzt und in der Stunde unseres Todes. Amen.
5: Gegrüßet seist du, Maria, voll der Gnade, der Herr ist mit dir. Du bist gebenedeit unter den Frauen und gebenedeit ist die Frucht deines Leibes, Jesus, der uns die Eucharistie geschenkt hat.
0: Heilige Maria, Mutter Gottes, bitte für uns Sünder, jetzt und in der Stunde unseres Todes. Amen.
5: Ehre sei dem Vater und dem Sohn und dem Heiligen Geiste.
0: Wie im Anfang, so auch jetzt und alle Zeit und in Ewigkeit. Amen.
5: O mein Jesus, verzeih uns unsere Sünden, bewahre uns vor dem Feuer der Hölle, führe alle Seelen in den Himmel, besonders jene, die deiner Barmherzigkeit

0: Herrn, erlöse uns von dem Bösen. Amen.
1: Gegrüßet seist du, Maria, voll der Gnade, der Herr ist mit dir. Du bist gebenedeit unter den Frauen, und gebenedeit ist die Frucht deines Leibes, Jesus.
0: Heilige Maria, Mutter Gottes, bitte für uns Sünder, jetzt und in der Stunde unseres Todes. Amen.
1: Ehre sei dem Vater und dem Sohn und dem Heiligen Geist.
0: Wie es war am Anfang, so auch jetzt und alle Zeit, bis in Ewigkeit. Amen.
1: Maria, Königin des Friedens,
0: bitte für uns.
1: Maria mit dem Kinde lieb,
0: uns alle deinen Segen gib.
1: Amen. Herzlichen Dank, Herr Hinz. Jetzt darf ich noch jemand begrüßen, der uns den Segen spendet. Guten Morgen.
2: Guten Morgen, Frau Mewes. Guten Morgen, liebe Hörerfamilie. Pfarrvikar Rainer Hertheis aus Wemding. Der Herr sei mit euch.
1: Und mit deinem Geiste.
2: Und so möge dieser Tag heute ein Tag der Seligkeit werden, denn wir dürfen ja heute im Evangelium die Seligpreisungen aus der Feldrede bei Lukas hören. Ja, da möge die Mutter Gottes für euch beten, sie die Quelle und Ursache wahrer Freude, sie die Braut des Heiligen Geistes, sie die Mütterin aller Gnaden, sie das Heil der Kranken. Ja, auf ihre Fürsprache hin und auf die Fürsprache aller Engel, aller Heiligen des ganzen Himmels, möge dieser Tag heute beschenkt werden für euch vom Heiligen Geiste mit all seinen Früchten wie Freude, Friede, Liebe, Kraft, aber auch Weisheit, Erkenntnis, Gottesfurcht. Möge Jesus Christus heute der Herr eures Lebens sein, dass alles so geschieht, wie er es will. Durch seine Wunden möge der Herr euch Heilung schenken, wo er leidet. Möge er euch versiegeln mit seinem kostbaren Blut, vor dem Bösen bewahren, beschützen. Möge Gott Vater euch mit seiner Herrlichkeit beschenken, dass wirklich ein Tag der Seligkeit werde, ein Tag des Hungerns nach dem Reich Gottes. So möge dieser Tag geschützt, gesegnet sein, dass alles im göttlichen Willen verlaufe und Segen auf euch ruhe ewiglich im Namen des Vaters und des Sohnes und des Heiligen Geistes.
1: Amen.
2: Gelobt sei Jesus Christus.
1: In Ewigkeit. Amen. Herzlichen Dank, Herr Pfarrvikar Hertheis, für den Segen. So können wir gut in den Tag starten. Auch Ihnen alles Gute.
2: Ihnen auch.
1: Dankeschön. Liebe Hörerfamilie, danke fürs gemeinsame Rosenkranzgebet. Wenn Sie Zeit haben und mögen, herzliche Einladung im Anschluss zu den Morgengebeten.

Morgengebete bei Radio Horeb im Namen des Vaters und des Sohnes und des Heiligen Geistes. Amen. Mein Leben ist wie ein Augenblick, der vergeht wie ein

Tag, der verfliegt. Mein Gott, du weißt, um dich auf der Erde zu lieben, habe ich nur das Heute. Ich liebe dich, Jesus. Ich sehne mich nach dir. Sei für einen einzigen Tag meine Stütze. Komm, sei der König meines Herzens. Schenke mir dein Lächeln, nur für heute. Es macht mir nichts aus, Herr, wenn die Zukunft im Dunkel liegt. Dich für morgen zu bitten, nein, das kann ich nicht. Bewahre rein mein Herz, dein Schatten bedecke mich, nur für heute. Träume ich von morgen, fürchte ich meine Unbeständigkeit, fühle ich in mir Langeweile und Traurigkeit aufkommen, doch ich will die Prüfung und das Leid, nur für heute. In deinem Angesicht möchte ich mich verbergen, dort höre ich nicht mehr den Lärm der Welt. Gib mir deine Liebe, bewahre mich in deiner Gnade, nur für heute. Unbefleckte Jungfrau, du bist mein guter Stern. Du schenkst mir Jesus und vereinigst mich mit ihm. Mutter, lass mich Ruhe finden in deinem Schutz, nur für heute. Mein Schutzengel, beschütze mich, erleuchte mit deinem Licht meinen Weg. Lenke meine Schritte, hilf mir, ich bitte dich, nur für heute. Amen.

bitten wir um den Heiligen Geist. Wenn uns die Kräfte verlassen, sei du die Kraft, Heiliger Geist. Wenn uns Krankheit schwächt, sei du die Heilung, Heiliger Geist. Wenn uns Fragen plagen, sei du die Antwort, Heiliger Geist. Wenn uns Sorgen quälen, sei du die Zuversicht, Heiliger Geist. Wenn alles hoffnungslos erscheint, sei du ein neuer Anfang, Heiliger Geist. Wenn der Tod naht, sei du das Leben, Heiliger Geist. Amen.

Gott, du hast den heiligen Josef, wie einst Abraham, aus dem Gewohnten heraus zum Aufbruch gerufen. Immer wieder traf ihn dein Ruf. Immer wieder musste er alles verlassen und aufbrechen. Dein Ruf widersprach ganz seinen Überlegungen. Trotzdem war er bereit, deiner Weisung Recht zu geben. Er hörte, glaubte und brach auf. In dieser wachen Bereitschaft ist uns Josef ein Vorbild des Glaubens. Wir bitten dich, Herr, gib uns, deiner Kirche, der Gemeinschaft der Glaubenden, dass wir ebenso wie Josef verstehen, in unserer Zeit deinen Ruf zu hören, zu glauben und immer wieder neu aufzubrechen. Auf dein Wort hin. Amen.

Heute am 9. September ist der Gedenktag der seligen Maria Euthymia Öfing. Wir beten mit ihr. Herr, ich stehe vor dir. Mit meinen Schwächen und Fehlern. Bisher habe ich sie nicht wahrhaben wollen. Ich meinte, immer stark sein zu müssen und vor mir und vor den anderen bestehen zu können. Aber das war mein falscher Stolz. Jetzt habe ich eingesehen, dass ich vor dir, Jesus, schwach sein darf. Diese Erkenntnis nimmt von mir einen inneren Zwang und schenkt mir eine neue Freiheit, die mich durchatmen lässt. Ich danke dir. Amen.

Die Kirche feiert auch heute am 9. September den heiligen Petrus Sklava, Missionar in Kolumbien, der sich für die Sklaven einsetzte, ein Patron der Menschenrechte. Wir bitten ihn um seine Fürsprache. Heiliger Petrus Sklaver, Gott hat dir die Kraft verliehen, für die Sklaven ein Sklave zu sein und ihnen in unermüdlicher Hingabe mit großer Liebe und Geduld zu dienen. Wir bitten dich, Fürsprache einzulegen bei der Gottesmutter, die du unter dem schönen Ehrentitel Madonna vom Wunder verehrt hast. Vereine dein Gebet mit jenem der Gottesmutter und hilf uns, dass wir die von Gott erbetene Gunst erlangen. Lehre uns, wie du, Jesus Christus, nachzufolgen und unseren Mitmenschen durch geistige und leibliche Werke der Barmherzigkeit zu dienen. Wir danken dir für alle Werke der Liebe und ganz besonders für dein unermüdliches priesterliches Wirken bei den Ärmsten der Armen. Amen.

Wir wenden uns an Maria, unsere Mutter. Sei gegrüßt, Maria, heilige Frau, du erhabene Königin und Gottesmutter, reine Jungfrau vom himmlischen Vater erkoren, sei gegrüßt. Dich hat der Vater gesegnet, zugleich mit seinem geliebten Sohn und mit dem Heiligen Geist, dem Tröster. Gesegnet bist du, und gesegnet seien die schönen Tugenden, die in die Herzen der Gläubigen strömen, auf dein Gebet hin, durch die Salbung des Heiligen Geistes. Heilige Jungfrau Maria, unvergleichliche Tochter und Magd des allerhöchsten Königs und Vaters, reinste Mutter unseres Herrn Jesus Christus, Braut des Heiligen Geistes, bitte für uns mit allen Heiligen bei deinem göttlichen Sohn, unserem lieben Herrn und Meister. Amen.

Schöner Engel, mein Begleiter, erhabener Hüter meiner Seele, du leuchtest im Himmel wie eine zarte Flamme nahe dem göttlichen Thron des Ewigen. Du kommst zu mir, du erleuchtest mich mit deinem Licht. Schöner Engel, mein Begleiter und Bruder, mein Freund und Tröster, erleuchte, schütze, lenke und leite mich. Amen. So bitten wir Gott zum Abschluss unserer Morgengebete um seinen Segen. Der Herr segne und behüte uns. Der Herr lasse sein Angesicht über uns leuchten und sei uns gnädig. Der Herr wende uns sein Angesicht zu und gebe uns seinen Frieden. Es segne uns und alle, die wir im Herzen haben, der allmächtige Gott, der Vater und der Sohn und der Heilige Geist. Amen. Danke fürs gemeinsame Gebet heute am Mittwochmorgen. In Kürze betrachten wir das heutige Tagesevangelium nach Lukas, Kapitel 6, die Verse 20 bis 26.

Schöne Morgenstunden mit Radio Horeb. Wir betrachten jetzt das Tagesevangelium. Worauf ist unser Glück gegründet? Jesus zeigt uns heute im Evangelium, worin die wahre Glückseligkeit liegt. Er lädt uns ein, alle Götzen niederzureißen und ganz ihm zu vertrauen und ihm den Platz in unserem Leben zu geben, der ihm gebührt. Komm, Heiliger Geist, erfülle uns, dass das Wort Gottes fruchtbar in unserem Leben wird. Sie hören nun das Evangelium nach Lukas Kapitel 6, die Verse 20 bis 26. In jener Zeit richtete Jesus seine Augen auf die Jünger und sagte: Selig die Armen, denn euch gehört das Reich Gottes. Selig, die ihr jetzt hungert, denn ihr werdet satt werden. Selig, die ihr jetzt weint, denn ihr werdet lachen. Selig seid ihr, wenn euch die Menschen hassen und aus ihrer Gemeinschaft ausschließen, wenn sie euch beschimpfen und euch in Verruf bringen um des Menschensohnes willen. Freut euch und jauchzt an jenem Tag. Euer Lohn im Himmel wird groß sein, denn ebenso haben es ihre Väter mit den Propheten gemacht. Aber wehe euch, die ihr reich seid, denn ihr habt keinen Trost mehr zu erwarten. Wehe euch, die ihr jetzt satt seid, denn ihr werdet hungern. Wehe euch, die ihr jetzt lacht, denn ihr werdet klagen und weinen. Wehe euch, wenn euch alle Menschen loben, denn ebenso haben es ihre Väter mit den falschen Propheten gemacht. Das war das Evangelium für heute. Lasst uns beten. Unser Herr Jesus Christus hat gesagt: Selig, die vor Gott arm sind, denn ihnen gehört das Himmelreich. Darum bitten wir: Gott, unser Vater, bewahre uns vor der Gier und nach Reichtum und Macht. Gib, dass wir alles, was uns anvertraut ist, recht gebrauchen. Lehre uns, dass die Liebe unser größter Reichtum ist, die Liebe, die du uns schenkst und die wir einander erweisen. Darum bitten wir durch Jesus Christus, deinen Sohn, unseren Herrn und Gott, der in der Einheit des Heiligen Geistes mit dir lebt und herrscht, in alle Ewigkeit. Amen. Amen.

Ein kleiner Blick auf das Programm heute am Mittwoch, den 9. September hier bei Radio Horeb. 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

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Wir schalten jetzt zu den Brüdern und Schwestern vom gemeinsamen Leben aus dem Kloster Maria Bronnen nach Weilheim zum Morgenlob der Kirche.

Wir begrüßen alle, die über Radio Horeb mit uns verbunden sind und die Laudes mit uns beten. Es ist die Laudes vom Mittwoch der dritten Woche im Stundenbuch Band 3, das Invitatorium Seite 499, Hymnus und Psalmen Seite 504.

0: Kommt, lasst uns jubeln vor dem Herrn und zujauchzen dem Fels unseres Heiles. Lasst uns mit Lob seinem Angesicht nahen, vor ihm jauchzen mit Liedern.
1: Lasst uns niederfallen vor Gott, vor dem Herrn, unserem Schöpfer.
0: Denn der Herr ist ein großer Gott, ein großer König über allen Göttern. In seiner Hand sind die Tiefen der Erde, sein sind die Gipfel der Berge. Sein ist das Meer, das er gemacht hat, das trockene Land, das seine Hände gebildet.
1: Lasst uns niederfallen vor Gott, vor dem Herrn, unserem Schöpfer.
0: Kommt, lasst uns niederfallen, uns vor ihm verneigen. Lasst uns niederknien vor dem Herrn, unserem Schöpfer. Denn er ist unser Gott, wir sind das Volk seiner Weide, die Herde von seiner Hand geführt.
1: Lasst uns niederfallen vor Gott, vor dem Herrn, unserem Schöpfer.
0: Ach, würdet ihr doch heute auf seine Stimme hören, verhärtet euer Herz nicht wie in Meriba, wie in der Wüste am Tag von Massa. Dort haben eure Väter mich versucht, sie haben mich auf die Probe gestellt und hatten doch mein Tun gesehen.
1: Lasst uns niederfallen vor Gott, vor dem Herrn, unserem Schöpfer.
0: 40 Jahre war mir dies Geschlecht zuwider, und ich sagte, sie sind ein Volk, dessen Herz in die Irre geht, denn meine Wege kennen sie nicht. Darum habe ich in meinem Zorn geschworen, sie sollen nicht kommen in das Land meiner Ruhe.
1: Lasst uns niederfallen vor Gott, vor dem Herrn, unserem Schöpfer.
0: Ehre sei dem Vater und dem Sohn und dem Heiligen Geist, wie im Anfang, so auch jetzt und alle Zeit und in Ewigkeit. Amen.

Lesung aus dem Buch Hiob. Nackt kam ich hervor aus dem Schoß meiner Mutter. Nackt kehre ich dahin zurück. Der Herr hat gegeben, der Herr hat genommen. Gelobt sei der Name des Herrn. Nehmen wir das Gute an von Gott, sollen wir dann nicht auch das Böse annehmen?

0: Gepriesen sei Jesus Christus, der bei uns bleibt bis ans Ende der Zeiten. Zu ihm lasst uns beten. Kyrie eleison.
1: Kyrie eleison.
0: Du schenkst uns heute Licht und Leben. Mach uns dankbar für deine Gaben.
1: Kyrie eleison.
0: Du hast uns in dein Volk gerufen. Festige uns in der Treue zu dir.
1: Kyrie eleison.
0: Du führst die Kirche auf den Weg deiner Gebote. Bewahre uns vor Schuld und Sünde. Du nährst uns am Tisch des Wortes und des Sakramentes. Gib, dass wir in der Kraft dieser Speise dir folgen.
1: Amen.

0: Allmächtiger Gott, deine Weisheit hat uns erschaffen und deine Vorsehung leitet uns. Lass dein heiliges Licht in unseren Herzen leuchten, damit wir in allem, was wir heute sinnen und tun, dir in Treue dienen. Darum bitten wir durch Jesus Christus, deinen Sohn, unseren Herrn und Gott, der in der Einheit des Heiligen Geistes mit dir lebt und herrscht in alle Ewigkeit.
1: Amen.
0: Heilige Maria, Mutter des Lebens,
1: bitte für uns.
0: Heiliger Josef,
1: bitte für uns.
0: Heiliger Erzengel Michael,
1: bitte für uns.
0: Heiliger Vater Augustinus,
1: bitte für uns.
0: Heilige Theresia vom Kinde Jesus,
1: bitte für uns.
0: Heiliger Niklaus von Flüe,
1: bitte für uns.
0: Heiliger Pfarrer von Ars,
1: bitte für uns.
0: Heilige Anna-Katharina Emmerich,
1: bitte für uns.
0: Heiliger Petrus Claver,
1: bitte für uns.
0: Heiliger Petrus von Pebrac,
1: bitte für uns.
0: Heiliger Alfons Maria Eppinger,
1: bitte für uns.
0: Unsere heiligen Schutzengel und Namenspatrone,
1: bitte für uns.
0: Alle Engel und Heiligen Gottes,
1: bitte für uns.
0: Die göttliche Hilfe sei allezeit mit uns.
1: Und mit unseren abwesenden Brüdern und Schwestern.
0: Es segne euch und geleite euch diesen Tag, der Vater, der Sohn und der Heilige Geist.
1: Amen.
0: Geht hin in Frieden.
1: Dank sei Gott, dem Herrn.
2: Zum Morgenlob der Kirche waren wir verbunden mit den Brüdern und Schwestern vom gemeinsamen Leben aus dem Kloster Maria Bronnen in Weilheim.

0: Unser Tipp für Sie heute am Mittwoch, den 9. September. Tattoos. 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Tattoos sind mittlerweile fast zur Normalität geworden. 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Sie hören einen weiteren Teil über die Grundhaltungen der Liturgie.
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Guten Morgen, herzlich willkommen zur Sendereihe Impuls. Wir setzen unsere Reihe fort über die Grundhaltungen der Liturgie mit Bischof Dr. Bertram Mayer aus Augsburg. In den vergangenen Sendungen haben wir über das Stehen und Liegen gehört. Im heutigen Teil geht es um die Grundhaltung des Sitzens in der Liturgie.

liebe Hörerinnen und Hörer, zu den alltäglichen Haltungen, die wir regelmäßig ganz selbstverständlich und unbedacht einnehmen, gehört auch das Sitzen.

weniger mobil sind als im Stehen. Das heißt freilich nicht, dass wir nicht auch im Sitzen arbeiten können. Wer am Schreibtisch sitzt oder sonst einem Beruf nachgeht, der viel Sitzen abverlangt, kann ein Lied davon singen, dass man sich lange hinsetzen muss, wenn aus einer Arbeit etwas herauskommen soll, das Bestand hat. Neben den Erwachsenen wissen auch Kinder und Jugendliche, dass man sich auf den Hosenboden setzen muss, um in der Schule die entsprechenden Leistungen zu erbringen. Mit Absitzen von Schulstunden und Kursen ist es nicht getan. Das Sitzen, liebe Hörerinnen und Hörer, kann auch eine geistliche Übung werden. Wenn ich mich einmal bewusst hinsetze, dann weiß ich, dass es in mir zwar eine Sehnsucht gibt, die in die Ferne schweift, doch gleichzeitig spüre ich beim bewussten Hinsetzen auch den Wunsch, einmal wirklich sesshaft zu werden und meinen endgültigen Platz in Besitz zu nehmen. Dabei vergessen wir nicht selten, dass das augenblickliche Sitzen nur einen Teil des menschlichen Daseins auf dem Weg seiner Vollendung ausmacht. Für manches Problem gibt es keine andere Lösung als Aussitzen. Doch das Leben können und dürfen wir nicht einfach aussitzen. Das Sitzen ist jeweils nur eine Station, auch wenn es manchmal vielleicht schon ein Vorkosten jenes endgültig verheißenen Besitzes sein mag, der uns schon jetzt im Himmel bereitet ist. Dort ist unser Erstwohnsitz, den wir endgültig in Besitz nehmen, wenn der Herr uns Platz nehmen lässt zum Gastmahl des ewigen Lebens. Die Frage ist freilich, ob es uns heutzutage wirklich noch gelingen kann, von dem einfachen körperlichen Sitzen auf jenes verheißene Erbe zu schließen, von dem die Schrift im apokalyptischer Schau geradezu ins Schwärmen gerät. Wer siegt, den will ich mit mir sitzen lassen auf meinem Thron. Hier wird offenkundig, was wir in der Taufe geworden sind. Söhne und Töchter Gottes im Sohn Jesus Christus, der zur Rechten des Vaters sitzt. Wie steht es um unser Sitzen, liebe Hörerinnen und Hörer? Können wir überhaupt noch sitzen im eben beschriebenen Sinn? Weil wir zu vielem und in vielem von außen getrieben werden und oft gar nicht mehr Herren unserer Terminkalender sind, richtet sich die entscheidende Frage an uns selbst: Können wir in der Umtriebigkeit unseres Lebens das ausruhende Sitzen überhaupt noch ertragen? Oder stürzen wir uns lieber in den Dauerstress aus Angst vor Leere und Langeweile? Gönnen wir uns hin und wieder einen Wüstentag der Stille und des Schweigens, an dem bekanntlich die lautesten Fragen aufkommen können? Ob wir es vielleicht deshalb vorziehen, mit heraushängender Zunge zu rennen, weil wir auch vor uns selber davonlaufen? Von Rabbi Itzchak Meir ist folgende Weisheit überliefert: Wenn einer Vorsteher wird, dann müssen alle nötigen Dinge da sein. Ein Lehrhaus und Zimmer und Tische und Stühle, und einer wird Verwalter und einer wird Diener und so weiter und so fort. Und dann kommt der böse Widersacher und reißt das innerste Pünktlein heraus. Alles andere aber bleibt wie zuvor. Und das Rad dreht sich weiter und nur das innerste Pünktlein fehlt. Der Rabbi hob seine Stimme: Aber Gott helfe uns, man darf's nicht geschehen lassen. Auf das innerste Pünktlein kommt es also an, auf die Mitte, in der die Speichen zusammenkommen und zusammengehalten werden, in der die Last, die das Rad zu bewegen hat, sich bündelt. Wenn wir unser persönliches, berufliches und auch kirchliches Leben näher betrachten, dann schält sich ein interessanter Befund heraus. Unser Problem ist nicht so sehr, den Betrieb an sich auf Touren zu halten, sondern darüber zu wachen, dass ohne das innerste Pünktlein nicht abhanden kommt. Ohne diese Mitte, diesen inneren Ruhepol, ist die Last nicht auszuhalten. Das Rad wird auseinanderfallen

0: und die Katastrophe wird umso größer, je schneller es rotiert. Liebe Hörerinnen und Hörer, was ist das innerste Pünktlein? So viel ist sicher, es liegt nicht im Bereich des funktionalen, organisatorischen, administrativen. Davon haben wir auch in der Kirche, weiß Gott, genug. Es geht vielmehr um den Punkt, wo Gott uns anrührt, wo er uns seine Nähe und Ruhe spüren lässt. Ich bin überzeugt, dass es auch heute heilige Räume und Zeiten gibt, die Gott für uns bereithält, damit wir ihn suchen und finden können. Nur nehmen und gönnen müssen wir uns diese Räume und Zeiten schon selbst. Wenn uns das Arbeits- und Schuljahr nun wieder eingeholt hat, dann wünsche ich Ihnen, dass Sie sich dieses innerste Pünktlein bewahren. Es tut gut, uns selbst und den Menschen, denen wir begegnen, tagtäglich. Recht verstandenes Sitzen bedeutet also nicht Faulenzerei. Unser gemeinsames Sitzen steht sogar unter dem Versprechen Jesu: Wo zwei oder drei in meinem Namen versammelt sind, da bin ich mitten unter ihnen. Vergessen wir also das innerste Pünktlein nicht. So wird unser Leben, auch wenn wir viel tun und herumackern müssen, gelingen. Dazu segne sie der allmächtige Gott, der Vater und der Sohn und der Heilige Geist.
1: Amen. Das waren Gedanken von Bischof Dr. Bertram Mayer aus Augsburg über die Grundhaltungen. 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

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Herzlich willkommen im Morgenprogramm. Wir betrachten in Kürze die liturgischen Texte zum Tag. Sie finden diese im Lektionar zum Stundenbuch ab der Seite 48. Die erste Lesung ist aus dem zweiten Brief an Timotheus, Kapitel 1, die Verse 1 bis 18.

Seien Sie herzlichst gegrüßt hier bei Radio Horeb zur Betrachtung der Lesungen der Lesehorre aus dem Lektionar zum Stundenbuch ab der Seite 48. Wir beginnen mit der ersten Lesung aus dem zweiten Brief an Timotheus. Kapitel 1, die Verse 1 bis 18. Paulus, durch den Willen Gottes zum Apostel Christi Jesu berufen, um das Leben in Christus Jesus, das uns verheißen ist, zu verkündigen, an Timotheus, seinen geliebten Sohn. Gnade, Erbarmen und Friede von Gott, dem Vater und Christus Jesus, unseren Herrn. Ich danke Gott, dem ich, wie schon meine Vorfahren, mit reinem Gewissen diene. Ich danke ihm bei Tag und Nacht in meinen Gebeten, in denen ich unablässig an dich denke. Wenn ich mich an deine Tränen erinnere, habe ich Sehnsucht, dich zu sehen, um mich wieder von Herzen freuen zu können. Denn ich denke an deinen aufrichtigen Glauben, der schon in deiner Großmutter Luis und in deiner Mutter Eunike lebendig war und der nun, wie ich weiß, auch in dir lebt. Darum rufe ich dir ins Gedächtnis, entfache die Gnade Gottes wieder, die dir durch die Auflegung meiner Hände zuteil geworden ist. Denn Gott hat uns nicht einen Geist der Verzagtheit gegeben, sondern den Geist der Kraft, der Liebe und der Besonnenheit. Schäme dich also nicht, dich zu unserem Herrn zu bekennen. Schäme dich auch meiner nicht, der ich seinetwegen im Gefängnis bin, sondern leide mit mir für das Evangelium. Gott gibt dazu die Kraft. Er hat uns gerettet. Mit einem heiligen Ruf hat er uns gerufen, nicht aufgrund unserer Werke, sondern aus eigenem Entschluss und aus Gnade, die uns schon vor ewigen Zeiten in Christus Jesus geschenkt wurde. Jetzt aber wurde sie durch das Erscheinen unseres Retters Christus Jesus offenbart. Er hat dem Tod die Macht genommen und uns das Licht des unvergänglichen Lebens gebracht durch das Evangelium, als dessen Verkünder, Apostel und Lehrer ich eingesetzt bin. Darum muss ich auch dies alles erdulden, aber ich schäme mich nicht, denn ich weiß, wenn ich Glauben geschenkt habe, und ich bin überzeugt, dass er die Macht hat, das mir anvertraute Gut bis zu jenem Tag zu bewahren. Halte dich an die gesunde Lehre, die du von mir gehört hast. Nimm sie dir zum Vorbild und bleibe beim Glauben und bei der Liebe, die uns in Christus Jesus geschenkt ist. Bewahre das dir anvertraute kostbare Gut durch die Kraft des Heiligen Geistes, der in uns wohnt. Du weißt, dass sich alle in der Provinz Asien von mir abgewandt haben, auch Phygelus und Hermogenes. Der Familie des Onesiphorus schenke der Herr sein Erbarmen. Denn Onesiphorus hat mich oft getröstet und hat sich meiner Ketten nicht geschämt. Als er nach Rom kam, suchte er unermüdlich nach mir, bis er mich fand. Der Herr gebe ihm, dass er beim Herrn Erbarmen findet an jenem Tag. Seine treuen Dienste in Ephesus kennst du selbst am besten. Soweit die erste Lesung aus dem zweiten Brief an Timotheus.

Lesungen der Lesehorre aus dem Lektionar zum Stundenbuch bei Radio Horeb am Mittwochmorgen. Wir kommen jetzt zur zweiten Lesung aus dem Brief an Erzbischof Arnold von Trier von Hildegard von Bingen. Wer sich rühmt, rühme sich im Herrn. Diener Gottes, der du in vertrauter Freundschaft mit Gott lebst, gib Acht auf den Tag, der in der ersten Morgenröte klar beginnt, bis zum Abend strahlend bleibt, ohne Umwölkung durch Wirbelwind oder Sturm. Wenn er klar anhebt und später durch Stürme drohend wird, lobt man ihn nicht wegen seines Anfangs, sondern nennt ihn beschwerlich. Hüte dich, das Gute im Geist oder Werk so zu tun, als stamme es von dir. Schreibe es vielmehr Gott zu, von dem alle Kräfte ausgehen wie die Funken vom Feuer. Denk auch daran, dass du Staub bist und zum Staub zurückkehren wirst, und erweise Gott die schuldige Ehre, ob seiner Gaben, die du in dir erkennst. Wer nämlich das Gute, das er in sich erkennt, sich selbst zuschreibt, gleicht einem ungläubigen Menschen, der das Werk seiner Hände anbetet und verehrt. Daher, geliebter Sohn Gottes, umgürte dich mit wahrer Demut. Wirf ab von dir den eitlen Ruhm, den du gleichst vom leuchtenden Tag, der von keiner Wetterwolke verdunkelt wird. Dann wird der gute Anfang auch durch ein gutes Ende gekrönt, und du bist nicht mehr wie der Tag, der klar beginnt, aber im Sturmwetter endet. Das Feuer des Heiligen Geistes erlösche niemals in dir, so dass du glücklich ausharrst, in seinem Geheimnis und zur höchsten Seligkeit gelangst. Nun aber, Diener Gottes, empfehle ich deinen Gebeten mit der ganzen Inbrust meines Herzens meinen geliebten Sohn, den Abt von St. Eucharius, der mich trotz meiner Unwürdigkeit Mutter nennt. Bitte für ihn, den allmächtigen Gott, er möge dem guten Willen seines Herzens ein gutes Wirken verleihen und ihn im gegenwärtigen Leben so bereiten, dass er zu den Freuden des ewigen Lebens gelangt. Auch ich werde, soweit ich es mit der Hilfe meines Gottes vermag, gern für dich beten und bitte dich in der Liebe Gottes, gütigst beim Herrn auch an mich zu denken. Das war die zweite Lesung aus dem Brief an Erzbischof Arnold von Trier von Hildegard von Bingen.

Herzlich willkommen in den ersten Morgenstunden hier bei Radio Horeb. Um 8 Uhr im Kalenderblatt stellen wir Ihnen die selige Schwester Maria Euthymia Öfing vor. Schon zu Lebzeiten wurde sie von ihren Mitschwestern Engel der Liebe genannt. Sie hatte nur ein Ziel: alles für den großen Gott. Sie kannte nur einen Weg dorthin: treu im Kleinen, stark im Glauben, groß in der Liebe. Über die Schwester Maria Euthymia berichten wir jetzt gleich um 8 Uhr im Kalenderblatt.

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Neben dem heiligen Petrus Claver feiert die Kirche heute auch die selige Schwester Maria Euthymia Öfing. Wo immer sie stand, da stand sie mit offenen Ohren, liebenden Herzen und helfenden Händen. Am 7. Oktober 2001 wurde sie durch Papst Johannes Paul II. Selig gesprochen. Werner Loss berichtet aus ihrem Leben und ihrem Wirken.

0: Am 8. April 1914 wird Schwester Euthymia als Maria Emma Üffing in Hallwerde im Kreis Steinfurt Bistum Münster geboren und am gleichen Tag in der Pfarrkirche getauft. Maria Emma ist das 9. von 11 Kindern. Der Alltag in dieser kinderreichen Familie ist einfach und bescheiden, von Arbeit und dem christlichen Glauben geprägt. Die Mutter vermittelt den Kindern eine große Liebe zur Mutter Gottes. So betet Emma mit ihren Geschwistern oft den Rosenkranz. Sie fällt den Bewohnern von Hallwerde durch ihre Frömmigkeit auf. Üffings Nonne, so wird sie schon als Kind genannt. In der Schule zeigt sie Fleiß und Ausdauer und kann, trotz ihres schlechten Gedächtnisses, immer gute Noten erreichen. Doch sie ist von Anfang an körperlich gebrechlich. Schon mit 18 Monaten erkrankt sie an Rachitis. Diese Krankheit verzögert ihre weitere körperliche Entwicklung. Zeitlebens bleibt sie schwach, kann schlecht laufen und wird auch als Erwachsene nur 1,56 Meter groß. Am linken Auge hat sie zudem eine angeborene Lidsenkung. Doch Emma klagt nicht. Sie hilft immer gern und fleißig bei Arbeiten im Haus und auf dem Hof. Bereits mit 14 Jahren spürt sie den Wunsch, Ordensschwester zu werden, doch auf Anraten ihrer Mutter wartet sie mit dieser Entscheidung noch. Im November 1931 kommt Emma Üffing an das St. Anna Hospital in Hobsten. Dort hilft sie im Haus, auf dem Geflügelhof und in der Küche. Hier lernt sie auch die Clemens-Schwestern kennen. Emmas Liebe zum Ordensleben ist endgültig bestärkt. Als 20-Jährige bewirbt sich Emma um den Eintritt in die Gemeinschaft der Clemens-Schwestern in Münster. Nach anfänglichen Bedenken aufgrund ihrer schwachen körperlichen Gesundheit findet sie schließlich Aufnahme und erhält den Namen Euthymia, zu Deutsch guten Mutes. In den folgenden Jahren wird sie zur Krankenschwester ausgebildet. Auch hier fällt ihr, wie in der Schule, das Lernen nicht leicht, aber mit Ausdauer und Geduld erreicht sie ihre Ziele und sogar mit sehr guten Noten. 1936 kommt sie nach Dinslaken, wo sie nach einem Jahr an der Frauenstation nun den Dienst auf der Isolierstation übernimmt. Ab 1943 ist sie für die Pflege der ansteckend kranken Kriegsgefangenen und Zwangsarbeiter zuständig. Diese kommen meist verdreckt und verlaust an, haben Krätze, Typhus oder Geschlechtskrankheiten. Schwester Euthymia kennt keinen Ekel, sondern nimmt sich aller an, egal welches Leiden sie haben und welcher Nationalität sie sind. Allen begegnet sie in gleicher, aufopfernder Liebe und ist zu ihnen wie eine Mutter. 11 Jahre wirkt sie als Engel der Liebe. Oft steht sie schon mit warmen Decken am Bahnsteig, wenn ein neuer Transport ankommt. Allen dient sie, pflegt sie gesund und tröstet sie. Niemals sieht man ein Zeichen der Ermüdung auf ihrem Gesicht oder hört ein Wort der Klage aus ihrem Mund. Für alle Not um sie herum hat sie ein offenes Ohr und zeigt allen ein liebes Lächeln. Im März 1945 wird in Dinslaken das Vinzenz-Hospital bei einem Bombenangriff fast völlig zerstört. Schwester Euthymia jedoch lässt sich nicht entmutigen, sondern packt beherzt an und hilft bis zuletzt beim Abtransport der Gefangenen in die umliegenden Dörfer. Völlig durchnässt und entkräftet, bricht sie am folgenden Tag zusammen. 1948 soll sie die Wäscherei des Mutterhauses unter Raphaelsklinik leiten. Sie, die doch mit Leib und Seele Krankenschwester ist, wird blass, als man ihr das mitteilt. Doch dann fasst sie sich und sagt: Es ist gut, es ist alles für Gott. Ohne ein Wort der Klage gehorcht sie. In Münster hat sie Berge von Wäsche zu bewältigen. Wäsche aus der Raphaelsklinik, dem Mutterhaus sowie den angeschlossenen Einrichtungen. Täglich sind es 10 große Maschinen, die Schwester Euthymia zu bewältigen hat. Für die große Maschine 2,5 Kilo Pulver, 1,5 Kilo Einweichmittel, 2 Kilo Soda und 3.400 Liter Wasser. Dies ist die Anweisung für einen einzigen Waschgang. Die Arbeit ist hart und eintönig, die Luft stickig und schwül, die Einrichtung der Wäscherei nur spärlich, die Hilfe nur behelfsmäßig, die Wäscheberge immer größer. Aber Schwester Euthymia weiß auch diese Aufgabe meisterhaft zu bewältigen. »Geben Sie her, ich schaff das schon«, sagt sie allen, die ihr Wäsche bringen. Stets zeigt sie sich fröhlich, freundlich und hilfsbereit. Doch auch hier schont sie sich nicht, um für die anderen da zu sein. Neben der anstrengenden Arbeit übernimmt sie noch Nachtwachen am Bett von Sterbenden. Die Kraft für all dies holt sie sich aus dem Gebet. Sonntags sieht man sie oft stundenlang vor dem Tabernakel knien. Im Juli 1955 bricht sie im Waschhaus zusammen und wird auf die Krankenstation gebracht. Die Ärzte, welche Darmkrebs und Metastasen auch an anderen Organen feststellen, wundern sich darüber, dass Schwester Euthymia bisher so durchhalten konnte. Doch es bleibt wenig Hoffnung. Die Kräfte des Engels der Liebe sind verbraucht. Am 9. September 1945 stirbt Schwester Euthymia. Schenk mir ein Fünkchen deiner Liebe, damit ich allen Liebe geben kann. Und der Herr soll mich brauchen, ein Sonnenstrahl zu sein, der alle Tage leuchtet. So hat sie gerne gebetet. Nun erlosch ihr Leben, das ein Widerschein der göttlichen Liebe geworden war. Als sich ihre Augen auf Erden für immer schlossen, fiel gerade in diesem Augenblick ein Sonnenstrahl ins Zimmer und erhellte das Gesicht der Verstorbenen. Dann blieb das Wetter den ganzen Tag wieder trüb. Es hatte den Anschein, als ob Gott seine treue Dienerin mit einem Strahl seines Lichtes auf Erden grüßen wollte. Am 7. Oktober 2001 hat Papst Johannes Paul II. Den Engel der Liebe selig gesprochen.
1: Werner Loss hat Ihnen die selige Schwester Maria Euthymia Öfing aus dem Bistum Münster vorgestellt, die heute in der Kirche gefeiert wird. 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Hans August Lücker, Politiker, Europäer und überzeugter Christ. Er gehörte zu den prägenden Europapolitikern der Nachkriegszeit. Als überzeugter Katholik setzte er sich für Frieden, Versöhnung und die europäische Einigung ein. Bernd Posselt, Präsident der Paneuropa-Union Deutschland und ehemaliges langjähriges Mitglied des Europäischen Parlaments, erinnert um 8:15 an den überzeugten Europäer, an seine enge Verbindung zu Robert Schumann und an ein politisches Wirken, das tief im christlichen Glauben verwurzelt war.

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Zurzeit bin ich Subregens im hiesigen Priesterseminar. 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Ihr Egon Bierschenk.

0: 8:15 Uhr ist es.
1: 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Im Studio Pascal Gégor. Vor gut 80 Jahren, da lag Europa nach dem Zweiten Weltkrieg in Trümmern. Doch nur wenige Jahre später saßen die einzigen Gegner gemeinsam Seite an Seite im Europäischen Parlament. Und zu den Politikern, die diesen europäischen Weg mitgestaltet haben, gehörte Hans-August Lücker. Hans-August Lücker war einer der prägenden deutschen Europapolitiker der Nachkriegszeit. Über Jahrzehnte hinweg setzte sich der CSU-Politiker im Deutschen Bundestag und im Europäischen Parlament für die europäische Einigung, Versöhnung und Frieden ein. Dabei war sein christlicher Glaube mehr als nur eine reine Privatüberzeugung. Der Glaube prägte sein politisches Handeln. Über den Menschen Hans-August Lücker und sein Vermächtnis spreche ich jetzt im Interview des Tages mit Bernd Posselt. Bernd Posselt ist Präsident der Pan-Europa-Union Deutschland und er war von 1994 bis 2014 Mitglied des Europäischen Parlaments für die CSU. Grüß Gott, Herr Posselt.
2: Grüß Gott.
1: Herr Posselt, haben Sie denn Hans-August Lücker noch kennengelernt?
2: Ich habe Hans-August Lücker sehr, sehr gut gekannt. Kennengelernt habe ich ihn als 20-jähriger Bundesvorsitzender der von mir gegründeten Pan-Europa-Jugend Deutschland im Jahr 1976, und zwar im Zusammenhang mit den Otto Beurer Europatagen, christlichen Europatagen, die Lücker gemeinsam mit dem damaligen Abt Vitalis Meyer ins Leben gerufen hat. Und ich bin Hans-August Lücker dann bis zu seinem Tod verbunden geblieben, vor allem natürlich auch als junger Assistent von Otto von Habsburg im Europäischen Parlament habe ich ihn noch im direkt gewählten Parlament erlebt. Er war ja Mitglied des noch nicht direkt gewählten Parlaments, das aus nationalen Abgeordneten bestand. Und dann ab 1979 der ersten Direktwahl der schwäbische, also von Bayern-Schwaben entsandte Abgeordnete der CSU im Europaparlament für eine 5-jährige Periode. Da habe ich ganz eng mit Hans-August Lücker zusammengearbeitet und bin bis zu seinem Tod mit ihm verbunden geblieben.
1: Und was können Sie uns denn über den Menschen Hans-August Lücker berichten? Wie haben Sie ihn erlebt? Gibt es irgendwie eine Begebenheit oder ein Erlebnis, das Ihnen besonders in Erinnerung geblieben ist?
2: Mir ist natürlich ganz besonders in Erinnerung seine völkerverbindende Arbeit im Rahmen des Europäischen Parlaments, aber auch im vorpolitischen Raum, wie zum Beispiel in Otto Beuern. Und besonders in Erinnerung geblieben ist mir auch seine ökumenische Arbeit. Ich weiß noch, ich bin in Otto Beuern an einen Tisch gesetzt worden als junger Mann. Da war ein Schild Erzbischof Williams. Und dann habe ich mich auf den Platz daneben gesetzt. Und da war ein Schild für die Gemahlin von Erzbischof Williams, weil sich schlichtweg um einen anglikanischen Bischof gehalten hat. Und da habe ich zum ersten Mal gesehen, da waren auch viele Orthodoxe am Tisch und so, wie weit und ökumenisch auch die Arbeit von dem überzeugten Katholiken Lücker war.
1: Sie haben jetzt gerade eben seinen Glauben angesprochen. Welche Rolle hat denn sein Glaube für seine Arbeit gespielt?
2: Er war überzeugter Katholik in der Politik. Das hat ihn geprägt. Er war ja als junger Mann ganz eng verbunden mit dem christlichen Gründervater Europas, mit Robert Schumann. Und für ihn war eine sehr benediktinische Frömmigkeit charakteristisch. Er kam ja aus ganz armen bäuerlichen Verhältnissen in Rheinland-Pfalz, wo er als Bauernsohn einer kinderreichen Familie aufgewachsen ist, hat dann Karriere gemacht, also als Landwirtschaftsdirektor in Bayern und im Bauernverband und so weiter, bis er dann eben selbst in die Politik gegangen ist, als Bundestags- und später als Europaabgeordneter. Er hat wirklich Politik aus dem katholischen Glauben heraus gestaltet. Es war eine sehr selbstverständliche, sehr lebensnahe benediktinische Frömmigkeit, die ihn geprägt hat.
1: Hans-August Lücker, der gehörte ja auch zu dieser ersten Generation im Europäischen Parlament. Welche Spuren konnte er oder hat er dort hinterlassen? Wie hat er denn im Europäischen Parlament gewirkt?
2: Er war vor allem die Brücke zwischen dem Parlament vor 1979 und nach 1979. Das Parlament vor 1979 bestand aus nationalen Politikern, die nebenher einige Tage im Europaparlament gewirkt haben pro Monat. Franz Josef Strauß hat die damals etwas sarkastisch Nebenerwerbseuropäer genannt. Unter denen gab es relativ wenige, die sich wirklich um die Sache gekümmert haben, sondern die waren halt nationale Politiker, die ab und zu von Bonn oder Paris nach Straßburg gefahren sind. Hans-August Lücker war schon da im alten, noch nicht direkt gewählten Parlament eine Ausnahme. Er hat sich wirklich intensiv eingesetzt und deshalb wurde er auch Chef der christdemokratischen Fraktion, also der Europäischen Volkspartei, im Europaparlament vor der Direktwahl. Nach der Direktwahl waren wesentlich kämpferische und politischere Leute, die direkt als Vollzeit-Europaabgeordnete sich 80, 100 Stunden die Woche für Europa engagiert haben. Es war ein ganz anderer Politikertyp, viel kämpferischer, viel aktiver. Aber weil Hans-August Lücker eben auch in dem alten Parlament zu den Ausnahmen gehörte, hat er dann auch ins Neue gepasst, hat aber die Erfahrungen aus der alten Struktur mitgebracht. Er war also sozusagen eine unverzichtbare Brücke mit seinen Netzwerken in ganz Europa, die auch sehr benediktinisch geprägt waren. Eine Brücke war vom alten Parlament, was mehr eine Versammlung von Honorationen war, hin zu dem sehr kämpferischen, direkt gewählten demokratischen Parlament, wo dann so Persönlichkeiten waren wie Otto von Habsburg, also richtige Europakämpfer, kann man sagen. Er war da die Brücke sozusagen. Und das war sehr interessant, zumal eben er mitgebracht hat, die Kenntnis, persönliche Verbundenheit mit Menschen wie Robert Schumann, Franz Josef Strauß, Alcide de Gasperi, Konrad Adenauer und so weiter und so fort.
1: Sie haben gerade eben Robert Schumann angesprochen. Hans-August Lücker, der hat sich ja für Robert Schumann und dessen Seligsprechungsverfahren eingesetzt. Robert Schumann, der ehemalige französische Außenminister, der gilt ja so als einer der Gründungsväter Europas. Was verband denn Lücker mit Robert Schumann?
2: Also er war ein ganz enger persönlicher Mitarbeiter von Schumann und er hat natürlich Schumann unterstützt. Der war ja nicht nur ein Gründervater der europäischen Einigung, sondern auch ein Vorkämpfer von deren Kern, nämlich der deutsch-französischen Aussöhnung. Robert Schumann war ein französischer Patriot mit einem deutschen Namen und einem deutschen Akzent, weil er Lothringer war. Und als Robert Schumann seine Pläne der Aussöhnung mit Deutschland in der französischen Nationalversammlung vorgetragen hat, als Außenminister Frankreichs und als Premierminister, da hat die Opposition von Nationalisten und Kommunisten laut Bosch, Bosch, Bosch gerufen, also ein Schimpfwort für Deutsche, also es sollte ausdrücken, er ist quasi ein Verräter. Und er hat aber bewusst gesagt, nein, das ist kein Verrat, sondern wir müssen einfach die alte Erbfeindschaft beenden. Und da hatte er junge Leute aller Nationen um sich, allen voran den Lothringer Jean Seidlinger, den ich auch noch gut kannte, von französischer Seite und Hans-August Lücker von bayerischer Seite. Und beide waren wirklich Vorkämpfer dieses Aussöhnungsprozesses, der ganz tief gegangen ist und auch ein geistig-seelischer Aussöhnungsprozess war. Und diese Leute waren ja auch selbst noch im Weltkrieg, die waren noch Soldaten. Also die wussten, welche katastrophalen Auswirkungen Nationalismus und Krieg haben. Und das war schon bei Lücker das Besondere, dass er eben diesen Robert Schumann gut kannte. Er hat auch mir sehr oft geschildert, wie Robert Schumann so persönlich war, den man ja den Heiligen im Straßenanzug genannt hat, weil er nicht irgendwie ein pompöses Christentum, ein demonstratives, identitäres, könnte man aus heutiger Sicht auch sagen, Christentum zur Untermauerung der Nation oder des Ruhmes vor sich hergetragen hat, sondern der ging halt jeden Tag still und bescheiden in die Kirche und hat aus seinem Glauben heraus Politik gestaltet. Und das war Lücker sehr nahe und das hat er auch uns Jüngeren mitgebracht. Also ich kannte Robert Schumann nicht mehr persönlich, aber durch meine Freundschaft mit Lücker habe ich das Gefühl, als hätte ich auch Robert Schumann noch persönlich gekannt.
1: Und was würde Hans-August Lücker wohl heute zur Europäischen Union sagen, wenn er heute noch leben würde, wenn er da heute darauf blicken könnte? Was würde er dazu sagen?
2: Also, das kann ich ziemlich klar sagen. Hans-August Lücker wäre glücklich, dass die Europäische Union und die europäische Integration sich inzwischen so stark weiterentwickelt haben. Und er würde es ungeduldig, wie er auch im hohen Alter noch war, weiter vorantreiben. Kritisch würde er vielleicht sehen, dass es eine gewisse Entchristlichung gibt, aber auf der anderen Seite war er immer ein Realist und wusste, dass Gott uns in die Zeit gestellt hat, wie sie halt ist und nicht, wie wir sie gern hätten. Und er war von daher auch ein Mensch der Evangelisierung. Und er würde, glaube ich, nicht jammern, sondern er würde glücklich sein über die politische Entwicklung. Und er würde anpacken, was den christlichen Glauben betrifft. Und vor allem wäre er sehr glücklich, dass die Seligsprechung von Robert Schumann, der Prozess inzwischen eigentlich abgeschlossen ist. Er war ja der, der massenhaft Material gesammelt hat über Robert Schumann und dem Heiligen Stuhl zur Verfügung gestellt hat. Und wir wissen ja, dass der Heilige Vater im Herbst so gut wie sicher nach Lothringen kommen wird, zu Robert Schumann, an Robert Schumanns Grab. Und ich halte es durchaus für denkbar, dass da auch etwas bekannt werden könnte in Sachen Seligsprechung. Ich meine, das kann ich nicht sicher sagen. Aber ich weiß, Robert Schumann ist auf jeden Fall glücklich, auch heute sozusagen, wo er uns von einer anderen Welt aus betrachtet, dass der Robert Schumann kurz vor der Heilig- oder Seligsprechung steht. Und da bin ich sehr glücklich.
1: Dann warten wir gespannt darauf, was Papst Leo dann bei seinem Besuch, wahrscheinlich in Lothringen, ja diesbezüglich tun wird. Ihnen auf jeden Fall vielen herzlichen Dank, Herr Posselt, für diesen Überblick zu Hans-August Lücker.
2: Danke sehr.
1: Bernd Posselt, Präsident der Paneuropa-Union Deutschland und ehemaliges langjähriges Mitglied des Europäischen Parlaments für die CSU, hier im Interview des Tages bei Radio Horeb über Hans-August Lücker. Hans-August Lücker gehörte zu den prägenden deutschen Europapolitikern der Nachkriegszeit. Über Jahrzehnte setzte sich der CSU-Politiker im Deutschen Bundestag und im Europäischen Parlament für die europäische Einigung und Frieden ein. 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Im Studio Pascal Gigon.

Nachrichten aus Kirche und Welt, direkt aus der aktuellen Redaktion von Radio Horeb, im Studio Karin Viera. Washington. Der schwarze Pastor Mark Burns hat die Abtreibungspolitik der US-amerikanischen Demokratischen Partei scharf kritisiert. In einem Fernsehinterview sagte Burns, der Einsatz für schwarze Mitbürger müsse auch ungeborene Kinder einschließen. Afroamerikaner stellen etwa 14% der Bevölkerung, verzeichnen aber 40% der Abtreibungen im Land. Das entspricht insgesamt etwa 14 bis 15 Millionen abgetriebener schwarzer Babys. Außerdem kritisierte Burns die soziale Lage vieler afroamerikanischer Familien. Trotz ihrer jahrzehntelangen Unterstützung für die Demokraten seien schwarze Familien wirtschaftlich immer noch benachteiligt. Die Demokraten könnten deshalb keinen selbstverständlichen Anspruch auf ihre Stimmen erheben, so Burns. Venedig. Das Regionalparlament von Venetien hat als erste Region mit einer Mitte-Rechts-Regierung einem Gesetz zum

Papst Leo XIV. In Frankreich soll im Rahmen einer Jugendvigil die heilige Tunika von Argenteuil gezeigt werden. Dazu werden am 25. September im Stade de France bei Paris rund 80.000 Jugendliche erwartet. Die Tunika wird als Gewand Christi verehrt. Normalerweise wird sie in der Basilika von Argenteuil aufbewahrt und nur alle 50 Jahre und zu besonderen Anlässen öffentlich gezeigt. Für den 6 Kilometer langen Transport ins Stadion sind umfangreiche Sicherheitsmaßnahmen vorgesehen. Die Reliquie war bereits einmal gestohlen worden und blieb 2 Monate verschwunden. Papst Leo XIV. Wird seit dem heiligen Petrus der erste Papst sein, der die heilige Tunika sehen wird. In eigener Sache. 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Außerdem wird heute in Koblenz-Urmitz eine neue Gruppe von Ehrenamtlichen ausgesendet. Geplant sind ab 17.45 Uhr Rosenkranz, Heilige Messe und ein anschließendes Teamtreffen. Das waren Meldungen aus Kirche und Welt. 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

0: dann Frau Mechthild Steverding aus Bocholt. Grüß Gott.
1: Ja, guten Tag, Pfarrer Dr. Kocher. Mhm. Ich war 4 Tage in Balderschwang bei Ihnen. Ich habe an 3 Gottesdiensten teilgenommen und auch an den Heilungsgebeten. Und ich muss sagen, seitdem ich bei Ihnen war, bin ich wieder gesund. Es hat sich alles wieder zum Guten gewendet. Radio Horeb gibt mir täglich viel Kraft. Ich höre jeden Morgen schon den Rosenkranz. Mhm. Ich nehme die Morgengebete auf für meine Freunde. Mhm. Und wir haben wie ein Gebetskreis, so wie auch der Pfarrer Peter Meyer das jetzt sagt. Das hält uns alle zusammen, alle wir Gleichgesinnten. Mhm. Und ich möchte mich bei dem ganzen Radio Horeb-Team bedanken. Die waren alle so nett zu mir, auch als ich da war in den 4 Tagen. Ich habe auch mit einigen Mitarbeitern gesprochen. Und es hat mir so gut getan. Ich mache im Moment noch eine Hagiotherapie, damit die Würde und Ehre wiederhergestellt wird, Pfarrer Kocher. Ich wollte Ihnen ganz herzlich Dankeschön sagen. Ich höre weiterhin immer Ihre Predigten.
0: Schön.
1: Die tun mir gut. Also ich sage nur Dankeschön. Ich habe es geschafft und auch eine Tochter ist schon zu mir zurückgekehrt. Und 4 Enkelkinder.
0: Schön. Wollen Sie etwas sagen, was Sie konkret an Heilung erfahren haben? Oder ist das zu persönlich, ganz in der Freiheit der Kinder Gottes?
1: Ja, wie soll ich das sagen? Ich war ja ein Missbrauchsopfer. Und ich hatte alles verloren. Alles, als ich in St. Anton Balderschwang in der Kirche war. Und da habe ich auch ganz laut, da waren die offenen Fürbeten, habe ich auch gesagt, ich wünsche mir meine Familie mit wieder zurück. Aber ich wusste, dass das schwer ist. Ich wusste das. Und Sie haben mir geraten und auch Pfarrer Filler bei der Telefonseelsorge, ich sollte nur noch für meine Familie beten. Und das mache ich. Mhm. Und der Segen kommt zurück. Ich merke das. Ich habe eine ganz andere Ausstrahlung, seitdem ich diese Hagiotherapie mache.
0: Mhm. Schön.
1: Ich bin wieder gesund und die Leute kommen alle wieder zu mir zurück. Ich singe auch im Kirchenchor in Bocholt jetzt seit 3 Monaten. Also unser ganzes Leben ist einfach jetzt wieder perfekt und wieder schön.
0: Schön, das freut mich. Beten Sie auch für andere, denen es noch nicht so geht, die auf der Suche sind, die vielleicht leiden und denen es nicht gut geht. Danke, Frau Mechthild Steverding war das aus Bocholt, NRW. Alles Gute, Gottes Segen, Ihr Pfarrer Kocher.
2: Heute Mittag haben Sie die Möglichkeit, ab 12.30 Uhr mit unserem Programmdirektor ins Gespräch zu kommen. 8.43 Minuten ist es in Kürze. Um 9 Uhr übertragen wir die Heilige Messe aus der Gnadenkapelle in Altötting. Mein Name ist Renate Mewes. Gerne habe ich Sie durch die ersten Morgenstunden begleitet. Ich wünsche Ihnen einen frohen und gesegneten Tag. Meine Kollegin Bernadette Zeisebauer führt Sie nun durch das weitere Programm.

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8.52 Uhr. 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Im Studio München am Mikrofon ist Bernadette Zeise-Bauer. Guten Morgen, liebe Hörerinnen und liebe Hörer. Jetzt um 9 Uhr übertragen wir die Heilige Messe aus der Gnadenkapelle in Altötting. Zelebrant ist Wallfahrtsrektor Prälat Dr. Klaus Metzl. Ich darf Ihnen noch einen Ausblick auf unser Programm geben. Mittwochs lädt Papst Leo XIV. Gläubige aus der ganzen Welt zur Generalaudienz nach Rom ein. Dort gibt der Papst den Katechesen neue Impulse für das Glaubensleben und richtet unter anderem einen Gruß explizit an alle deutschsprachigen Pilger. Ab 9.50 Uhr sind wir von Radio Horeb live in Rom dabei. Hören Sie mit. Um 11.15 Uhr hören wir aus dem Buch »Mein Überlebenslauf« die nächste Folge. Es ist die bewegende Autobiografie der österreichischen Schauspielerin Eva Maria Admiral und sie ist Zeugnis dafür, dass Gott die Kraft hat, Leben um 180 Grad zu wenden, egal wie die Anfangsbedingungen sind. Und um 12 Uhr beten wir den Angelus mit unserem Programmdirektor Pfarrer Richard Kocher aus dem Studio in Balderschwang.

Wir übertragen jetzt die Heilige Messe aus der Gnadenkapelle in Altötting. Zelebrant ist Prälat Dr. Klaus Metzl. Bereiten wir uns auf die Heilige Messe vor mit einem Gebet. Im Namen des Vaters und des Sohnes und des Heiligen Geistes. Amen. Herr, mache du mein Herz bereit, dich zu empfangen. Schaffe durch deine Gnade in meinem Herzen Raum und Freiheit, sodass du darin aufbauen kannst, was dir wohlgefällig ist. Räume weg in mir, was dir im Wege steht. Durchdringe, was dein Wirken hemmt. Ergänze, was mir mangelt, und vermehre stets, was zu dir führt, damit deine überfließende Gnade mich reinigt im Lichte deines Kommens. Amen. Maria, Mutter der Kirche, erbitte uns viele geistliche Berufungen und christliche Familien. Amen.

0: Im Namen des Vaters und des Sohnes und des Heiligen Geistes.
1: Amen.
0: Der Herr sei mit euch.
1: Und mit deinem Geist.
0: Verehrte liebe Schwestern und Brüder hier in der Gnadenkapelle in Altötting, werte Mitfeinde an den Radiogeräten bei Radio Horeb. Wir empfinden uns und das Leben vielfach bedroht. Umwelt, Zerstörung, Kriege, Katastrophen, Krankheiten, familiäre Schicksalsschläge, das Leben ist nicht einfach. Das Leben will geschützt werden, von Anfang an bis zum Ende. Und vielfach sind wir selber die größte Bedrohung unseres Lebens, wenn wir nicht die rechten Wege finden zum Leben, sondern uns den Irrungen und Wirrungen der Welt ergeben. Und so ist Christus der Weg, der zum Leben führt, und wir wollen ihn in die Mitte stellen, damit er uns durch seine Botschaft führe, den Weg, der zum Leben führt, den Weg der Wahrheit. Und so grüßen wir Christus und bitten ihn um sein Erbarmen.

0: So erbarme sich unsere allmächtige Gott, der nehme von uns Sünde und Schuld und führe uns einst zum ewigen Leben.
1: Amen.
0: Lasset uns beten. Herr, unser Gott, wir haben uns im Namen deines Sohnes versammelt und rufen zu dir. Erhöre die Bitten deines Volkes. Mache uns hellhörig für unseren Auftrag in dieser Zeit und gib uns die Kraft, ihn zu erfüllen. Darum bitten wir durch Jesus Christus, deinen Sohn, unseren Herrn und Gott, der in der Einheit des Heiligen Geistes mit dir lebt und herrscht in alle Ewigkeit.
1: Amen.
2: Lesung aus dem ersten Brief des Apostels Paulus an die Gemeinde in Korinth. Schwestern und Brüder, was die Unverheirateten betrifft, so habe ich kein Gebot vom Herrn. Ich gebe euch nur einen Rat als einer, den der Herr durch sein Erbarmen vertrauenswürdig gemacht hat. Ich meine, ist es gut wegen der bevorstehenden Not? Ja, ist es gut für den Menschen, so zu sein. Bist du an eine Frau gebunden, suche dich nicht zu lösen. Bist du ohne Frau, dann suche keine. Heiratest du aber, so sündigst du nicht. Und heiratet eine Jungfrau, sündigt auch sie nicht. Freilich werden solche Leute Bedrängnis erfahren in ihrem irdischen Dasein. Ich aber möchte sie euch ersparen. Denn ich sage euch, Brüder, die Zeit ist kurz. Daher soll, wer eine Frau hat, sich in Zukunft so verhalten, als habe er keine. Wer weint, als weine er nicht. Wer sich freut, als freue er sich nicht. Wer kauft, als würde er nicht Eigentümer. Wer sich die Welt zunutze macht, als nutze er sie nicht. Denn die Gestalt dieser Welt vergeht. Wort des lebendigen Gottes.
0: Dank sei Gott.

Der Herr sei mit euch. Aus dem Heiligen Evangelium nach Lukas. In jener Zeit richtete Jesus seine Augen auf seine Jünger und sagte: Selig ihr Armen, denn euch gehört das Reich Gottes. Selig, die ihr jetzt hungert, denn ihr werdet gesättigt werden. Selig, die ihr jetzt weint, denn ihr werdet lachen. Selig seid ihr, wenn euch die Menschen hassen, wenn sie euch ausstoßen und schmähen und euren Namen in Verruf bringen, um des Menschensohnes willen. Freut euch und jauchzt an jenem Tag, denn siehe, euer Lohn im Himmel, der wird groß sein. Denn ebenso haben es ihre Väter mit den Propheten gemacht. Doch wehe euch, ihr Reichen, denn ihr habt euren Trost schon empfangen. Wehe euch, die ihr jetzt satt seid, denn ihr werdet hungern. Wehe, die ihr jetzt lacht, denn ihr werdet klagen und weinen. Wehe, wenn euch alle Menschen loben, denn ebenso haben es ihre Väter mit den falschen Propheten gemacht. Evangelium unseres Herrn Jesus Christus.

Verehrte liebe Schwestern und Brüder hier in der Gnadenkapelle in Altötting, werte Mitfeiernde an den Radiogeräten bei Radio Horeb. Immer wieder einmal, wenn darüber gesprochen wird, dass heute so wenige Menschen in die Kirche und zum Glauben finden, dann fällt der Satz, den Menschen geht es offensichtlich heute viel zu gut. Sie brauchen ihren Herrgott nicht mehr. Genau diese Erfahrung, die wir alle bis hinein in unsere eigenen Familien kennen, beschreibt Jesus zu Beginn seiner Feldrede, wenn er der versammelten Volksmenge 4 Seligpreisungen vorlegt und diesen 4 Weherufe als Warnung gegenüberstellt. Selig ihr Armen, aber wehe euch, die ihr jetzt reich seid. Selig, die ihr jetzt hungert, aber wehe euch, die ihr jetzt satt seid. Selig, die ihr jetzt weint, aber wehe euch, die ihr jetzt lacht. Selig seid ihr, wenn euch die Menschen hassen, aber wehe euch, wenn euch alle Menschen loben. Und Jesus spricht mit diesen Worten auch uns an, Schwestern und Brüder, und es führt auch kein Weg daran vorbei, dass wir in der Regel zu den Menschen gehören, denen er ein Wehe zuruft. Wehe, wenn ihr jetzt reich und satt seid, wehe euch, wenn ihr jetzt lacht und euch die Menschen loben. Will denn Gott nicht, dass es uns Menschen gut geht, dass wir Grund zum Lachen haben und von den anderen anerkannt und gelobt werden? So möchte man angesichts dieser Weherufe fragen. Was also steckt hinter diesen Weherufen? Jesus will uns in der Tat auf die Gefahr aufmerksam machen, dass die Reichen, die Satten, die Lachenden und die von den Menschen Gelobten oft genug sich selbst genügen. In dieser Selbstgenügsamkeit ist ihr Leben ausgefüllt mit dem, was sie haben. Sie sind beschäftigt mit der Sicherung dessen, was ihnen zur Verfügung steht. Ihre Sorge gilt dem Erhalt und dem Vermehren dessen, was sie besitzen und genießen. Und über dieses geschäftige und kleinkarierte Getriebe des Alltages ersticken sie in ihren Herzen die Sehnsucht nach Sinn und Glück, verkümmert ihre Sehnsucht nach Liebe und Leben. Und so sind diese Menschen bei all ihrem Reichtum doch recht arme Menschen. Sie leben nur noch für sich selber und sind trotz ihrer vielen Besitztümer arm und einsam. Und in ihrer Selbstgenügsamkeit lassen sie sich auch nicht mehr von den Armen, von den Hungrigen, von den Traurigen und von den Verachteten in ihren Herzen beunruhigen. Sie spüren nicht, dass diese Welt nur dann Gottes Welt ist, wenn in ihr die Armen, die Hungrigen, die Traurigen und die Verachteten Hilfe und Trost finden, wenn auch sie menschenwürdig leben können. Umgekehrt gilt nun aber auch, dass Jesus die Reichen und die Satten, die Lachenden und die von den Menschen Anerkannten nicht einfach verstoßen und verurteilen will, sondern vielmehr will er auch sie aus ihrer Enge und Hartherzigkeit herauslocken und sie aus ihrer selbstgewählten Einsamkeit befreien. Er will auch für diese Menschen Heiland, Befreier und Erlöser sein, indem er ihnen die Augen und ihre Herzen für die Menschen am Rande der Gesellschaft öffnet, damit auch sie anfangen, mit den Armen und Bedrängten solidarisch zu sein. Und der beste Kommentar zur Feldrede Jesu ist der Blick auf Jesus selber. Denn er, der Sohn Gottes,
der in der wunderbaren Herrlichkeit des Vaters im Himmel lebte, er hat sich selber durch seine Menschwerdung auf Erden bitterster Armut ausgesetzt. Auch er musste erfahren, was es heißt, zu hungern, abgelehnt, verraten, verfolgt und gefoltert zu werden. Auch er musste die bittere Verlassenheit Gottes erfahren. Und all das ertrug er geduldig wie ein Lamm, das zur Schlachtbank geführt wird. Es war der Preis für ein Leben, das am Ende im Gehorsam Gott gegenüber seine Erfüllung fand und an dem auch wir, wenn wir Jesus nachfolgen und seinen Weisungen treu bleiben, teilhaben werden. Und deswegen sollen wir die Seligpreisungen und die Weherufe Jesu gleichermaßen und immer wieder beherzigen. Selig, ihr Armen, aber wehe euch, die ihr jetzt reich seid. Selig, die jetzt hungern, aber wehe euch, die ihr jetzt satt seid. Selig, die ihr jetzt weint, aber wehe euch, die ihr jetzt lacht. Selig seid ihr, wenn euch die Menschen hassen, aber wehe euch, wenn euch alle Menschen loben.

0: Zu unserem Herrn Jesus Christus, der sich selbst erniedrigte und arm wurde wie ein Mensch und der Leiden, Krankheiten, Folter und Tod getragen hat, rufen wir.
1: Lass dein Volk aus Spaltung und Trennung zu Einheit und Liebe finden. Herr, erbarme dich.
0: Herr, erbarme dich.
1: Dass die Reichen und Satten die Hohlheit irdischer Werte durchschauen. Herr, erbarme dich.
0: Herr, erbarme dich.
1: Dass die Hungernden und Weinenden Anteil erlangen an den Reichtümern der Erde. Herr, erbarme dich.
0: Herr, erbarme dich.
1: Dass wir es lernen, mit den Gaben der Schöpfung in rechter Weise umzugehen. Herr, erbarme dich.
0: Herr, erbarme dich. Du, Herr, hast dich unser erbarmt. Dafür sei der Lobpreis und Ehre in alle Ewigkeit.
1: Amen.

0: Betet, Brüder und Schwestern, dass mein und euer Opfer Gott, dem allmächtigen Vater, gefallen. Erhabener Gott, durch die Feier des heiligen Opfers gewährst du uns Anteil an deiner göttlichen Natur. Gib, dass wir dich nicht nur als den einen und wahren Gott erkennen, sondern unser ganzes Leben nach dir ausrichten. Darum bitten wir durch Christus, unseren Herrn.
1: Amen.
0: Der Herr sei mit euch.

Ja, du bist heilig, großer Gott, du bist der Quell aller Heiligkeit und darum bitten wir dich, sende deinen Geist auf diese Gaben herab und heilige sie, damit sie uns werden Leib und Blut deines Sohnes, unseres Herrn Jesus Christus. Denn am Abend, an dem er ausgeliefert wurde und sich aus freiem Willen dem Leiden unterwarf, nahm er beim Mahl das Brot und sagte dir Dank, brach das Brot, reichte es seinen Jüngern und sprach, nehmet und esset alle davon, das ist mein Leib, der für euch hingegeben wird.

Ebenso nahm er nach dem Mahl den Kelch, dankte wiederum, reichte ihn seinen Jüngern und sprach: Nehmet und trinket alle daraus, das ist der Kelch des neuen und ewigen Bundes, mein Blut, das für euch und für alle vergossen wird zur Vergebung der Sünden. Tut dies zu meinem Gedächtnis.

0: Geheimnis des Glaubens. Darum, gütiger Vater, feiern wir das Gedächtnis des Todes und der Auferstehung deines Sohnes und bringen dir so das Brot des Lebens und den Kelch des Heiles dar. Wir danken dir, dass du uns berufen hast, vor dir zu stehen und dir zu dienen, und wir bitten dich, schenke uns Anteil an Christi Leib und Blut und lass uns eins werden durch den Heiligen Geist. Allmächtiger Gott, gedenke deiner Kirche auf der ganzen Erde und vollende dein Volk in der Liebe. Vereint mit unserem Papst Leo und unserem Bischof Stephan, mit der Gemeinschaft der Bischöfe, mit unseren Priestern, den Diakonen und Ordensleuten und mit allen Frauen und Männern, die zu einem Dienst in deiner Kirche berufen sind. Gütiger Vater, gedenke auch unserer Brüder und Schwestern, die entschlafen sind, in der Hoffnung, dass sie auferstehen. Nimm sie und alle, die in deiner Gnade aus dieser Welt geschieden sind, in dein Reich auf, wo sie dich schauen von Angesicht zu Angesicht. Vater, erbarme dich über uns alle, damit uns das ewige Leben zuteil wird. In der Gemeinschaft mit der seligen Jungfrau und Gottesmutter Maria, mit ihrem Bräutigam, dem heiligen Josef, mit deinen heiligen Aposteln und Märtyrern und mit allen, die bei dir Gnade gefunden haben vom Anbeginn der Welt, dass wir dich loben und preisen durch deinen Sohn Jesus Christus, denn durch ihn und mit ihm und in ihm ist dir, Gott, allmächtiger Vater, in der Einheit des Heiligen Geistes alle Herrlichkeit und Ehre, jetzt und in Ewigkeit.
1: Amen.
0: Wir haben den Geist empfangen, der uns zu Kindern Gottes macht, und darum beten wir voll Vertrauen. Vater unser im Himmel, geheiligt werde dein Name, dein Reich komme, dein Wille geschehe, wie im Himmel, so auf Erden. Unser tägliches Brot gib uns heute und vergib uns unsere Schuld, wie auch wir vergeben unseren Schuldigern. Und führe uns nicht in Versuchung, sondern erlöse uns von dem Bösen. Erlöse uns, Herr, allmächtiger Vater, von allem Bösen, und gib Frieden in unseren Tagen. Komm uns zu Hilfe mit deinem Erbarmen und bewahre uns vor Verwirrung und Sünde, damit wir voller Zuversicht das Kommen unseres Erlösers Jesus Christus erwarten.
1: Denn dein ist das Reich, die Kraft und die Herrlichkeit in Ewigkeit. Amen.
0: Unser Herr Jesus Christus hat zu seinen Jüngern gesagt: Frieden hinterlasse ich euch, meinen Frieden gebe ich euch. Und deshalb bitten wir, Herr Jesus Christus, schau nicht auf unsere Sünden, sondern auf den Glauben in deiner Kirche und schenke uns nach deinem Willen Einheit und Frieden. Der Friede des Herrn, er sei allezeit mit euch.
1: Und
0: Lamm Gottes. So seht Christus, er ist das Lamm Gottes, er nimmt hinweg die Sünde der Welt. Herr, ich bin nicht würdig, dass du eingehst unter mein Dach, aber sprich nur ein Wort, so wird meine Seele gesund. So spricht der Herr. Selig seid ihr, wenn ihr um meinetwillen beschimpft und verfolgt und auf alle mögliche Weise verleumdet werdet. Freut euch und jubelt, denn euer Lohn im Himmel, der wird groß sein.

0: Lasset uns beten. Herr, unser Gott, dieses heilige Sakrament tilge unsere Schuld und gebiere uns deinen Schutz. Es entreiße uns der Gleichgültigkeit und erwecke in uns einen lebendigen Glauben. Darum bitten wir durch Christus, unseren Herrn.
1: Amen.
0: Der Herr sei mit euch.
1: Und
0: Gott, der allmächtige Vater, segne euch, er schenke euch gedeihliches Wetter, erhalte Blitz, Hagel und jedes Unheil von euch fern.
1: Amen.
0: Er segne die Felder, die Gärten und den Wald und schenke euch die Früchte der Erde.
1: Amen.
0: Er begleite eure Arbeiten, damit ihr in Freude und in Dankbarkeit gebrauchet, was durch die Kräfte der Natur und die Mühen des Menschen gewachsen ist. Das gewähre euch auf die Fürsprache der seligen Jungfrau und Gottesmutter Maria, unserer lieben Frau von Altötting, der Patrona Bavarie, der allmächtige und barmherzige Gott, der Vater, der Sohn und der Heilige Geist.
1: Amen.
0: So gehet hin in Frieden.
1: Amen.

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Das war die Heilige Messe. Wir haben sie übertragen aus der Gnadenkapelle am Marienwallfahrtsort in Altötting im Bistum Passau. Zelebrant der Heiligen Messe war Prälat Dr. Klaus Metzel, Wallfahrtsrektor in Altötting. Es ist 19.42 Uhr am Mittwochvormittag. Ich wünsche Ihnen einen schönen Tag und grüße Sie herzlich aus dem Medienhaus in Balderschwang. Mein Name ist Iliane Grever. Gleich in knapp 10 Minuten sind wir dann auf dem Petersplatz in Rom. Wir übertragen dann die Generalaudienz mit Papst Leo dem 14. Viele, viele Pilger aus aller Welt versammeln sich schon auf dem Petersplatz und warten, bis der Papst kommt und ihnen begegnet, zu ihnen spricht und auch zu ihnen, die sie hier über Radio Horeb verbunden sind.

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Wir übertragen gleich live vom Petersplatz in Rom die Generalaudienz mit Papst Leo dem 14. Immer mittwochs lädt er viele Gläubige aus aller Welt ein. Die kommen auf den Petersplatz, um ihn zu begegnen, um auch Impulse zu hören, die er für ihr Glaubensleben mitgibt. Gleich hier live im Programm bei Radio Horeb übertragen wir die Generalaudienz mit Papst Leo dem 14.

Die Generalaudienz live bei Radio Horeb aus dem Vatikan. Ich begrüße auch ganz herzlich alle Zuhörerinnen und Zuhörer von Radio Maria. Immer mittwochs lädt Papst Leo XIV. Gläubige aus der ganzen Welt zur Generalaudienz nach Rom ein. Auf dem Petersplatz in Rom haben sich schon sehr, sehr viele Menschen versammelt. Papst Leo ist auch schon mit seinem Papamobil unterwegs und grüßt die Menschen. Die Begegnung zwischen dem Papst und den Gläubigen auf dem Petersplatz, die steht hier ganz im Mittelpunkt und gleich geht das Ganze dann auch über in ein Programm mit Schriftlesung, heute aus dem Buch der Psalmen und danach dann die Ansprache von Papst Leo dem 14. In Katechesen gibt er immer mittwochs neue Impulse für das Glaubensleben. Und danach richtet er auch einen Gruß explizit an alle deutschsprachigen Pilger. Also auch an Sie, die Sie jetzt verbunden sind über Radio Horeb und Radio Maria, die Sie mit dabei sind hier bei der Generalaudienz. Papst Leo hält aktuell eine Katechesenreihe zu den Dokumenten des Zweiten Vatikanischen Konzils. Aktuell geht es um das Dokument Gaudium et Spes. Dabei wird Papst Leo heute über die menschliche Würde als Geschenk und Verantwortung sprechen. Wir hören schon die Klänge vom Petersplatz, die vielen Menschen, die dem Papst zujubeln. Wir hören auch Musik, die auf dem Petersplatz aktuell live gespielt wird. Ein Dank an dieser Stelle schon an Radio Vatikan für die Übertragung dieser Generalaudienz, für die Übersetzung und die Kommentierung.

Papst Leo XIV. Fährt mit dem Papamobil durch die Reihen der Gläubigen. Viele Menschen haben sich versammelt auf dem Petersplatz in Rom, direkt vor der Petersbasilika. Der Papst freut sich sichtlich über die Begegnung mit den Menschen. Er segnet viele Kinder, die ihm auch zum Papamobil hingehalten werden. Der segnet natürlich auch die vielen Menschen, die ihm zujubeln.

Radio Horeb und Radio Maria mit der Generalaudienz live am Mittwochvormittag. Die Generalaudienz am Mittwoch ist ein fester Termin im Terminkalender des Papstes. Immer wenn er in Rom ist, empfängt er alle Gläubigen, die sich auf dem Petersplatz versammeln, begegnet ihnen, spricht zu ihnen in Katechese und auch in ganz expliziten Grüßen, die er an die Pilger aus den jeweiligen Sprachgruppen richtet. So wird er später auch einen Gruß ganz explizit an alle deutschsprachigen Pilger richten. Am Ende der Generalaudienz wird dann gemeinsam das Vaterunser gebetet und wir empfangen den Segen von Papst Leo XIV.

0: Laudetur Jesus Christus. Herzlich willkommen, liebe Hörerinnen und Hörer, liebe Zuschauerinnen und Zuschauerinnen, zu dieser Live-Übertragung von Radio Vatikan für Vatican Media. Wir übertragen am heutigen Mittwoch, 9. September 2026, die Generalaudienz mit Papst Leo dem 14. live aus dem Vatikan vom Petersplatz. Papst Leo der 14. ist schon auf dem Platz im Papamobil unterwegs. Am Mikrofon Stefanie Stahlhofen. Schön, dass Sie dabei sind. Ganz herzlich willkommen. Ein herzlicher Gruß geht auch an alle, die über Facebook, YouTube, Instagram, die Apps und unsere Partnersender mit uns verbunden sind, die katholischen Fernsehsender EWTN und KTV sowie Radio Horeb. Papst Leo, der auf dem Sagrato angekommen ist, wird bei der Generalaudienz heute seine Katechese-Reihe zum Zweiten Vatikanischen Konzil fortsetzen. Er hat dort vergangenen Mittwoch seine Ausführungen zur Konzilskonstitution Gaudium et Spes gestartet. Zum Auftakt der Generalaudienz hören wir zunächst eine Schriftlesung, heute aus dem Buch der Psalmen. Die Bibelstelle wird dann in verschiedenen Sprachen verlesen. Zunächst auf Italienisch, dann Französisch, Englisch, Deutsch, Spanisch, Chinesisch, Portugiesisch, Arabisch und Polnisch. Deutsch ist also auch dabei. Die Sachen, die auf Deutsch gesagt werden, übersetze ich natürlich nicht. Was Papst Leo der 14. auf Italienisch sagt in seiner Katechese, werde ich simultan auf Deutsch übersetzen. Generalaudienz wieder auf dem Petersplatz. Trotz immer noch sommerlichen Temperaturen, der Platz ist auch gut gefüllt und Papst Leo ist angekommen und wird nun gleich die Generalaudienz eröffnen. Ganz herzlich willkommen nochmal allen.
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0: Papst Leo wird nun die Generalaudienz mit dem Kreuzzeichen eröffnen.
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0: Alle sind eingeladen, sich darauf vorzubereiten.
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1: Dal libro dei Salmi.
0: Nun die Lesung aus dem Buch der Psalmen.
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3: Du livre des psaumes.
0: Wir hören die Lesung nun noch auf Französisch, danach folgt dann gleich Deutsch, deswegen übersetze ich jetzt nicht.
3: Qu'est-ce que l'homme pour que tu penses à lui? Le fils d'un homme que tu en prennes souci. Tu l'as voulu un peu moindre qu'un dieu, le couronnant de gloire et d'honneur. Tu l'établis sur les œuvres de tes mains, tu mets toutes choses à ses pieds. Parole du Seigneur.
0: Jetzt hören wir erst noch Englisch.
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0: Und nun die Lesung aus dem Buch der Psalmen auf Deutsch, vorgetragen heute von Stefan von Kempis.
5: Aus dem Buch der Psalmen. Herr, unser Herr, wie gewaltig ist dein Name auf der ganzen Erde. Was ist der Mensch, dass du seiner gedenkst, des Menschen Kind, dass du dich seiner annimmst? Du hast ihn nur wenig geringer gemacht als Gott. Du hast ihn gekrönt mit Pracht und Herrlichkeit. Du hast ihn als Herrscher eingesetzt über die Werke deiner Hände. Alles hast du gelegt unter seine Füße. Wort des lebendigen Gottes.
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6: Das war die Lesung auf Spanisch. Nun folgt Chinesisch.
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6: Nach Chinesisch folgt die Lesung auf Portugiesisch.
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6: Und nach Portugiesisch die Schriftlesung auf Arabisch.
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6: Und nach Arabisch nun noch die Schriftlesung auf Polnisch und danach hören wir dann die Katechese von Papst Leo dem 14.
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6: Und nun hören wir die Katechese von Papst Leo dem 14. zur Würde der menschlichen Person. Brüder und Schwestern, guten Tag und herzlich willkommen. Die Konzilskonstitution Gaudium et Spes widmet das erste Kapitel der Würde des Menschen und betont, dass diese die Grundlage und Voraussetzung ist für jene Werte, die heute besonders in Geltung sind, die jedoch die Verbindung zu ihrem göttlichen Ursprung nicht verlieren dürfen, um sich möglichen Verzerrungen durch die Verderbtheit des menschlichen Herzens zu entziehen. Der Weg, der es ermöglicht hat, die wesentlichen Merkmale und Grundrechte der Würde des Menschen hervorzuheben, steht sicherlich für einige der bedeutendsten Seiten der Menschheitsgeschichte. Dennoch ist der Weg, den es zu gehen gilt, noch nicht am Ende und muss alte wie neue Widersprüche angehen, die seine vollständige Verwirklichung behindern. Die Kirche bietet klar ihren Beitrag an, indem sie daran erinnert, dass die Menschenwürde aus dem Wesen der Person selbst entspringt. Ich hatte Gelegenheit, dies auch in der jüngsten Enzyklika Magnifica Humanitas zu bekräftigen. Jeder Mensch ist von Gott erdacht und gewollt, um in Gemeinschaft mit ihm, mit den anderen und mit der Schöpfung zu treten. Seine Würde hängt nicht von seinen Fähigkeiten, seinem Reichtum oder der Position ab, die er hat, noch von den richtigen oder falschen Entscheidungen, die er trifft. Vielmehr ist sie ein Geschenk, das ihm vorausgeht und ihn übersteigt und Ausdruck der nie endenden Liebe Gottes ist. Die unendliche Würde des Menschen gründet sich also in seiner Identität als Geschöpf, das nach dem Bild Gottes geschaffen wurde, fähig, seinen Schöpfer zu erkennen und zu lieben. Ein Plan und ein Geschenk der Liebe, die über die anderen geschaffenen Realitäten hinausgeht, die seiner Obhut anvertraut sind, um sie in Verherrlichung Gottes zu beherrschen und zu nutzen. Im Glauben können wir die letzte Grundlage der Würde des Menschen begreifen, da der Sohn in der Offenbarung des Geheimnisses des Vaters und seiner Liebe dem Menschen den Menschen selbst voll kund macht und ihm seine höchste Berufung erschließt. Menschsein heißt immer Beziehung, Gemeinschaft und Teilhabe mit Gott und den anderen. Es ist also eine kindliche Beziehung zu Gott, dem Vater, und eine geschwisterliche Beziehung zu Christus und zu allen Menschen. Das schließt selbstbezogene Verschlossenheit aus. Ein Mensch zu sein bedeutet, sich selbst als Geschenk zu begreifen, dass es mit anderen zu teilen gilt und dass durch Aufnahme, in Gegenseitigkeit und im Dienst wächst und reift. Diese Würde des Menschen liegt in der Verantwortung eines jeden Einzelnen. Zugleich erfordert sie aber auch Solidarität und gegenseitige Fürsorge, um die zahlreichen Verfälschungen und Manipulationen zu überwinden, die bis heute die Wahrnehmung dieser Würde verzerren und ihre Verwirklichung behindern. Tatsächlich ist aufgrund der Entscheidungen, die im Laufe der Geschichte gegen seine Würde getroffen wurden, der Mensch auch heute noch in sich selbst zwiespältig. Und deshalb stellt sich das ganze Leben der Menschen, das Einzelne wie das Kollektive, als Kampf dar. Und zwar als einen dramatischen zwischen Gut und Böse, zwischen Licht und Finsternis. Dieser zerbrechliche und begrenzte Zustand kann jedoch mit Hoffnung betrachtet werden. Denn der Herr selbst ist gekommen, um den Menschen zu befreien und zu stärken, indem er ihn innerlich erneuerte und den Fürsten dieser Welt hinauswarf, der ihn in der Knechtschaft der Sünde festhielt. Die Konstitution Gaudium et Spes bekräftigt zudem, dass die Menschenwürde die gesamte Person umfasst und daher dualistische Sichtweisen überwunden werden müssen. Der Mensch ist in Leib und Seele einer. Die Reduzierung des Körpers auf ein Objekt, über das man willkürlich verfügen kann, ist stets eine Verleugnung der Menschenwürde. Das leibliche Leben darf also der Mensch nicht gering achten und man muss seinen Leib als von Gott geschaffen und zur Auferweckung am jüngsten Tage bestimmt betrachten, wobei darauf zu achten ist, dass er nicht zum Sklaven der bösen Neigungen seines Herzens wird, da wir alle von der Sünde gezeichnet sind. Schließlich gibt es drei besonders bedeutende Ausdrucksformen der Würde des Menschen, die Gaudium et Spes nennt. Die Intelligenz, die den Menschen zu einem unersättlichen Sucher der Wahrheit macht. Das Gewissen, durch das er seinem Leben Einheit und Sinn verleiht. Und die Freiheit, die ihn zum verantwortungsbewussten Akteur seiner eigenen Entscheidungen macht. Es sind Dimensionen, die eng miteinander verknüpft sind. Im Gewissen wird die Wahrheit als solche erkannt. Und die Freiheit kann sie als ihre Grundlage und Möglichkeit spüren. Der Heilige Geist, der in Christus Leben schenkt, macht uns frei und versichert uns stets unserer Würde als Kinder Gottes. Er befreit uns von Angst und führt uns zum endgültigen Ziel, jenem Leben in Fülle, jenseits des Todes, das Christus uns versprochen hat. Nur in ihm findet das Geheimnis des Menschen wahres Licht. Von ihm erhalten wir Erleuchtung über das Geheimnis des Leids und des Todes. Und mit ihm gehen wir der Auferstehung entgegen. Liebe Brüder und Schwestern, geschaffen nach dem Ebenbild Gottes, durch Christus und im Hinblick auf ihn, haben wir eine einzigartige und unauslöschliche Würde empfangen. Lasst uns dafür einsetzen, diese Würde stets zu fördern und zu verteidigen mit dem Licht und der Kraft des Evangeliums.

0: Très Saint-Père, les fidèles de langue française sont heureux de vous exprimer leurs sentiments les plus respectueux et leur filial attachement. Ils vous assurent de leurs prières pour votre personne et pour votre ministère de successeur de Pierre. À la fin de cette audience, nous chanterons le Notre Père en latin. Puis le Saint-Père impartira la bénédiction apostolique. Il l'accorde spécialement aux enfants, aux personnes âgées, aux malades et aux personnes qui sont dans l'épreuve. Il bénira également les chapelets et les autres objets de dévotion que vous avez apportés à cette intention. Voici le résumé de la catéchèse que vient d'exposer Sa Sainteté le pape Léon XIV. Chers frères et sœurs, la Constitution Gaudium et Spes du Concile Vatican II dédie son premier chapitre à la dignité humaine en la rapportant à sa source divine, à savoir le Christ lui-même révélant à l'homme la grandeur de sa vocation. L'histoire de l'humanité nous fait voir la lutte dramatique entre le bien et le mal, entre la lumière et les ténèbres, la condition fragile et limitée de l'homme. Mais nous savons que le Seigneur est venu le libérer en le renouvelant au plus profond de lui-même et en chassant le prince de ce monde qui le tenait esclave du péché. Gaudium et Spes a mis en valeur trois dimensions de la dignité humaine étroitement liées entre elles. L'intelligence, qui fait de l'être humain un chercheur insatiable de vérité. La conscience, grâce à laquelle l'homme donne un sens et une cohérence à sa vie. Et la liberté, qui fait de lui l'acteur responsable de ses propres décisions. Chers frères et sœurs, créés à l'image de Dieu, par le Christ et en vue de lui, nous avons reçu une dignité unique et indélébile. Engageons-nous à promouvoir cette dignité et à la défendre sans relâche à la lumière de l'Évangile. À présent, Sa Sainteté va saluer en italien les francophones.
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2: Ich grüße herzlich die Pilger aus Frankreich, die ich einlade, die vom Schöpfer geschenkte Menschenwürde zu bewundern. Diese betrifft den ganzen Menschen, denn der Mensch ist eine Einheit aus Leib und Seele. Indem ihr euch dieser Größe bewusst werdet, werdet ihr die nötige Kraft finden, sie in euren jeweiligen Lebensumfeldern zu verteidigen und zu fördern. Ich segne euch von ganzem Herzen. Die Grüße von Papst Leo an die französischsprachigen Pilger.
0: Je salue cordialement les pèlerins de langue française que j'invite à s'émerveiller devant la dignité humaine reçue du Créateur. Celle-ci regarde la totalité de la personne, car l'être humain est unité de corps et d'âme. C'est en prenant conscience de sa grandeur que vous trouverez la force nécessaire pour la défendre et la promouvoir dans vos cadres de vie respectifs. Je vous bénis de tout cœur.
2: Nun die Grüße der englischsprachigen Pilger.
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2: Auf Englisch verliest Papst Leo selbst die Zusammenfassung.
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2: herzliches audience. Willkommen allen englischsprachigen Pilgern und Besuchern, die an der heutigen Audience teilnehmen.
1: Those from Scotland,
2: herzlich willkommen, Wales, besonders an Ireland, alle, die aus Schottland, Wales, Denmark, Irland, Dänemark, Norwegen, Südafrika, Australien, China, Japan, dem Libanon, den Philippinen und den Vereinigten Staaten von Amerika gekommen sind. Papst Leo selbst ist US-Amerikaner. In besonderer Weise möchte ich die Mitglieder des Lenkungsausschusses der interreligiösen Plattform für Dialog und Zusammenarbeit in der arabischen Welt, die heute hier anwesend ist, erneut herzlich willkommen heißen. Ich danke Ihnen für Ihre Zusammenarbeit mit dem König Abdullah bin Abdulaziz Zentrum für interreligiösen und interkulturellen Dialog. Und ich bete dafür, dass eure Bemühungen zur Förderung des friedlichen Zusammenlebens in der arabischen Region tatsächlich reichlich Frucht tragen mögen. Auf jeden von euch und auf eure Familien rufe ich die Freude und den Frieden unseres Herrn Jesus Christus herab. Gott segne euch alle.
4: Heiliger Vater, die Gläubigen deutscher Sprache möchten Ihnen ihre herzliche Zuneigung und aufrichtige Verbundenheit bekunden und versichern Sie zugleich Ihres Gebets in allen Anliegen Ihres universalen apostolischen Dienstes. Zum Schluss dieser Audienz singen wir gemeinsam das Vaterunser in lateinischer Sprache. Danach wird der Heilige Vater den apostolischen Segen erteilen. Gern schließt er darin Ihre Angehörigen ein, besonders die Kinder, die älteren Menschen und die Leidenden. Er segnet auch die Rosenkränze und die übrigen Andachtsgegenstände, die Sie dafür mitgebracht haben. Es folgt nun eine Zusammenfassung der Katechese des Heiligen Vaters in deutscher Sprache. Liebe Brüder und Schwestern, die Konzilskonstitution Gaudium et Spes geht gleich zu Beginn auf die Würde des Menschen und ihren göttlichen Ursprung ein. Aufgrund seiner Gottesebenbildlichkeit vermag der Mensch seinen Schöpfer zu erkennen und zu lieben. Im Lichte Christi erkennt er auch sich selbst und seine höchste Berufung, seine wesentliche Bezogenheit auf Gott, seine Mitmenschen und die gesamte Schöpfung. Der Heilige Geist gibt uns das Leben in Christus. Er macht uns frei und versichert uns unserer Würde als Kinder des himmlischen Vaters, die als Brüder und Schwestern Christi gerufen sind, stets die Würde jedes Menschen zu fördern und zu verteidigen. Der Heilige Vater richtet nun einen kurzen Gruß auf Italienisch an die deutschsprachigen Gläubigen.
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4: Übersetzung. Liebe Brüder und Schwestern, einen herzlichen Gruß richte ich an die Pilger deutscher Sprache, besonders an die zahlreichen Teilnehmer der Wallfahrt der Kirchenchöre aus dem Bistum Würzburg in Begleitung ihres Bischofs. Erinnern wir uns daran, dass Gott zu loben und zu preisen unsere höchste Berufung ist. Sein Lob sei immer in eurem Mund.
2: Stefan Kempes war das der Redaktionsleiter von Radio Vatikan, Vatican News, der die Grüße und die Zusammenfassung auf Deutsch vorgetragen hat. Nun hören wir Spanisch.
5: Und während der Heilige Vater Papst Leo XIV. Auf dem Petersplatz in Rom weitere Sprachgruppen jetzt grüßt und die Katechesen werden jeweils in diesen Sprachen, wird die Katechese, die Papst Leo gehalten hat, noch einmal zusammengefasst. Die Generalaudienz hier bei Radio Horeb und Radio Maria, die wir für Sie übertragen an diesem Vormittag. Wir schalten wieder zurück auf den Petersplatz in Rom für die abschließenden Grußworte des Papstes, für danach dann das gemeinsame Gebet des Vaterunsers und den Segen des Papstes. Wir hören jetzt gleich hier am Vormittag in dieser Zeit der Generalaudienz bei Radio Horeb und Radio Maria noch weitere Gedanken des Papstes. Wir hören dann die Ansprache, die er am vergangenen Sonntag gehalten hat zu dem Evangelium, das diese Woche besonders prägt, zum Evangelium vom Sonntag.

Der Papst bei Radio Horeb und Radio Maria. Am Mittwochvormittag, es findet gerade die Generalaudienz auf dem Petersplatz in Rom statt mit Papst Leo dem 14. Aktuell wird die Katechese, die Papst Leo gehalten hat, heute zu einem Dokument des Zweiten Vatikanischen Konzils zu Gaudium et Spes und dem Thema der menschlichen Würde als Geschenk und Verantwortung. Diese Katechese wird in verschiedenen Sprachen zusammengefasst für die Pilger, die auf dem Petersplatz versammelt sind, aktuell auf Chinesisch. Wir schalten dann wieder auf den Petersplatz und sind live dabei zum gemeinsamen Schlussgebet des Vaterunsers und um den Segen des Papstes zu empfangen. Wir wollen jetzt auf das Evangelium schauen, das diese Woche ganz besonders prägt, das Evangelium vom vergangenen Sonntag. Und der Papst, immer wenn er in Rom ist, spricht am Sonntagmittag zu den Gläubigen. Er betet das Gebet des Angelus und hält dann eine Ansprache, in der er auf das Evangelium des Tages besonders eingeht. Diese Ansprache wollen wir gleich hören und vorher lese ich für Sie noch einmal das Evangelium.

0: Zöllner. Amen, ich sage euch, alles, was ihr auf Erden binden werdet, das wird auch im Himmel gebunden sein. Und alles, was ihr auf Erden lösen werdet, das wird auch im Himmel gelöst sein. Weiter sage ich euch, was auch immer zwei von euch auf Erden einmütig erbitten, werden sie von meinem himmlischen Vater erhalten. Denn wo zwei oder drei in meinem Namen versammelt sind, da bin ich mitten unter ihnen. Soweit das Evangelium aus dem Matthäus-Evangelium im 18. Kapitel, das Evangelium vom letzten Sonntag. Hören wir jetzt dazu die Worte von Papst Leo dem 14.
1: Cari fratelli e sorelle, buona domenica!
2: Liebe Brüder und Schwestern, einen schönen Sonntag. Das Wort Gottes, das in der heutigen Sonntagsliturgie verkündet wird, bietet uns einige grundlegende Leitlinien für unser Denken und Handeln. Wir lesen im Brief an die Römer: Alle Gebote sind in dem einen Satz zusammengefasst. Du sollst deinen Nächsten lieben wie dich selbst. Der heilige Paulus unterstreicht diesen Punkt mit einem sehr eindringlichen Bild, das auch im Vaterunser vorkommt. Er schreibt nämlich: Niemandem bleibt etwas schuldig, außer der gegenseitigen Liebe. Jesus hat uns gelehrt, um die Vergebung der Schuld zu bitten und sie zu leben. Es gibt jedoch ein Gut, das wir einander schulden, ohne darin gefangen zu bleiben. Das ist das Geschuldetsein der gegenseitigen Liebe. All die Aufmerksamkeit, die Fürsorge und das Gute, das wir empfangen haben, machen uns freier und fähiger, Verantwortung zu übernehmen. Im heutigen Sonntagsevangelium gibt Jesus jeder christlichen Gemeinschaft mindestens zwei Wege vor, die gegenseitige Liebe zu leben. Der erste besteht darin, fähig zu werden, die brüderliche Zurechtweisung auszuüben. Das ist eine feinsinnige und allzu oft vergessene Kunst, die Offenheit und behutsames Vorgehen erfordert. Offen miteinander zu sprechen, zunächst unter vier Augen, dann, falls nötig, unter zwei oder drei Personen und schließlich, wenn notwendig, mit der gesamten Gemeinschaft, bedeutet, sich der Wirklichkeit zu stellen und Probleme und Konflikte in Prozesse zum Wachstum zu verwandeln. Klagen und Lästereien sind einfacher, erzielen aber nichts und lähmen viele Situationen. Das Evangelium hingegen leitet uns zur Freiheit in der Liebe an. Es gibt noch eine zweite Art, einander geschwisterlich zu lieben, die für Jesus sogar das Gebet verwandelt. Sich einig werden. Nicht nur, wenn es einen Konflikt gibt, sondern auch, um Gott um eine Gabe zu bitten. Der Herr sagt: Was auch immer zwei von euch auf Erden einmütig erbitten, werden sie von meinem himmlischen Vater erhalten. Diese Verheißung setzt voraus, dass wir gemeinsame Wünsche, gemeinsame Leiden und gemeinsame Hoffnungen haben können und durch das Gebet in der Einheit wachsen können. Ohne Glauben könnte sich jeder allein fühlen und den anderen misstrauen, sie als Fremde und Feinde betrachten. Durch die Gnade sind wir hingegen Brüder und Schwestern, die sich einigen können, indem wir uns begegnen, vergeben und dem Herrn einander zuhören. Bitten wir Maria, die nach der Verkündigung des Engels zu ihrer Cousine Elisabeth geeilt ist, um die Freude und die Mühen der Schwangerschaft mit ihr zu teilen, uns ebenfalls die freudige Pflicht der geschwisterlichen Liebe zu lehren.
0: Soweit die Worte von Papst Leo dem 14. am vergangenen Sonntag nach dem Angelus. Gebet hat er diese Ansprache gehalten, ausgehend vom Evangelium des letzten.

ersten Sonntags. Hier bei Radio Horeb und Radio Maria sind wir an diesem Mittwochvormittag in der Zeit der Generalaudienz live mit Papst Leo dem 14. vom Petersplatz in Rom. Wir hören gleich das Abschlussgebet, beten mit dem Heiligen Vater, das Vaterunser, und empfangen dann seinen apostolischen Segen. Aktuell wird auf dem Petersplatz noch die Katechese, die Papst Leo heute gehalten hat, in verschiedenen Sprachen zusammengefasst, aktuell auf Arabisch. An dieser Stelle schon einmal ein Hinweis: die Höhepunkte der Katechese inklusive der gesamten Ansprache des Papstes heute zum Dokument aus dem Zweiten Vatikanischen Konzil Gaudium et Spes, die können Sie in Kürze nachhören im Podcast-Angebot von Radio Horeb unter horeb.org oder über die Radio Horeb App.

0: Radio Horeb und Radio Maria mit der Generalaudienz. 10.45 Uhr ist es gleich, Viertel vor elf. Wir sind live mit dabei bei der Generalaudienz mit Papst Leo dem 14. im Petersplatz.
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2: Es gab noch eine kurze Ergänzung, eine Programmänderung.
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2: Das war kroatisch und Papst Leo grüßt auch die Pilger aus Kroatien, besonders vom Militärordinariat in Kroatien, die von Militärbischof begleitet sind. Liebe Freunde, ihr feiert das Jubiläum der Gründung des Militärordinariats mit dieser Pilgerreise hier zu den Apostelgräbern und dankt so dem Herrn für alle die Geschenke, die ihr bekommen habt. Als große Familie Gläubiger durch euren Glauben und eure Werke zeigt in der Welt und der Gesellschaft, in der wir leben, das Antlitz des lebenden Christus, der allen entgegengeht, die ihn mit aufrichtigem Herzen suchen. Möge die Fürsprache der Heiligen Mutter Gottes immer euren Weg begleiten. Ich segne euch von Herzen. Jesus und Maria seien gelobt.
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2: Jetzt gibt es noch ein Ständchen für den Papst.

0: Santo Padre,
1: nun die Grüße der italienischsprachigen Pilger.
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1: Einen herzlichen Gruß an die italienischsprachigen Pilger.
2: In particolare saluto i cresimati della
1: Besonders grüße ich eine Firmengruppe aus der Diözese Forlì Bertignoro, von ihrem Bischof,
2: assieme ai loro sacerdoti e ai catechisti,
1: Priestern und Katecheten begleitet werden. Herzlich grüße ich auch die Gläubigen der Seelsorgeeinheit der Pfarreien der Diözese Latina Terracina Sezze Priverno und auch die kirchlichen Mitarbeiter der Stiftung Kirche in Not. Liebe Brüder und Schwestern, wir sind nach dem Ebenbild Gottes geschaffen. Lasst uns dafür einsetzen, die Würde der Kinder Gottes zu fördern und zu verteidigen mit dem Licht und der Kraft des Evangeliums. Meine Gedanken gehen schließlich zu den älteren Menschen, den Jugendlichen, den Kranken und den frisch Vermählten. Gestern haben wir das liturgische Fest Maria Geburt gefeiert. Möge ihr Vorbild und ihre mütterliche Fürsprache euer Leben inspirieren und begleiten. Mein Segen für euch alle. Das Vaterunser auf Latein.

0: Mit dem Segen des Papstes endet diese Generalaudienz von Papst Leo dem 14. auf dem Petersplatz. In seiner Katechese hat er seine Betrachtungen zur Pastoralkonstitution über die Kirche in der Welt von heute, Gaudium et Spes, fortgesetzt. Im Fokus diesmal das erste Kapitel zur Würde der menschlichen Person. Die ganze Katechese auf Deutsch in unserer Arbeitsübersetzung können Sie nochmal nachlesen bei uns im Internet auf www.radiovatikan.de. Später finden Sie dann dort auch den Beitrag zur Katechese von diesem Mittwoch. Und bei uns im Internet können Sie auch unseren kostenlosen Newsletter bestellen. Ganz herzlichen Dank an alle, die heute mit dabei waren. Kommen Sie gerne auch wieder live zu uns am Sonntag, wenn wir den Angelus mit Papst Leo dem 14. übertragen. Am Mikrofon verabschiedet sich Stefanie Stahlhofen. Damit endet diese Übertragung von Radio Vatikan für Vatican Media. Laudetur Jesus Christus.
1: Vielen Dank an Radio Vatikan und Stefanie Stahlhofen für die Übersetzung und Kommentierung der Generalaudienz an diesem Mittwochvormittag live vom Petersplatz in Rom. Hier bei Radio Horeb und Radio Maria waren auch Sie mit dabei bei der Ansprache des Papstes, der Begegnung mit dem Papst. Wir haben jetzt am Ende mit ihm gebetet, seinen Segen empfangen. Die Höhepunkte der Katechese finden Sie in Kürze zum Nachhören unter horeb.org, dort dann im Podcast-Angebot unserer Mediathek. Mein Name ist Eliane Grever. Ich wünsche Ihnen alles Gute, Gottes reichen Segen. 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

0: 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Im Studio München am Mikrofon ist Bernadette Zeise-Bauer. 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

Nachrichten aus Kirche und Welt, direkt aus der aktuellen Redaktion von Radio Horeb, im Studio Karin Viera. Washington. Der schwarze Pastor Mark Burns hat die Abtreibungspolitik der US-amerikanischen Demokratischen Partei scharf kritisiert. In einem Fernsehinterview sagte Burns, der Einsatz für schwarze Mitbürger müsse auch ungeborene Kinder einschließen. Afroamerikaner stellen etwa 14% der Bevölkerung, verzeichnen aber 40% der Abtreibungen im Land. Das entspricht insgesamt etwa 14 bis 15 Millionen abgetriebener schwarzer Babys. Außerdem kritisierte Burns die soziale Lage vieler afroamerikanischer Familien. Trotz ihrer jahrzehntelangen Unterstützung für die Demokraten seien schwarze Familien wirtschaftlich immer noch benachteiligt. Die Demokraten könnten deshalb keinen selbstverständlichen Anspruch auf ihre Stimmen erheben, so Burns. Venedig. Das Regionalparlament von Venetien hat als erste Region mit einer Mitte-Rechts-Regierung einem Gesetz zum assistierten Suizid zugestimmt. Der Patriarch von Venedig, Francesco Moralia, sowie die italienische Bischofskonferenz reagierten mit Bitterkeit und großer Sorge auf die Entscheidung. Sie warnten vor einem nachlassenden Schutz der Menschenwürde, insbesondere für ältere, schwache und alleinstehende Menschen. Der Patriarch fordert stattdessen eine verstärkte Kultur der menschlichen Begleitung und den Schutz der Gewissensfreiheit für medizinisches Personal. In Italien gibt es nach wie vor kein einheitliches Staatsgesetz zum assistierten Suizid. Paris. Beim bevorstehenden Besuch von Papst Leo XIV. In Frankreich soll im Rahmen einer Jugendvigil die heilige Tunika von Argenteuil gezeigt werden. Dazu werden am 25. September im Stade de France bei Paris rund 80.000 Jugendliche erwartet. Die Tunika wird als Gewand Christi verehrt. Normalerweise wird sie in der Basilika von Argenteuil aufbewahrt und nur alle 50 Jahre und zu besonderen Anlässen öffentlich gezeigt. Für den 6 Kilometer langen Transport ins Stadion sind umfangreiche Sicherheitsmaßnahmen vorgesehen. Die Reliquie war bereits einmal gestohlen worden und blieb 2 Monate verschwunden. Papst Leo XIV. Wird seit dem heiligen Petrus der erste Papst sein, der die heilige Tunika sehen wird. 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Außerdem wird heute in Koblenz-Urmitz eine neue Gruppe von Ehrenamtlichen ausgesendet. Geplant sind ab 17.45 Uhr Rosenkranz, Heilige Messe und ein anschließendes Teamtreffen. Das waren Meldungen aus Kirche und Welt. 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

0: Radio Horeb Erzählung. Freue mich, dass Sie heute wieder mithören. Ich bin Claudia Kiesel. Die österreichische Schauspielerin und Lebensberaterin Eva Maria Admiral ist Ihnen vielleicht schon als Referentin hier bei Radio Horeb bekannt. Sie hat viel zu sagen zu Lebens- und Glaubensfragen. In ihrem Buch »Mein Überlebenslauf« erzählt sie ihre Geschichte. Von einer Kindheit voll Zurückweisungen und Lieblosigkeit. Dann erzählt sie, wie sie zum Glauben gefunden hat und wie sie als junge Schauspielerin damals eine der wenigen Gläubigen unter ihren Kollegen ist. Sie hat die Gabe, Menschen für Gott zu begeistern. Theologische Studien haben ihr dagegen nicht so viel gebracht, wie erhofft, waren eher verunsichernd. Sie erkennt jedoch, was wesentlich ist: die Liebe. Jeden Menschen mit Respekt zu behandeln und sich auch selbst nicht respektlos behandeln zu lassen, auch nicht von großen Regisseuren oder Modeschöpfern. In der letzten Folge hörten wir es. Lieber verzichtete Eva Maria Admiral auf eine weitere Schauspielkarriere, als dem Beruf alles zu opfern, wie es andere taten. Zeit, Beziehungen, ja selbst die ehrliche Treue. Eva Maria Admiral bewahrt sich ihre Unabhängigkeit, ihre innere Freiheit. Hören wir heute wieder Eva Maria Admiral selbst, die eine weitere, heute 11. Folge aus ihrer Autobiografie mit dem Titel »Mein Überlebenslauf« liest.
1: Wozu das ganze Theater? Eine Szene ist eine Geschichte, die einen an der Eingangstüre in eine Unterhaltung verwickelt, während die Wahrheit sich durch ein Seitenfenster hineinschleicht. Adrian Plass. One who works with his hand is a laborer. One who works with his hands and his brain is a craftsman. One who works with his hands and his brain and his heart is an artist. Jemand, der mit seinen Händen arbeitet, ist ein Arbeiter. Jemand, der mit seinen Händen und seinem Kopf arbeitet, ist ein Handwerker. Jemand, der mit seinen Händen, seinem Kopf und seinem Herzen arbeitet, ist ein Künstler. Das Ende meines Engagements am Burgtheater ist kein Abschied von meinem Beruf. Es ist vielmehr das Zurückfinden zu meiner Berufung als Schauspielerin, so wie ich sie für mich sehe. Mit 19 Jahren hatte ich mich entschieden, meinen Weg mit Gott zu gehen. Das gab mir den Mut, es doch zu wagen, Schauspielerin zu werden. Mein Weg ans Theater begann auch unmittelbar mit meinem Weg zu Gott. Daher war es für mich auch mein sehnlichster Wunsch, mein Talent als Schauspielerin für das einzusetzen, was mir am Herzen lag. Ich will das Theater den Platz einnimmt, den es ursprünglich ja auch einmal hatte. Theater war immer auch ein Begegnungsort mit dem Spirituellen, mit dem Mystischen. In Mitteleuropa hat sich das Theater zunächst aus den Oster- und Weihnachtsspielen und später aus den Mysterienspielen entwickelt. Schauspiel transportierte Botschaften mit christlich-religiösem Inhalt. Schauspieler waren Verkündiger, Vermittler einer sogar auch prophetischen Botschaft. Das Volk konnte damals nicht lesen oder schreiben. Durch das Theater wurden biblische Geschichten veranschaulicht. Auf der Bühne wurde den Menschen Gott nahegebracht. Im Laufe der Zeit wird auch in mir der Wunsch stärker, Produktionen zu machen, die von Gott erzählen. Das Publikum soll ihn spüren als den Schöpfer allen Lebens. Jesus hat sich seinem Gegenüber in der Art seiner Verkündigung immer angepasst. Bei den religiös Gelehrten, den Pharisäern, konterte er mit Bibelversen. Anderen erzählte er Gleichnisse, Geschichten. In meiner Solo-Karriere möchte ich Geschichten von Gott erzählen. Ich denke, es ist für jeden Menschen wichtig zu klären, warum er diesen oder jenen Beruf ergriffen hat oder ergreifen möchte. Viele Rückschläge, Enttäuschungen, Ungerechtigkeiten, Intrigen konnte ich in meinem Beruf nur überstehen, weil ich mir der übergeordneten Aufgabe meines Lebens bewusst war. kommt es nicht in allen Berufssparten, ja in der gesamten Lebenszeit immer wieder auch darauf an, dass wir irgendwann mal nach dem Wozu fragen, nach der Erfüllung. Ich glaube, wahre Erfüllung finde ich, wenn ich zu einer engen Gemeinschaft mit meinem Schöpfer zurückfinde. Ich glaube, dass Menschen nichts mehr erfüllen kann als eine Beziehung zu ihrem Schöpfer. Wozu das ganze Theater? Was meint Gott zu Theater? Ist Theater für den Menschen wichtig? Ich habe lange Zeit mit mir selbst und Gott gerungen. Was ist der Wert der Kunst oder meiner Kunst? Unterhalte ich nur oder kann Theater wirklich etwas bewirken? Rede ich mir nur ein, dass der Mensch Theater braucht? Oder ist es nur die Ausgeburt unserer Wohlstandsgesellschaft? Braucht der Mensch Theater, um richtig leben zu können? Erik und ich wollten bereits während unserer Zeit an der Schauspielschule unser Talent auch im christlichen Bereich einbringen. Doch damals stießen wir nur auf Unverständnis. Nein, danke, wir brauchen kein Theater im Gottesdienst. Spätestens mit der Satellitenübertragung der Großveranstaltung Pro Christ für ein Millionenpublikum ändert sich das. Wir spielen seit Ende der 1990er Jahre im Hauptprogramm kurze Theaterszenen. Mit Beginn meiner Solokarriere treten wir in den folgenden Jahren auch bei anderen christlichen Großveranstaltungen auf. Menschen werden berührt, verändern sich. Doch da gibt es auch noch andere Christen. Bei ihnen spüre ich einen stillen Vorwurf an das Theater. Wir würden ja nur unterhalten. Diese Christen meinen, wenn in einem Theaterstück nicht Christus als Person, als Verkündiger, als Prediger auftritt oder zumindest vorkommt, dann kann es ja kein christliches Stück sein oder Menschen dann tatsächlich nicht zu Christus hinführen. Wir Künstler oder Schauspieler erzählen ja nur Geschichten. Nur Geschichten? Können wir denn damit irgendjemand verändern? Ja, wir erzählen nur Geschichten. Jesus hat Gleichnisse erzählt. Was waren Gleichnisse? Zeitgenössische Alltagsgeschichten. Sie spiegelten das Alltagsleben der Menschen wider und machten damit Glaubenswahrheiten deutlich. Sehr oft wurden damit Fragen aufgeworfen, ohne direkt Antworten zu geben. Die Jünger fragten Jesus, warum er denn Gleichnisse erzähle, die niemand versteht. Sie verstanden nicht, warum er nicht direkt predigte. Jesus antwortete, dass er die Gleichnisse erzählt, weil ihr Herz verhärtet sei. Deshalb konnte er seinen Zuhörern nicht einfach direkt die Wahrheit ins Gesicht sagen, ihr seid doch aller Sünder, ihr müsst gerettet werden. Jesus sagt, ihre Ohren seien verschlossen. Er erzählte Geschichten, weil sie die direkte Predigt nicht aufnehmen konnten. Der britische Autor Adrian Blass schreibt, ein Gleichnis ist eine Geschichte, die einen an der Eingangstüre in eine Unterhaltung verwickelt, während die Wahrheit sich durch ein Seitenfenster hineinschleicht. Das ist unsere Chance als Künstler. Ein Lied, ein Bild, ein Theaterstück kann eine Geschichte erzählen. Kunst kann Menschen helfen, richtig zu sehen. Als David mit Bathseba Ehebruch beging, kam der Prophet Nathan zu David, um ihn seiner Sünde zu überführen. Er sagte nicht, David, du hast Ehebruch begangen, den Ehemann umgebracht, schwere Schuld auf dich geladen. Nein, er erzählte ihm eine ganz andere Geschichte. Die Geschichte des Mannes, der nur noch ein Schaf hatte. Und das ihm jemand, der schon viele andere Schafe besaß, auch wegnahm. Kunst und so auch Theater kann Menschen dort berühren, wo die Predigt allein oft nicht hinkommt. Kunst berührt Herz und Verstand gleichermaßen, verbindet sozusagen Herz und Hirn. Ich kann einer Predigt zuhören und mit meinem Verstand zustimmen, aber mein Herz kann die Botschaft nicht erfassen. Jesus sagt mehrmals, euer Herz ist verhärtet. Wenn Jesus die Geschichte vom verlorenen Sohn erzählt, dann will er Gnade verständlich machen. Er erzählt vom verlorenen Sohn, der voller Reue in sein Elternhaus zurückkehrt. Er beschreibt den Vater, der ihn mit offenen Armen erwartet, ihm keine einzige Frage stellt und ihn obendrein noch großartig beschenkt. Wenn ich mir diese Geschichte wie einen Film vorstelle, dann kann ich dadurch ein Bild von Gnade bekommen. In einem Theaterstück, einem Lied, einem Bild erzählen wir auch eine Geschichte. George Bernard Shaw drückt es so aus. Wir verwenden einen Spiegel, um unser Gesicht zu sehen. Wir brauchen Kunst, um unsere Seele zu sehen. Der Mensch kommt oft erst durch Kunst, durch ein Lied, ein Theaterstück in Kontakt mit seinen Gefühlen, in Kontakt mit seiner Seele. Wir rühren den Menschen an einer Stelle in seiner Seele an, die verdeckt ist. Der große Regisseur Peter Brook sagte, Kunst deckt das in meiner Seele auf, was durch das Alltagsleben verdeckt wird. Wozu also Theater? Wenn wir Menschen erreichen wollen, dann müssen wir das in einer Sprache tun, die das 21. Jahrhundert versteht. Theater, Musik, Film gehören zu den wichtigen Kommunikationsmitteln im 21. Jahrhundert. Kunst bereitet die Herzen vor, wirft Fragen auf. Wenn ich in meiner Kunst echt bin, dann erzeuge ich Identifikation mit dem Publikum. Das Publikum findet sich selbst wieder. Und Mauern bröckeln ab. Kirchendistanzierte Menschen, die in einen Gottesdienst kommen, befürchten manchmal, dass man sie verurteilt, weil sie ja nicht dazugehören. Sie sind dann ganz überrascht, wenn sie eine Szene sehen, in der sie sich verstanden fühlen. Theater ist am Gottesdienst so wirkungsvoll, weil es den Zuschauern eine Identifikationsmöglichkeit bietet. Wir zeigen Kämpfe, denen wir tagtäglich ausgesetzt sind. Und das Publikum fühlt sich verstanden. Christliches Theater soll zeigen, dass die Kämpfe und Zweifel des Publikums verstanden, ernst genommen werden. Dann können Mauern fallen. Das Herz wird geöffnet und verwundbar. Theater kann auch Not aufzeigen und so zu Gott führen. Gott selbst möchte uns Inspiration für unsere Talente geben, um andere Menschen zu Gott zu führen. Was für ein Privileg! Es tut mir weh, wenn christliches Theater lediglich als Unterhaltungsprogramm angesehen wird und noch viel mehr, wenn christliche Künstler von ihren eigenen Leuten, also von christlichen Veranstaltern, nicht wertgeschätzt werden. Erik und ich sind zu einer Vorstellung eingeladen. Wir spielen in einem alten, geschichtsträchtigen Haus. Als ich nach der Garderobe frage, werden wir in den Keller geführt. Über eine Holzstiege steigen wir hinab ins Dunkel. Der Boden ist nicht betoniert, nackte Erde. Eine Glühbirne gibt nur spärliches Licht. Wie soll ich mich schminken? Es ist kalt, feucht, schmutzig. Ohne Murren verrichten wir unsere Arbeit, bis der Vorhang fällt. Wir wollen uns nicht beschweren. Ich will nicht als Diva gelten. Am nächsten Tag habe ich eine Augeninfektion. Während des Abschminkens habe ich mir Schmutz in die Augen gerieben. Jahre später entschuldigt sich der Veranstalter bei uns. Ihm ist bewusst geworden, dass der Umgang mit uns eine Geringschätzung unserer Arbeit war. Doch es gibt auch viele andere Beispiele, an denen Erik und ich deutlich merken, wie unsere Arbeit Menschenherzen verändert. Wir übernachten bei einem älteren Ehepaar in Süddeutschland. Beide sind theaterbegeistert. Die Frau weiß um meine Darmkrankheit und bringt mir jedes Mal eine Wärmeflasche hinter die Bühne, kocht Tee und tut mir mit ihrer Gastfreundlichkeit so gut. Wir spüren, dass wir wertgeschätzt sind, als Künstler, als Menschen, als Christen. Doch nicht nur in der christlichen Gemeinde oder im konfessionellen Umfeld spiele ich meine Solostücke, darunter Oskar und die Dame in Rosa, nach der Buchvorlage von Erik Emanuel Schmidt, oder das Stück vom Glück. Ich trete auch gemeinsam mit Erik in Stadthallen oder Messehallen auf. Unsere Stücke sind werteorientiert und haben eine christliche, eine spirituelle Komponente. Wir wollen das Publikum nicht anpredigen, sondern überlassen das Fühlen den Zuschauern, die noch keinen Bezug zum christlichen Glauben haben oder sich von der Kirche distanziert haben. Manchmal schreiben uns Menschen, was Theater bei ihnen angezündet hat. Liebe Eva Maria, lieber Erik, zunächst herzlichen Dank für euren Theaterabend. Ich darf euch dazu kurz eine Konsequenz erzählen. Am nächsten Tag habe ich mich mit einem Mann getroffen, der seit kurzem auch in unsere Gemeinde kommt. Wir freuen uns sehr darüber, dass er und seine Familie sich bei uns wohlfühlen. Wir haben uns entschlossen, uns regelmäßig zu treffen. Am Montag war unser erstes Treffen. Das Erste, was er mir erzählte, war, dass bei ihm der Groschen gefallen sei. Ich bin mir nicht ganz im Klaren, ob er damit tatsächlich eine Entscheidung für Jesus gemeint hat, aber sicher ist, dass er einen ganz entscheidenden Schritt weitergekommen ist. Ich erzähle euch das, weil der Grund dafür eine Ermutigung für euch sein kann. Er war von eurem Theaterstück Vorhalle zur Ewigkeit sehr tief beeindruckt. Es war für ihn eine Schlüsselerkenntnis. Jemand anderer hat den Preis bezahlt. Er braucht keinen Koffer mit guten Taten und Rechtfertigung. Danke, dass ihr ihm geholfen habt, die Erlösung mit dem Herzen zu erkennen. Sehr geehrte Frau Admiral, ich habe einige Ihrer Auftritte gesehen. Endlich rückt der Bereich Kunst stärker ins Bewusstsein der Christen. Ich freue mich, dass sich in der christlichen Szene langsam ein Bewusstsein für diesen Bereich darstellende Kunst bildet. Anfangs habe ich mich da als Christ da recht allein gefühlt. Gott braucht ja Christen am Theater und der Oper. Er ist ja schon da, wenn wir hinkommen. Danke. Liebe Eva Maria, lieber Erik, wir sind nach Progress aus dem Staunen nicht herausgekommen. Eine Flut von persönlichen Reaktionen bezeugte, dass Gott im Leben von vielen Menschen erneuernd gehandelt hat. Ich bin euch sehr dankbar für die starke Unterstützung der Verkündigung, die ihr mit euren Theaterszenen gegeben habt. Eine so intensive Zusammenarbeit habe ich in diesem Feld noch nie erlebt. Das lag nicht nur an eurer hohen fachlichen Qualität eurer Beiträge, sondern auch an der geistlichen Zielstrebigkeit und der liebevollen Hingabe, mit der ihr eure Talente in den Dienst des Evangeliums gestellt habt. Ich finde wieder einmal bestätigt, dass eure Schauspielkunst die Generationen und die gesellschaftlichen Schichten integriert. Die Theaterszenen erreichen so ziemlich alle. Ulrich Pazzani. Ihre Darstellung hat mich bis ins tiefe Innerste getroffen, denn sie spielten mich. Und das war auch ein Schlüssel für mein Herz. Zum ersten Mal in meinem Leben gelangte mein Glaube auch ins Herz und blieb nicht nur im Kopf stecken. Willow Creek hat mich verändert, doch aufgeschlossen hat Gott durch sie. Danke, dass sie keine Angst hatten, sich auf der Bühne zu öffnen.

Wie so oft bei Bekehrungen verlässt Eva Maria Admiral das Schauspiel nicht einfach. Nehmen wir als Beispiel Ignatius von Loyola. Er war Soldat und nach seiner Umkehr

Überlebenslauf. Radio Horeb Erzählung, wochentags um 11.15 Uhr, sonntags um 9 Uhr. Adieu und gern auf ein Wiederhören, sagt Claudia Kiesel.

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Jetzt gleich in wenigen Minuten um 11.45 Uhr laden wir Sie ein, mit uns die Sext, das Mittagslob der Kirche, zu beten. Wir beten gemeinsam aus dem Studio in München.

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Es ist 11.45 Uhr. 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Ich darf Sie nun einladen, mit uns die Sext, das Mittagslob der Kirche, zu beten. Die Texte finden Sie im grünen Stundenbuch. Wir beten die Sext vom Mittwoch der dritten Woche ab Seite 509. Und den Hymnus finden Sie auf Seite 145 oben. Oder Sie gehen im Internet auf stundenbuch.de. Richten wir jetzt im Gebet unseren Blick auf den Herrn Jesus.

0: O Gott, komm mir zu Hilfe.
1: Herr, eile mir zu helfen.
0: Ehre sei dem Vater und dem Sohn und dem Heiligen Geist.
1: Wie im Anfang, so auch jetzt und alle Zeit und in Ewigkeit. Amen.
0: Halleluja. O Gott, du lenkst mit starker Hand den wechselvollen Lauf der Welt, machst, dass den Morgen mildes Licht den Mittag voller Glanz erhält.
1: Lösch aus die Glut der Leidenschaft und tilge allen Hass und Streit. Erhalte Geist und Leib gesund, schenk Frieden uns und Einigkeit.
0: Du Gott des Lichts, auf dessen Reich der helle Schein der Sonne weist, dich loben wir aus Herzensgrund. Gott Vater, Sohn und Heiliger Geist. Amen. Ich bin das Licht der Welt. Wer mir nachfolgt, wandelt nicht in Finsternis, sondern hat das Licht des Lebens.
1: Ich bin das Licht der Welt. Wer mir nachfolgt, wandelt nicht in Finsternis, sondern hat das Licht des Lebens.
0: Herr, dein Wort ist meinem Fuß eine Leuchte, ein Licht für meine Pfade.
1: Ich tat einen Schwur und will ihn halten. Ich will deinen gerechten Entscheidungen folgen.
0: Herr, ganz tief bin ich gebeugt. Durch dein Wort belebe mich.
1: Herr, nimm mein Lobopfer gnädig an und lehre mich deine Entscheide.
0: Mein Leben ist ständig in Gefahr, doch ich vergesse nie deine Weisung.
1: Frevler legen mir Schlingen, aber ich irre nicht ab von deinen Befehlen.
0: Deine Vorschriften sind auf ewig mein Erbteil, denn sie sind die Freude meines Herzens.
1: Mein Herz ist bereit, dein Gesetz zu erfüllen, bis ans Ende und ewig.
0: Ehre sei dem Vater und dem Sohn und dem Heiligen Geist.
1: Wie im Anfang, so auch jetzt und alle Zeit und in Ewigkeit. Amen.
0: Ich bin das Licht der Welt. Wer mir nachfolgt, wandelt nicht in Finsternis, sondern hat das Licht des Lebens. Herr, steh mir bei, denn ich bin arm und gebeugt.
1: Herr, steh mir bei, denn ich bin arm und gebeugt.
0: Gott, komm herbei, um mich zu retten. Herr, eile mir zu Hilfe.
1: In Schmach und Schande sollen alle fallen, die mir nach dem Leben trachten.
0: Zurückweichen sollen sie und vor Scham erröten, die sich über mein Unglück freuen.
1: Beschämt sollen sich alle abwenden, die lachen und höhnen und sagen, dir geschieht Recht.
0: Alle, die dich suchen, frohlocken. Sie mögen sich freuen in dir.
1: Die dein Heil lieben, sollen immer sagen, groß ist Gott der Herr.
0: Ich aber bin arm und gebeugt. Eile, o Gott, mir zu Hilfe.
1: Meine Hilfe und mein Retter bist du. Herr, säume doch nicht.
0: Ehre sei dem Vater und dem Sohn und dem Heiligen Geist.
1: Wie im Anfang, so auch jetzt und alle Zeit und in Ewigkeit. Amen.
0: Herr, steh mir bei, denn ich bin arm und gebeugt. Gott richtet nicht nach dem Augenschein, sondern nach Gerechtigkeit und Recht.
1: Gott richtet nicht nach dem Augenschein, sondern nach Gerechtigkeit und Recht.
0: Wir preisen dich, Gott, wir preisen dich. Dein Name ist denen nahe, die deine Wunder erzählen.
1: Ja, zu der Zeit, die ich selbst bestimme, halte ich Gericht nach meinem Recht.
0: Die Erde mit allen, die auf ihr wohnen, mag wanken. Doch ich selbst habe ihre Säulen auf festen Grund gestellt.
1: Ich sage zu den Stolzen, seid nicht so vermessen. Und zu den Frevlern, brüstet euch nicht mit eurer Macht.
0: Brüstet euch nicht stolz mit eurer Macht. Redet nicht so überheblich daher.
1: Denn weder vom Osten noch vom Westen, noch aus der Wüste kommt die Erhöhung.
0: Nein, der Richter ist Gott. Den einen erniedrigt er, den anderen erhöht er.
1: Ja, in der Hand des Herrn ist ein Becher. Herben, gärenden Wein reicht er dar.
0: Ihn müssen alle Frevler der Erde trinken, müssen ihn samt der Hefe schlürfen.
1: Ich aber werde jubeln für immer. Dem Gott Jakobs will ich singen und spielen.
0: Ich schlage die ganze Macht der Frevler nieder. Doch das Haupt des Gerechten wird hoch erhoben.
1: Ehre sei dem Vater und dem Sohn und dem Heiligen Geist.
0: Wie im Anfang, so auch jetzt und alle Zeit und in Ewigkeit. Amen.
1: Gott richtet nicht nach dem Augenschein, sondern nach Gerechtigkeit und Recht. Die Liebe hört niemals auf. Prophetisches Reden hat ein Ende. Verzückte Rede verstummt. Erkenntnis vergeht. Denn Stückwerk ist unser Erkennen, Stückwerk unser prophetisches Reden. Für jetzt bleiben Glaube, Hoffnung, Liebe, diese drei. Doch am größten unter ihnen ist die Liebe.
0: Deine Güte, o Herr, lass über uns walten.
1: Denn nach dir schauen wir aus.
0: Lasset uns beten. Allmächtiger, gütiger Gott, in der Mitte des Tages lässt du uns innehalten und zur Ruhe kommen. Schau gnädig auf unsere Arbeit, mache gut, was wir falsch gemacht haben und gib, dass am Abend unser ganzes Tagewerk dir gefallen kann. Darum bitten wir durch Christus, unseren Herrn. Amen. Singet Lob und Preis.
1: Dank sei Gott dem Herrn.
0: Vielen Dank an meinen Kollegen Joshua Volkmar für das gemeinsame Gebet der Sext, dem Mittagslob der Kirche. Hier bei Radio Horeb bleiben wir im Gebet. Wir laden Sie ein, um 12 Uhr den Angelus mit uns zu beten. Dazu sind wir verbunden mit unserem Programmdirektor Pfarrer Richard Kocher aus dem Studio in Balderschwang. Liebe Hörerinnen und Hörer, ich darf mich für heute von Ihnen verabschieden. Im Studio München am Mikrofon war Bernadette Zeise-Bauer. Ich wünsche Ihnen weiter viel Freude mit unseren Sendungen. Meine Kollegin Stefanie Feil in Balderschwang ist bereit und übernimmt nun die Regie. Auf Wiederhören und bis bald!

Radio Horeb Leben mit Gott, 11.55 Uhr Minuten ist es geworden. Sie sind jetzt eingeladen, liebe Hörerinnen und Hörer, zum gemeinsamen Angelusgebet, dem Engel des Herrn. Wir beten gemeinsam mit unserem Programmdirektor, Pfarrer Richard Kocher, und einer Gruppe von unseren Ehrenamtlichen von Radio Horeb Team Deutschland aus Ulm und Umgebung, die hier in Balderschwang gerade zu Besuch sind. Gleich gemeinsam das gemeinsame Angelusgebet.

18, Radio Horeb, Ihre christliche Stimme in Deutschland, kurz vor 12. In Kürze sind Sie eingeladen zum gemeinsamen Angelusgebet mit unserem Programmdirektor Pfarrer Richard Kocher. Anschließend die Sendung Gebet am Mittag. Pfarrer Kocher stellt Ihnen dann den Patron der Menschenrechte, den heiligen Petrus Claver, vor. Und wir schauen auf den Weltgebetstag für die Bewahrung der Schöpfung, der jedes Jahr im 1. September begangen wird. Eingeführt von Papst Franziskus und angelehnt an seine Umweltenzyklika Laudato Si. Die aktuellen Radio Horeb Team Deutschland Treffen ist unser nächstes Thema. Der geistliche Assistent von Radio Horeb Team Deutschland, Pfarrer Andreas Schätzle, wird uns dann live zugeschaltet sein. Natürlich ist auch wieder Zeit für Ihre Fragen an unseren Programmdirektor. All das in der kommenden Stunde, jetzt das gemeinsame Angelusgebet mit Pfarrer Kocher.

0: Wir haben Gäste hier bei uns im Studio, deshalb ist kein Anrufer, keine Anruferin zugeschaltet. Das sind Leute aus dem Raum Ulm. Und zwar von Reinhold Rommel ist diese Fahrt nach Balderschwang organisiert worden. Andrea Schätzle hat den Gottesdienst gefeiert. Und einige sind jetzt mit mir hier im Studio, wir beten den Angelus, beten dann in der Meinung des Papstes für ihn und anschließend dann den Gebetsteil. Und wie schon angekündigt, können Sie dann mit mir ins Gespräch kommen. Der Engel des Herrn brachte Maria die Botschaft.
1: Und sie empfing vom Heiligen Geist.
0: Gegrüßet seist du, Maria, voll der Gnade, der Herr ist mit dir. Du bist gebenedeit unter den Frauen, und gebenedeit ist die Frucht deines Leibes, Jesus.
1: Heilige Maria, Mutter Gottes, bitte für uns Sünder, jetzt und in der Stunde unseres Todes. Amen.
0: Maria sprach, siehe, ich bin die Magd des Herrn.
1: Mir geschehe nach deinem Wort.
0: Gegrüßet seist du, Maria, voll der Gnade, der Herr ist mit dir. Du bist gebenedeit unter den Frauen, und gebenedeit ist die Frucht deines Leibes, Jesus.
1: Heilige Maria, Mutter Gottes, bitte für uns Sünder, jetzt und in der Stunde unseres Todes. Amen.
0: Und das Wort ist Fleisch geworden.
1: Und hat unter uns gewohnt.
0: Gegrüßet seist du, Maria, voll der Gnade, der Herr ist mit dir. Du bist gebenedeit unter den Frauen, und gebenedeit ist die Frucht deines Leibes, Jesus.
1: Heilige Maria, Mutter Gottes, bitte für uns Sünder, jetzt und in der Stunde unseres Todes. Amen.
0: Bitte für uns, heilige Gottesmutter,
1: dass wir würdig werden der Verheißungen Christi.
0: Lasset uns beten, allmächtiger Gott, gieße deine Gnade in unsere Herzen ein. Durch die Botschaft des Engels haben wir die Menschwerdung Christi, deines Sohnes, erkannt. Lass uns durch sein Leiden und Kreuz zur Herrlichkeit der Auferstehung gelangen. Darum bitten wir durch Christus, unseren Herrn.
1: Amen.
0: Herr, gib den Verstorbenen die ewige Ruhe.
1: Und das ewige Licht leuchte ihnen.
0: Herr, lass sie ruhen in Frieden.
1: Amen.
0: Die Frage nach dem Wasser wird in der Zukunft der Menschheit eine ganz entscheidende sein. Zugang zu klarem, trinkbarem Wasser angesichts auch der Klimaänderung. Der Papst betet deshalb in diesem Anliegen, bittet, dass wir darum beten, insgesamt natürlich um die Bewahrung der Schöpfung. Und wir beten auch im Anliegen um den Frieden. Vater unser im Himmel, geheiligt werde dein Name, dein Reich komme, dein Wille geschehe wie im Himmel, so auf Erden.
1: Unser tägliches Brot gib uns heute und vergib uns unsere Schuld, wie auch wir vergeben unseren Schuldigern. Und führe uns nicht in Versuchung, sondern erlöse uns von dem Bösen.
0: Gegrüßet seist du, Maria, voll der Gnade, der Herr ist mit dir. Du bist gebenedeit unter den Frauen, und gebenedeit ist die Frucht deines Leibes, Jesus.
1: Heilige Maria, Mutter Gottes, bitte für uns Sünder, jetzt und in der Stunde unseres Todes. Amen.
0: Ehre sei dem Vater und dem Sohn und dem Heiligen Geist.
1: Wie im Anfang, so auch jetzt und alle Zeit und in Ewigkeit. Amen.
0: Maria, Mutter der Kirche, bitte uns viele geistliche Berufungen und christliche Familien.
1: Amen.
0: Der Herr sei mit euch.
1: Und mit deinem Geiste.
0: Es segne und behüte sie der mächtige und gütige Gott, der Vater, der Sohn und der Heilige Geist.
1: Amen. Amen.
0: An dieser Stelle folgt normalerweise immer ein kurzes Gespräch mit einem Hörer, der angerufen hat. Jetzt haben wir hier 4 Leute aus dem Raum Ulm. Wir möchten etwas sagen, warum er hierher gekommen ist. Die ganzen Tage hatten wir Sonnenschein, jetzt Regen, aber es braucht jetzt ganz dringend Regen. Bei uns auch, ich war vorgestern im Berg, überall, wo sonst so Bäche heruntersprudeln, die Berge, war alles ausgetrocknet. Warum sind Sie hierher gekommen? Fangen wir mit dem Herrn hier an.
2: Ja, ich bin der Stefan Bob aus Dettingen an der Iller. Ich bin sehr gern hierher gekommen, und zwar nicht das erste Mal. Und jetzt besonders, weil es gar nicht so einfach ist. Ich habe rumgefragt, wer gern ja auch mitfahren möchte. Und habe dann der Herr Rommel hat uns dann gesagt, der fährt auch mit aus Dettingen mit dem älteren Herrn. Also ich bin jetzt auch schon 77, aber bin ich dann auch hergekommen und freue mich jedes Mal über diese tolle Gemeinschaft und diese Mitarbeiter, die so freudig und gut ihr Dienst tun.
0: Das ist richtig, das sind freudige und gute Mitarbeiter. Bitte.
3: Ich bin Angelika Schweikert aus Oberstadion. Ich bin hierher gekommen, weil ich bete einfach sehr gerne mit Radio Horeb, höre auch die Sendungen sehr gerne, Lebenshilfe und so weiter. Und ich bete auch immer wieder gerne mit Rosenkranz. Morgen um 6 Uhr, am Montag war ich drin, durfte da mitbeten mit Herrn Peter Kiesel. War einfach sehr schön. Ist einfach eine sehr schöne Erfahrung.
0: Schön, danke. Und warum sind Sie gekommen?
4: Ich bin Marianne Glöckler aus Sontheim bei Ehingen und ich höre den ganzen Tag fast Radio Horeb und ich bin einfach begeistert von den ganzen Sendungen und auch von den Gebeten. Und ich war schon vor vielen Jahren einmal hier und schon lange ist es mein Wunsch, einmal wieder hier zu sein und einmal die Atmosphäre zu spüren und die Leute kennenzulernen, wo man durch die Stimme hört und einfach auch ein Gesicht dazu bekommen. Dankeschön.
0: Schön, ja, nicht nur die Stimme, bitte.
5: Ich bin die Annemarie Hämmerle aus Tannhausen. Mhm. Der Radio Horeb kommt bis nach Tannhausen.
0: Mhm. In meiner Heimat, ja.
5: Richtig. Und da bin ich in der Anbetung. Wir haben eine schöne Anbetungskapelle. Die haben 24/7. Und meine Kollegin Nachbeterin, die hat mir das gesagt, dass hier eine Fahrt herfindet. Und da habe ich mich sofort angemeldet.
0: Schön. Dann wünsche ich Ihnen eine gute Zeit hier. Schauen Sie sich das Studio gut an. Wir hoffen, dass wir im nächsten Jahr mit dem Umbau des Hauses St. Franziskus loslegen können. Dann wird es ein neues Studio geben. Aber da ist viel, viel Arbeit an Planung, Organisation, Finanzmanagement notwendig. Aber wir brauchen es. Das Radio explodiert. Alle Zimmer sind schon doppelt belegt. Mein Sekretär ist sogar bei mir eingezogen. Ich bin nicht allzu oft im Medienhaus, weil ich arbeite eher vom Pfarrhaus aus, aber mein Büro wollte ich dann doch nicht auflösen, sodass wir jetzt miteinander ein Büro haben, was auch bestimmte Vorteile dann auch hat. Und wenn ich diskret mit jemand sprechen muss, dann gibt es auch Möglichkeiten. Ja, also wir müssen uns erweitern und wir werden es in der nächsten Zeit tun. Danke.

0: Die Behörderfamilie Johannes Paul II., dieser große Papst, hat Menschen, die entmutigt sind, einen schönen Text gegeben, ein Gebet, einen Aufruf mit dem Titel »Steh auf«. Er muss ja selber auch wieder aufstehen nach dem Attentat, nach den vielen Krankheiten, die auch er zu tragen hatte. In der heutigen Zeit ist die Gefahr der Resignation, der inneren geistigen Müdigkeit schon sehr gegeben. Steh auf, der du enttäuscht bist, sagt er. Steh auf, der du keine Hoffnung mehr hast. Steh auf, der du dich an die Eintönigkeit gewöhnt hast. Du glaubst nicht mehr, dass man Neues schaffen kann. Steh auf, denn Gott ist daran, alle Dinge neu zu schaffen. Steh auf, der du dich an die Gaben Gottes schon gewöhnt hast. Steh auf, der du die Fähigkeit zum Staunen verlernt hast. Steh auf, der du das Vertrauen verloren hast, Gott Papa zu nennen. Steh auf und beginne wieder voller Bewunderung für die Güte Gottes zu sein. Steh auf, der du leidest. Steh auf, dem es scheint, dass das Leben dir viel verweigert hat. Steh auf, wenn du dich ausgeschlossen, verlassen, beiseite geschoben fühlst. Steh auf, denn Christus hat dir seine Liebe gezeigt und hält für dich die Verwirklichung einer unerhofften Möglichkeit bereit. Steh auf und geh. Vielleicht ist es Ihnen eine Hilfe, wenn Sie sich in so einer Situation befinden, dann sagen, ja, lieber Gott, irgendwie liege ich so innerlich da nieder, aber ich möchte aufstehen. Danke für diese Worte von Papst Johannes Paul II. Sie können dieses Gebet, diesen Appell von ihm auch im Hörerservice beziehen, zu den üblichen Bürozeiten. Wenden Sie sich an den Hörerservice und Sie werden es bekommen. Sie haben schon gehört, der Monat September ist nicht nur den Engel geweiht, sondern auch der Schöpfung. Ein ökumenisches Ereignis zusammen auch mit der orthodoxen Kirche und den evangelischen Geschwistern wird besonders am Anfang dieses Monats der Schöpfung und ja, ihrer Not gedacht, in die der Mensch sie gebracht hat. Papst Franziskus hat in seiner Enzyklika Laudato Si sich ganz grundlegend dazu geäußert und am Ende dieser Enzyklika ein Gebet uns geschenkt. Wir preisen dich, Vater, mit allen Geschöpfen, die aus deiner machtvollen Hand hervorgegangen sind. Dein sind sie und erfüllt von deiner Gegenwart und Zärtlichkeit. Gelobt seist du. Sohn Gottes, Jesus, durch dich wurde alles erschaffen. In Marias Mutterschoß nahmst du menschliche Gestalt an. Du wurdest Teil dieser Erde und sahest diese Welt mit menschlichen Augen. Jetzt lebst du in jedem Geschöpf mit deiner Herrlichkeit des Auferstandener. Gelobt seist du.
1: Heiliger Geist, mit deinem Licht wendest du diese Welt der Liebe des Vaters zu und begleitest die Wehklage der Schöpfung. Du lebst auch in unseren Herzen, um uns zum Guten anzutreiben. Gelobt seist du. O Gott, dreifaltig einer, du kostbare Gemeinschaft unendlicher Liebe, lehre uns, dich zu betrachten in der Schönheit des Universums, wo uns alles von dir spricht. Erwecke unseren Lobpreis und unseren Dank für jedes Wesen, das du erschaffen hast. Schenke uns die Gnade, uns innig vereint zu fühlen mit allem, was ist.
0: Gott der Liebe, zeige uns unseren Platz in dieser Welt als Werkzeug deiner Liebe zu allen Wesen dieser Erde. Denn keines von ihnen wird von dir vergessen. Erleuchte die Macht und Reichtum besitzen, damit sie sich hüten von der Sünde der Gleichgültigkeit, das Gemeinwohl lieben, die Schwachen fördern und für diese Welt sorgen, die wir bewohnen. Die Armen und die Erde flehen, Herr, ergreife uns mit deiner Macht und deinem Licht, um all das Leben zu schützen, um eine bessere Zukunft vorzubereiten, damit dein Reich komme, das Reich der Gerechtigkeit, des Friedens, der Liebe und der Schönheit. Gelobt seist du. Amen.

0: 12 Uhr und gleich 17 Minuten, höre im Gespräch mit dem Programmdirektor. Ich bin wieder da im Amt. Sie können mich anrufen nach meiner Urlaubszeit. Zuvor noch ein Gedenken des heiligen Petrus Klaver. Er ist der Patron der Menschenrechte. Heute ist sein Gedenktag, auch wenn liturgisch bei uns im Kalender nicht enthalten ist. Aber ich glaube, dass er eine ganz wichtige Person ist, die uns viel zu sagen hat. Er erinnert an ein sehr dunkles Kapitel der Menschheitsgeschichte, an die Sklaverei. Die sind dann in der Karibik, in Cartagena angekommen, heute Kolumbien. Und dort war einer der größten Umschlagplätze, wo man dann Menschen wie Tiere begutachtet hat, ihr Gebiss angeschaut hat, ihre Konstitution und sie dann als Ware verkauft hat. Ich habe meinen Assistenten gebeten, einiges zum heiligen Petrus Klaver Ihnen zu vermitteln. Bitte.
1: Petrus Klaver, beziehungsweise auf Spanisch Pedro, kam am 25. Juni 1580 als Sohn eines Oliven- und Weinbauern in Verdú, gelegen in Katalonien im Nordosten Spaniens, zur Welt. Er begann ein Studium der Philosophie und trat mit 22 Jahren in den Jesuitenorden ein. Auf der Missionsschule von Palma de Mallorca begegnete er dem Pförtner Alonso Rodriguez, der ihn für die Missionsarbeit begeistern konnte. Pedro wurde 1610 als Missionar in das neue Königreich von Granada, das heutige Kolumbien, entsandt, wo er Theologie studierte. Vor seiner Priesterweihe im Jahr 1616 lernte er den Jesuitenpater Alonso de Sandoval kennen, ein Pionier der Seelsorgearbeit an Sklaven, die aus Afrika ins Land gebracht wurden. Infolge dieser Begegnungen sah Pedro seine Berufung darin, Sklave der Sklaven zu sein. Um ihnen beistehen zu können, ließ er sich jedes Mal benachrichtigen, wenn ein Sklavenschiff im Hafen ankam. 38 Jahre brachte Pedro mit unermüdlicher Hilfe für diese Sklaven zu, wirkte vor allem in der medizinischen Versorgung und als Lehrer. Die Sklaven versorgte er mit Lebensmitteln und Kleidung, nahm sie in Schutz gegen Gewalt durch ihre Herren und Händler und führte sie an den christlichen Glauben heran. Nach eigenen Angaben hat er mehr als 300.000 Menschen getauft. Pedro überlebte Sumpffieber und Pest, musste aber während seiner letzten Lebensjahre selbst gepflegt werden, weil sich ab 1650 immer mehr eine Parkinson-Erkrankung bemerkbar machte. Am 9. September 1654 starb er in Cartagena. Heute befindet sich seine Grabstätte unter dem Altar der nach ihm benannten Jesuitenkirche.
0: Ja, danke, Clemens. Rata Maria Kolumbien hat uns einmal gebeten, finanziell ihn unter die Arme zu greifen, um in Cartagena eine Frequenz, ich glaube eine Mittelfrequenz, zu bekommen. Und da habe ich die Youngsters im Radio gefragt, Cartagena, das müsste doch euch bekannt sein. Schweigen im Wald. Ja, wisst ihr denn nicht, das war der Sklavenumschlagplatz in der Karibik schlechthin, da sind die Sklavenschiffe aus Afrika gelandet, da hat Petrus Klaver gewirkt. Ich möchte es nicht meine Leute bloßstellen. Klopfen wir sie an ihre Brust, hätten sie es gewusst. Cartagena, dieser Ort, wo so viel Unglaubliches passiert ist. Der hat dann, die Leute waren ja mit verschiedenen Sprachen, die da angekommen sind, einzelne Sklaven freigekauft, die diese Sprachen gesprochen haben. Da hat er eine Truppe gehabt von 15, 20 Leuten und hat dann mit diesen angekommenen Sklaven, die er mit frischem Wasser, mit Obst, mit Lebensmitteln versorgt hat, deren Wunden er verbinden hat lassen, sprechen können. Es ist eines der für mich schlimmsten Kapitel und ich frage mich immer, warum das Christentum nicht in der Lage war, so prägend zu wirken, dass man diese Schande von vornherein ausgemerzt hätte. Im Gegenteil, nach Christoph Kolumbus war es, glaube ich, das dritte Schiff, das sind ja dann viele dann gekommen, aber es war das dritte, da ging es dann schon um irgendwelche Schätze, die man suchte, und wenn man die nicht gefunden hat, hat man Menschen als Sklaven mitgenommen. Es sind alles Christen, getaufte Christen gewesen, Nationen, die zutiefst, Portugal, Spanien, vom Christentum geprägt waren. Wie kann man dann einen anderen Menschen als Eigentum betrachten, als Sklaven? Auch in Nordamerika hat sie diese Schande bis zum Sezessionskrieg erhalten, obwohl man genau gewusst hat, dass das ein ganz schweres Vergehen und ein Verbrechen ist. Und die wollten ja nicht einmal die Südstaaten davon ablassen, bis dann der Bürgerkrieg ausgebrochen ist. Also eine ganz großartige Persönlichkeit, und wir dürfen nicht übersehen, dass auch heute viele Menschen, manche schätzen, es sind viele Millionen sogar, unter sklavenartigen Bedingungen leben müssen, in Brennereien, in Ziegeleien, etwa in Pakistan und auch in Afrika gibt es solche Situationen, wo Kinder etwa im Osten des Kongo in die Minen heruntergelassen werden, unter unmenschlichen Bedingungen, ohne Sicherheit. Und am Abend werden sie dann wieder raufgeholt, eingepfercht, etwas zu essen gegeben, und am nächsten Tag geht es wieder runter. Also das sind im Internet, wenn Sie länger suchen, wenn Sie da bestimmte Videos auch dazu finden, sind schon unglaubliche Dinge. Petrus Klaver war einer der Leuchttürme, einer der Personen, die sich dagegen gestellt hat. Gebet für eine bessere Welt. Ich glaube, das müssen wir immer wieder beten, wenn man diese Dinge bedenkt. Gott, unser Vater, wir danken dir, dass du uns Menschen liebst und wir deine Kinder sind. Wir danken dir, dass du uns und diese Erde so wunderbar erschaffen hast, einen perfekten Planeten. Wir haben aus Gewinnsucht die intakte Natur zerstört, Arten vernichtet, das Klima verschlechtert, untereinander Streit angefangen und Kriege geführt. Diese Krisen sind nun eine Chance für uns zum Nachdenken und Umkehren. Lass uns begreifen, oh Gott, dass wir alle in einem Boot sitzen und nur durch faire Zusammenarbeit aller Länder Erfolg haben können, Krankheiten und Armut zu bekämpfen. So bitten wir dich.
1: Um Gesundheit und würdige Lebensbedingungen für alle Menschen. Um den Heiligen Geist für uns alle, dass er uns helfen möge, unseren Egoismus zu überwinden, für das Gemeinwohl einzutreten, besonders die Reichen und Mächtigen und den armen Ländern zu helfen. Für die Politiker, dass sie Auseinandersetzungen und Kriege beenden und die richtigen Maßnahmen für das Wohl der Menschen anordnen. Für die Wissenschaftler, Ärzte und Pharmakonzerne, dass sie ihr Wissen zum Wohl der Menschen einsetzen. Für uns alle, dass wir in Geduld, geschwisterlicher Liebe und im Frieden miteinander leben und unsere kostbare Erde mit ihren vielfältigen Arten von Pflanzen und Tieren schützen und das Klima vor dem Umkippen bewahren. Dazu schenke uns du, o Gott, deinen Beistand und Segen.
0: Amen. Es ist üblich an dieser Stelle, und das bringt unheimlich viel, wir haben das in der Vergangenheit immer wieder erlebt, mit Andreas Schätzle zu sprechen. Das ist der geistige Assistent von Radio Horeb Team Deutschland. Wir haben ein Gesamttreffen in 14 Heiligen. Über 300 Personen haben sich angemeldet. Das ist schon eine riesige Zahl. Insgesamt sind es ja 600 Personen, die da tätig sind in fast 60 Gruppen. Und wir haben in diesem Jahr und letzten Jahr sehr viele Gruppen neu gründen können. Heute Vormittag war Andreas noch hier, hat um 9.30 Uhr einen Gottesdienst gefeiert für die Personen, die hier sind. Und um 17.30 Uhr soll er jetzt in Koblenz oben sein. Das ist schon eine ziemliche Ecke. Andreas, wie schaffst du das? Oder fährst du da wie ein Irrer auf der Autobahn?
2: Andreas? Tatsächlich, hört man mich?
0: Ja, man hört dich.
2: Ja, tatsächlich ist heute ein bisschen knapp, weil das Wetter ja auch schlecht ist. Und ich komme recht, so Gott will, recht knapp hin nach Koblenz. Ich entschuldige mich, dass ich heute nicht stehen bleibe, sondern hier über die Freisprechanlage mit dir, Herr Pfarrer, und mit Ihnen, liebe Hörerinnen und Hörer, sprechen darf.
0: Ja, manchmal ist das eben so im Leben. Das habe ich früher auch manchmal gemacht, als ich noch jünger war. Um 18.15 Uhr bist also, du... Bitte.
2: So weit sind wir nicht auseinander, altersmäßig.
0: Also du hast heute eine Aussendungsbegegnung in Koblenz-Urmitz. Erzähl mal ein bisschen was dazu.
2: Ja, ich freue mich, dass das heute so in trockene Tücher kommt, auf feste Bahnen. Wir haben ja rechtsrheinisch schon in Kamp-Bornhofen ein Team Deutschland. Also Team Deutschland, für alle, die das vielleicht zum ersten Mal hören, das sind diese Gruppen verteilt über ganz Deutschland. Da gibt es noch viele weiße Flecken, wo wir noch tätig werden wollen, aber die das Radio in ihrer Region bekannt machen. Und jetzt wollen wir eben auch linksrheinisch, Urmitz, das ist in der Nähe von Koblenz, so schon Richtung, ich sage mal, Richtung Eifel hin, wollen wir eine Gruppe gründen bzw. aussenden heute. Und es waren immer sehr viele Interessenten bei den Treffen, die wir schon gemacht haben. Und heute wollen wir halt wirklich offiziell auch mit einem Aussendungsgebet, mit einer heiligen Messe, dieses Team auf den.
0: Man merkt, dass du unterwegs bist. Es gibt immer wieder Aussetzer. Ich kann aber das einfach weiter fortführen. Um 18.15 Uhr ist die Heilige Messe mit Aussendungsgebet. Wo? Kirche St. Georg, Rheinstraße 11, Urmitz. Alles finden Sie auf unserer Homepage oder beim Hörerservice, wenn es zu schnell war, nochmals langsam. 18.15 Uhr mit dem fliegenden Andreas Schätzle. Kirche St. Georg, Rheinstraße 11, Urmitz. Und weil du vorher Eifel schon genannt hast, Andreas, zwei Tage später, 11. September, 18 Uhr Heilige Messe, ja. Und um 19 Uhr dann ein Infotreffen. Was ist ein Infotreffen?
2: Ja, also das ist in Wachsweiler. Ich fahre jetzt ein bisschen langsamer, damit die Verbindung hoffentlich etwas stabiler ist. Hört man mich jetzt gut?
0: Ja, man hört dich gut, Andreas.
2: Ja, danke. Und Infotreffen ist, also wir werden dort, das ist ein erstes Treffen dort in Wachsweiler in der Südeifel. Wir hatten schon einmal die Pfarrei der Woche von dort. Und gerade vorher hat mich der Pfarrer Müller angerufen, der freut sich schon recht. Es gibt dort eine sehr starke Medjugorje-Gruppe, ein großes Medjugorje-Treffen vor einiger Zeit. Also ich bin gespannt, was der Heilige Geist vorhat an diesem Ort und freue mich da sehr auf den kommenden Freitag und lade natürlich ein, die irgendwo in der Nähe sind, dazu zu kommen, sich zu informieren und vielleicht dann auch sich zu interessieren für eine solche Missionsgruppe, wie es das Team Deutschland ist.
0: Also da beginnt etwas, liebe Leute, und ihr seid so gar nichts verpflichtet, aber bitte schauen Sie einfach hin. Ich sage oft, was muss denn noch in Kirche und Gesellschaft alles passieren? Was muss denn noch alles passieren, bis wir endlich einmal in die Gänge kommen? Bis wir endlich einmal etwas tun? Es gibt ja drei verschiedene Stufen. Sie brauchen ja nicht direkt in die Innenstadt hinstellen und Programme verteilen, wenn das nicht liegt. Das sind die Missionare. Die bauen die Stände auf, die stehen bei Ein- und Ausgängen von Kirchen. Die werden natürlich vorher gut ausgebildet, was sie sagen sind, was sie am besten unterlassen sollten. Dann gibt es Begleiter, die einfach ab und zu das tun, die es nicht immer können. Und es gibt die Beter. Und das muss einfach vorher geklärt werden, weil man sonst immer ständig von den Betern erwartet, dass sie auch mal an die Front gehen sozusagen. Aber wenn das vorher geklärt ist, ist das eine wunderbare Sache, wenn die Rollen klar sind und wir wollen da eine Gruppe gründen. Also bitte helfen Sie mit. Es ist einfach ein ganz grundsätzliches Anliegen, dass Menschen von Jesus Christus erfahren. Und dafür geben wir unser ganzes Leben. Ich habe jetzt einen nicht unerheblichen Teil meines Urlaubs damit verbracht, ein neues Buch fertig zu machen. Heute ist weggeschickt worden in den Verlag. Clemens, haben wir schon weggeschickt heute? Jetzt so. Schon weggeschickt, ehrlich?
1: Noch nicht, oder? Tatsächlich noch nicht. Okay. Sind noch ganz kleine Endkorrekturen sind noch vorzunehmen, aber danach ist es bereit zum Wegschicken.
0: Okay, das ist sein Job. Jesus, warum er? Das ist der Titel des Buches, ganz aufs Neue Testament bezogen, warum er wichtig ist. Er hat so unendlich viel uns zu sagen auch der heutigen Zeit. Und wir sollen das, was da in uns brennt oder was uns bewegt, hoffentlich bewegt, weitergeben. Also bitte Infotreffen. Hauptstraße, Pfarrkirche St. Johannes der Täufer, Wachsweiler, W-A-X-Weiler. Und dann geht's weiter, Andreas, da machst du eine geistliche Abendmusik im Vogelsbergkreis, einfach mal so entertainmentmäßig, oder hat das auch was mit Team Deutschland zu tun?
2: Das, genau, also da ist ein Priesterfreund von mir, der Hendrik Jolie, ist dort Pfarrer, und wir waren schon einmal dort, hatten dort schon mal ein Treffen mit 50 Leuten, und in der Nähe in Ilbenstadt, um Ilbenstadt im Wetteraukreis, das ist also gleich in der Nachbarschaft, wollen wir eben auch eine Gruppe gründen, die ist eigentlich schon entstanden, aber hat noch sehr wenige Mitglieder, und deswegen wollen wir da noch erweitern und haben mir gedacht, machen wir mal eine musikalische Abendstunde, eine geistliche Abendstunde mit Musik, laden Menschen ein, und auch bei dieser Gelegenheit werden wir auch das Radio vorstellen und auch einen Stand von Team Deutschland haben. Ist einfach mal auch ein anderes Format, das, glaube ich, durchaus auch eine geistliche Kraft entwickeln darf.
0: Ja, schauen wir mal, was draus wird. Pfarrkirche Herz Jesu Schotten, Am Hohen,
2: in Schotten, ja.
0: Hohen Wiesen, Weg 2 in Schotten, 63679 Schotten, ja. wie die Schwaben. Okay, und dann geht's weiter nach Bad Godesberg, 16. September. Andreas, was ist dort geplant?
2: Also Bad Godesberg, da ist eine große Pfarrei, das ist eigentlich quasi bei Bonn, ja. Und wir haben ja schon eine Gruppe in Bonn, eine Team-Deutschland-Gruppe, und auch die wollen wir unterstützen durch dieses Infotreffen, auch neue Leute einladen. Auch Bernhard Mitterutzner wird dabei sein, der ja jetzt auch für ein paar Monate nochmal mitarbeiten kann. Die Situation hat sich soweit stabilisiert, dass er die nächsten Monate auch dabei ist. Und gerade auch das Team Bonn und einige andere auch als Schwerpunkt gewählt hat. Also da möchten wir auch sehr einladen zu einem Infotreffen, einfach zu schauen, wer kommt, was können wir auch in diesem Raum Köln, Bonn, dann überhaupt im Westen, Düsseldorf, Ruhrgebiet, was können wir da Neues beginnen? Also das ist ein bisschen eine Vorausschau auch auf die nächsten Monate. Wir wollen viel stärker noch im Westen wachsen, im Westen Deutschlands mit Team Deutschland.
0: Im Osten ist ja sehr, sehr viel gelungen. Hätte ich nie gedacht, dass das so viel aufgeht. Jetzt aber auch der Westen. Es sind viele Gegenden, die ja noch Verstärkung brauchen. Also ich gebe es jetzt nochmal so durch. Einfach nur die Orte. Wie gesagt, Näheres auf unserer Homepage. Wo ist denn das genau zu finden, Andreas?
2: Der Horeb, also www.horeb.org, und dann unter Mitarbeiten, der Menüpunkt, treffen Sie uns vor Ort.
0: Menüpunkt, treffen Sie uns vor Ort. Okay, ich sehe es jetzt schon, es sind Gesichter, ein paar freundliche Gesichter, und da sind dann die ganzen Orte aufgeführt. Ja. Ja, das ist gut, wenn man neben sich hat. Urmitz, Wachsweiler, Schotten, Bonn, Bad Godesberg. Also kommen Sie in die Gänge, ja. Machen Sie mit. Und ich bete jetzt wie immer am Schluss, Herr Jesus Christus, ich danke dir, dass du uns dieses Radio anvertraut hast, dass deine Mutter es in unsere Hände gelegt hat. Wir weihen es ihr, wir begeben es ihr, und ich bitte dich um

0: ganz ein frischer Wind kommt und nochmal eine Kraft- und Visionserneuerung für uns alle, weil die Kirche ist einfach ihrem Wesen nach missionarisch. Und wenn wir diese missionarische Dynamik nicht entwickeln, dann, das braucht einfach unser Land, ja. Diese Mission, wie sie durch Horeb geschieht.
1: Dann wird die Mission schlichtweg durch anderes ersetzt. Und zwar etwas, was nach innen geht. Und Papst Franziskus hat das sehr gut analysiert. Und wo es dann eigentlich ständig um innere Befindlichkeiten geht und das Zimmer fängt an zu stinken. So hat er wörtlich gesagt. Die Kirche ist dann ein abgestandenes, stinkendes, nicht gelüftetes Zimmer, wenn die Mission nicht stattfindet. Andreas, danke. Ich habe da wirklich mich jetzt auch hineinbegeben. In 14 Heiligen sind bei mir zwei Predigten, zwei große Vorträge und am Schluss dann noch ein Abschlussstatement, also und natürlich die unglaublich vielen Begegnungen mit Aktiven von unserer Gruppe. Es ist mir wichtig, dort als geistiger Brandstifter tätig zu sein. Und ich freue mich schon und ich bitte Sie, dass Sie das auch im Gebet mittragen. Es reicht irgendwie aus ganzem Herzen Ave Maria, ein Vater Unser, am kommenden Donnerstag in einer Woche. Ist das soweit? Nehmen Sie es ganz intensiv mit ins Gebet mit. Andreas, herzlichen Dank. Und jetzt haben Sie die Möglichkeit, sich einzubringen. 089 517 008 008 089 517 008 008. Ich weiß, wenn ich wieder zurück bin, ist am Anfang meistens ein bisschen zäh, aber Sie haben sicher irgendwelche Fragen zu Glaube, Religion, Kirche oder zum Programm und Sie können sich einbringen. Ich würde gern, dass alle 8 Leitungen in kürzester Zeit voll sind.

0: 12 Uhr und 38 Minuten. Von 8 Leitungen sind 2 gefüllt. Ich freue mich, wenn Sie sich einbringen. Fragen zu Glaube, Religion, was immer Ihnen wichtig ist. Es beginnt Frau Claudia Lapsin aus Dortmund. Grüß Gott.
1: Ja, hallo, schönen guten Tag, hier ist die Claudia. Erst einmal ein ganz, ganz herzliches Dankeschön. Wir waren, also mein Freund und ich, wir waren vor ein paar Wochen bei Ihnen in Balderschwang zum Wandern und Klettern und haben uns nochmal von Ihnen einen Segen geben lassen. Also wir sind super gut durchgekommen durch die Klettersteige und auch wieder heile zu Hause angekommen. Dankeschön dafür.
0: Schön.
1: So, genau. Und dann habe ich mal eine Frage, und zwar Rosenkranz, morgens 6 Uhr. So, das ist ja schon immer vor meiner Arbeit. Jetzt bin ich aber vorher eine Runde mit dem Hund, bin ich unterwegs, komme manchmal erst 6:10 zu Hause an. Macht es Sinn, dann noch einzusteigen? Oder ist dann sowieso das erste, zweite Gesetz schon durchgelaufen und dann bringt es eh nicht mehr, wenn ich mich da noch beteilige?
0: Zwei Dinge. Wenn Sie mit dem Herzen dabei sind, stellen Sie sich vor, das Gehirn denkt in Bildern, Sie gehen mit Ihrem ganzen Gemüt vom Kopf ins Herz hinein, es öffnet sich, der Schutzengel betet mit, dann können Sie immer einsteigen. Rosenkranz ist ja etwas, was mit dem Herzen gebetet werden soll. Ein Tipp für Sie, Sie haben sicher ein Smartphone.
1: Ja.
0: Laden Sie die Horeb-App runter und da kann man ja heute schon diese elektronischen Stöpsel, oder bin ein bisschen altmodisch, habe da noch eine Leitung und da können Sie dann um 6 Uhr, wenn Sie mit Ihrem Hund unterwegs sind, schon den ersten Teil beten. Wenn Sie zu Hause dann ankommen, können Sie dann in aller Ruhe sich hinsetzen, hinknien, was immer Sie wollen, um dort weiter zu beten. Vielleicht ist das eine Möglichkeit für Sie, was Sie noch gar nicht dran gedacht haben.
1: Ja, kann ich machen, obwohl morgens so um

0: meine Zeit mit dem Hund, das ist immer so, erstmal das Vogelgezwitscher genießen. Deswegen bin ich da noch gar nicht so auf Radio gestellt, aber könnte ich natürlich mal machen.
1: Probieren
0: Ja.
1: Sie es einfach mal aus und je nachdem,
0: Ja.
1: wie es Ihnen geht, entscheiden Sie sich dann für Vogelgezwitscher oder für Gebet. Ich meine das jetzt nicht lässig oder Sie ist da heruntersetzend. Es ist schon wichtig, dass man an der Früh einfach mal durchatmet und die Schönheit der Schöpfung genießt. Das ist nicht ohne. Aber probieren Sie einfach mal beides aus dann.
0: Oder ich mache es im Wechsel. Na
1: Ja,
0: gut,
1: okay.
0: dann bedanke ich mich. Jawohl, ganz herzlichen Dank und viele liebe Grüße nach Balderschwang. Auf
1: Alles
0: Wiederhören.
1: Gute, tschüss. Ja, die Leitungen füllen sich. Frau Ilona Jennissen, Sie rufen aus Bad Wildungen im Münsterland an. Grüß Gott.
2: Ja, ich bin in Münsterland oder in Bad Wildungen. Ist auch egal. Guten Tag, Herr Bischof. Ach, Herr Pfarrer Kocher, ist es so?
1: Das klingt schön, Bischof, aber ich bin's nicht. Ja, okay.
2: Vor einiger Zeit hat der ehemalige Bischof Bode von Paderborn von einer Zeitenwende gesprochen in der Mittagsansprache.
1: Ja.
2: Und ja, was versteht er unter Zeitenwende? Der ist ja jetzt pensioniert, den kann ich nicht anrufen.
1: Meine Güte, da kann ich nur raten und rätseln. In vielerlei Hinsicht stehen wir vor einer Zeitenwende. In gesellschaftlicher, in politischer, Sie sehen jetzt hier die Wahlergebnisse, die Parteienlandschaft in Deutschland, das wird nicht mehr so bleiben und die Regierung, wie es bisher war. Aber er wird wahrscheinlich in Bezug auf die Kirche gesprochen haben. Ich bin mir ziemlich sicher, dass die Kirche, so wie wir sie jetzt kennen, die Volkskirche, in sehr schneller, rapider Zeit der Vergangenheit angehören wird. Die Priesterweihenzahlen sind katastrophal niedrig, selbst in großen Diözesen wie München-Freising, das ist halt mir bekannt, weil wir da Suffraganbistum davon sind in Augsburg, hat es gar keine Priesterweihen jetzt mal gegeben, auch in anderen Diözesen. Und wenn es welche gibt, dann viel zu gering. Und die Kirche kann ohne Priester nicht auskommen, die katholische Kirche zumindest. Und auf die Dauer kann das nicht ersetzt werden. Also die entstehen riesige pastorale Räume. Die Säkularisierung scheint immer noch an kein Ende gekommen zu sein. Enorme Kirchenaustrittszahlen, wenngleich es so, zumindest in anderen Ländern, Frankreich, USA, Italien, gewisse andere Bewegungen gibt, wo Leute wieder in die Kirche eintreten, wo sich 20.000, 30.000 Leute taufen lassen, ganz ansatzlos. Und die Bischöfe und die Hirten, sie fragen, woher die kommen. Aber ich bin mir ziemlich sicher, dass er das so gemeint hat. Wir sind vor einer Zeitenwende. Die bisherigen Strukturen, die uns getragen haben, tragen nicht mehr. Der Pfarrer ist eben in der Regel kaum mehr vor Ort. Aber da kann ich nur rätseln, was er damit gemeint hat. Aber in diese Richtung dürfte es gegangen sein.
2: Ja, weil er sprach nämlich, wir brauchen keine Angst zu haben. Ich schätze, das hängt damit zusammen,
1: Das
2: ne?
1: ist schön, weil der Herr geht immer mit uns. Wissen
2: Ja.
1: Sie, am Anfang des 19. Jahrhunderts war die Kirche in Frankreich auf dem Boden. Die war zertrümmert durch diese Gesetzgebung von Napoleon. Die mussten da einen Eid leisten und das haben viele Priester nicht gemacht. Viele starben nach der Revolution. Die haben noch 5.000 oder 6.000 Priester in ganz Frankreich gehabt. Und Ende des 19. Jahrhunderts waren 70.000 Priester. Die Kirche hat sich enorm in kürzester Zeit, in 2, 3 Generationen, regeneriert. Und ich denke an das Wien zur Zeit von Petrus Canisius, Zeit der Reformation. Das war auch damals schon eine Großstadt. Haben auch jedes Jahr nur ein, zwei Priesterweihen gehabt, bis dann auch dann die Gegenreformation gezogen hat und die Kirche enorm Anfang des, muss ich es richtig sagen, des 16., 17. Jahrhunderts ist die Kirche dann enorm aufgeblüht wieder. Es hat auch hier immer, es gibt so Wellenbewegungen und wir sind keineswegs am Ende. Da bin ich total davon überzeugt, dass die Kirche eine Renaissance haben wird. Danke, Frau Jennissen. Ich möchte jetzt aber die anderen nicht weiter warten lassen. Frau Daniela Pehle, Sie rufen aus Brandenburg an der Havel an. Grüß Gott.
3: Ja, hallo Pfarrer Kocher. Es ist so, ich müsste mit Ihnen mal was Organisatorisches klären. Wir kommen am Montag, den 28. September von Brandenburg-Havel. Also wir fahren schon 26. September los, sind aber am 28. September in Balderschwang. Und ich würde Ihnen gerne von mir eine Spende A, eine für Radio Horeb geben. Das könnte ich aber auch bei anderen, weil ich blind bin und das ungern über meine Assistenten per Überweisung mache, weil dann geht es immer, die muss ja viel Geld haben und so. Mhm. Deswegen mache ich Spenden, gebe ich dann immer in bar, mhm, und würde sie bitten, das dann irgendwie zu überweisen.
1: Das kann ich schon machen, ja.
3: Ja, und dann haben, ich weiß nicht, ob ich das mal richtig verstanden habe, haben Sie Kontakte nach Indien, wo Sie auch Spenden annehmen?
1: Habe ich.
3: Da würde ich Ihnen dann auch was geben.
1: Ich kann Ihnen allerdings da kaum eine Spendenquittung versprechen.
3: Müssen Sie auch nicht.
1: Muss ich nicht, ich bin, okay.
3: Nein, müssen Sie nicht.
1: Also der Provinzial Chichu Indi Parambi, der viele Jahre während seiner Studienzeit in Löwen bei uns ausgeholfen hat, kommt im Oktober zu mir, und ich weiß, dass der einen riesen Job macht. Die haben da Ärzte engagiert, Teams, Schwestern, und die kosten im Monat, was weiß ich, 1000 Euro, das, also mehrere Leute, das ist für uns unvorstellbar. Und die versorgen ein riesiges Gebiet von behinderten Menschen, von Kranken. Also da wäre sonst gar nichts für die da. Lege ich die Hand, ich habe selber ihm auch schon viel Geld gegeben, da lege ich die Hand dafür ins Feuer, dass das richtig ankommt. Also da kann ich ihn weiterhelfen. Ich müsste am Montag da sein, am Sonntag zuvor habe ich einen Berggottesdienst, aber ich kann es jetzt nicht versprechen. Weil halt,
3: das ist kein Problem, aber das könnte ich dann auch anderen geben und die geben Ihnen das weiter, oder?
1: Genau.
3: Ja, also ich frage halt wegen Indien. Ich habe lange in Thailand gelebt und mir ist die Region recht gut bekannt.
1: Ja, wann sind Sie denn beide schwanger, Montag?
3: Ich glaube, also eigentlich den ganzen Tag. Wir reisen dann am Dienstag wieder ab.
1: Vielleicht, da gibt es ja eine Möglichkeit am Abend.
3: Also wir machen auf jeden Fall am Nachmittag die Studioführung mit.
1: Ja, super. Am Abend ist die Messe um 18.30 Uhr. Da bin ich, stehe jetzt nicht drin, dass etwas anderes ist. Kommen Sie in den Gottesdienst und wir begegnen uns.
3: Super.
1: Gell? Alles gut, der hat sich schon rentiert. Das war Frau Daniela Pehle aus Brandenburg an der Havel. Ich bin froh, dass jetzt gerade aus dem Osten unseres Landes Leute sich melden. Annette Helm, Sie rufen aus Berlin an. Grüß Gott.
4: Hallo, guten Tag. Ich bin ebenfalls blind und ein Anliegen, was ich habe, ich würde gern mit der Hörerin, die zuvor in der Leitung war, würde ich gerne Kontakt aufnehmen, ob ich vorne in der Leitung meine Handynummer hinterlassen kann, dass wir irgendwie Kontakt finden können, weil Blinde müssen einfach zusammenhalten. Und dann wollte ich mich noch einbringen, und zwar, Sie haben vorhin gefragt, was noch alles passieren muss, bis die Kirche endlich mal in Gang kommt.
1: Ja.
4: Ich bin der Meinung, es muss moderner werden. Also ich war... Letztens gab es einen Beitrag von Robert Knisewitz über das Church Planting. Mhm. Und da war ich richtig Feuer und Flamme. Ich bin nämlich erst ganz neu dabei. Und ich habe schon Kontakt gehabt mit David Rühl. Mhm. Und ich habe ihm auch ein Foto von mir geschickt. Und die Kirche muss einfach moderner werden, Fantasie zulassen, Leute mit Fantasie und das würde ungemein helfen.
1: Ja, das ist, Sie haben es Church Planted, da geht es um Pfarreierneuerung, und das wird sicher kommen. Vorhin habe ich übrigens gesagt, wir müssen in die Gänge kommen, aber die Kirche muss insgesamt auch in die Gänge kommen.
4: Ja, finde ich auch.
1: Es gibt so viele, ich habe das vor 1,5 Jahr lang an dieser Stelle in der Mittagszeit vorgestellt, von Rebuild von Father Michael White oder James Mellon, diese Divine Renovation, die vollkommen marode Pfarreien in ganz moderne missionarische Gemeinschaften, vibrierend lebendige Gemeinden umgewandelt haben. Das ist möglich, aber das kann man nicht allein, das muss auch letztlich von den Bischöfen gedeckt sein, weil der Kern dieser Punkte ist dann, dass sie Sakramente nur noch spenden, wenn die Leute vorbereitet sind. Und das gibt an der Basis, das gibt an der Basis richtig Ärger.
4: Ich würde mich so gut aufgehoben fühlen, wenn das ein bisschen moderner wäre, weil ich bin zu Jesus gekommen, als ich Brustkrebs hatte. Und das hat mir so geholfen, weil ich das auch überstanden habe und alles. Und ich habe das Gefühl, dass Jesus damit seine Finger im Spiel hatte. Und seitdem bin ich am Glauben.
1: Frau Helm, seit wann sind Sie denn blind?
4: Seit der Geburt an. Also ich bin 75 geboren und ich bin als Frühchen in so einen Inkubator gekommen und da habe ich dann zu viel Sauerstoff bekommen. Also meine Eltern sind quasi vor die Wahl gestellt worden. Entweder zu wenig Sauerstoff und dann kriegt sie eine geistige Behinderung oder zu viel und sie wird blind. Und die Eltern haben halt gesagt, gut, dann entscheiden wir uns für die Blindheit. Ist besser als geistig nicht auf der Höhe zu sein.
1: Ich sehe jetzt gerade, dass die Frau Daniela Pede noch sich auch nochmal gemeldet hat, aber das müssen wir mal sehr diskret behandeln. Sie wissen auch mit dem ganzen Datenschutz und dem Zeug.
4: Ja, Frau Helm, ich weiß.
1: Bleiben Sie in der Leitung, Frau Helm. Machen wir Folgendes. Die Steffi hat jetzt ja eh die Leitungen geführt, die hat jetzt die Hände frei. Steffi, nehmen Sie die Handynummer von der Frau Helm, hat sie angeboten, entgegen und fragen Sie die Daniela Pehle, die sich auch gemeldet hat, ich sehe, sie ist wieder zugeschaltet, ob sie das wünscht. Okay, sie wünscht es, dann leiten Sie es weiter und stellen Sie, machen wir halt Job, nicht Jobbörse, Vermittlungsbörse, so ist es richtig formuliert. Jobbörse ist etwas anderes. Dann ist die Heidemarie Feier aus Fichtach auf Sendung. Grüß Gott.
5: Ja, grüß Gott. Ich habe noch nie angerufen, aber ich habe vor kurzem, ich glaube vor 2 Wochen, einen Vortrag von Ihnen gehört über Wunder.
1: Ja.
5: Und da habe ich vor, das ist allerdings schon ziemlich lange her, vor 20 Jahren einen Film gesehen über Bruno Gröning. Mhm. Haben Sie davon schon mal gehört?
1: Habe ich, ja.
5: Ja, und ich dachte, das ist doch eigentlich etwas, worauf sich die Kirche auch beziehen könnte. Das waren ja alles Wunder. Der ist ja auch in Heidelberg in der Krehl-Klinik untersucht worden. Also der war da ja eine Woche lang. Mhm. Und der hat heilen können und alles ging mit rechten Dingen zu, ne?
1: Ja, ist natürlich schwierig, das müssen wir mal unter 4 Augen besprechen, aber ich kenne die Situation, habe auch einiges von ihm gelesen. Meines Erachtens, also ich werde bei euch bleiben und auch über meinen Tod hinaus bei euch wirken, hat er sich dann schon am Schluss in eine Rolle hineinmanövriert, die eigentlich Jesus Christus nur zukommt.
5: Ja, das würde ich auch sagen, das habe ich auch nicht gehört.
1: Aber wie gesagt, ich habe auch etliche kennengelernt, die bei diesem Kreis dabei waren.
5: Ah ja,
1: und habe dann ein bisschen Insiderwissen bekommen, müssen wir vielleicht an anderer Stelle mal besprechen.
5: Okay, ja, darauf wollte ich nur hinweisen.
1: Gut, danke sehr, Frau Feier aus Fichtach.
5: Ja.
1: Bitte, wiederhören, tschüss. Dann habe ich Frau Jutta Kobe aus Balsbüttel, Schleswig-Holstein. Schön, dass sie jetzt über das ganze Land sich verteilt. Frau Kobe, grüß Gott. Frau Kobe? Steffi? Hallo, Frau Kobe?
6: Kobe müsste eigentlich auf Sendung sein. Ansonsten haben wir jetzt, wir haben noch eine Hörerin im Augenblick, die wir jetzt spontan auf Sendung nehmen.
1: Jawohl. Wir nehmen jemand aus Ingolstadt an der Donau auf Sendung. Grüß Gott.
7: Ja, grüß Gott, hier ist die Steff Barbara. Ich bin jetzt ganz überrascht, dass ich schon dran bin.
1: Ja, so geht's im Leben.
7: Also auf jeden Fall, Ihre Stimme klingt nach Urlaub und die Axt haben Sie geschärft, habe mir heute gedacht, und wirklich Schwung wieder. Ich wollte mal kurz fragen, Herr Pfarrer Koch, und zwar habe ich mal gelesen, die Engel werden nur tätig, wenn sie gebittet werden.
1: Da ist was Richtiges dran. Also das sind Gentlemen und die drängen sich nicht auf. Und man soll sich schon, das ist keine Automatik, das ist auch kein Talisman, sondern die wollen tatsächlich gebeten werden. Das stimmt.
7: Genau.
1: Ja.
7: Jetzt habe ich aber eine Frage, und zwar heißt es immer, es gibt 7 heilige Erzengel. Und jetzt wollte ich mal fragen, wer die sind oder wie sie heißen.
1: Ja, da gibt es von den in der Offenbarung in der Kirche anerkannten Gabriel, Michael, Raphael, gibt es dann den Uriel noch und noch 3 andere.
7: Samuel, Zadkiel.
1: Kann sein, dass das die Namen von diesen sind.
7: Jubil, weil ich hatte ein Buch geschenkt bekommen und da stehen die drin, und zwar von einer Amerikanerin, von der Elisabeth Lea Prophet. Das ist die Autorin und die hat über diese Erzengel geschrieben und eben eins gekriegt, auch ganz am Anfang, vom Erzengel Michael.
1: Sie hat da Eingebungen bekommen, oder?
7: Nein, die ist das ist eine Autorin, die hat zusammen mit ihrem Mann in Amerika diese ganze, jetzt fällt mir der Begriff nicht ein, was sie da gegründet hat. Also es ist eine ziemlich breite wie soll ich sagen, ja, das war so Gesellschaft oder religiöse Gemeinschaft oder wie man es bezeichnet. Und da habe ich ein Buch von der gekriegt, also über die. Und dann habe ich da in Amerika, also ich habe da mal angerufen und dann habe ich mir gedacht, jetzt frage ich mal nach, weil wenn ich neugierig bin, dann will ich es auch wissen.
1: Nein, nein, ist schon gut, passt schon. Danke, dass Sie noch auf Sendung gegangen sind. Nehmen Sie weiter einfach die Antwort so entgegen, weil ich schalte Sie dann schon weg, damit die nächste Person rein kann. Ich rate zur Vorsicht, woher haben diese Personen die Namen dieser Engel? Das sind dann irgendwelche andere Offenbarungsquellen. Und das mag jetzt vielleicht manche schockieren, aber auch es gibt auch gefallene Engel und die haben auch Namen. Und die katholische Kirche hat sich verbürgt, nach intensivster Prüfung, Eingebung des Heiligen Geistes, hat die Schriften, die jetzt in der Heiligen Schrift enthalten sind, als echt anerkannt. Und das sind diese drei Engel genannt. In der jüdischen Kabbala und in vielen anderen Quellen gibt es nicht nur hunderte, sondern tausende Engelnamen. Und sie wissen nie, was hinter diesen Namen steht. Wir als Katholiken, siehe die Apokalypse, sind wir überzeugt, dass es auch bösgeistige Mächte geht. Deshalb rate ich Ihnen dringend davon ab, Engelnamen anzurufen, die außerhalb der Bibel sind. Sie wissen nicht, was sie dort anrufen. Und ich glaube, dass die drei Engel mit ihren zugeordneten anderen vielen Engeln, die reichen aus. Das ist der Engel des Schutzes, der Erzengel Michael, der das Böse abwehrt, der Stärkung Gabriel und der Heilung. Und was brauchen wir mehr? Das sind die drei Grundfelder. Schutz, Heilung und Kraft. Und das sollte uns eigentlich genügen. Die Gefahr ist dann schon groß, dass man sich in irgendeine Engelspiritualität hineinverliert, die nicht mehr von der Bibel gedeckt ist. Vor vielen Jahren hat es ja mal Untersuchungen über das Opus, über das Engelwerk gegeben und hat die Kirche ganz grundsätzliche Klärungen hier, die auch für unsere Zeit gelten, uns gegeben. Also da einfach, was sind die Offenbarungsquellen? Sind das Menschen? Es ist nicht so, dass sie dann mehr wissen als die anderen. Ja, sie wissen jetzt genau, den Engel, der ist für das zuständig und der für das zuständig. Wir sollen uns mit dem begnügen, was uns die Schrift sagt. Und wenn es für unser Heil wichtig und notwendig wäre, hat uns der Herr anderes dann geoffenbart. Das ist einfach ganz grundsätzlich.
6: Ja, Frau Jutta Kobe, jetzt müsste es mit Frau Kobe klappen. Vorher hatten wir eine Störung der Leitung.
1: Frau Jutta Kobe, Sie rufen aus Balsbüttel, Schleswig-Holstein an. Grüß Gott.
8: Grüß Gott, jetzt hat es geklappt mit der Verbindung, ne?
1: Jawohl.
8: Ich habe mal eine Frage. Ich habe eben das Gespräch mit Pfarrer Schätzle gehört und bin auf ihre Homepage gegangen und habe die Cookies abgelehnt und bin dann auf die Mitarbeitenden gegangen und dann kommt die Meldung, Inhalt deaktiviert, bitte Cookies akzeptieren. Das wundert mich etwas. Erst darf man sie ablehnen und dann werden sie verlangt. Das ist aber nicht meine Frage.
1: Aber das ist wichtig für mich. Ich werde dem nachgehen. Danke.
8: Bitte. Meine Frage ist eigentlich, ich gehe manchmal in ein Benediktinerkloster und da gibt es die Weinkommunion, indem man die Hostie in den Kelch taucht. Und jetzt habe ich irgendwo gelesen, dass das gar nicht zulässig ist. Und da wollte ich mal fragen, wie ist es denn richtig? Was sagt die Kirche dazu?
1: Ja, in Redemptionis Sacramentum 2005 hat die Kirche das geregelt. Es soll nicht so sein, dass die Menschen sich selbst in dem Sinn die eucharistischen Gestalten geben. Und ich mache es halt so, wenn eine kleine Gruppe ist, dann mache ich es per Intinktion. Und dann ist auch die Gefahr, dass das vom kostbaren Blut etwas auf den Boden fällt, nicht so gegeben. Ich nehme den Kelch in die Hand, der Kommunionhelfer steht neben mir. Ich tauche die Hostie ein in das kostbare Blut und halte dann den Kelch direkt unter das Kinn dieser Person. Da ist noch nie etwas verloren gegangen, etwas passiert. Und ich sage, der Leib und das Blut Christi. Wissen Sie, bei der Kommunion ist schon wichtig, dass selbst wenn Sie Handkommunion machen und sich die Kommunion dann selber geben, aber Sie bekommen es von jemand anderem, von der Kirche. Dieser Empfangscharakter ist wichtig. Und deshalb sollte man nicht selber sich so vorgehen, man nimmt jetzt, da ist die Hostienschale, man macht Intinktion und man gibt sich dann beides selber. Das entspricht eigentlich nicht so diesem Empfangscharakter. Ich hoffe, Sie haben es verstanden, Frau Kobe.
8: Ja, wobei der Priester ja den Kelch hält und dann auch sagt, das Blut Christi, ich tauche ja nur selber ein, ne?
1: Ja, gut, ist vielleicht, aber wer besser, der wird es selber dann machen, dass man das einfach dieser Empfangscharakter bleibt dann.
8: Also offiziell ist es anscheinend nicht richtig, wenn man selber eintaucht.
1: Ich würde es auch schon von der Möglichkeit her, dass einfach, wissen Sie, dass man es dann richtig abtropfen lassen, dass man es im Kälten sozusagen so einen kleinen Schlenzer nach unten machen, dass sie nicht jetzt, dass das kostbare Blut auf den Boden fällt.
9: Ja.
1: Und wenn ich das mache, das hat wirklich noch nie etwas passiert. Das muss schon mit Vorsicht und Klugheit gehandhabt werden. Ich nehme die Hostie, ich tauche sie ein, halt den Kelch dann ganz direkt so der Person gleichsam unter das Kinn. Und da ist nie, auch nie im Entferntesten irgendetwas passiert. Aber wenn dann, mir wäre es unwohl, nicht weil die Leute nicht vorsichtig sind, sondern weil es einfach von der Sache her gefährlich ist, wenn die Leute es eintauen, sie nehmen es zu sich und dann fällt ein Tropfen runter. Das sollte man eigentlich vermeiden. Es ist immerhin der Leib und das Blut Christi.
9: Ja, also wobei mir mal ein Priester gesagt hat, ich soll Mundkommunion machen, Handkommunion wäre auch nicht gut, da könnte auch ein Krümel runterfallen.
1: Ja, meine Güte. Die Kirche hat beides erlaubt, aber es ist schon 13 Uhr und 19 Minuten. Kann ich gerne noch ausführlich mal später dazu Stellung nehmen, aber das würde zu weit führen. Und wissen Sie, es kommt bei beiden Empfangsarten darauf an, wie es vom Herzen her geschieht. Als ich Seminarist war, habe ich auch die Mundkommunion bevorzugt, sage ich ganz offen. Ich wollte es mir nicht selber geben, sondern einfach mir vom Priester schenken lassen. Wenn ich allerdings mich selber als Bettler sehe mit ausgestreckten Hand, so, das ist die Geste der Bettler, die um Brot betteln, kenne ich meine eigene Armut an und gebe mir und dann empfange ich den Leib des Herrn. Das ist dann auch die richtige innere Haltung. Es kommt immer auf das Innere des Menschen drauf an. Ich bin wie ein Bettler hier. Ich empfange das und beim anderen habe ich zum Ausdruck bringen wollen. Ich gebe mir den Leib Christi nicht selbst, ich empfange es von der Kirche. Darum habe ich die Mundkommunion haben wollen.
9: Ja.
1: Gell? Alles Gute, Frau Grobe, ich bitte um Verständnis, dass wir die Sendezeit nicht allzu sehr überstrapazieren. Ja, schön. Hat mich auch gefreut, dass viele aus dem Osten, aus dem Norden heute auf Sendung waren. Offensichtlich verbreitet sich das Radio auch dorthin. Alles Gute, Gottes Segen. Morgen, wenn Sie wollen, eine chilenische Musikgruppe ist bei dem 9er Gottesdienst dabei und ich werde die Predigt halten. Wie geht Frieden, ist das Thema, Clemens. Gell? Wie geht Frieden, die Predigtreihe und dann der Untertitel, Sie haben es erst weitergegeben.
10: Gewaltlosigkeit und Feindesliebe.
1: Jawohl, Gewaltlosigkeit und Feindesliebe. Interessantes Thema morgen. Also machen Sie es gut, Ihr Pfarrer Kocher.

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0: Willkommen zum Kurs Null bei Radio Horeb. Mein Name ist Astrid Moskopf und ich freue mich, Sie heute zu einem sehr sommerlichen Thema vielleicht oder das uns im Sommer besonders auffällt, auf jeden Fall zu einem Thema begrüßen zu dürfen, das mittlerweile in der Mitte unserer Gesellschaft angekommen ist. Das Tattoo. Ob Sie gerade vom See kommen oder vielleicht in den letzten Tagen einen Besuch im Freibad gemacht haben, es wird Ihnen aufgefallen sein. Fast jeder trägt mittlerweile an der einen oder anderen Stelle ein Tattoo. Arme, Beine, Rücken, Bäuche, manchmal sogar das Gesicht. Man kann die verstungenen Muster, Bilder, Sprüche und Namen schon nicht mehr aus unserer Gesellschaft, aus unserem Alltag wegdenken. Und doch stehen wir nittlich ungeteilten Gefühlen dem gegenüber und gerade Christen fragen sich mitunter, was hat es damit eigentlich auf sich? Bin ich frei, meinen Körper zu gestalten? Darf ich mir ein Tattoo machen? Was sagt die Bibel? Was sagt Gott dazu? Wir wollen das heute mal ergründen, mal erfragen vor jemandem, der selbst lange Jahre in der Tattoo-Szene unterwegs gewesen ist und dann zum Glauben gefunden hat und der sich darüber hinaus in seinem Theologiestudium dann auch noch gezielt auseinandergesetzt hat. Die Ergebnisse, die stellt er uns heute vor. Ich freue mich, ihn begrüßen zu dürfen. Es ist Dante Herrmann. Er ist Pastor der 7. Tage Adventisten in Frankfurt und heute uns verbunden. Pastor Herrmann, herzlich willkommen.
1: Ja, danke auf jeden Fall. Ich freue mich. Und bin schon gespannt auf den Austausch.
0: Ja, das bin ich auch. Und das sind wir natürlich auch deswegen, gerade weil, ich habe es noch nicht gesagt, Sie sind nicht nur Theologe, nicht nur Gemeindepfarrer und haben nicht nur selbst Tattoos, sondern Sie haben früher mit Ihrer Frau selbst auch ein Tattoo-Studio betrieben, waren also voll in der Szene drin und das für sehr, sehr lange Zeit. Heute, 15 Jahre später, haben Sie mir gerade verraten, nachdem Sie das Tattoo-Studio aufgegeben haben, wenn Sie jetzt durch die Fußgängerzone gehen und Sie sehen ein Tattoo, sehen Sie ein Kunstwerk? Sehen Sie eine Jugendsünde? Sehen Sie ein großes Problem?
1: Tatsächlich gibt es da etwas, was sich verschoben hat in mir, wo ich vielleicht früher eher auf die Ausarbeitung geguckt habe. Also auch heute noch, bin ich ganz ehrlich, ich schaue auf Tattoos und ich finde es ein, also ich kann da nicht sagen alle, es gibt auch ganz schöne Katastrophen, aber viele finde ich wirklich sehr schön. Also ich denke, das, was das Tattoo für viele vielleicht auch so anziehend macht, ist, dass es so gesehen einer der wenigen Kunstwerke sind, die auf etwas Lebendigen. Und das ist das, was es halt so speziell macht, passiert. Ne? Also auf der anderen Seite, wie ich schon gerade angedeutet habe, sehe ich eher den Menschen dahinter. Das heißt, ich versuche, den Blick zu suchen, wenn ich die Gelegenheit habe, sogar mich mit den Leuten auszutauschen. Die Gelegenheit habe ich natürlich nicht immer. Manchmal nähere ich mich auch Menschen, da wo das offensichtlich ist, und frage nach ihrer Geschichte, weil aus meiner Perspektive, so wie ich die Dinge jetzt sehe, gibt es immer etwas zu erzählen hinter dem, was die Haut dort offenbart.
0: Ja, was denken Sie denn, was reizt denn die Menschen eigentlich in solch, also fast trendartig, sich ein Tattoo stechen zu lassen? Ich habe es mal rausgesucht. Bei den 20- bis 39-Jährigen hat jeder Zweite ein Tattoo. Und insgesamt spricht man von davon, dass jeder vierte Erwachsene mittlerweile an irgendeinem Körperteil ein Tattoo hat. Was macht denn das so faszinierend für die Menschen? Was ist Ihre Vermutung?
1: Geschichte, Kultur, der Mensch ist ein lebendiges Wesen. Von daher kann ich nur aus meiner Zeit der Geschichte sprechen. Und ich denke, dass es heutzutage vor allem mit einer Sache zusammenhängen kann. Und das ist tatsächlich die Unbeständigkeit der Dinge. Es gibt wenig Sicheres. Also vieles ändert sich und das ändert sich natürlich auch rasant schnell. Beziehungen ändern sich heutzutage echt mega schnell. Also man ist mit einem Freundeskreis zusammen. Und irgendwie wird alles konsumiert. Von daher, selbst der Mensch wird aus meiner Perspektive konsumiert. Selbst Kirche manchmal leider auch. Aber dazu kommen noch Jobs. Also viele sind auf der Suche nach Karriere und auf der Suche nach diesen einen Job, der sie dann endlich erfüllt. Also viele suchen Sicherheit, suchen etwas, was man ihnen nicht wegnehmen kann. Etwas, was unvergänglich ist. Ich glaube, auch da gibt es ja viele Stellen in der Bibel, im Prediger, da heißt es ja schon, dass irgendwie der Mensch die Ewigkeit im Herzen hat, aber irgendwie dieses Problem immer wieder feststellt, dass er die halt nicht halten kann. Und deswegen ist da mein erster Gedanke spontan, müsste halt mit jeder einzelnen Geschichte sprechen, das ist etwas, was mir niemand wegnehmen kann.
0: Und Sie selber, was hat Sie damals gereizt, sich ein Tattoo stechen zu lassen? Oder auch mehrere, also, Sie haben sich ja viel tätowiert.
1: Genau. Tatsächlich ist es interessant. Ich wollte schon eigentlich relativ früh Tätowierer werden. Mein Papa hatte so einen Pub, so einen großen, bekannten Club. Da waren sehr viele Rocker, die hatten dann ihre Harleys und die hatten dann, das war in Spanien, die hatten dann nur eine Weste an und hatten dann halt diese voll tätowierten Arme. Und mich hat es schon immer fasziniert, Farben und was die damals hatten. Natürlich, das waren halt Untergruppen. Ich selbst bin deutscher Abstammung, allerdings in Spanien groß geworden. Ich glaube, so Ausgrenzung, Rassismus und das gibt's in jedem Land, in jeder Kultur, mit jedem, der fremd. Und am Ende habe ich mein erstes Tattoo stechen lassen, aus mehreren Gründen. Ich glaube, da reden wir auch heute noch drüber. Vor allen Dingen Selbstbestimmung. Also ich wollte mit, glaube ich, 13 oder sowas oder 14 mir mein erstes Tattoo stechen. Natürlich haben meine Eltern gesagt, nein, definitiv nicht. Ich habe mich dann immer mit Kuli irgendwie irgendwas auf mich gekritzelt und meine Eltern hatten dann auch immer wieder einen Schreck. Nein, hat das jetzt endlich gemacht. Damals hatten wir schon Freunde, die dann mit Kugelschreibern irgendwelche improvisierte Maschinen gemacht haben. Aber, und da kommt halt auch wieder der Punkt, dadurch, dass ich das so tief in meiner Seele gewünscht habe, so Tätowierer zu werden, habe ich dann halt irgendwie auch in meinem Herz den Wunsch gepflegt, von guten Tätowierern tätowiert zu werden. Also man hat auch da so seine Ikone, man hat da so seine Namen, ja, so wie andere im Fußball, so auch unter den Tätowierern. Und klar, dann erhofft man sich, wenn man einmal in diesen Kreisen drin ist, dass man dann halt auch den Zugang hat zu gewissen Leuten. Und dadurch, deswegen sage ich auch und begründe das, dass es halt eine Geschichte dahinter gibt. Deswegen denke ich auch da, Tattoo habe ich auch sehr stark gemerkt, als ich dann tätowiert habe, konnte ich mich mit den Menschen unterhalten. Das war so interessant, dass ich halt wirklich so auch in der Vorbereitung für diesen Moment, den ich jetzt gerade mit euch teile, halt wirklich gemerkt habe, so schon damals haben mir die Leute ihr Herz geöffnet und mir die Geschichte hinter dem Bild erzählt, wo ich dann auch oft die Leute auch wieder nach Hause schicken musste, weil die Geschichte nicht zum Bild gepasst hat. Und das Bild bleibt halt. Ne?
0: Wenn ich es jetzt richtig verstanden habe, die Gründe, die Motive für Sie, sich tätowieren zu lassen, waren Zugehörigkeit zu einer Gruppierung, weil Sie Ausgrenzung erfahren haben. Ist das richtig?
1: Zugehörigkeit und Selbstbestimmung. Also Selbstbestimmung, als ich dann 18 wurde, habe ich mir mein erstes Tattoo stechen lassen. Also das ist das Tattoo, was ich jetzt am Unterarm habe. Bereue ich auch. Es ist mir nachher zum Verhängnis geworden. Ich bin in Spanien groß geworden. Meine Eltern sind mit mir ausgewandert, als ich 4 Jahre alt war. Es ist so ein Tribal-Muster, was halt, wenn man es genau anguckt, wie ein Hakenkreuz aussieht. Es sind halt diese dummen Zufälle manchmal im Leben. Aber ja, ich denke, das hat mir auch selbst geholfen. Letztens hatte ich mich mit einem Jugendlichen getroffen. Der hat sich über die Hand tätowiert. Also meine Hände sind jetzt nicht tätowiert. Aber er hat sich halt direkt als erstes Tattoo auf der Hand tätowiert. Das ist auch nicht gut geworden. Und da war ein bisschen geknickt und ich habe gesagt, ich glaube, das waren die bestinvestierten 250 Euro, die du jemals ausgegeben hast, weil sie dir halt zeigen, dass es Dinge im Leben gibt, die man halt nicht mehr schnell rückgängig machen kann.
0: Unabhängig von diesem Tribal-Muster, von dem Sie jetzt gerade gesprochen haben, das ja schon ein sehr krasses Beispiel ist, was waren denn die Reaktionen von Menschen auf Sie? Also auch mit zunehmendem mehr Tätowierung, weil so je sichtbarer eben auch Tattoos dann auch werden, Menschen reagieren darauf. Wie waren die Reaktionen? Positiv, negativ?
1: Also ich glaube, es gibt Vorurteile, Reaktionen immer in beiden Seiten. Also der Mensch lebt in Gruppen. Und ich denke, die Vorurteile sind sowohl in den Menschen, die, nennen wir sie einfach jetzt mal und das bitte nicht abwertend verstehen, systemkonform laufen und systemunkonform laufen. Mit System meine ich jetzt kein konkretes System und auch kein konkretes Modell. Systeme sind einfach Strukturen, die uns Halt geben, einen Rahmen geben und ein Miteinander. Und da ist es halt, wo ich denke, von beiden Seiten gibt es Vorurteile oder Reaktionen. Also ich bin jetzt 16 Jahre auf dem Glaubensweg. Also ich bin jetzt 16 Jahre Christ. Das bedeutet, meine Tattoo-Geschichte beginnt circa vor 20 Jahren oder noch mehr, weil, das kann ich so sagen, weil ich jetzt 20 Jahre mit meiner Frau zusammen bin. Und das heißt, ich glaube, die Tattoos, die liegen 25 Jahre in der Vergangenheit. Und da ist es halt, wo ich merke, damals waren Tattoos keine allgemeine Modeerscheinung. Auch heute glaube ich nicht, dass es eine Mode ist. Ich glaube, die Bilder sind Mode. Ich glaube, es ist einfach nur an dieser, wie soll ich das beschreiben? Es fällt mir schwer, aber es ist irgendwie multipliziert alles. Das heißt, alles zieht in die Extreme. Vor 5 Jahren, vor 10 Jahren hast du vielleicht 3 Porsches gesehen. Mittlerweile siehst du 50 Porsches. Also ich glaube, das ist einfach, es wird alles intensiver. Also so dieses Konsumhalten, der Mensch konsumieren. Deswegen denke ich halt, am Anfang war es natürlich ein Anstoß für manche, also ein Schock. Du hast dein Leben zerstört, haben manche gesagt. Das war's, weil ich habe mir halt direkt mein Tattoo auf dem Unterarm gemacht, auch als Protest, wie dieser junge Mann vielleicht auf der Hand direkt. Also auch da werden diese Haltungen oder diese Aktionen immer extremer. Also man möchte was, ein Statement setzen, was zeigen, was aussagen. Aber auf der anderen Seite, das Tätowiertsein aus dem Heute betrachtet, merke ich halt auch in meinem Dienst als Pastor, hilft Menschen, sich wieder der Kirche zu nähern. Als Zeugnis, dass es wirklich niemanden gibt, der ausgeschlossen ist auf diesen Zugang zum Kreuz, diesen Zugang zur Liebe, diesen Zugang zu Gott.
0: Sie haben jetzt schon den Bogen zum Glauben gemacht. Sie haben sich dann bekehrt, Sie sind Jesus begegnet und sind dann in ein Theologiestudium eingestiegen. Sie haben schon gesagt, aus dem Heute betrachtet, aber Sie haben das eben auch gerade im missionarischen Kontext jetzt irgendwie auch ausgeführt. Wenn Sie sich einmal sich selbst anschauen, wie hat sich Ihr Verhältnis zu Tattoos durch den Glauben, durch die christliche Perspektive verändert? Oder hat sie sich verändert? Sehen Sie Tattoos qua Christentum anders?
1: Ja, auf jeden Fall sehe ich Tattoos anders. Wobei ich halt nicht bei der Oberfläche bleibe. Das heißt, ich bleibe nicht bei dem Tattoo an sich, sondern tatsächlich versuche ich zu gucken, was sich unterhalb der Haut abspielt. Also von was ist der Spiegelbild dieses Tattoo? Was der Mensch eigentlich versucht, und da ist es, wo ich versuche, meinen Blick hinzurichten, es ist ein Versuch, ein Loch zu füllen. So könnte man es sagen, ja, es ist ein Versuch, ein Loch zu füllen, das man aber eigentlich mit Tinte nicht füllen kann. Also es ist der Versuch, etwas zu füllen, was sich eigentlich nur durch das füllen lässt, was es verursacht. Und dadurch, dass aus meiner jetzt Perspektive des Glaubens das Sichtbare durch das Unsichtbare zustande kommt, finden wir das, was dieses Loch füllt, nur in dem Unsichtbaren. Und das finde ich halt stark, weil das Unsichtbare bei den Worten von Jesus Christus beginnt.
0: Sie haben die Bibel danach durchforstet, nach Statements von Gott zum Thema Tattoo. Was sagt denn die Bibel?
1: Ich habe halt wirklich sehr schnell festgestellt, der einzige Text, den man in Verbindung mit Tattoos setzen kann, in der direkten Form, wo das Wort auch in der Bibel als Tätowierung übersetzt wird, zumindest in vielen aktuellen Versionen, ist Levitikus 19, 28. Ich finde es interessant, weil dort steht es, du wirst nichts in deinen Haut tätowieren, da geht es auch ums Ritzen. Interessant ist, dass der koptischen Version das Wort Nokadata benutzt wird, weil das Wort Nokadata tatsächlich übersetzt wird als Punktlinie. Das Wort, was im hebräischen Original verwendet wird, ist Kaka. Und es ist ein Hapax Legomene. Also für alle die jetzt nicht so in der Theologie sind, also ein Hapax Legomene ist es ein Begriff, ein Wort, was nur einmal in der ganzen Bibel erscheint. Und es ist halt schwierig, aus einem einzigen Wort, was noch nicht mal hebräisch ist, sondern das sehr wahrscheinlich aus Ägypten importiert wurde, ein Dogma zu machen. Zudem, wenn dann ein Jugendlicher zu mir kommt und sagt, ja, Dante, mein Pastor oder mein Pfarrer oder mein geistlicher Leiter oder mein Vater oder meine Mutter hat mir diesen Bibeltext vorgehalten, aber ich habe einfach mal in den Kontext geguckt, ja, und dann guckst du mit den Jugendlichen in den Kontext und wirst sehr schnell merken, ja, das gibt der Text nicht her. Warum? Weil da heißt es ja dann auch, dass wir unseren Bart nicht in den Ecken stutzen sollen. Das heißt, eigentlich, wenn wir biblisch bleiben wollen, dann müssten ja alle einen Bart tragen. Aber zudem wäre es dann halt auch wieder problematisch mit Kleidungsstücken, die halt Mischgewebe haben. Weil das steht ja auch, du sollst keine Kleidung tragen, da wo sich Gewebe mischen. Also so Elastan wäre dann schon ein Problem, auch wenn es nur 3% sind. Und da ist es halt, wo ich sehr schnell gemerkt habe, dass wenn wir eine dogmatische Antwort geben möchten, das nicht funktioniert. Und ich glaube, da kommt dann halt die Hektik auch, besonders der Interessen hinter den Liebenden. Also oftmals kommt es dann ja, die Gegenargumente von Wort aus dem Mund von Menschen, die Menschen lieben. Also das heißt, ich bin ja selbst Vater von 2 Kindern und ich würde mir wünschen, dass meine Kinder gewisse Sachen nicht machen. Und natürlich kann es dann passieren, dass ich gegebene Sachen so drehe, dass sie halt für mich passen. Ist aber halt nicht fair, wird der Bibel nicht fair. Weil schlussendlich, wenn wir ganz am Anfang Levitikus 19 lesen, geht es da um etwas viel Tieferes. Der ganz direkte Kontext, da geht es ja um Tote. Das heißt, schlitzt euch, ritzt euch nicht, ätzt euch nicht oder tätowiert euch nicht wegen den Toten. Und auch das, denke ich, ist ein sehr, sehr, sehr kräftiges Wort. Warum? Weil Gott ist ein Gott der Lebenden. Und ich denke, viele Menschen kommen nicht nach vorne, weil sie nach hinten leben. Also sie leben in Dingen aus der Vergangenheit und können die gute Gegenwart und so wie auch die gute Zukunft, die Gott ihnen eigentlich geben möchte, nicht betreten, weil sie halt festhängen. Und da ist es, wo ich aus meiner Perspektive, aus meiner Erfahrung merke, ein Tattoo ist etwas, was auf der Haut bleibt. Und ein Tattoo wird dich an diesen Moment erinnern, an den du es gestochen hast. Und deswegen glaube ich, dass uns Gott dort in diesem heiligen Kapitel wirklich hilft, nicht an Dingen festzubleiben, hängen zu bleiben, die uns eigentlich nicht wirklich nach vorne gehen lassen. Und das ist halt, wo ich immer wieder, und das hat mich auch damals so berührt, die Begegnungsebene. Das heißt, Gott sagt, seid heilig, weil ich heilig bin. Ich glaube, es geht weniger in der Bibel um, das ist alles verboten, sondern, hey, ich wünsche mir, mit dir in Beziehung zu leben.
0: Ich bin hier im Gespräch im Kurs Null bei Radio Horeb mit Dante Hermann. Er ist Pastor bei den Siebenten-Tags-Adventisten. Er ist ehemaliger Tätowierer. Er hat seine Bachelorarbeit im Theologiestudium über das Thema Tattoos geschrieben und kennt also die Szene. Er kennt die biblische, die theologische Perspektive und er kennt auch die seelsorgerliche Perspektive mit seiner Gemeindearbeit. Also eine umfassende Perspektive beinahe auf das Thema Tattoo und ich freue mich, mit ihm hier im Gespräch sein zu können. Die nächste Frage, die natürlich jetzt unmittelbar folgt, ist, wenn man also ein Tattoo sieht oder wenn jemand sich ein Tattoo stechen lässt, kann man in der Regel sagen, dass hier ein Problem im Hintergrund steht, eine ungeklärte Frage, eine ungeklärte Sehnsucht, die sich in einer nicht adäquaten Weise Bahn bricht?
1: Ich könnte jetzt mit einer Gegenfrage antworten. Das heißt, die Person, die eine extrem teure Rolex kauft, der hofft nicht irgendwie in den Dingen, die er erwirbt in seinem Leben, dass sie irgendwie das Problem lösen. Von daher würde ich sagen, der hat kein Problem, aber ja, meiner Meinung nach steht hinter dem Tattoo ein Problem. Es ist dort ein ungelöstes Bedürfnis. Also ich habe ein Bedürfnis in mir, eine emotionale Spannung, ich habe eine Sehnsucht in mir, die ich nicht lösen kann. Natürlich weiß ich, dass nicht jeder darüber reden kann. Also auch da, wenn ich Seelsorgegespräche habe, sitze ich manchmal mit, besonders auch mit Männern, denen fällt es, glaube ich, meiner Meinung nach besonders schwer, irgendwie über ihre Gefühle zu sprechen. Aber dass du nicht drüber reden kannst, bedeutet nicht, dass es da nicht etwas gibt, was wehtut. Deswegen denke ich halt wirklich, Tattoo ist etwas Sichtbares von etwas Unsichtbarem, nennen es unsichtbaren Dialog, die Person in sich führt. Also auch wenn man das nicht immer bewusst wahr hat, was da gerade innerlich passiert, ist etwas dahinter. Und ja, Problem, so wie auch alle anderen Dinge auch. Also
0: ein Tattoo kann keine Kunst sein, denn Sie hatten jetzt gerade von der Rolex, vom Porsche, vom 15. Hemd gesprochen. Es gibt Dinge, das sind natürlich jetzt alles Konsumgüter, aber wenn man es als ein Werk betrachtet, also ich lasse es mir stechen als eine Kunstform, so wie man einen Teppich webt oder wie man eine Vase töpfert. Wie würden Sie das sehen?
1: Gott hat uns die Fähigkeit gegeben, Schönheit zu erstellen. Das heißt, Gott limitiert uns nicht in dem, was wir machen, in der Form, dass er jetzt sagt, der Porsche ist das Problem. Das wäre zu kurz gegriffen.
0: Aber konsequenterweise muss man dann sagen, es gibt die Möglichkeit, sich ein Tattoo stechen zu lassen und es in einer guten Weise zu tun, oder?
1: Ich denke, jeder kann sich tätowieren und da ist es, wo ich auch ganz, ganz fair bleiben möchte. Ich bin selbst tätowiert und mich hat niemand davon abgehalten, es zu tun. Und das ist einfach, wo ich fair bleiben möchte und auch da vielen Leuten oder vielen Eltern, die dann zu mir sagen, und Dante, bitte sprich mit meinem Sohn, der will sich tätowieren. Wer bin ich, um jemanden etwas wegzuhalten, wenn selbst Gott gesagt hat, esst nicht von diesem Baum und er hat ihnen die Frucht nicht aus der Hand gerissen. Also das ist einfach für mich so dieses Starke, wo ich dann die nächste Frage stellen würde, ist, sind wir bereit, den Schritt zu gehen? Und Gott findet uns in unseren Brüchen. Also deswegen ist diese Sehnsucht und auch dieses Thema, auch wenn wir es Problem nennen, so ernst zu nehmen, weil es uns die Gelegenheit gibt, Angesicht zu Angesicht mit Gott zu sprechen, in dem Moment, wo wir uns dafür öffnen, was uns antreibt. Deswegen sage ich, das Problem sind nicht die Dinge an sich. Das Problem ist die Lösung, die wir da drin hoffen.
0: Schauen wir doch mal auf die Motivation, auf die Gründe, warum Menschen sich ein Tattoo stechen lassen.
1: Also, es gibt bestimmt viele, viele, viele weitere Nuancen. Ich habe fünf Hauptgründe oder fünf Hauptbereiche so gesehen für mich festhalten können oder erkennen können, die sich immer, immer wiederholen. Der erste Grund, den ich für mich festgemacht habe und auch im Dialog mit vielen Leuten erkennen habe können, ist Identität, Ästhetik. Es ist Tatsache, dass viele Menschen, wenn sie in den Spiegel gucken, etwas Verzerrtes sehen. Niemand von uns sieht sich selbst, wie andere uns sehen. Und das finde ich faszinierend. Das heißt, jeder kann seinen eigenen Fehler eigentlich relativ schnell benennen. Ja, je nach Kontext, je nach Sicherheit. Und Identität, Ästhetik, das ist einer der Hauptgründe, einer der ersten und tiefsitzenden Gründe. Das heißt, ich schaue in den Spiegel und da gibt es diesen einen Teil von mir, den ich einfach nicht ertrage. Und natürlich fühlt sich das erstmal Bombe an, wenn ich da halt durch ein schönes Bild, deswegen sage ich, es ist Kunst. Also das sagte ich ja ganz am Anfang auch vom Interview. Also es fasziniert mich ein Tattoo, weil es das einzige Kunstwerk ist, was wirklich auf lebendiger Haut ist. Also die Uhr, die trägt man über der Haut, aber nicht in der Haut. Den Porsche, den fährt man, aber der bleibt dann auf dem Parkplatz stehen. Den nimmt man nicht mit ins Herz, also in der physischen Form. Aber das Tattoo, das trägt man auf sich. Und auf jeden Fall denke ich, dass das Tattoo in dieser Hinsicht sehr viel löst im Herzen, im Blick, im Gefühl zu sich selbst. Der zweite Grund ist für mich, das ist auch das, was wir schon besprochen hatten, Zugehörigkeit. Das heißt, ich habe da eine Geschichte in Erinnerung, eine junge Dame, sie war 16, sie ist zu mir gekommen und hatte die Erlaubnis ihrer Mutter. Ich fand es sehr schön in dem Moment, weil sie hat sich was ganz Kleines gemacht, wirklich was ganz, ganz Kleines. Ich glaube, einfach um ein Bild zu haben, eine kleine Fliege, also so ganz klein. Und das auch noch nicht mal irgendwo sichtbar. Und als ich fertig war, hat sie sich im Spiegel angeguckt und hat gesagt, jetzt gehöre ich dazu. Und das finde ich faszinierend, weil es gab eine Gruppierung, es gab eine Bewegung damals in der Schule, in der Gegend, wo ich gelebt habe. Da hat sie gesagt, jetzt gehöre ich endlich dazu. Und das hat mich berührt. Der dritte Grund, den ich gefunden habe, ist Ideologie oder Mystik. Also manche Menschen nutzen tatsächlich die Haut als Oberfläche oder als Unterfläche für das, was sie glauben, für die Werte, die sie vertreten, für das, was ihnen wirklich in der Seele wichtig ist. Und das möchten sie auch nach außen tragen. Also deswegen sagte ich auch vorher, das Tattoo verspricht und gibt auch etwas, was einem nicht genommen werden kann. Also eine Halskette, ein Ring zum Beispiel, ja, kann man ausziehen oder weggenommen bekommen, kann geklaut werden, ja, kann, keine Ahnung, beim Baden verloren gehen. Ein Tattoo nicht. Tattoo bleibt, auch unter Wasser, das kann man nicht wegwischen, kann man nicht wegwaschen, das bleibt immer. Und das, denke ich, ist halt wirklich etwas sehr Starkes in diesem Bereich, Ideologie und Mystik, auch Glaube könnte man sagen. Der vierte Grund, den ich identifiziert habe, ist Schmerz oder Trauerbewältigung. Es gibt ein Kapitel, was ich nicht schließen kann. Da gab es ein Phänomen in Amerika, 11. September, dass es Tausende von Menschen gab, wirklich Tausende, die sich diese Twin Towers, dieses Geschehen tätowiert haben lassen. Viele, viele Leute, es war ein Phänomen. Und wenn man mit den Leuten gesprochen haben, die wollten diesen Moment festhalten. Aber auch da, als ich tätowiert habe, sehr viele Namen von Opa, Oma, Papa, Mama, Eltern, Gesicht von Kindern, Hunde, also wirklich Dinge, die die Leute erklärt haben. Ich kann es nicht loslassen. Ich will es nicht loslassen. Und das hat mir halt wirklich gezeigt, dass Leute durch eine schmerzhafte Erfahrung gehen, weil Tattoos tun weh und die wollten dann auch oft ohne irgendwelche Mittel dann den Schmerz nochmal spüren. ist für mich so wie ein Pflaster auf eine Wunde, die immer noch blutet. Also das ist heftig für viele. Ne? Und da denke ich halt auch wieder, dieses Ding, natürlich hilft das Tattoo. Aber ich glaube, der Tattoo, wenn wir wirklich bereit sind, auch, wir sind ja hier in einem Glaubenskontext, also ich denke auch Menschen, die diese Sendung jetzt hören, hören diese Sendung, weil sie eine Sehnsucht im Herzen haben. Ich denke, deswegen sage ich auch, wer bin ich, um etwas zu verbieten? Wenn dieser Griff nach der Frucht Adam und Eva in eine noch tiefere Beziehung mit Gott geführt haben, da denke ich auch, also wenn Gott wirklich so viel, für alles, was ich jetzt sagen könnte, wäre zu kurz gegriffen. Deswegen sage ich lieber gar nichts. Also wenn Gott der ist, der er ist, und einfach auch die Bereitschaft hat, diesen Schritt zu gehen, weil er weiß, dass es uns in eine tiefere Beziehung führt mit ihm. Und weil er weiß, dass nur das der Weg ist, der die Liebe legitimiert und die Freiheit legitimiert, aber auch die Verantwortung, dann denke ich, dass es die Gelegenheit ist, den Gott zu begegnen, der uns, jetzt bin ich allegorisch, für immer und ewig in seinen Händen geschrieben hat. Und das finde ich halt wirklich ein krasses Bild, denn um den Menschen zu erreichen, hat es Gott auch viel Schmerz gekostet, sehr, sehr viel Schmerz. Und der letzte Grund, das ist eigentlich, den hätte ich vorziehen müssen, also Impulsivität, Fakt ist, und deswegen sagte ich vorher auch diesen jungen Mann, den ich dort gesagt habe, das sind die best investierten 250 Euro deines Lebens, weil sie helfen dir zu verstehen, dass es Entscheidungen gibt, die wirklich langbleibende Konsequenzen haben. Also stellt euch mal vor, das heißt auch bei Menschen, ich kann Jahre brauchen, um eine Beziehung aufzubauen und mit einem einzigen Wort kann ich alles kaputt machen. Und deswegen denke ich, kann uns da auch dieses helfen. Und deswegen sage ich, ein Tattoo ist immer auch eine Gelegenheit, Gott zu finden.
0: Sagt Dante Hermann. Aus eigener Erfahrung einmal, er ist selbst tätowiert. Aus der Erfahrung aus vielen tausenden Gesprächen, die er geführt hat. Er war jahrelang Tätowierer mit eigenem Tattoo-Studio. Und aus der Erfahrung, aus dem Wissen heraus seines Theologiestudiums und seiner jetzigen seelsorgerlichen pastoralen Tätigkeit als Pastor einer Siebenten-Tags-Adventistengemeinde in Frankfurt-Offenbach. Mit ihm bin ich hier heute im Gespräch über das Thema Tattoos. Was steckt hinter diesem Trend? Was sagt die Kirche dazu? Was sagt das Christentum dazu? Finden wir Verbote? Finden wir Empfehlungen zu dem Thema in der Bibel? Was sagt uns die Erfahrung, die zwischenmenschliche Erfahrung? All das ist hier heute Thema und wir kommen dazu noch weiter gleich ins Gespräch. Bleiben Sie dran, gleich in wenigen Minuten nach einer kurzen Musikpause geht es weiter mit Dante Hermann und unserem Gespräch zum Thema Tattoos. Mein Name ist Astrid Mooskopf. 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

0: Willkommen zurück im Kurs Null bei Radio Horeb. Unser Thema heute: Tattoos. Was steckt hinter diesem Trend? Ich bin im Gespräch mit Dante Herrmann, Tätowierer, Pastor, und er hat seine Bachelorarbeit im Theologiestudium diesem Thema gewidmet. Er hat das Thema also von vielfacher Seite beleuchtet, ist darin kundig und kann uns viele Einblicke auch geben in zwischenmenschliche Erfahrungen und Gründe, Motive, die für dieses Thema ja nicht ganz unerheblich sind. Pastor Herrmann, Sie haben uns die 5 Hauptgründe mal vorgestellt, die Sie herausgefiltert haben aus Ihren langjährigen Erfahrungen. Welche macht denn da bei diesen Gründen die größte Gruppe aus?
1: Also ich denke aktuell Identität und Zugehörigkeit. Ich glaube wirklich diese beiden. Wir leben in einer Zeit, in der vieles sehr, sehr schnell passiert. Also der Mensch ist auch sehr ich-zentriert. Also der Mensch sucht nach dem, was für ihn rausspringt. Also wenn das für mich nicht da rausspringt, dann interessiert es mich nicht. Also wir leben in einer postmodernen Zeit. Ich werde gesehen, also bin ich. Ich kann konsumieren, also bin ich. Nicht mehr, was trage ich bei, sondern was bekomme ich. Ja, also, aber Menschen versuchen heute, sich etwas aufzubauen. Menschen suchen nach einer Identität, sprich, wer bin ich wirklich und zu wem gehöre ich? Und aus diesem Grund allein schon denke ich, dass das halt wirklich so die Kerngruppen sind oder die Kerngründe sind, warum die Menschen halt diesen Schritt gehen. Weil man durch ein Tattoo sehr schnell, es sind so gesehen, könnte man sagen, die stillen Kommunikatoren, ja, sehen kann, aha, da bin ich richtig. Also auch im christlichen Kontext gibt es immer mehr, auch viele Pastoren beobachte ich, die halt, ich habe jetzt kein christliches Tattoo tatsächlich, aber wo ich merke, wie viele christliche Leiter, christliche Pastoren, überhaupt Christfluencer, wie die genannt werden, halt auch durch Tattoo versuchen, etwas aufzubauen, eine Identitätsfindung, eine Zugehörigkeitsfindung. Ja, und deswegen kann das Tattoo, glaube ich, auch hier zu neuen Gemeinschaften führen.
0: Was ist Ihre Erfahrung? Wie weit trägt denn so eine Entlastung durch ein Tattoo? Man lässt es sich stechen, man erfährt ein Stück weit, ich gehöre dazu, von der jungen Frau, von der Sie berichtet haben. Ich erfahre ein Stück weit, ich halte dieses Kapitel fest, ich muss es nicht loslassen, ich muss nicht damit ringen, ich habe es einfach auf mir drauf. Wie weit hilft das tatsächlich?
1: Ich möchte fair bleiben, Tattoos helfen auf jeden Fall. Aber halt nur kurzfristig, so wie so vieles im Leben. Und da ist es halt, wo ich merke, natürlich, man sticht sich ein Tattoo, man hat ein krasses Erlebnis. Warum? Weil Tattoos tun einfach weh, egal was man dafür nutzt, um halt den Schmerz ein bisschen zu lindern. Am Ende tun sie weh. Und das ist halt wirklich durch diese Endorphine, die ausgegossen werden, erstmal eine Erfahrung, die die Seele auch berührt. Das heißt, es ist etwas, was man wirklich spürt. Ja, das ist nicht einfach nur ein Hemd, was man anzieht, oder ein Gaspedal, was man mal runterdrückt oder auf die Uhr guckt und das andere da auch blink blink sehen, was da hängt, sondern es ist wirklich was, was man erstmal mitnimmt. Aber, und das ist halt das Problem, ein Tattoo behandelt halt nicht, wie ich schon angedeutet habe, dieses eine Loch, was wir versuchen zu füllen. Das heißt, es deckt nur ab. Und das ist halt das Problem, weil das menschliche Leben ist nicht statisch. Das bedeutet, wir sind Menschen, wir sind dynamisch, wir sind lebendig, wir haben Situationen, die sich ändern. Und da kommt halt das Problem des Tattoos aus meiner Perspektive. Und auch wenn viele Menschen das so offen nicht ansprechen wollen. Also der Mensch ist komplex. Er ist kein einfaches Wesen. Und daher habe ich auch erlebt, auch da habe ich mehrmals drüber gesprochen. Ich habe Vorträge gehalten, sind Menschen zu mir gekommen, die gesagt haben, na Dante, das ist alles Palaver, was du da machst. Das hat überhaupt keinen Sinn. Und dann haben die mir gesagt, ich will mich tätowieren. Und dann habe ich die Gründe gefragt. Und die haben es bestätigt. Auch wenn die das dann selbst nicht sehen, haben die bestätigt, was ich eigentlich sagte. Aber Menschen wollen es einfach oft nicht wahrhaben. Also das finde ich halt auch krass. Auch da wieder die biblische Geschichte. Das heißt, Gott hält den Menschen nicht auf. Sehr oft, zumindest in Babel, da wissen wir, dass er eingegriffen hat mit den Sprachen. War es auch nicht zur Zeit. Auch Jesus hat sehr oft versucht, Dinge zu zögern,

0: in seinem Weg zum Kreuz. Aber Fakt ist, das Allgemeine. Gott gibt uns Freiheit, er gibt uns die Verantwortung, er lässt uns auch mit den Konsequenzen leben. Und Tattoos erinnern uns leider in 10 Jahren an den Moment, wo wir es haben stecken lassen. Ich habe viele Tattoos gecovert, also gecovert heißt überdeckt, mit neuen Tattoos. Und dennoch, also selbst ich habe Tattoos, die gecovert sind. Letztens wieder aus Zufall habe ich mit meiner Frau darüber gesprochen. Ich habe einige Tattoos im Nacken und hinter mir, die ich gar nicht sehe. Und das ist interessant, weil ich habe eigentlich schon neue Bilder, aber die Bilder, die ich im Kopf habe, sind die alten. Das heißt, es ist abgedeckt. Ich kann es vor der Welt verstecken, aber in meinem Herzen ist es immer noch da. Aus meiner Sicht heilt das Tattoo den Schmerzen nicht. Auf der anderen Seite, und deswegen will ich sagen, kann man es nicht komplett verneinen. Also ich habe letztens auch da, deswegen sage ich, es gibt keine Pauschalantwort auf komplexe Probleme, habe ich eine junge Frau gesehen, die ist komplett verbrannt. Also da war ein Duschunfall, da ist kochendes Wasser auf sie gefallen. Und jetzt halt der Körper war komplett verbrannt. Und ich meine, natürlich für eine junge Frau ist es kompliziert. Die hat sich halt komplett außer das Gesicht, weil das Gesicht war nicht betroffen. Das hat sie nach hinten ziehen können, den ganzen Hals, ihren ganzen Oberkörper komplett tätowieren lassen. Mit so einer Art Fraktal oder sowas, also so, oder Mandala. So also komplett der ganze Körper. Natürlich sieht der Körper jetzt wieder ästhetisch schön aus. Die Frau sagt, seitdem ich tätowiert bin, gucken die Leute nicht mehr so krass. Natürlich gucken jetzt alle auf sie, weil sie halt komplett tätowiert ist. Sie zieht die Blicke an, aber die Leute ekeln sich nicht mehr vor ihr. Das heißt, jetzt ist sie exotisch, aber natürlich so ein verbrannter Körper, das ist ja auch etwas. Und deswegen sage ich, natürlich kann es Gründe geben, wo Leute sagen, das hilft mir, wieder auf die Straße zu gehen. Aber die Frau, und das fand ich auch schön im Interview, sagt, es hat meine seelische Wunde nicht geheilt. Und das finde ich halt auch irgendwie krass, wie sie wirklich auch fair bleibt und sagt, diesen Moment vergesse ich nie. Und mein Tattoo erinnert mich auch immer wieder daran, warum ich das gemacht habe. Wenn du es gemacht hast, denke ich, ist es die Möglichkeit, um wirklich ehrlich mit Gott darüber zu sprechen. Halt wirklich zu sagen, hey Papa, ich habe es gemacht, das habe ich mir dabei versprochen und jetzt merke ich, dass das Einzige, was passiert ist, ist, dass ich mir jetzt noch eins stechen möchte oder weiß ich doch nicht was. Also es ist immer eine Möglichkeit, um Gott zu begegnen.
1: Was jetzt so rauskommt, ist, also Tattoos sind ein Umgang damit, der Versuch, mit etwas umzugehen, was mich belastet, was mir fehlt, wonach ich mich sehne, was ich nicht habe oder womit ich nicht klarkomme. Kann das Christentum denn eine alternative eine Kontroll, sag ich mal, Kontrollform anbieten, die wirklich, wenn man sich jetzt mit dem Gedanken trägt, ob man sich ein Tattoo stechen lassen möchte, was bietet das Christentum alternativ an, um wirklich auch aktiv mit sowas umzugehen?
0: Mit den Themen gehe ich halt wirklich tief, einfach ehrlich ins Gebet und komme immer wieder an den gleichen Punkt. Also ich habe Minderwertigkeitskomplexe mitbekommen, weil ich der weiße, blonde Junge in einem Kontext war, wo die Leute normalerweise dunklere Haare und dunklere Haut hatten als ich. Die Leute wurden braun, ich wurde rot. Und das begleitet mich. Also das begleitet mich, wenn die Leute dich auslachen. Und das ist halt auch heute. Das Leben ist nicht einfach. Und da denke ich, dass wir als Christen auf jeden Fall was in der Hand haben. Warum? Weil auf die Frage Identität und Ästhetik hilft mir Gott immer wieder durch diese Gebetserfahrungen, die ich mache, wo er mir begegnet in meinem Schmerz, zu sagen, Dante, zu wem möchtest du wirklich gehören? Also natürlich kannst du es machen. Du hast die Freiheit. Auch Paulus sagt selbst in vielen Stellen, aber besonders einen, da heißt es, alles kann ich machen, aber nicht alles ist mir dienlich. Und da ist es halt auch da, wir versuchen uns ja dem Thema aus einer theologischen, biblischen und christlichen Ethik zu nähern. Also das heißt, das ist meine Antwort. Gibt es bestimmt noch andere Antworten und andere Annäherungen? Also auch da, ich bestehe nicht darauf, Recht zu haben. Also ich verzichte auf mein Recht. Bei den Leuten, die sagen, Dante, das ist Humbug, was du erzählst. Vielleicht ist es für sie Humbug. Für mich ist es nicht. Und deswegen auch da wieder die Zugehörigkeit. Ist der nächste Grund, warum der Christentum die Bibel für mich eine Antwort gibt. Zu wem willst du gehören? Paulus selbst sagt, du, schau mal, ist die Beschneidung noch ein Zeichen? Und Paulus sagt, nein, Römer Kapitel 2, die Beschneidung ist kein Zeichen mehr. Die wahre Beschneidung ist die, die im Herzen passiert. Das finde ich auch eine krasse Sache. Das heißt, da ist die Antwort mit Ideologie, Mystik, Natürlich ist es schön, wenn du da ein Tattoo hast und so. Aber da frage ich mich halt auch wieder, ey, wisst ihr, wie viele Fehler ich im Leben mache? Und das ist halt, wenn ich Fehler im Leben mache und ich habe viele Unzulänglichkeiten, wo ich scheitere an dem, was ich eigentlich will. Römer Kapitel 7, Paulus selbst sagt es, manchmal passiert es einfach so, dass das Gute, was ich machen möchte, schaffe ich nicht immer. Und da kann es auch sein, dass mich ein christliches Tattoo sehr belastet. Weil ich halt das, was ich mir vorgenommen habe, nicht schaffe. Natürlich kann es mir auch Kraft geben. Das heißt, Viktor Frankl sagte vor langer Zeit, der Mensch gibt den Dingen einen Sinn. Nicht, dass die Dinge einen Sinn haben. Also oft passiert uns was und wir sagen, das ist mir passiert, damit dies und das. Also auch da entkräftigen wir Gott oftmals vor Menschen, die dann sagen, ja, also alles hat einen Sinn, weil Gott dir ja da, also ich denke, manchmal hat vieles halt die Konsequenzen von unseren eigenen Entscheidungen, aber wenn ich so weiterfahre, auch Trauerbewältigung. Das heißt, Gott fragt mich, Dante, willst du wirklich mit dem weiter im Herzen leben? Und da habe ich halt auch andere Methoden gefunden. Andere Methoden. Also ich habe mir jetzt zum Beispiel für eine Sache habe ich mir 8 T-Shirts gemacht mit etwas, was mir sehr viel bedeutet. Und jetzt 1,5 Jahre später merke ich, dass ich viele von den T-Shirts gar nicht mehr tragen möchte. Und das finde ich halt interessant, weil die T-Shirts haben für mich, die habe ich dann designt und für mich drucken lassen, haben sehr viel bedeutet. Und mittlerweile merke ich, dass ich bin halt auch beeinflusst von dieser Konsumgesellschaft, wo ich sage, ich würde das Design besser lieber ändern. Und da merke ich halt auch mit Trauerbewältigung, habe ich halt auch Methoden gefunden, die effektiver sind, die mich wirklich auch loslassen können. Also es kann sein von einem Bild, was ich selbst mache, was ich mir aufbewahre und immer mal wieder reingucke oder irgendwie, also und Impulsivität, was soll ich da noch zu sagen? Also, ja, also deswegen, also ich glaube, Christentum hat viele Antworten, aber jede Antwort ist so persönlich und so formuliert, dass sie halt ins eigene Narrativ passt. Ne? Und deswegen braucht es, dass der Mensch sich dem öffnet und es überhaupt als Möglichkeit betrachtet, dass die Bibel und dass der Glaube eine Antwort geben kann.
1: Und dass darin eine Begegnung stattfinden kann, in der man wirklich dann dieses Loch, das eben ein Tattoo, das jegliche äußere Handlung, jegliches Konsum nicht füllen kann, dass das dort gefüllt werden kann. Was für ein Einblick in die Welt des Tattoos, in die Erfahrungswelt, auch in die Perspektive dann eben im Nachhinein auf dieses Thema. Wir sagen einen ganz herzlichen Dank. Danke, Pastor Hermann, für diesen Einblick, den Sie uns da geschenkt haben. Sehr beeindruckend, auch gerade verbunden mit der Lebenserfahrung, die Sie dazu mit hineinbringen, die uns hilft, das, was wir heute als einen Trend beobachten, auch als ein menschliches Phänomen dann im Einzelnen anzunehmen und nicht zu verurteilen. Einen ganz herzlichen Dank und ein Gruß nach Frankfurt-Offenbach.
0: Ganz herzlich für alles, wirklich sehr, sehr schön. Vielen lieben Dank für die Einladung. Auch ein Gruß zurück an euch, auch an alle Zuhörer. Und möge uns Gott mit seiner Weisheit segnen, dass wir verstehen, dass Freiheit nicht immer bedeutet, ich mache einfach, was ich will, sondern dass die Freiheit auch manchmal darin liegt, dass ich auf Dinge verzichten kann. Und das ist das Größte, was mir die Liebe Gottes und diese Freiheit gibt.
1: Dann mit diesen Worten, danke, wollen wir hier schließen. Und Sie, liebe Hörerinnen und Hörer, dürfen diese Sendung gerne, wenn Sie mögen, nachhören, auch gerne weitergeben. Sie finden sie dann in Kürze bei uns auf horeb.org und in Kürze heißt in wenigen Minuten in der Mediathek zum kostenlosen Nachhören, Download und Weitergeben. 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Ich sage herzlichen Dank, schön, dass Sie mit dabei gewesen sind. Danke für Ihre Aufmerksamkeit und viel Freude mit unserem weiteren Programm. Ich verabschiede mich, alles Gute, Gottes Segen. Mein Name ist Astrid Mooskopf. 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

Nachrichten aus Kirche und Welt, direkt aus der aktuellen Redaktion von Radio Horeb, im Studio Karin Wierer. Washington. Der schwarze Pastor Mark Burns hat die Abtreibungspolitik der US-amerikanischen Demokratischen Partei scharf kritisiert. In einem Fernsehinterview sagte Burns, der Einsatz für schwarze Mitbürger müsse auch ungeborene Kinder einschließen. Afroamerikaner stellen etwa 14% der Bevölkerung, verzeichnen aber 40% der Abtreibungen im Land. Das entspricht insgesamt etwa 14 bis 15 Millionen abgetriebener schwarzer Babys. Außerdem kritisierte Burns die soziale Lage vieler afroamerikanischer Familien. Trotz ihrer jahrzehntelangen Unterstützung für die Demokraten seien schwarze Familien wirtschaftlich immer noch benachteiligt. Die Demokraten könnten deshalb keinen selbstverständlichen Anspruch auf ihre Stimmen erheben, so Burns. Venedig. Das Regionalparlament von Venetien hat als erste Region mit einer Mitte-Rechts-Regierung einem Gesetz zum assistierten Suizid zugestimmt. Der Patriarch von Venedig, Francesco Moralia, sowie die italienische Bischofskonferenz reagierten mit Bitterkeit und großer Sorge auf die Entscheidung. Sie warnten vor einem nachlassenden Schutz der Menschenwürde, insbesondere für ältere, schwache und alleinstehende Menschen. Der Patriarch fordert stattdessen eine verstärkte Kultur der menschlichen Begleitung und den Schutz der Gewissensfreiheit für medizinisches Personal. In Italien gibt es nach wie vor kein einheitliches Staatsgesetz zum assistierten Suizid. Paris. Beim bevorstehenden Besuch von Papst Leo XIV. In Frankreich soll im Rahmen einer Jugendvigil die heilige Tunika von Argenteuil gezeigt werden. Dazu werden am 25. September im Stade de France bei Paris rund 80.000 Jugendliche erwartet. Die Tunika wird als Gewand Christi verehrt. Normalerweise wird sie in der Basilika von Argenteuil aufbewahrt und nur alle 50 Jahre und zu besonderen Anlässen öffentlich gezeigt. Für den 6 Kilometer langen Transport ins Stadion sind umfangreiche Sicherheitsmaßnahmen vorgesehen. Die Reliquie war bereits einmal gestohlen worden und blieb 2 Monate verschwunden. Papst Leo XIV. Wird seit dem heiligen Petrus der erste Papst sein, der die heilige Tunika sehen wird. In eigener Sache. 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Außerdem wird heute in Koblenz-Urmitz eine neue Gruppe von Ehrenamtlichen ausgesendet. Geplant sind ab 17.45 Uhr Rosenkranz, Heilige Messe und ein anschließendes Teamtreffen. Das waren Meldungen aus Kirche und Welt. 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

0: zur Sendung Spiritualität. Heute begrüßt Sie ganz herzlich Andreas Büscher. Unser Sendungstitel lautet Engel begleiten unseren Weg, Impulse zum Engelmonat September. Traditionell werden in diesem Monat die heiligen Engel besonders verehrt. Am 29. September feiern wir das Fest der heiligen drei Erzengel Michael, Gabriel und Raphael. Glaube der Kirche ist es auch, dass jeder Mensch einen Schutzengel hat, der uns als persönlicher Begleiter auf unserer irdischen Pilgerschaft begleitet und uns in den Himmel führen soll. Grund genug, sich mit den Engeln tiefer zu beschäftigen und danach zu fragen, wie wir besser mit den heiligen Engeln leben können. Schwester Clarissa Strinisco von den Apostolischen Schwestern des heiligen Johannes darf ich nun ganz herzlich zu dieser Sendung begrüßen. Grüß Gott, Schwester Clarissa.
1: Ja, grüß Gott, liebe Hörerinnen und Hörer von Radio Horeb und auch Radio Maria Südtirol und grüß Gott, Herr Büscher.
0: Ja, Schwester Clarissa, wir freuen uns nun auf Ihre Gedanken und vielleicht auch Warnungen oder es gibt viel auch mit Esoterik in der heutigen Zeit, was Sie uns zu den Engeln zu sagen haben.
1: Ja, liebe Hörerinnen und Hörer von Radio Horeb, wir befinden uns im Monat September und wie wir schon gehört haben, gedenken wir ganz besonders in diesem Monat der Engel. Engel, sie begleiten uns heute sehr oft im Alltag. Wir sehen sie in Filmen, wir sehen sie auch in der Werbung. Letztes Jahr war ich in Wien auf dem Hauptbahnhof und ich sah ein großes Plakat einer Werbekampagne von der österreichischen Bundesbahn. Man sah dort einen Schutzengel, der mit einem sehr hellen Gewand bekleidet auf einem Gummiband balancierte. Und dieses Band, es war an zwei Bäumen befestigt. Im Nebenbild sah man ein totes Kind, das auf den Zugleisen lag. Und auf dem Plakat stand in großen Buchstaben: Pass auf dich auf, dein Schutzengel ist nicht immer für dich da. Ich muss eingestehen, ich habe mehrmals hingeschaut. Ich konnte es fast nicht glauben. Ich dachte erst, ich habe falsch gelesen. Und ich war sehr schockiert über das Plakat, denn es stimmt nicht. Und es verkündet uns eine große Unwahrheit. Denn die Engel, sie sind immer für uns da. Und uns begegnen die Engel auch in Liedern, in der Musik, auch in der Kunst. Denken wir nur an die Barock- und Rokokokirchen, wo viele Engelchen das Altarbild umgeben. Und es gibt auch einen weit verbreiteten Aufkleber, den wir an der Heckscheibe von Autos sehen. Dort steht: Fahre nicht schneller, als dein Schutzengel fliegen kann. Und man findet heute auch kleine Figuren an Schlüsselanhängern mit Engeln, die sehr beliebte Geschenke sind. In unserem Schwesternhaus bin ich verantwortlich für unseren Missionsladen. Und ich muss sagen, diese Schlüsselanhänger mit Engeln, sie sind sehr oft schnell ausverkauft. Und ich muss sie mehrmals jährlich nachbestellen. Wir bezeichnen auch manchmal Menschen als Engel. Mir ist es im Sommer passiert. Ich war wieder einmal auf meinem Rad und wollte eine Fahrradtour machen, um mich in der Natur zu erholen. Der Hinweg in der Nähe von Bratislava klappte sehr gut und ich kam durch wunderschöne Landschaften. Das alles war für mich Neuland und ich kannte niemand in dieser Gegend. Und auf dem Rückweg bahnte sich ein Gewitter an. Und ich sah schon circa 2 Kilometer vor mir dicke Regentropfen auf die Felder fallen und auch Blitze aufkommen. Ich dachte mir, ich darf nicht so schnell fahren, damit dieses Unwetter vor mir vorüberzieht. Denn es gab nichts zum Unterstellen. Ich war wirklich in der Natur. Und in diesem Moment fuhr ich auf einer nicht so sehr befahrenen Landstraße. Ein Auto überholte mich. Es hielt an und eine Dame rief: Schwester Clarissa, können wir dich mitnehmen? Das Gewitter wird dich sicherlich gleich überraschen. Ich war sehr angetan. Wie gesagt, ich kannte niemand in dieser Region. Und die Dame, sie erzählte mir, dass sie mich im Sonntagsgottesdienst gesehen hatte und dass wir uns kurz danach unterhalten hatten. 10 Minuten später saß ich dann im Auto. Mein Fahrrad war sicher auf dem äußeren Fahrradträger befestigt. Und das Gewitter, es nahm so richtig seinen Lauf. Ja, Gott hat hier mir so einen menschlichen Engel geschickt, um mich vor den Blitzen zu schützen. Nach einer Umfrage in Deutschland glauben mehr Menschen an Engel als an Gott. Ja, es scheint einfacher zu sein, an einen Engel zu glauben, der uns beschützt, als an den großen Gott, von dem wir oft ein falsches Bild haben. Wir stellen uns ihn manchmal vor mit einer Keule hinter dem Baum, der alles sieht und sofort straft. Doch Gott, er ist Liebe. Und auch in seiner Liebe hat er uns die Engel erschaffen. Er hat uns einen Schutzengel zur Seite gestellt. Ja, so oft begegnen uns Engel im Alltag. Doch wenn wir genauer hinschauen, dann fällt uns auf, dass wir nicht immer das Gleiche darunter verstehen. Jeder hat seine Engelreligion. Und wenn wir es so nennen dürfen, viele Esoteriker sprechen auch von der Engelwelt. Doch sie haben keine wirkliche Vorstellung von einem persönlichen Gott. Das heißt, einem Beziehungsgott, der sich in der Bibel offenbart, in seiner großen Liebe. Und deshalb ist es heute so wichtig, dass wir uns gerade in diesem Monat Gedanken über die Engel machen. Ja, was sagt uns die katholische Kirche? Was sagt uns unser Glaube? Was sagt uns die Bibel und die Heiligen über die Engel? Das möchten wir uns in dieser Sendung anschauen. Die Heiligen, sie sprechen mehrmals über die Engel. Zum Beispiel der Pater Pio sagt uns, wir sollen die heiligen Engel sehr verehren. Gott hat uns ihrer Fürsorge anvertraut. Oder der heilige Don Bosco sagt, der Wunsch, unsere Schutzengel uns zu helfen, ist weit größer als der, den wir haben, uns von ihm helfen zu lassen. Ja, die Kirche, sie glaubt an die Existenz der Engel und sie sieht sie an als Geschöpfe Gottes. Ein Engel, er ist ein rein geistiges, körperloses Wesen. Er hat einen Verstand und einen Willen. Die Engel, sie sind aus Liebe geschaffen, wie die ganze Schöpfung. Die Natur der Engel, sie ist also geistig, das heißt, sie besitzen keinen Körper, so wie wir Menschen. Sie sind ohne Materie. Das heißt, dass sie nicht sichtbar sind für uns. Und sie können auch nicht sterben. Der heilige Augustinus sagt uns über die Engel, dass das Wort Engel das Amt bezeichnet und nicht seine Natur wie bei uns Menschen. Wenn wir nach seiner Natur fragen, des Engels, dann ist er ein Geist. Und wenn wir nach seinem Amt fragen, dann ist er ein Engel. Nach dem Katechismus ist ein Engel seinem Wesen nach ein Geist und seinem Handeln nach ein Engel. Das Wort Engel kommt aus auf Lateinisch Angelus und wir können dieses Wort mit Bote übersetzen. Engel, sie leben immer in der Gegenwart Gottes und offenbaren den Menschen, das heißt uns, den Willen Gottes. Engel sind Geschöpfe, die vor Gott stehen und auch mit ihrem ganzen Sein auf ihn ausgerichtet sind. Die Engel, sie sehen ununterbrochen das Antlitz Gottes. Ja, sie brennen vor Liebe für Gott und sie dienen ihm Tag und Nacht. Nie wird ihr Lobgesang enden. Ja, die Engel zeigen uns jetzt schon auch unsere Berufung, die wir im Himmel haben werden, nämlich Gott anbeten und uns mit ihm vereinen. Vielleicht durften wir das alles schon mal im Gebet erfahren. Vielleicht durften wir Gott zum Beispiel in der Anbetung oder nach der heiligen Kommunion tief in uns spüren. Das sind besondere Gnaden, die Gott uns schenkt. Und so wird es im Himmel einmal sein. Nicht nur für ein paar Augenblicke, sondern für immer, für die ganze Ewigkeit. Und auch die Engel wurden einer Prüfung unterzogen, denn sie sind intellektuelle Wesen und sie können sich wie wir frei für oder auch Gott gegen Gott entscheiden. Gott erachtet die Freiheit seiner Geschöpfe. Und der Sündenfall der Engel bestand darin, dass einige Engel in freier Entscheidung Gott und sein Reich zurückgewiesen haben. Und durch den Fall einiger Engel kam das Böse dann in die Welt. Diese gefallenen Engel nennen wir Teufel oder auch Dämonen. Und Luzifer ist der Anführer, der früher der Lichtengel war. Die gefallenen Engel haben ihre engelhafte Natur behalten, sind aber von Engeln dann zu Dämonen geworden. Es gibt natürlich die treu gebliebenen Engel, die sich für Gott entschieden haben, und sie sind in 9 Chöre aufgeteilt. Ja, es gibt auch bei den Engeln eine Hierarchie. Es gibt die Chöre der Seraphim, der Cherubim, der Throne, der Herrschaften, der Mächte, der Gewalten, der Fürsten, der Erzengel und die Engel, worunter wir auch die Schutzengel zählen. Und diese Namen, die wir gerade gehört haben, diese Namen der Chöre, kommen Ihnen sicherlich bekannt vor. In der Heiligen Messe hören wir sie oft, wenn wir das Sanctus singen. Ja, liebe Hörerinnen und Hörer, die Zahl der Engel geht ins Unendliche. Im Chor der Schutzengel gibt es schon mal so viele Engel, wie es Menschen gibt, die seit dem Anfang der Welt existiert haben. Und insgesamt gibt es 9 Chöre, wie wir gerade gesehen haben. Und obwohl es so viele Engel gibt, ist keiner doppelt. Kein Engel gleicht einem anderen. Es ist wie bei uns Menschen. Jeder ist einzigartig. Und so ist es auch bei den Engeln. Wir kennen 3 Namen der Engel. Michael, wer ist wie Gott? Gabriel, Gott ist Kraft. Und Raphael, Gott heilt. Und jeder dieser Namen endet mit dem 2 Buchstaben EL, was in den semitischen Sprachen Gott bedeutet. Das heißt, Gott ist in den Namen der Erzengel. Er ist in ihrem Wesen eingeschrieben. Und die anderen Namen der vielen Engel sind uns unbekannt. Um noch tiefer in das Wesen der Engel einzudringen, müssen wir uns den Ursprung anschauen. Das heißt, die Heilige Schrift. Was sagt uns die Heilige Schrift über die Engel? Die Engel, sie sind sehr präsent in der Bibel. Wir finden sie im 1. Buch der Bibel, im Buch Genesis, und sie durchschreiten die Bibel bis hin zum letzten Buch der Bibel, der Offenbarung. Und wenn wir an die Gegenwart der Engel nicht glauben, dann müssten wir fast jede zweite Seite aus der Bibel herausreißen. Im Alten Testament möchten wir uns nun einige Stellen ansehen. Engel schützen Lot und Engel retten auch Hagar und ihr Kind in der Wüste. Engel, sie gebieten Abraham, seinen Sohn Isaac, nicht zu töten. Und das Buch Genesis berichtet weiter, dass Isaac seinen Sohn Jakob in die alte Heimat schickt, um sich dort eine Frau zu suchen. Und in Bethel, auf dem Weg dorthin, hatte er einen Traum. Er sah eine Treppe, die auf der Erde stand und bis zum Himmel reichte. Und auf dieser Treppe stiegen Engel Gottes auf und nieder. Ja, es gibt eine Vielzahl himmlischer Wesen. Und auch der Prophet Elia hat in der Wüste eine Begegnung mit einem Engel gehabt. Er ist erschöpft, legt sich unter einem Ginsterschrauch und wünscht sich den Tod. Er sagte: Nun ist es genug, Herr, nimm mein Leben, denn ich bin nicht besser als meine Väter. Und er schlief ein. Doch ein Engel berührte ihn und sprach: Steh auf und iss, sonst ist der Weg zu weit für dich. Da stand er auf, aß und trank und wanderte durch diese Speise gestärkt 40 Tage und 40 Nächte bis zum Gottesberg Horeb. Und eines der schönsten Erzählungen im Alten Testament ist wohl im Buch Tobit über die Engel. Der Erzengel Raphael hat Tobit, den Sohn Tobias, auf einer gefahrenvollen Reise nach Medien begleitet und hat ihn auch beschützt. Der Engel heilt den kranken Vater Tobits von der Blindheit und er vertreibt auch den Dämon Aschmodai, sodass Tobit Sarah heiraten kann. Und am Ende des Buches lesen wir die wunderschönen Sätze: Ich bin Raphael, einer von den sieben heiligen Engeln, die das Gebet der Heiligen emportragen und mit ihm vor die Majestät des heiligen Gottes treten. Friede sei mit euch. Preist Gott in Ewigkeit. Nicht, weil ich euch eine Gunst erweisen wollte, sondern weil Gott es wollte, bin ich zu euch gekommen. Ich steige wieder auf zu dem, der mich gesandt hat. Ja, Engel haben die Menschen im Alten Testament begleitet. Und nach der Musik möchten wir uns anschauen, welche Rolle die Engel im Leben Jesu gespielt haben.

0: Sie hören die Sendung Spiritualität im September, im Engelmonat September ist unser Thema. Die heiligen Engel begleiten unseren Weg. Impulse zum Engelmonat September von Schwester Clarissa Strinisco. Sie ist Schwester bei den Apostolischen Schwestern des heiligen Johannes und hat uns nun gerade schon die heiligen Engel im Alten Testament erklärt. Der heilige Erzengel Raphael im Buch Tobit, und wir sind nun gespannt auf Ihre weiteren Ausführungen.
1: Ja, liebe Hörerinnen und Hörer, welche Rolle haben die Engel im Leben Jesu gespielt? Im Neuen Testament begleiten die Engel Jesu und sie dienen ihm in seinem ganzen irdischen Leben. Von der Verkündigung bis hin zur Himmelfahrt ist Jesus von den geistigen Wesen umgeben. Der Erzengel Gabriel erbringt Maria die Botschaft, dass sie den Sohn Gottes gebären werde. Da sagte der Engel zu ihr, zu Maria: Fürchte dich nicht, denn du hast bei Gott Gnade gefunden. Du wirst ein Kind empfangen, einen Sohn wirst du gebären, dem sollst du den Namen Jesus geben. Die Engel, sie beschützen auch Jesus und die ganze Familie. Dem heiligen Josef erschien im Traum ein Engel, der ihn aufforderte, Maria zu sich zu nehmen. Und bei der Geburt Jesu verkündeten die Engel den Hirten mit dem Gesang des Glorias die Geburt des Herrn. Und so haben die Hirten dann auch Jesus in der Krippe gefunden. Und wieder ist es ein Engel, der Josef im Traum benachrichtigt, in ein anderes Land zu gehen, damit Jesu vom Kindesmord verschont bleibt. Und als Jesus zu Beginn seines öffentlichen Lebens in die Wüste geht und versucht wird, dienen ihm nach der Versuchung wieder die Engel. Und auch als Jesus in großer Bedrängnis am Ölberg vor seinem Kreuzestod betete, stärkten ihn die Engel und gaben ihm neue Kraft. Und die Engel, sie waren sicherlich auch Jesus in seiner Passion sehr nahe. Die Engel, sie hätten ihn aus der Todesnot retten können, wie Jesus zu Petrus sagte: Glaubst du nicht, mein Vater würde mir sogleich mehr als 12 Regionen Engel schicken, wenn ich ihn darum bitte? Und die Engel sind es auch, die den Frauen, die zum Grab kamen, die Botschaft von der Auferstehung überbrachten. Plötzlich entstand ein gewaltiges Brausen. Denn ein Engel des Herrn kam vom Himmel herab, trat an das Grab, wälzte den Stein weg und setzte sich darauf. Der Engel aber sagte zu den Frauen: Fürchtet euch nicht, ich weiß, ihr sucht Jesus, den Gekreuzigten. Und auch nach der Himmelfahrt verkünden die Engel den Jüngern, was sich ereignet hatte und was sie tun sollen. In der Bibel lesen wir: Während die Jünger unverwandt ihm nach zum Himmel emporschauten, standen plötzlich 2 Männer in weißen Gewändern bei ihnen und sagten: Ihr Männer von Galiläa, was steht ihr da und schaut zum Himmel empor? Dieser Jesus, der von euch ging und in den Himmel aufgenommen wurde, wird ebenso wiederkommen, wie ihr ihn habt zum Himmel hingehen sehen. Und wenn Jesus einst wiederkommen wird, werden ihn auch die Engel begleiten. Die Engel, sie sind von der Gegenwart Jesus angezogen. Überall dort, wo Christus ist, sind auch die Engel. Wir wollen uns nun anschauen, was die Engel für Aufgaben haben. Und wir haben beim Betrachten der Heiligen Schrift schon gesehen, dass die Engel ganz unterschiedliche Aufgaben haben. Auch wenn wir manchmal die Engel in der Werbung gelangweilt herumsitzen sehen. Sie sind sehr beschäftigt. Die größte und schönste Aufgabe der Engel ist sicherlich die Anbetung Gottes. Romano Guardini, der große Theologe, sagt uns über die Engel: Hier sind Geschöpfe, die nichts sind als Anbetung. Nichts können als Anbetung. Doch damit können sie das eine und das alles. Die Engel, sie schauen ununterbrochen das Antlitz Gottes. Ja, sie sind sich der Größe und der Liebe Gottes ständig bewusst. Benedikt der 16. sagt uns, dass deshalb ihr ganzes Dasein Anbetung ist. Die Anbetung ist nicht nur ein Tun der Engel, sondern das Wesen der Engel. Ja, die Engel, sie brennen also dafür, diese Liebe Gottes zu verkünden. Und als zweiten Aspekt vom Wesen und Dienst der Engel können wir sagen, dass sie Boten Gottes sind. Sie sind Mittler zwischen Gott und den Menschen. Sie bringen Gott zu den Menschen und sie öffnen den Himmel und somit öffnen sie auch die Erde. Und gerade weil die Engel bei Gott sind, können sie auch dem Menschen sehr nahe sein. Sie vermitteln dem Menschen den göttlichen Willen und setzen somit auch den göttlichen Plan um. Sie besitzen eine besondere Gabe zur Verständigung. Denken wir nur an die ganzen Begebenheiten mit den Engeln in der Bibel. Und wo sie als Boten Gottes erscheinen, können sie mit den Menschen reden, sie können sich der Sprache bedienen und sie erscheinen auch in einer menschlichen Gestalt. Und es ist ganz besonders der Erzengel Gabriel, der die Aufgabe hat, den Menschen den Willen Gottes zu überbringen. Die Engel, sie beschützen uns auch vor den gefallenen Engeln, den Dämonen, die in der Welt umherschweifen, um uns zum Bösen zu verführen. Gott, er sendet seine Engel aus, um uns zu schützen. Und dem heiligen Erzengel Michael ist besonders diese Aufgabe anvertraut. In der Offenbarung lesen wir: Im Himmel entbrannte ein Kampf. Michael und seine Engel erhoben sich, um mit dem Drachen zu kämpfen. Der Drache und seine Engel kämpften, aber sie konnten sich nicht halten und sie verloren ihren Platz im Himmel. Er wurde gestürzt, der große Drache, die alte Schlange, die Teufel oder Satan heißt und die ganze Welt verführt. Der Drache wurde auf die Erde gestürzt. Und mit ihm wurden seine Engel hinabgeworfen. Aber wir brauchen keine Angst zu haben, denn in einer anderen Schriftstelle steht geschrieben: Denn Gott befiehlt seinen Engeln, dich zu behüten auf all deinen Wegen. Die Engel tragen dich auf ihren Händen, damit dein Fuß nicht an einen Stein stößt. Du schreitest über Löwen und Nattern, trittst auf Löwen und Drachen. Und der heilige Erzengel Michael ist auch der Patron Deutschlands. Die Engel, sie zeigen ihre Heilsmacht, was wir sehr schön im Buch Tobit gesehen haben. Der Erzengel Raphael heilt den Tobit von der Blindheit. Die Engel sind uns an Macht und Fähigkeiten überlegen. Gott kann durch sie Dinge tun, die wir als Menschen als Wunder bezeichnen würden. Ja, diese Dinge übersteigen unsere natürlichen Kräfte. Gott, er hat seinen Engel befohlen, dass sie uns auf all unseren Wegen beschützen. Die Engel, sie sind sozusagen unsere Bodyguards. Sie wenden alle Gefahren von Leib und Seele ab. Sie geben den Menschen gute Gedanken ein, sie erleuchten uns, sie bringen auch unsere Gebete vor Gott. Sie leiten uns an zum Guten und haben auch Sorge um unser ewiges Heil. Ja, sie stehen uns bei im Tod und sie führen unsere Seele auch vor das Angesicht des Herrn nach unserem Tod. Die Aufgabe der Engel besteht nicht nur darin, uns zu beschützen und zu bewachen, Sie treten auch als Befreier und auch als Retter auf. Der heilige Petrus wird durch die Hilfe eines Engels aus dem Gefängnis befreit. Und die Engel sind auch präsent in der heiligen Messe, wo wir sie des Öfteren anrufen. Denken wir nur an das Schuldbekenntnis oder auch an das Sanctus. Wenn wir nur manchmal diese unsichtbaren Wesen sehen könnten, die sich in der Kirche während der heiligen Messe besonders um den Altar versammeln, wir wären sicherlich sehr erstaunt über ihre große Anzahl, auch über ihr Lächeln und über ihre vielen Tröstungen. Ja, Engel, sie begleiten unsere Wege. Und nach der Musik möchten wir näher auf unseren treuen Begleiter, den Schutzengel, eingehen.

0: Sie hören die Sendung Spiritualität bei Radio Horeb. Engel begleiten unseren Weg. Impulse zum Engelmonat September gibt es in dieser Sendung mit Schwester Clarissa Stynisko von den Apostolischen Schwestern des heiligen Johannes. Und nun übergebe ich das Wort wieder an Schwester Clarissa.
1: Ja, liebe Hörerinnen und Hörer von Radio Horeb, so wie die Engel Jesus begleitet haben, wie wir gerade gesehen haben, so möchten die Engel auch uns in unserem Leben begleiten. Gott, er hat uns ein ganz besonderes Geschenk gemacht. Er hat uns einen Engel geschenkt, einen Schutzengel. Wir sind also nie allein, auch wenn wir vielleicht keinen Menschen haben, der uns nahe ist. Unser Schutzengel ist immer bei uns. Und wir haben in den Betrachtungen gesehen, dass ein Engel eine starke Persönlichkeit hat. Die Engel, sie sind gewaltige Wesen. Es ist kein Schutzengelchen, der vergoldet und niedlich vor dem Bett hängt. Wir haben sicherlich noch das Bild vor Augen, ein Bild mit einem Schutzengel in unserem Schlafzimmer. Ein Engel, der ein Kind über eine beschädigte Brücke führt, unter der ein Bach fließt. Das ist ein sehr schönes Bild, doch unser Schutzengel, er kann viel mehr und er will auch viel mehr tun in unserem Leben. Im Buch Exodus heißt es, ich werde einen Engel schicken, der dir vorausgeht. Er soll dich auf dem Weg schützen und dich an den Ort bringen, den ich bestimmt habe. Achte auf ihn und höre auf seine Stimme. Wenn du auf seine Stimme hörst und alles tust, was ich sage, dann werde ich der Feind deiner Feinde sein und alle in die Enge treiben, die dich bedrängen. Ja, welch wunderbarer Abschnitt! Gott schenkt mir einen Engel, ganz persönlich für mich. Und seine einzige Aufgabe ist es, mich durchs Leben zu begleiten. Ich habe diesen Engel von der Geburt an. Ja, er ist immer bei mir und für mich da. Doch oft haben wir mit unserem Schutzengel keine Beziehung mehr. Der Engel geht dir voraus. Ja, der Engel, unser Schutzengel, erkennt den Heilsweg Gottes für uns. Ja, warum ist das so? Unser Schutzengel, er schaut immerfort das Angesicht des Vaters, der im Himmel ist. Und unser Schutzengel, er ist bei Gott und er ist zugleich auch bei

Der Engel, er soll dich auf dem Weg schützen und dich an den Ort bringen, den ich bestimmt habe, sagt Gott im Buch Exodus. Und ganz in diesem Sinne sagt uns der heilige Basilius, einem jeden der Gläubigen steht ein Engel als Beschützer und Hirte zur Seite, um ihm im Leben zu führen. Papst Pius IX. Erzählt ein Erlebnis aus seiner Jugendzeit, wo er die Hilfe seines Schutzengels erfahren durfte. Er ministrierte täglich bei der Heiligen Messe und eines Morgens kniete er während des Hochgebetes auf der untersten Stufe vor dem Altar. Und auf einmal wurde ihm Angst und Bange. Er schaute auf die andere Seite des Altars und dort sah er einen Jüngling, der ihm zuwinkte, herüberzukommen. Und der kleine Ministrant, er wagte es nicht, sich während der Heiligen Messe zu bewegen und auch den Platz zu wechseln. Und der Jüngling winkte aber immer heftiger. Und der Ministrant stand auf und eilte auf die andere Seite herüber. Und im selben Augenblick ist die Erscheinung dann verschwunden und eine schwere Heiligenfigur stürzte vom Altar herab auf den Platz, wo der kleine Ministrant gekniet hatte. Unser Schutzengel, er möchte uns nicht nur vor äußeren Dingen und Gefahren bewahren, sondern er möchte uns zum Leben in Fülle führen. Er möchte uns führen zu Christus. Er schützt uns vor den äußeren Gefahren, aber auch von all jenen, die aus uns selbst herauskommen, vor unserem Stolz, unserer Trägheit, unserer Angst und all unseren Sünden. Er möchte uns zur Heiligkeit führen, denn das ist unsere wahre Berufung, Kind Gottes zu sein. Das ist der Ort, zu dem er uns bringen möchte. Er möchte uns bringen ins Herz des himmlischen Vaters. Er möchte uns führen in den Himmel. Ja, haben wir keine Angst, uns von ihm helfen zu lassen. Es fällt uns manchmal schwer, die Hilfe einer anderen Person anzunehmen, da wir uns selbst sehr stark fühlen. Seien wir uns immer mehr dieser großen Gnade bewusst und nehmen wir dieses Geschenk unseres Engels in Anspruch. Und das erfordert manchmal auch von uns die nötige Demut. Weiter heißt es im Buch Exodus, achte auf ihn und höre auf seine Stimme. Ja, wir sollen auf die Stimme unseres Schutzengels achten und hören. Es ist diese liebliche und zarte Stimme, die uns zum Guten anhält. Es ist unser Gewissen. Es sagt uns mehrmals am Tag, tu dies oder lasse das. Und die Stimme unseres Schutzengels vermittelt uns den Willen Gottes. Er ist der Stellvertreter Gottes an unserer Seite. Und seine Stimme können wir auch durch einen Priester, einen Mitmenschen oder auch beim Lesen der Bibel, in der Betrachtung der Schöpfung oder durch ganz andere Begebenheiten hören, wenn wir aufmerksam sind. Es braucht auch die Unterscheidung der Geister, damit wir uns nicht täuschen. Wenn du auf seine Stimme hörst und alles tust, was ich sage, dann werde ich der Feind deiner Feinde sein und alle in die Enge treiben, die dich bedrängen. Ja, wenn wir auf unseren Engel hören, wird Gott uns verteidigen. Er wird uns beschützen vor den Gefahren des Lebens, wie er dem Papst Pius IX. Vor der fallenden Heiligenfigur beschützt hat. Und wenn wir die Engel um ihren Beistand bitten, dürfen wir keine Angst haben, unsere Freiheit zu verlieren. Die Engel, sie zeigen uns den Weg, aber wir können uns immer frei entscheiden, ihn zu gehen oder auch ihn zu lassen. Wie Gott respektiert unser Schutzengel unsere freie Entscheidung. Lassen wir die folgenden wunderschönen Worte auf uns wirken. So könnte unser Schutzengel mit uns reden.

Ich bin dein Schutzengel, eins mit dir von Geburt bis zum Tod. Ich bin bei dir, in dir, neben dir, über dir, hinter dir. Ich bin, wer du sein sollst und im Innersten sein willst. Ich bin dein stiller Gefährte und verlasse dich nie. Ich trauere mit dir und liebe mit dir. Ich schütze dich, ich kämpfe für dich, ich leite dich. Wann immer du mich rufst, ich bin schon bei dir und helfe dir auch dann, wenn du es nicht weißt. Meine Flügel umhüllen dich wie ein leuchtendes Kleid. Ich bin Gottes Segen, immer bei dir. Am 2. Oktober feiern wir das Schutzengelfest und im Tagesgebet lesen wir: Gott, in deiner Vorsehung sorgst du für alles, was du geschaffen hast. Sende uns deine heiligen Engel zur Hilfe, dass sie uns behüten auf all unseren Wegen, und gib uns in der Gemeinschaft mit ihnen deine ewige Freude. Das Gebet fordert uns auf, Gemeinschaft mit unseren Engeln zu pflegen. Der Schutzengel ist unser Freund, er ist immer bei uns, wie keiner unserer besten Freunde. Ja, er liebt mich so, wie ich bin. Ich brauche meine Schwächen vor ihm nicht zu verstecken. Er kennt sie und er liebt mich ohne Hintergedanken. Und so einen Freund werden wir auf dieser Erde wohl kaum finden. Wir sehen unseren Schutzengel nicht, aber wir können mit ihm im Gebet in Verbindung treten. Er hört uns immer. Und so, wie wir unsere eigene Art haben zu lieben, so können wir auch unseren Schutzengel lieben. Fragen wir unser Herz. Es wird uns helfen, die Liebe gegenüber unserem Schutzengel auszudrücken. Ich erinnere mich noch an meinen ersten geistlichen Begleiter, der eine sehr große Liebe zu seinem Schutzengel hatte. Ich war damals noch jung, circa 16 Jahre, und es hat mich sehr beeindruckt, als er mir erzählte, dass er sich einmal in einer schwierigen Situation befand und zu seinem Schutzengel gesagt hat: So, jetzt musst du mir helfen, du und ich, wir schaffen das. Das sind kleine Begebenheiten, in denen wir mit unserem Schutzengel oft in Kontakt bleiben können. Wir können unserem Schutzengel danken für seine Treue, auch für seine Fürsorge. Wir können ihn um bestimmte Sachen bitten, zum Beispiel vor der Autofahrt. Wir können ihn aber auch um geistliche Dinge bitten. Zum Beispiel gibt es das Schutzengelgebet, das Sie sicher alle kennen. Wir dürfen ihn auch in wichtigen Situationen um Rat fragen. Wir können auch zu den Schutzengel anderer Personen beten. Wenn wir zum Beispiel eine Schwierigkeit mit einem Menschen haben, können wir seinen Engel um Hilfe bitten. Ich freue mich sehr, meinen Schutzengel einmal im Himmel zu sehen. Auf diesen Augenblick bin ich schon sehr gespannt und sicherlich wird er mir viel erzählen von meinem Leben. Und nach der Musik möchte ich Ihnen noch eine Geschichte erzählen.

Ich möchte Ihnen nun am Ende der Sendung eine kleine Geschichte erzählen, die vom Engel Heinrich. Sie drückt sehr schön aus, wie einfach es sein kann, mit unserem Engel in Verbindung zu treten und auch mit unserem Engel in dieser Verbindung zu bleiben. Ein Junge erzählt: Als ich dieses Jahr meine Pyramide und die Krippe und die 32 Weihnachtsengel wieder einpackte, behielt ich den letzten in der Hand. Du bleibst, sagte ich, du kommst auf meinen Schreibtisch. Ich brauche ein bisschen Weihnachtsfreude für das ganze Jahr. Da hast du aber Glück gehabt, sagte der Engel. Wieso? Fragte ich ihn. Na, ich bin doch der einzige Engel, der reden kann. Stimmt, jetzt erst fiel es mir auf. Ein Engel, der reden kann, das gibt es doch gar nicht. In meiner ganzen Verwandtschaft und Bekanntschaft ist das noch nicht vorgekommen. Da hatte ich wirklich Glück gehabt. Wieso kannst du eigentlich reden? Das gibt es doch gar nicht. Du bist doch aus Holz. Das ist so. Nur wenn jemand einmal nach Weihnachten einen Engel zurückbehält, nicht aus Versehen, oder weil er sich nichts dabei gedacht hat, sondern wegen der Weihnachtsfreude, wie bei dir, dann können wir reden. Aber es kommt ziemlich selten vor. Übrigens, ich heiße Heinrich. Heinrich, bist du denn ein Junge? Du hast doch ein Kleid an. Heinrich trägt nämlich ein langes rotes Gewand. Das ist eine reine Modefrage. Hast du schon einmal einen Engel in Hosen gesehen? Na also. Seitdem steht Heinrich auf meinem Schreibtisch. In seinen Händen trägt er einen goldenen Papierkorb oder vielmehr einen Müllkorb. Ich dachte erst, es sei nur ein Kerzenhalter. Aber da hatte ich mich geirrt, wie ihr gleich sehen werdet. Heinrich stand gewöhnlich still an seinem Platz, hinter der rechten hinteren Ecke meiner grünen Schreibtischunterlage und direkt vor ein paar Büchern, zwei Bibel, einem Gesangbuch und einem Bändchen mit Gebeten. Und wenn ich mich über irgendetwas ärgere, hält er mir seinen Müllkorb hin und sagt: Wirf rein. Ich werfe meinen Ärger hinein und weg ist er. Manchmal ist es ein kleiner Ärger. Zum Beispiel, wenn ich wieder einen Kugelschreiber verlegt habe oder eine fremde Katze in unserer Gartenlaube vier Junge geworfen hat. Es kann aber auch ein großer Ärger sein oder eine große Not oder ein großer Schmerz, mit dem ich nicht fertig werde. Zum Beispiel, als kürzlich ein Vater und eine Mutter erfahren mussten, dass ihr fünfjähriges Mädchen an einer Krankheit leidet, die nicht mehr zu heilen ist. Wie soll man da helfen? Wie soll man da trösten? Ich wusste es nicht. Wirf rein, sagte Heinrich, und ich warf meinen Kummer in seinen Müllkorb. Eines Tages fiel mir auf, dass Heinrichs Müllkorb immer gleich wieder leer war. Wohin bringst du das alles? In die Krippe, sagte der Engel. Ist denn so viel Platz in der kleinen Krippe? Heinrich lachte. Pass auf, in der Krippe liegt ein Kind. Das ist noch kleiner als die Krippe. Und sein Herz ist noch viel, viel kleiner. Denn deinen Kummer lege ich in Wahrheit gar nicht in die Krippe, sondern in das Herz dieses Kindes. Verstehst du das? Ich dachte lange nach. Das ist schwer zu verstehen. Und trotzdem freue ich mich. Komisch, was? Heinrich runzelte die Stirn. Das ist gar nicht komisch, sondern die Weihnachtsfreude, verstanden? Auf einmal wollte ich Heinrich noch vieles fragen, aber er legte den Finger auf den Mund. Psst, sagte er, nicht reden, nur sich freuen. Diese Geschichte zeigt uns sehr schön, dass die Engel Boten Gottes sind. Das heißt, Vermittler zwischen Gott und uns und auch umgekehrt zwischen uns und Gott. Geben wir ihnen ganz kindlich unsere Sorgen,
vertrauen wir ihnen das an. Wir werden nie enttäuscht sein. Und sie werden uns führen. Sie werden uns führen zur wahren Heimat im Himmel. Danach haben wir alle so eine große Sehnsucht.

0: Sie hören die Sendung Spiritualität bei Radio Horeb. Heute zum Engelmonat September. Engel begleiten unseren Weg. Ein Impuls von Schwester Clarissa Stynisko von den apostolischen Schwestern des heiligen Johannes. Schwester Clarissa, darf ich Sie zum Abschluss der Sendung noch um ein Gebet bitten?
1: Ja, wir möchten zusammen noch ein Gebet sprechen von der heiligen Theresia vom Kinde Jesu. Schöner Engel, mein Begleiter, erhabener Hüter meiner Seele, du leuchtest im Himmel wie eine zarte Flamme, nahe dem göttlichen Thron des Ewigen. Du kommst zu mir, du erleuchtest mich mit deinem Licht. Schöner Engel, mein Begleiter und Bruder, mein Freund und Tröster. Amen.
0: Amen. Ja, ganz herzlichen Dank, Schwester Clarissa, für Ihre Gedanken, die uns viel mitgeben jetzt auf dem Weg im September und natürlich für das ganze Leben mit dem heiligen Engel, der uns in den Himmel führen möchte. Danke für Ihre Gedanken und liebe Hörerinnen und Hörer, wenn Sie diese Sendung noch einmal nachhören möchten, dann gibt es mehrere Möglichkeiten. Morgen um 5 Uhr in der Früh wird sie im Nachtprogramm von Radio Horeb wiederholt, in unserem Podcast-Angebot, in unserer Mediathek auf www.horeb.org wird diese Sendung in Kürze schon verfügbar sein. Alles Gute, Schwester Clarissa, und vielen Dank nochmal.
1: Ja, bitteschön. Alles Gute Ihnen.
0: Es verabschiedet sich für die Sendung Spiritualität Andreas Büscher.

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Ein herzliches Willkommen hier aus der Pfarrkirche St. Anton in Balderschwang, direkt neben dem Medienhaus von Radio Horeb. Willkommen zum gesungenen Barmherzigkeitsrosenkranz. Ihnen allen, die Sie hier in der Kirche mit uns beten und allen, die über Radio Horeb und über EWTN mitbeten. Bringen wir dem Herrn all unsere Anliegen in diesem Gebet des Barmherzigkeitsrosenkranz, vertrauen wir uns seiner Barmherzigkeit an. Jesus ist hier in der Pfarrkirche auch ganz besonders in unserer Mitte im allerheiligsten Altarsakrament, in dem wir ihn anbeten dürfen.

0: Im Namen des Vaters und des Sohnes und des Heiligen Geistes. Vater unser im Himmel, geheiligt werde dein Name, dein Reich komme, dein Wille geschehe, wie im Himmel, so auf Erden.
1: Unser tägliches Brot gib uns heute und vergib uns unsere Schuld, wie auch wir vergeben unseren Schuldigern. Und führe uns nicht in Versuchung, sondern erlöse uns von dem Bösen.
0: Gegrüßet seist du, Maria, voll der Gnade, der Herr ist mit dir. Du bist gebenedeit unter den Frauen, und gebenedeit ist die Frucht deines Leibes, Jesus.
1: Heilige Maria, Mutter Gottes, bitte für uns Sünder, jetzt und in der Stunde unseres Todes. Amen.
0: Ich glaube an Gott, den Vater, den Allmächtigen, den Schöpfer des Himmels und der Erde und an Jesus Christus, seinen eingeborenen Sohn, unseren Herrn, empfangen durch den Heiligen Geist, geboren von der Jungfrau Maria, gelitten unter Pontius Pilatus, gekreuzigt, gestorben und begraben, hinabgestiegen in das Reich des Todes, am dritten Tage auferstanden von den Toten, aufgefahren in den Himmel. Er sitzt zur Rechten Gottes des allmächtigen Vaters. Von dort wird er kommen, zu richten die Lebenden und die Toten.
1: Ich glaube an den Heiligen Geist, die heilige katholische Kirche, Gemeinschaft der Heiligen, Vergebung der Sünden, Auferstehung der Toten und das ewige Leben.

0: Barmherziger Jesus, im Augenblick deines Kreuzestodes für uns bete ich dich an und lobpreise dich und bitte, umfasse mit deiner unerschöpflichen Barmherzigkeit die ganze Menschheit, besonders die armen Sünder und die Sterbenden. Amen. Im Namen des Vaters und des Sohnes und des Heiligen Geistes.
1: Amen.
0: Ein herzliches Vergelt's Gott fürs gemeinsame Gebet, verbunden über Radio Horeb und über EWTN TV. Wir dürfen uns von Ihnen verabschieden hier aus der Pfarrkirche St. Anton in Balderschwang am Hauptsitz von Radio Horeb. Für Sie im Gesang waren Vinzenz Niklaser, Clemens Frei und mein Name ist Eliane Grever. Ihnen alles Gute und Gottes reichen Segen.

0: Hörergrüße am Mittwochnachmittag hier bei Radio Horeb und Radio Maria. Dazu darf ich Sie heute ganz herzlich und zum allerersten Mal begrüßen. Mein Name ist Fabian Schäfer und ich freue mich auf Ihre Anrufe innerhalb der nächsten Dreiviertelstunde. Denn hier können Sie jetzt gleich anrufen, um über Radio Horeb und Radio Maria Ihre Grüße loszuwerden. Sie können grüßen, Sie können jemandem gratulieren oder auch einfach Danke sagen und, ganz wichtig, damit verbunden, sich auch ein Lied wünschen. Wenn Sie das machen möchten, rufen Sie uns doch unter folgender Nummer an und Sie landen direkt hier im Studio. Die Nummer lautet 089 517 008 008. Und wenn Sie von außerhalb Deutschlands uns anrufen wollen, können Sie das natürlich auch. Dann brauchen Sie allerdings die Ländervorwahl, das ist die 0049 und dann 89 517 008 008. Und bis Sie jetzt anrufen und bei uns ins Studio geschaltet werden, haben wir uns auch eine kleine Überbrückung überlegt. Und zwar hören wir jetzt noch einmal das Lied der Woche, vorgestellt von meinem Kollegen aus der Musikredaktion von David Rüll.
1: Zugang zu frischem Quellwasser für alle. In dieser Welt bislang nur eine Wunschvorstellung. Bei Jesus schon längst Realität. Niemals mehr Durst haben wird, wer von dem Wasser trinkt, das Jesus uns gibt. Und Ströme lebendigen Wassers fließen in dem, der an Jesus glaubt. Dennoch, etwa 2 Milliarden Menschen, also ein Viertel aller Menschen, haben aktuell keinen Zugang zu sicher bewirtschaftetem Trinkwasser, sprich zu sauberem, jederzeit verfügbarem Wasser am eigenen Wohnort. Kein Wunder also, dass es die Sorge um Wasser ist, für die Papst Leo jetzt im September ums Gebet bittet. Dass alle in gleicher Weise Zugang dazu haben. Frisches, klares Wasser, das ist es auch, womit sich Timo Langner befasst, nämlich musikalisch. Timo Langner ist Singer-Songwriter und Lobpreisleiter. 5 Alben mit christlicher Musik hat er bereits veröffentlicht. Sie alle künden von der großen Liebe Gottes zu uns Menschen. Wenn jemand Durst hat, so sagt Jesus, komme er zu mir. Timo Langners Song »Frisches, klares Wasser« antwortet darauf: »Du lädst mich ein an eine Quelle, die nicht trocknet. Und ich trink wie ein neugeborenes Kind. Und ich genieße, Herr, deine Liebe, bis ich überfließe.« Das war bei Timo Langner nicht immer so. Vor seiner Bekehrung ist Timo Langner in der weltlichen Musikszene aktiv, steht bei Sony BMG unter Vertrag und schafft es mit seinen Songs »Nur die Sterne« und »Umlaufbahn« in die deutschen Charts. Mitten im Rampenlicht merkt Timo Langner dann, dass nur Jesus ihn wirklich erfüllt. Heute liegt es Timo Langner am Herzen, Menschen durch Musik in die Gegenwart Gottes zu führen. Das tut Langner auf zahlreichen Lobpreiskonzerten in Deutschland und nicht zuletzt auch im folgenden Song. Hier ist Timo Langner und »Frisches, klares Wasser«.

0: Von wem kommt frisches und klares Wasser?
1: Jesus.
0: Genau.
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0: Frisches, klares Wasser, gesungen von Timo Langner, unser Lied der Woche hier auf Radio Horeb und Radio Maria. Und jetzt sind wir auch schon verbunden mit unserer ersten Hörerin, und zwar mit Frau Werum. Grüß Gott, Frau Werum.
1: Ja, grüß Gott.
0: Sie rufen aus Mainz an?
1: Ich rufe aus Mainz-Gonsenheim an, ja.
0: Wunderbar. Und welches Lied haben Sie sich gewünscht?
1: Ich möchte ein Blümlein werden.
0: Ja, wunderbar. Da haben wir auch eine schöne Version gefunden. Und wen möchten Sie mit dem Lied denn grüßen?
1: Ich möchte grüßen Schwester Clementia in Rheinbeck, die Frau Reichert in Aschaffenburg, Hans-Peter in Münzingen, Brigitte Theresia in München, Familie Wunderle in Darmstadt, Magdalena Graffe in Langenlohnsheim, dann mein Bruder Gerhard, mein Bruder Karl-Josef, den Herr Lieb in Würzburg, Frau Schiele, Frau Artikus und den Herr Dobert in Dortmund, der Herr Schreier im Altersheim und die Frau Straße. Das sind meine Grüße. Sind etwas viel, aber...
0: Ja, aber wunderbar. Sie haben die Gelegenheit voll ausgeschöpft, würde ich sagen.
1: Ja, ist es.
0: Das ist sehr schön. Dann gehen auch von uns hier all die Grüße an die lieben Menschen, die Sie jetzt genannt haben, heraus. Und zwar mit Ihrem Musikwunsch, ich möchte ein Blümlein werden. Und zwar gesungen von den Schwestern in Santa Croce in Assisi.

0: Sie hören die Hörergrüße hier bei Radio Horeb und Radio Maria. Und jetzt habe ich auch schon unsere nächste Hörerin in der Leitung und das ist Frau Jennissen. Grüß Sie, Frau Jennissen.
1: Ja, grüß Sie, Herr Schäfer, ja.
0: Ja, wunderbar. Sie rufen aus Bad Wildungen an, haben Sie mir gesagt?
1: Ja, Bad Wildungen, ja.
0: Sehr schön.
1: Und da möchte ich grüßen Schwester Fantina in Münster, Frau Artukus, die treue Seele, und Herrn Pater Hans Wurf.
0: Wunderbar. Das waren ja kurze und bündige Grüße. Vielen Dank dafür. Und welches Lied haben Sie sich denn gewünscht?
1: Märchen, ich dich grüße.
0: Wunderbar. Das haben wir auch rausgesucht und zwar in einer Version von dem Chorkreis St. Quirinus in Rosenheim. Das Lied
1: Danke.
0: Jetzt für Sie. Sehr gern.
1: Danke. Ja.

0: Meerstern, ich dich grüße, gesungen vom Chorkreis St. Quirinus aus Rosenheim. Und vom Süden in Rosenheim geht es jetzt in den Norden nach Berlin zu Frau Helm. Ich grüße Sie.
1: Hallo, ich grüße Sie, Herr Schäfer.
0: Ja, Sie haben bestimmt auch nicht nur Grüße für mich, sondern noch für jemand anderen.
1: Ja, sicher. Und zwar einmal an euren Programmdirektor Richard Kocher. Das war ein ganz liebes Gespräch, was wir heute Vormittag hatten. Ganz lieben Dank dafür. Hab mich sehr gut angenommen gefühlt und ich werde demnächst mit meinem Kumpel, weil ich eben blind bin, eine Mail zuschicken, wo ein bisschen was über mich drin geschrieben steht, was ich alles schon durchmachen musste. Mhm. Und dann möchte ich Claudia Kiesel grüßen und mich recht herzlich bei ihr bedanken, dass sie mir so den Rücken gestärkt hat, als ich bei der Seelsorge den einen Sonntag angerufen hatte und mit meinem Jesusbärchen voll böse angeeckt bin bei dem älteren Herrn Pfarrer. Und ja, das hat mir nicht gut getan. Und da danke ich Frau Kiesel sehr, dass sie mir da eben Unterstützung gegeben hat. Ganz lieben Dank.
0: Das freut uns zu hören und dann grüßen wir natürlich auch unsere liebe Kollegin Claudia. Welches Lied haben Sie sich denn gewünscht, Frau Helm?
1: Ich habe mir gewünscht, Jesus, nur du allein, weil ich meinen kleinen Bärchen damit auch signalisieren will, du bist alles andere als gottbefremdlich, ich habe dich ganz doll lieb.
0: Wunderbar, dann geht jetzt mit diesem Gruß unser Lied für Sie, Jesus, nur du allein, über den Äther.
1: Danke, tschüss.
0: Gerne, wiederhören.

0: Sie hören Radio Horeb und Radio Maria mit den Hörergrüßen. Und als nächsten habe ich jetzt in der Leitung den Herrn Stiefmüller. Herr Stiefmüller, ich grüße Sie.
1: Ja, grüße Ihnen Gott. Herzlichen Gruß in das schöne Bayernland aus Oberösterreich, ja, aus der Nähe von Grieskirchen.
0: Ja, vielen lieben Dank. Da muss es auch sehr schön sein, glaube ich.
1: Ja, derzeit bewölkt Regen. Und das hält jetzt 7 Stunden an. Jetzt schlägt das Wetter um, jetzt bekommen wir das richtige Herbstwetter.
0: Ah ja.
1: Für die nächsten 3 Tage.
0: Ja, das geht jetzt hier überall so. In Balderschwang ist heute auch der erste große Regentag seit langem. Wen möchten Sie denn grüßen, Herr Stiefmüller?
1: Ja, ich grüße mal in ganz Bayern unsere große FC Bayern-Familie, ja. Mhm. Wir haben ja heute Champions League am Abend gespielt, das erste Spiel, ja. Ich hoffe, dass es besser geht wie auf Schalke, ja. Dass wir auch wieder mal ein Tor schießen, ja, weil das war ja eigentlich vorne gar nichts. Aber man hat gesehen schon in der Grundaufstellung, das war schon Vorbereitung für Champions League, ja. Wo die Stars geschont wurden, ja.
0: Und Tore tun einem Spiel immer gut, da gebe ich Ihnen völlig recht.
1: Ja, das hat man auch gesehen, wenn die aufstehen, was ich sage, dann so haben wir noch nie gespielt, ja. Mit den neuen Spielern auch noch dazu. Und das hat man vorhin gesehen, da war einfach kein Druck, kein Pep, ja, in der ersten Halbzeit. Und dann haben sie sehr besser geworden, dann ab der 70. ist eh klar. Aber ja. Das ist dann auch schon schwierig ab der 70. dann, wenn man dann reingeworfen wird und dann sollte man dann die Tore schießen, was dann nicht
0: passiert. Ja, und möchten Sie außer den Bayern-Freunden noch andere grüßen?
1: Ja, freilich einmal einen schönen herzlichen Gruß überhaupt einmal nach Balderschwang, ja, in das Bergsteigerdorf Balderschwang, ganz herzlichen Gruß mal an das ganze Radio Maria-Team, ja.
0: Dankeschön.
1: Ja, und sonst noch die ganzen Radio Horeb-Hörer in Deutschland möchte ich auch mal ganz herzliche liebe Grüße schicken aus dem schönen Urlaubsland Österreich, ja, oder Oberösterreich, ja. Und mit dem Lied von Schubert, das Ave Maria.
0: Wunderbar, dann haben Sie vielen lieben Dank für Ihren Anruf, Ihre Grüße auch nach Balderschwang zu uns. Und jetzt kommt dann auch Ihr Wunsch, das Ave Maria von Schubert. Mhm.

0: Die Hörergrüße auf Radio Horeb und Radio Maria. Und unsere nächste Hörerin ruft aus Illertissen bei Ulm an. Ich grüße Sie.
1: Ja, grüß Gott, Herr Schäfer.
0: Ja, grüße Sie, Frau Weber. Wen möchten Sie denn noch grüßen?
1: Ich freue mich so, dass Sie heute die Hörergrüße gestalten. Und nämlich hauptsächlich möchte ich meine liebe Frau Schäfer, Helga, in Betzigau grüßen. Und die wird sich auch freuen, dass Sie jetzt bei Radio Horeb sind und wir Sie hoffentlich recht lang und oft hören dürfen.
0: Haben Sie vielen lieben Dank, das hoffe ich auch. Ich glaube, ich bin mit der Frau Schäfer, die Sie grüßen, nicht verwandt oder verschwägert, aber freue mich natürlich, wenn meine Namensverwandten auch bedacht werden.
1: Jawohl. Also, den vergesse ich bestimmt nicht. Und ich möchte auch alle grüßen, die ich kenne und die jetzt gerade zuhören.
0: Wunderbar. Dann gehen die Grüße jetzt raus nach Deutschland und Österreich und Südtirol. Und Sie haben sich ein Marienlied gewünscht, richtig?
1: Ja.
0: Ja, sehr schön. Da haben wir auch dann was rausgesucht. Und das spielen wir jetzt für Sie, für Frau Schäfer und alle anderen Schäfers.
1: Ja, und auch andere Familiennamen.
0: Natürlich, natürlich.
1: Danke.
0: Ja, einen wunderbaren Tag Ihnen. Wiederhören.
1: Dankeschön. Viel Glück.

0: Eure Mutter darf ich sein, gesungen von der Familie Mariens. Und jetzt habe ich eine weitere Hörerin bei uns in der Leitung, und zwar die Frau Seifert. Ich grüße Sie.
1: Ja, grüß Gott aus Dresden. Ich möchte gerne meine Kinder, Schwiegerkinder und Enkel grüßen und auch meine liebe Freundin Ines Scheibe aus Kamenz und ihr gute Besserung wünschen. Und last but not least meine Bekannte Jutta Schäfer und ihr viel Kraft bei der Pflege ihrer Mutti. Und danke und Ihnen alles Gute und Gottes Segen für Ihren Dienst. Ich freue mich, wieder so eine junge, frische Stimme zu hören aus Dresden.
0: Haben Sie vielen lieben Dank. Und ich muss wirklich allen versichern, ich habe das hier nicht abgesprochen. Es werden ja einfach heute ganz viele Schäfers gegrüßt. Aber das muss auch mal sein. Wunderbar. Ja. Vielen lieben Dank für Ihre Grüße. Und dann hören wir auch Ihren Liedwunsch. Das ist Du hast gesagt von
1: Deborah Rosenkranz, genau.
0: Wunderbar. Haben Sie vielen Dank.
1: Dankeschön. Schöne Grüße. Danke.

Sie hören Radio Horeb und Radio Maria mit den Hörergrüßen, die mit diesem Liedwunsch, Du hast gesagt, von Sephora Nelson auch zu Ende gehen. Ja, ich darf sagen, schön, dass Sie dabei waren und dass Sie hier unser Programm so schön mitgestaltet haben mit Ihren Grüßen, Danksagungen, mit Ihren Glückwünschen und auch mit Ihren Liedwünschen natürlich. Mein Name ist Fabian Schäfer und ich darf mich jetzt auch von Ihnen verabschieden, allerdings noch mit einem kleinen Hinweis. Und zwar möchte ich noch hinweisen auf unsere Seelsorge-Hotline. Die können Sie jetzt nämlich den ganzen Nachmittag noch hinter den Kulissen anrufen. Sie kommen dort also nicht direkt auf Sendung, sondern können mit Seelsorgern bei uns sprechen. Und zwar können Sie diese Hotline erreichen unter der Telefonnummer 08328, für Balderschwang ist das, und dann 921 170. Noch einmal die Nummer 08328 921 170. Das ist unsere Seelsorge-Hotline und die steht Ihnen jetzt innerhalb der nächsten Stunde von 16 bis 17 Uhr zur Verfügung. Rufen Sie dort gerne an, um mit Seelsorgern zu sprechen. Jetzt geht es hier gleich weiter mit Radio Vatikan und den Nachrichten um 16 Uhr. Dazu wird Sie begrüßen mein Kollege Josef Witzenberger aus München. Und ich darf mich jetzt, wie gesagt, von Ihnen verabschieden. Mein Name ist Fabian Schäfer. Ich wünsche Ihnen alles Gute, Gottes Segen und einen wunderbaren Tag.

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1: Unsere Themen heute. Der Papst ruft zur Verteidigung der Menschenwürde auf. Grundlegende Werte der heutigen Gesellschaften bauten auf der Gottesebenbildlichkeit des Menschen auf, sagt Leo XIV. Bei seiner Generalaudienz. Herzlich willkommen bei uns am Mikrofon, Stefan von Kempis. Schön, dass Sie dabei sind. Bei der Generalaudienz auf dem Petersplatz hat der Papst die fundamentale Bedeutung der Menschenwürde für die Gegenwart hervorgehoben. Bezugnehmend auf die Konzilskonstitution Gaudium et Spes verwies der Papst darauf, dass wesentliche Werte der modernen Gesellschaft einen göttlichen Ursprung besitzen und vor Verfälschungen geschützt werden müssen.
2: Fratelli, sorelle, buongiorno e benvenuti.
3: In seinen Ausführungen unterstrich der Papst vor 22.000 Besuchern, dass die Würde der Person nicht von individuellen Fähigkeiten, Reichtum, gesellschaftlicher Position oder menschlichen Fehlentscheidungen abhänge. Unter Verweis auf seine Enzyklia Magnifica Humanitas bezeichnete er die Menschenwürde als ein Geschenk der Liebe Gottes, das dem Menschen vorausgehe und diesen übersteige. Menschliches Dasein sei grundlegend auf Gemeinschaft, Teilhabe und Beziehung zu Gott sowie zu den Mitmenschen ausgerichtet, was jede Form von isolierter Selbstbezogenheit ausschließe. Die unendliche Würde des Menschen gründet sich also in seiner Identität als Geschöpf, das nach dem Bild Gottes geschaffen wurde, fähig, seinen Schöpfer zu erkennen und zu lieben. Ein Plan und ein Geschenk der Liebe, die über die anderen geschaffenen Realitäten hinausgeht, die seiner Obhut anvertraut sind, um sie in Verherrlichung Gottes zu beherrschen und zu nutzen. Zugleich adressierte das Kirchenoberhaupt die Spannung des menschlichen Lebens. Historische und aktuelle Entscheidungen gegen die Würde des Menschen führen zu inneren Konflikten und gesellschaftlichen Fehlentwicklungen. Eine Reduzierung des menschlichen Leibes auf ein bloßes Objekt, über das willkürlich verfügt werden könne, stelle eine eindeutige Verleugnung der Menschenwürde dar, da der Mensch als Einheit von Leib und Seele zu verstehen sei.
2: La persona dice sempre relazione, comunione.
3: Menschsein heißt immer Beziehung, Gemeinschaft und Teilhabe mit Gott und den anderen. Es ist also eine kindliche Beziehung zu Gott, dem Vater, und eine geschwisterliche Beziehung zu Christus und zu allen Menschen. Das schließt selbstbezogene Verschlossenheit aus. Ein Mensch zu sein bedeutet, sich selbst als ein Geschenk zu begreifen, das es mit anderen zu teilen gilt und das durch Aufnahme in Gegenseitigkeit im Dienst wächst und reift. Als zentrale Säulen der menschlichen Würde benannte der Papst die Intelligenz auf der Suche nach Wahrheit, das orientierunggebende Gewissen sowie die Freiheit zu verantwortungsvollen Entscheidungen. Diese Dimensionen stünden in engem Zusammenhang mit der Verpflichtung zu Solidarität und gegenseitiger Fürsorge.
2: Rivolgo un cordiale saluto ai pellegrini di lingua tedesca.
3: Im Rahmen der Audienz richtete der Papst zudem besondere Grußworte an die anwesenden deutschsprachigen Pilgergruppen, darunter eine Wallfahrtsgruppe der Kirchenchöre aus dem Bistum Würzburg, und erinnerte an die Bedeutung des gemeinsamen Glaubenszeugnisses.
2: Che rendere lode e gloria a Dio è la nostra vocazione più alta.
3: Für Radio Vatikan, Viola Olszewski.
1: Vor dem Hintergrund globaler Spannungen und zunehmender gesellschaftlicher Entfremdung hat Papst Leo die Vertreter der katholischen Kirche zu einem stärkeren Einsatz für den Zusammenhalt aufgerufen. Anlass der Empfang einer Gruppe von Bischöfen, die der Fokularbewegung nahestehen und sich zu einem geistlichen Treffen im Vatikan versammelt haben.
4: In seiner Ansprache betonte das Oberhaupt der katholischen Kirche die Notwendigkeit, in einer von Polarisierung geprägten Gegenwart als Zeugen der Einheit zu wirken. Das Leitmotiv der Zusammenkunft greife ein zentrales Anliegen der von Chiara Lubich gegründeten Fokularbewegung auf. Bereits vor Jahrzehnten sei das Zeugnis der Einheit als Orientierung definiert worden, eine Aufgabe, die in der aktuellen Zeit noch an Dringlichkeit gewonnen habe.
2: If that was Chiara's task 40 years ago, it is ours even more urgently today.
4: Wenn das vor 40 Jahren Chiaras Aufgabe war, so ist es heute umso dringender unsere Aufgabe. Ich denke an die schwierigen sozialen Situationen, die Umstände und die Spaltungen, unter denen einige von euch, meine Brüder, in euren Ländern leiden. Situationen wie Vorurteile, Rassismus, religiöse Intoleranz, ja sogar Gewalt. Der Papst verwies auf konkrete gesellschaftliche Konfliktfelder in verschiedenen Weltregionen. In vielen Ländern seien Bischöfe und Gläubige mit Vorurteilen, Rassismus, religiöser Intoleranz sowie gewaltsamen Auseinandersetzungen konfrontiert. Zugleich adressierte das Kirchenoberhaupt Entwicklungen in den westlichen Gesellschaften, die durch die Folgen eines ausgeprägten Individualismus gekennzeichnet seien.
2: I think also the situation here in the West, now all too marked by the effects of individualism.
4: Ich denke an die Situation hier im Westen, die mittlerweile allzu sehr von den Auswirkungen des Individualismus geprägt ist, wo die einst stabilen Netzwerke aus Familie, Freundschaft und Gemeinschaft einer zunehmenden Zersplitterung weichen und wo Freiheit zunehmend als absolute Autonomie dargestellt wird, als die Fähigkeit, das Glück ohne jegliche moralische, natürliche oder gar menschliche Grenzen zu verfolgen.
2: The ability to pursue happiness without any moral, natural or even human limits.
4: Nach Analyse des Papstes führen diese Strukturen zu einer Schwächung tradierter gemeinschaftlicher und familiärer Bindungen. Freiheit werde in diesem Kontext häufig als absolute Autonomie missverstanden, die keine moralischen oder menschlichen Grenzen anerkenne. Daraus ergebe sich ein gesellschaftliches Paradoxon. Trotz der Betonung individueller Freiheiten empfänden viele Menschen Einschränkungen bei der Entfaltung ihrer Ideale, bedingt durch die Sorge vor gesellschaftlicher Beurteilung oder Ausgrenzung. Als Gegenentwurf zu strukturellen Trennungen formulierte der Papst einen geistlichen Ansatz. Die Bewältigung gesellschaftlicher Trennungslinien erfordere keine Ausweitung administrativer Projekte oder Gremien, sondern die Rückbesinnung auf die theologischen Grundlagen des christlichen Glaubens. Die Erfahrung von Gemeinschaft und das Gebet bildeten das Fundament für die Arbeit in den jeweiligen Bischofskonferenzen. Abschließend ermutigte der Papst die anwesenden Geistlichen zur Vertiefung ihres inneren Lebens durch das Gebet und die Pflege des gemeinsamen Zusammenhalts. Das Treffen endete mit den segnenden Worten des Kirchenoberhaupts an die Versammelten und die gesamte Bewegung. Für Radio Vatikan, Mario Galgano.
1: Wir blicken nach Kolumbien. Nach dem schweren Erdbeben im Westen des Landes ist die katholische Kirche im Einsatz für die betroffenen Menschen. Der Erzbischof von Bogotá, Kardinal Luis José Rueda Aparicio, hat sich zusammen mit vier weiteren Bischöfen und etwa 80 Priestern in einige der am schwersten betroffenen Gebiete aufgemacht. Ihr Ziel, den Menschen unmittelbar beizustehen, mit dem, was Rueda geistliche Erste Hilfe nennt.
5: Die Initiative entstand aus der Motivation des Evangeliums, uns der Realität des Leidens zuzuwenden und auch daraus, wie Papst Leo dem Leiden immer nahe gewesen ist, so wie auch Papst Franziskus. Wir haben uns gefragt, was können wir sofort tun? Gibt es etwas, das wir unmittelbar tun können? Und so kamen wir auf die Idee, uns schnell zu mobilisieren für eine Art geistliche Erste Hilfe, so wie sich Rettungskräfte, Ärzte und Krankenschwestern mobilisieren, um den Menschen medizinische Erste Hilfe zu leisten. Das erklärte im Gespräch mit Radio Vatikan Kardinal Rueda Aparicio. 14 Stunden dauerte die Fahrt mit zwei Bussen. Die 5 Bischöfe und 80 Priester verteilten sich anschließend auf verschiedene Orte. Kardinal Rueda reiste mit 14 Priestern nach Buenaventura an der Pazifikküste weiter. Dort hat das Erdbeben eine ohnehin schon schwierige Situation verschlimmert. Buenaventura ist der wichtigste kolumbianische Hafen am Pazifik, zugleich aber geprägt von Armut, Gewalt und staatlicher Vernachlässigung. Viele Menschen leben in einfachen Holzhäusern auf Pfählen über dem Wasser. Einige sind zuvor vor der Gewalt aus anderen Landesteilen geflohen. Die Kirche versucht dort zunächst, die unmittelbarsten Bedürfnisse zu lindern. Über Lebensmittelbanken werden Gemeinschaftsküchen versorgt. Außerdem geht es um Medikamente und die Begleitung von Kranken. Besonders beeindruckt habe ihn die Rolle der Frauen in den betroffenen Gemeinden, meint Kardinal Rueda. Die afrokolumbianischen Frauen, die Frauen an der Pazifikküste, tragen Musik und Tanz in ihrem Herzen. Bei den Eucharistiefeiern, die wir an improvisierten Orten, auf den Straßen oder unter Zelten gefeiert haben, haben wir gesehen, wie die Frauen das Leben tragen. Sie singen das Lob des Herrn und kümmern sich gleichzeitig darum, dass die Lebensmittel, die von der Lebensmittelbank kommen, bei den Gemeinschaftsküchen ankommen und niemand ohne Essen bleibt. Diese Hilfe richte sich zuallererst an diejenigen, die sich selbst nicht mehr helfen können, berichtet der Kardinal. Ich habe sie gefragt, wie macht ihr das mit den alten Menschen, die nicht zu den Gemeinschaftsküchen kommen können? Und sie sagten, zuerst bringen wir das Mittag- oder Abendessen zu den alten Menschen und zu den Kranken, die zu Hause sind. Und erst danach verteilen wir, was übrig bleibt. Diese Frauen, die dort ihre Hand ausstrecken, die das Leben lieben und ihm dienen, das ist eine kraftvolle Botschaft aus dem Glauben und aus der Nähe der Frauen zum Leid. Bei seinem Besuch habe ihn aber nicht nur die Not der Menschen berührt. Rueda erzählt auch von Kindern und Jugendlichen, die trotz der Katastrophe ihre Fähigkeit zur Freude bewahrt hätten. Viele von ihnen seien in einer von Gewalt und Armut geprägten Umgebung aufgewachsen. Das Erdbeben sei für sie eine weitere schwere Prüfung. Auch die Nähe vieler Priester zu ihren Gemeinden habe ihn beeindruckt. Sie gingen zu Fuß durch die Viertel, kannten die Menschen beim Namen und versuchten, ihnen Mut zu machen. Darin zeige sich eine Kirche, die nicht nur in ihren Gebäuden existiere, sondern mitten im Leben der Menschen. Gerade deshalb ist für den Kardinal die Zerstörung der Kirchen zwar schmerzhaft, aber nicht das Erste, was jetzt wieder aufgebaut werden müsse. Die Ziegel wieder aufzubauen, die Türme, die Kirchen, das ist eine Aufgabe. Aber die Priester sind zunächst damit beschäftigt, ihre Gemeinden wieder aufzubauen. Sie haben gesehen, dass Kinder aus dem Katecheseunterricht ohne Wohnung geblieben sind. Einige Katecheten und Verkünder des Wortes haben ihr Zuhause verloren und haben keine Möglichkeit mehr zu arbeiten. Deshalb glaube ich, dass wir vor allem die Hoffnung wieder aufbauen müssen. Die kolumbianische Kirche hat erkannt, dass es sehr wichtig ist, zuerst die Menschen zu begleiten, zuerst die Familien. Danach wird Gott uns helfen, die Kirchen, die Seminare und die Pfarrhäuser wieder aufzubauen. Bis dahin werden viele Gemeinden improvisieren müssen. Eucharistiefeiern finden unter Zeltdächern statt, möglicherweise über Monate oder sogar Jahre. Die Folgen des Bebens werden die Menschen noch lange beschäftigen, räumt Rueda ein. Häuser müssten wieder aufgebaut werden, ebenso Schulen und Kirchen. Viele müssten zudem den Verlust von Angehörigen verarbeiten. Die Kirche wolle die Betroffenen deshalb auch emotional, psychologisch und geistlich begleiten. Gerade dabei müsse die Kirche vor allem zuhören, sagt der Kardinal. Dort geht es nicht darum, lange Predigten oder Vorträge zu halten, sondern ihnen zuzuhören. Denn sie kennen ihre eigene Situation, den Schmerz, der ihr Leben erfüllt. Aber sie haben auch das Licht und wissen, wie es weitergehen kann. Es ist also auch eine Evangelisierung in der Notsituation. Eine Seelsorge, die alle unsere Pläne verändert und uns dazu bringt, uns den Menschen zuzuwenden und von unten her ihre Lebensbedingungen zu verbessern. Bei Wohnung und Ernährung und nach ihren Glauben und ihre Hoffnung zu stärken. Und was kann man einem Menschen sagen, der nach einem Erdbeben alles verloren hat? Auch darauf gibt Kardinal Rueda eine einfache Antwort.
6: Dort sind Worte überflüssig. Dort braucht es die Sprache der Umarmung, die Sprache der Zärtlichkeit, die Sprache des Zuhörens, die Sprache eines respektvollen Schweigens angesichts des Schmerzes des anderen. Und es braucht ein hoffnungsvolles Schweigen, in dem man versucht, nach vorne zu schauen. Dort sind Worte überflüssig. Dort braucht es Haltungen der Nähe. Für Radio Vatikan, Christine Seuss.
1: Das war unser Nachrichtenmagazin Treffpunkt Weltkirche. Danke, dass Sie mitgemacht haben. Am Mikrofon verabschiedet sich Stefan von Kempis. Machen Sie es gut. 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

0: Sie hören Radio Horeperei, christliche Stimme in Deutschland, 16 Uhr und 18 Minuten. Aus dem Studio München begrüßt Sie Josef Hitzenberger. Einen schönen Nachmittag wünsche ich Ihnen allen. Und nun schauen wir auf die weiteren Sendungen. Das Papstamt als Dienst an der Einheit der Christen. 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Soweit die Programmvorschau. 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
1: Radio Horeb, Leben mit Gott. Mein Name ist Renate Mebes.
2: Radio Horeb, Ihre christliche Stimme in Deutschland. Ich bin Johannes Wiczorek.
3: Am Mikrofon Adlaid Niklaser. Guten Morgen Ihnen allen.
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0: 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Sie haben ein Anliegen, das Sie bewegt und nicht mehr loslässt? Dann rufen Sie an bei uns, bei unserer Seelsorge-Hotline. Heute geht das noch bis 17 Uhr. Erfahrene Seelsorger haben ein offenes Ohr für das, was Sie auf dem Herzen haben. 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

Heute geht es im Katechismus hier bei Radio Horeb um ein, wie wir es heute lernen werden, Uranliegen Jesu. Dies ist eine Sendung mit dem Münchner Pfarrer Bodo Windolf und mein Name ist Gregor Dornis. Immer wieder an Mittwochnachmittagen, frühen Abenden hier im Katechismus hören wir Pfarrer Bodo Windolf. Und in der Regel ist es so, dass er uns noch einmal das Evangelium bzw. die liturgischen Texte, die biblischen Texte aus dem Gottesdienst des Sonntags noch einmal in Erinnerung ruft. Das sind ja immer Texte, die in besonderer Weise über einer Woche im Kirchenjahr stehen. Die Woche, die mit dem Sonntag beginnt. Heute nehmen wir mal einen Text aus der Ferienzeit, genauer vom Sonntag, dem 23. August. Da haben wir ein so wesentliches und so wichtiges Evangelium mit einem so wesentlichen und wichtigen Thema, dass wir das heute unbedingt auch nochmal betrachten müssen. Da geht es nämlich mit dem Blick auf das Matthäusevangelium Kapitel 16 um ein Uranliegen Jesu, nämlich die Einheit der Christen. Und genau dafür identifiziert die katholische Kirche in einer besonderen Weise den römischen Papst. Der Papst als der Nachfolger des Apostels Petrus. Und man merkt schon beim Hören, wenn ich das so sage, huiuiui, das ist nicht so ganz selbstverständlich und eingängig. Immerhin, wenn es einen Zankapfel unter den Christen verschiedener Kirchen, Gemeinschaften, Konfessionen und den katholischen Christen gibt, dann ist es ja wohl das Papstamt. Schauen wir mal, was heute aus biblischer Sicht, aus dem kirchlichen Verständnis dessen, was Jesus meinte. Schauen wir mal, was wir dazu bedenken könnten. Heute ganz wichtige, wesentliche Gedanken von Pfarrer Bodo Windolf. Schauen wir nochmal in die gesamte Heilige Messe dieses besagten 23. August. Eine berühmte Stelle aus dem Matthäusevangelium, wo es um Petrus geht und die Stelle, in der katholische Christen auch die wesentliche Begründung des Papsttums sehen. Matthäus Kapitel 16 und zuvor. Vor dem Evangelium hörten wir am 23. August Jesaja im Alten Testament, der Prophet, Jesaja Kapitel 22. Da lesen wir: So spricht der Herr zu Schebna, dem Palastvorsteher: Ich werde dich von deinem Posten stoßen und dich aus deiner Stellung reißen. An jenem Tag werde ich meinen Knecht Eliakim, den Sohn Hilkias, berufen. Ich werde ihn mit deinem Gewand bekleiden und ihm deine Schärpe fest umbinden. Deine Herrschaft gebe ich in seine Hand, und er wird zum Vater für die Einwohner Jerusalems und für das Haus Juda. Ich werde ihm den Schlüssel des Hauses David auf die Schulter legen. Er wird öffnen, und niemand ist da, der schließt. Er wird schließen, und niemand ist da, der öffnet. Ich werde ihn als Pflock an einer festen Stelle einschlagen, und er wird zum Thron der Ehre für sein Vaterhaus. Soweit Jesaja 22 am diesjährigen 21. Sonntag im Jahreskreis. Und aus dem Neuen Testament hörten wir den Apostel Paulus im Brief an die antike Gemeinde in Rom, Römer Brief 11. Und dort steht in Römer 11: O Tiefe des Reichtums, der Weisheit und der Erkenntnis Gottes! Wie unergründlich sind seine Entscheidungen, wie unerforschlich seine Wege! Denn wer hat die Gedanken des Herrn erkannt, und wer ist sein Ratgeber gewesen? Oder wer hat ihm etwas gegeben, so dass Gott ihm etwas zurückgeben müsste? Denn aus ihm und durch ihn und auf ihn hin ist die ganze Schöpfung. Ihm sei Ehre in Ewigkeit.

0: das Papstamt ein Dienstamt an der Einheit der Christen ist, der biblische Beleg, den die römisch-katholische Kirche dafür besonders und an allererster Stelle vorbringt, ist Matthäus 16. Das Evangelium nach Matthäus, das erste Buch im Neuen Testament in der Bibel. Matthäus Evangelium, dort das Kapitel 16. Und da wird uns geschildert vom Evangelisten Matthäus in Matthäus 16. In jener Zeit, als Jesus in das Gebiet von Caesarea Philippi kam, fragte er seine Jünger und sprach: Für wen halten die Menschen den Menschensohn? Sie sagten: Die einen für Johannes den Täufer, andere für Elia, wieder andere für Jeremia oder sonst einen Propheten. Da sagte er zu ihnen: Ihr aber, für wen haltet ihr mich? Simon Petrus antwortete und sprach: Du bist der Christus, der Sohn des lebendigen Gottes. Jesus antwortete und sagte zu ihm: Selig bist du, Simon Bariona, denn nicht Fleisch und Blut haben dir das offenbart, sondern mein Vater im Himmel. Ich aber sage dir, du bist Petrus, der Fels, und auf diesen Felsen werde ich meine Kirche bauen, und die Pforten der Unterwelt werden sie nicht überwältigen. Ich werde dir die Schlüssel des Himmelreichs geben. Was du auf Erden binden wirst, das wird im Himmel gebunden sein. Und was du auf Erden lösen wirst, das wird im Himmel gelöst sein. Dann befahl er den Jüngern, niemandem zu sagen, dass er der Christus sei.
1: Liebe Hörerinnen und Hörer am Radio Horeb, du bist Petrus, der Fels, und auf diesen Felsen werde ich meine Kirche bauen, und die Pforten der Unterwelt werden sie nicht überwältigen. Dieses Wort Jesu aus dem Matthäus-Evangelium in einem der Evangelien der Feriensonntage war dies das Evangelium vom Sonntag. Also dieses Wort Jesu aus dem Matthäus-Evangelium ist neben natürlich noch anderen wichtigen Stellen die vielleicht wichtigste, um das Papstamt biblisch zu begründen. Dieses Amt kann man unter den verschiedensten Aspekten betrachten, unter denen seine Funktion als Amt der Einheit herausragt. Und dazu möchte ich an einige Überlegungen vortragen. Zunächst hat das Petrusamt, und es war Papst Johannes Paul II., der als letzter darauf aufmerksam gemacht hat, wenn ich mich recht entsinne, in der Enzyklika Ut Unum Sint. Dieses Petrusamt hat etwas seltsam Paradoxes. Es ist, wie die Geschichte gezeigt hat, notwendig für die Einheit der Kirche. Die Kirchengeschichte zeigt, dass die Orthodoxie, die sicher den Glauben der alten Kirche bewahrt hat, aber einfach sich nicht in der Lage sieht, noch einmal zu einem wirklich alle orthodoxen Kirchen zusammenführenden Konzil zu kommen. Der letzte Versuch vor ein paar Jahren ist ziemlich kläglich gescheitert. Und die kirchlichen Gemeinschaften, die aus der Reformation hervorgegangen sind, zeigen, wie sehr sich ohne dieses Amt die Christenheit in immer mehr und unzähligere und kleinere Einheiten zersplittert. Also es zeigt die Geschichte, wie notwendig es ist für die Einheit der Kirche. Nachdem, wie jetzt gerade erwähnt, Martin Luther und andere Reformatoren das Papstamt verworfen hatten, ist im Gefolge der Reformation eine kaum mehr überblickbare Anzahl verschiedenster Denominationen entstanden. Ohne dieses Amt der Einheit würde auch die katholische Kirche unserer Zeit sehr schnell zerfallen, in Nationalkirchen und andere Abspaltungen. Davon müssen wir und können wir

0: einfach ausgehen. Das ist die eine Seite. Auf der anderen Seite steht das Petrusamt der Einheit der Christenheit im Wege. Er, der schon erwähnte Papst Johannes Paul II., hatte die anderen Konfessionen eingeladen, über eine Form des Petrusamtes nachzudenken, die auch sie anerkennen könnten, in dem Bewusstsein, dass dieses Amt einer der größten, wenn nicht der größte Stolperstein ist, um zur Einheit der Christenheit zusammenzufinden. Dieses Angebot, es wurde teils auch aufgegriffen, aber ist insgesamt, zumindest meiner Wahrnehmung nach, im Sande verlaufen. Weder von orthodoxer noch von evangelischer Seite gibt es wirklich ernsthafte Signale für eine Anerkennung eines entsprechend modifizierten Papstamtes. Aufgerufen ist damit die Frage nach der Einheit derer, die an Jesus als Gottes Sohn und Messias, wie ihn Petrus bekannt hatte, glauben. Sie erinnern sich an die Stelle, Jesus fragt die Seinen, nachdem er zunächst einmal gefragt hatte, ja, was denken denn die Leute über den Menschensohn, also über mich? Verschiedenste Antworten und am Ende die alles entscheidende Frage, ihr aber, wer bin ich für euch? Und dann die große Antwort des Petrus, du bist der Messias, der Sohn des lebendigen Gottes. Also noch einmal aufgerufen ist die Frage nach der Einheit. Und dazu will ich einmal einen Blick auf die Situation zur Zeit Jesu werfen. Es gibt das geflügelte Wort, zwei Juden, drei Meinungen. Auf humorvolle und selbstironische Weise drücken damit Juden selbst ihren Hang zum Diskutieren, Hinterfragen und Streiten über Gott und die Welt aus. Das kann etwas sehr Charmantes sein. Nicht zuletzt leben unzählige jüdische Witze genau von dieser Selbstironie. Aber das Ganze kann auch, wenn es die faire Auseinandersetzung verlässt, etwas unglaublich Furchtbares beinhalten. Streit bis hin zu Zerwürfnissen und Feindschaft. Ich glaube, dass wir das in der Situation, derzeitigen Situation in Israel durchaus auch wahrnehmen können. Und genau das war die Situation im Gottesvolk auch zur Zeit Jesu. Jesus hat sein Volk als zutiefst zerrissen erlebt, zerrissen in verschiedene Parteiungen, die sich teils spinnefeind gegenüberstanden. Gehen wir einige dieser Parteiungen einmal durch. Die tiefste Spaltung bestand zwischen Juden und Samaritern. Wie feindlich sie einander gesinnt waren, bezeugen auch einige Episoden in den Evangelien. Für Juden galt Samariter geradezu als Schimpfwort. Der jüdische Historiker Flavius Josephus berichtet, dass eine Gruppe von Galiläern, die auf dem Weg zum Passchafest durch das samaritanische Land wanderten, ermordet wurden. Außerdem, wie Samariter das widerwärtige Sakrileg begingen durch Ausstreuung von Totengebein im Tempel, diesen zum Pessachfest zu verunreinigen. Und es gäbe noch so manche andere Dinge zu berichten. Aus dem Evangelium ist bekannt, wie die Jesusgruppe, als sie durch Samaria wandert, dass ihnen keine Unterkunft gewährt wird, weil sie eben Juden sind. Und dann diese Frage von Johannes, sollen wir beten, dass Feuer auf sie wirft, und natürlich verwehrt ihnen Jesus das. Er ist nicht gekommen, die Menschen zu bestrafen, sondern er möchte ihnen beibringen, auch mit diesen Menschen nicht Böses mit Bösem zu vergelten, sondern das Böse durch das Gute zu überwinden. Also das ist die tiefste und erste und grundlegende Spaltung innerhalb des Gottesvolkes. Aber auch das jüdische Volk selbst war aufgeteilt in sich voneinander abgrenzenden Gruppierungen. Da waren zum Beispiel die Sadduzäer, die nur die Tora, also die ersten 5 Bücher Mose, als heilige Schrift anerkannten. Alles andere, die Fülle der Geschichtsschreibung im Alten Bund, Alten Testament, die Prophetenbücher, Jesaja, Jeremia, Ezechiel, die Weisheitsbücher, nämlich die Psalmen, das Buch Hiob und andere, lehnten sie rundweg ab, ebenso wie den Glauben an die Auferstehung, die etwa 1-2 Jahrhunderte vor der Geburt Jesu in Israel entstanden war. Eine genau entgegengesetzte Gruppe waren die Zeloten. Man könnte diese als die Dschihadisten der damaligen Zeit bezeichnen. Sie verstanden sich als Gotteskrieger, die im Namen Gottes zur Gewalt gegen die verhassten Römer aufriefen und unter denen heute sicher auch so etwas wie Selbstmordattentäter zu finden wären. Dann die Gruppierung der Pharisäer. Dies war eine Laienbewegung, die sich ca. 150 Jahre zuvor nach den makkabäischen Befreiungskriegen gebildet hatte. Sie versuchten die Tora bis in die kleinsten Verästelungen hinein zu halten, nicht zuletzt durch einen Zaun, wie sie sagten, von zahlreichen weiteren Vorschriften, die den Gesetzesgehorsam zusätzlich absichern sollten. Sie neigten wohl auch zu der Ansicht, dass erst wenn das ganze Volk einen Tag lang das ganze Gesetz vollkommen halten würde, dass das die Voraussetzung sei, damit der Messias endlich kommen könne. Die mit ihrer Gesetzesfrömmigkeit einhergehende Selbstgerechtigkeit war immer wieder Anlass für Auseinandersetzungen Jesu mit ihnen. Und zuletzt sind noch die Essener zu nennen, die zwar in der Bibel nicht vorkommen, aber eine gewichtige Gruppierung der Zeit Jesu waren, die sich als Söhne des Lichts rigoros von allen anderen Juden abschotteten, den Tempel zu Jerusalem mit seinem Kult und den Opferliturgien strikt ablehnten und den geschlossenen Gemeinschaften mit rigorosen Aufnahme- und Verhaltensregeln lebten. Jede dieser Gruppen beanspruchte das wahre Israel und damit die zu sein, die allein nach dem Willen Gottes lebte, was man den anderen teils rundweg absprach. Und so erlebte Jesus trotz des gemeinsamen Jahwe-Glaubens und des Bewusstseins, von Gott auserwählt zu sein, ein zutiefst uneiniges, verwundetes und zerrissenes Gottesvolk. Wie hat Jesus darauf reagiert? Jesus war kein Politiker, der durch, wie man es heute machen würde, Dialogprozesse, Kompromisse und dergleichen zwischen den Gruppen zu vermitteln und sie zu einigen suchte. Nein, er setzt einen vollkommen neuen Anfang. Wie tut er es? Im Gegensatz zu den Rabbis, diese suchten sich nicht selbst ihre Schüler aus, vielmehr waren diese es, die sich ihren Rabbi aussuchten. Also im Gegensatz zu den Rabbis ist er es, der die Jünger ruft. Er sammelt Menschen um sich, Männer und Frauen, was ebenfalls ungewöhnlich war, und zwar aus allen Schichten der Bevölkerung. Nur eine Bedingung mussten sie erfüllen, sie mussten bereit sein, auf ihn und seine Lehre zu hören und ihm zu folgen. Darüber hinaus setzte Jesus eine zentrale Zeichenhandlung, indem er aus all diesen Frauen und Männern, die ihm als Jünger folgten, die 12 auswählte, die das neue, das geeinte 12-Stämme-Volk, das Israel einmal war, also das von ihm gegründete neue Israel, symbolisieren sollen. Und diese 12, auch das hochinteressant, ist nicht einfach eine möglichst homogen ausgesuchte Truppe, ausgesucht danach, dass sie irgendwie gut zueinander passen. Im Gegenteil, um nur zwei Beispiele zu nennen. Da ist zum Beispiel der Zelot Simon, also der Bewegung angehörend, von der vorhin schon die Rede war, der so wie alle anderen lernen muss, mit einem verhassten und verachteten Zöllner wie Levi, wir kennen ihn eher unter dem Namen Matthäus, auszukommen, weil dieser vor dem Ruf Jesu ein Kollaborateur mit den römischen Besatzern war, einer, der sich auf sie einließ, der sich in ihrem Auftrag sogar bereicherte, zum Schaden des eigenen Volkes, also gewissermaßen der Inbegriff des Verräters am Judentum. Er, ein Teil dieser 12. Sie, diese 12 Apostel, sie streiten sich wie die Kesselflicker um die ersten Plätze im kommenden Reich und darum, wer von ihnen der Größte ist. Außer einer ganz neuen Ethik des Miteinanders und des Einanderannehmens bringt Jesus ihnen bei, sich insbesondere der ausgegrenzten Menschen der damaligen Zeit anzunehmen. Der Dirnen, Zöllner, Sünder, öffentliche Sünder sind gemeint, Kranke, der Kranken, Besessenen, Aussätzigen. Also all jener Menschen, mit denen der Anständige, der sogenannte Anständige in der damaligen Zeit sich hütete, auch nur in Berührung zu kommen. Er duldet nicht, dass Menschen wie die Samariter ausgegrenzt und verteufelt werden. Er bringt ihnen bei, dass man nicht nur 7-mal, sondern 70-mal, 7-mal, also grenzenlos verzeihen und sich immer wieder neu versöhnen soll. Ohne diese Bereitschaft, das schärft er ihnen immer wieder ein, kann man keinen Anteil am Reich Gottes erlangen. Und kurz vor seinem Tod betet er geradezu testamentarisch um die Einheit der Seinen, dass sie eins seien, wie er und der Vater eins sind. Und dieses Uranliegen Jesu greifen auch die weiteren Schriften des Neuen Testaments auf. Die Apostelgeschichte, die Paulusbriefe und die weitere Briefliteratur und beschwören geradezu die sich bildende Christengemeinden, keinerlei Spaltung in ihrer Mitte zu dulden und die Einheit gegen die zu wahren, die durch falsche Lehren Uneinigkeit in die Gemeinden hineintrugen. Es ist jetzt leider nicht die Zeit nachzuzeichnen, wie dieses grundlegende Anliegen Jesu schon im Neuen Testament, dann aber auch in der weiteren Geschichte der Kirche auch institutionell abgesichert wurde. Denn sowohl die Figur der 12, die ihre Nachfolger in den Bischöfen finden, als auch die Aufgabe des ersten unter ihnen, Petrus, und seiner Nachfolger, spielen dabei eine entscheidende Rolle. Nur so viel sei gesagt. Petrus und seinen Nachfolgern ist aufgetragen, für die Einheit der Gesamtkirche Sorge zu tragen. Auf Ebene des Bistums obliegt es dem Bischof, sowohl die Einheit innerhalb seiner Diözese wie auch seiner Diözese zur Weltkirche hin zu wahren. Ich glaube, wenn man in die Kirche in unserem Land schaut, da kommen doch manche Fragen auf, inwieweit ein Teil unserer Bischöfe diesem Anliegen auch wirklich nachkommt. Auf Pfarrei, das sei nur in Klammern erwähnt, auf Pfarrei- oder Pfarrverbundsebene ist dem Pfarrer die Einheit innerhalb der Pfarrei und dieser mit dem Bistum und der Weltkirche anvertraut. Aber natürlich ist dies auch die Aufgabe aller Mitglieder einer Gemeinde, bei aller Verschiedenheit der Gläubigen sich als im Glauben an Jesus Christus und in der Feier der Sakramente, insbesondere der Eucharistie, geeint zu erfahren. Dabei muss klar sein, dass es hier immer um eine Einheit innerhalb von Vielfalt geht, aber eben einer Vielfalt, die gekennzeichnet ist durch Einheit. Nicht zuletzt aber wird es darum gehen, das beschriebene Uranliegen Jesu auch auf unser alltägliches Leben zu übertragen. In unserer zerrissenen Welt sollen wir selbst Oasen der Einheit und des Friedens bilden. In der Ehe, in der Familie, im Beruf, im Bekannten- und Freundeskreis, in der Nachbarschaft und. Die Einheit und die Versöhnung mit Gott und der Menschen untereinander und auch mit sich selbst gehört, man kann es nicht oft genug betonen, zu den wichtigsten Anliegen Jesu. Und da ist jeder von uns gefragt, als ein Mensch der Einheit, des Friedens und der Versöhnung zu leben. Und dass uns allen das gelinge, dazu erbitten wir den Segen des einen Gottes in drei Personen, des dreifaltigen Gottes, des Vaters und des Sohnes und des Heiligen Geistes.
1: Amen.

Im heutigen Katechismus hörten Sie wieder Pfarrer Bodo Winlöf aus dem Erzbistum München-Freising, aus der Pfarrei Christus Erlöser in München-Neuperlach. Liebe Hörerinnen und Hörer, diese Gedanken zu einem, ich sag's nochmal, Uranliegen Jesu, nämlich der Einheit der Christen, welche Rolle der Nachfolger des Apostels Petrus, der Papst, spielt. Diese Gedanken können Sie in Kürze nachhören bei uns auf horeb.org und überall dort, wo es Radio Horeb im Podcast gibt. Danke fürs Dabeisein. Hier folgt jetzt die Sendereihe zum Nachdenken. Alles Gute, Gottes reichen Segen wünscht Ihr Gregor Dornis.

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0: Es folgt nun die Sendung aus der Reihe zum Nachdenken.
1: Liebe Zuhörer unseres Radios, Gabriele Amort geht in seinem Büchlein Okkultismus, Magie, Spiritismus auf diese Thematik ein. Im Unio Verlag ist dieses kleine Büchlein erschienen, sehr wertvoll. Es ist erstaunlich und erschreckend zugleich festzustellen, wie viele Menschen sich in die Esoterik hinein verlieren. Amort schreibt: Wir haben schon festgestellt, dass sich der Spiritismus wie eine Epidemie verbreitet. Das war im Jahr ungefähr 2000. Im vergangenen Jahrhundert war es das Vorrecht der Erwachsenen. Bevorzugt wurde die Form der Totenbeschwörung durch ein Medium, das man einlud. Heute bevorzugt man die anderen Formen, die wir schon aufgezählt haben, und sie sind weit verbreitet. Der Erzbischof von Foggia hat in seiner Diözese eine Umfrage gemacht. Daraus ging hervor, dass 36% der Jugendlichen der höheren Schulen wenigstens einige Male Spiritismus getrieben haben. 17% sind überzeugt, dass sie wirklich mit Verstorbenen Kontakt gehabt haben. Von Umfragen in anderen Gegenden Italiens glaube ich schließen zu können, dass diese Resultate die allgemeine Wirklichkeit widerspiegeln. Es ist hinzuzufügen, dass durch die neuen Kommunikationsmittel der Spiritismus individuell ohne die Anwesenheit in einer Gruppe praktiziert werden kann. Also die ganzen Social Media sind ja da ein geeignetes Umfeld. Bevor ich fortfahre, sei mir noch eine Anmerkung erlaubt. Indirekt ist der Spiritismus noch von einer anderen Seite gefördert worden, die damit überhaupt nichts zu tun hatte. Nach der Veröffentlichung des Buches von Raymond Moody, Das Leben jenseits des Lebens, sind noch andere etliche Bücher erschienen, welche die Erfahrungen von klinisch toten Personen schildern, die zum Leben zurückgekommen sind. Die Berichte gleichen sich untereinander und sind optimistisch. Die Personen erzählen, dass sie von Licht und von Liebe empfangen wurden, weshalb sie sich manchmal entgegen sträubten, wieder in die Wirklichkeit zum irdischen Leben zurückzukehren. Es ist klar, dass in diesen Fällen die Personen nicht wirklich tot waren. Es ist nicht leicht, den genauen Augenblick des Todes festzustellen. Es handelt sich um Fälle, die wissenschaftlich untersucht werden, und ich versichere, das hat nichts mit Spiritismus zu tun. Wenngleich bei dem Leser verstärkt der Wunsch geweckt wurde, etwas zu erfahren, was nach dem Tod geschieht. Auffallend ist, dass diese Berichte meist positiv sind. Es gibt aber auch andere, wo Menschen geradezu einen Höllentrip erlebt haben in diesen Nahtoderfahrungen. Das ergänze ich. Was soll man nun Personen sagen, die mit Spiritismus einhergehen, die ihn praktizieren? Was soll man Eltern sagen, die durch den plötzlichen Tod ihres Sohnes niedergeschlagen, sich in Botschaften flüchten, die der Tote durch automatisches Schreiben schickt? Hier ist eine klare Entscheidung angesagt. Wer sich der Wahrheit stellen und sich nicht rückwärts Fabeln zuwenden will, muss dem folgen, was der Glaube sagt. Sonst öffnen sich demjenigen, der einen falschen Trost bei Betrügern oder in Selbsttäuschung sucht, viele krumme Wege. Weil ich annehme, dass der Leser die Wahrheit sucht, verweile ich einen Augenblick auf einer grundsätzlichen Behauptung, die ich deutlich machen will. Erstens, die Totenbeschwörung ist ein Greuel vor Gott. Zweitens, Gott kann erlauben, dass ein Verstorbener erscheint oder sich zumindest bemerkbar macht. Drittens, gute Botschaften sind nicht ausreichend, um zu sagen, dass deren Ursprung auch gut ist. Erstens, jeder, der die Dämonen befragt, ist dem Herrn ein Greuel. Das ist ein Zitat. Das ist die harte Verurteilung aus Deuteronomium 18,12. Ich hämmere das ein, in der Hoffnung, dass sie in den Köpfen hängen bleibt. Um die ganze Tiefe dieser Aussage zu erfassen, muss man daran glauben, dass es einen Gott gibt und dass dieser ein unendlich gütiger Vater ist, der für uns nur das Beste will und dass alle Verbote, die von ihm kommen, wie die des Dekalogs, nur unser Glück wollen. Gott liebt alle seine Geschöpfe, die Lebenden und die Verstorbenen. Wäre der Dialog mit dem Verstorbenen nützlich, wäre Gott der Erste, der ihn fördern würde. Wenn er ihn so streng verbietet, dann ist das, weil er weiß, dass es ein Übel ist, ein Mittel, um den Menschen von Gott abzuwenden, um sich von der Wahrheit zu entfernen, um dem Glauben zu schaden. Wer den kostbaren Schatz der Offenbarung besitzt, dem genügt das Wissen, dass Gott dieses oder jenes nicht will, um es zu unterlassen. Gott kann erlauben, zweitens, dass ein Verstorbener sich einem Lebenden zeigt und dass er ihn anspricht oder dass er sogar einen direkten Kontakt mit ihm hat. In der Bibel und in den Viten der Heiligen gibt es Beispiele dafür. Es handelt sich um außergewöhnliche und sehr seltene Fälle. Vor allem gibt es jedoch einen wesentlichen Unterschied, auf den ich aufmerksam machen möchte. In all diesen Fällen entspringt das Geschehen der freien Initiative Gottes. Niemals ist es die Frucht menschlicher Geschicklichkeit oder Fähigkeit. Es ist wie bei Erscheinungen. Bernadette Soubirous in Lourdes hat nichts unternommen, um die Erscheinungen der Unbefleckten in der Grotte von Massabielle hervorzurufen. Die drei Hirtenkinder von Fatima haben nichts getan, das die Erscheinungen der Mutter Gottes in der Cova da Irira hätte verursachen können. Die Geschehnisse sind gänzlich auf eine göttliche Initiative zurückzuführen, unter den Umständen und innerhalb der Grenzen, die von Gott festgelegt worden sind. Welcher Mittel kann Gott sich bedienen, um einen außergewöhnlichen Kontakt zu einem Verstorbenen zu gewähren? Er kann in absoluter Freiheit die Mittel wählen, die er will. Er kann sich bei einer Erscheinung bedienen, wie das der Fall bei Don Bosco war, hat den heiligen Domenico Savio sehen dürfen nach seinem Tod, oder einer Stimme, wie bei der Jungfrau von Orléans, oder eines Traumes, wie oft bei den Propheten oder im Leben der Heiligen. Kann er sich auch eines Mediums bedienen? Ja, Gott kann alles. Die Bibel berichtet von einem einzigen Beispiel. Saul wandte sich an ein Medium, um die Seele Samuels heraufzubeschwören. Es handelt sich um ein ganz außergewöhnliches Geschehnis, das Gott erlaubt hatte. Das erklärt den Schrei des Mediums, eine Hexe, die Hexe von Endor, wie es in der Bibel heißt, das sich mit einem völlig neuen Fall konfrontiert sah. Auch folgt darauf der Tadel Samuels und die schreckliche Prophezeiung, heute wirst du mit deinen Söhnen sterben. Ich glaube, dass dies ausreichend sein müsste, um jedem die Lust an einer Totenbeschwörung vergehen zu lassen. Also das war dann die Schlacht in den Bergen von Gilboa. Saul wusste nicht mehr, was er zu tun hatte. Gott hatte ihn verlassen. Sollte er jetzt den Kampf eingehen oder nicht, sollte er fliehen. Die Philister waren schon aufgestellt. Und da hat Samuel sich gezeigt. Er wurde von dieser Hexe von Endor, wie es in der Bibel genannt wird, gerufen. Der Geist ist Samuel und er sagt ihm das voraus. Und in der Tat sind dann Saul und seine Söhne in dieser Schlacht gefallen. Drittens, der gute Inhalt der Botschaft rechtfertigt nicht deren Ursprung. Das heißt, dass die Herkunft aus einem guten oder schlechten Ursprung nicht ausschlaggebend ist. Oft habe ich darauf hingewiesen, dass Moses in der Kraft Gottes Wunder gewirkt hat, welche die Zauberer des Pharao in der Kraft des Teufels auch ausführten. Ich möchte auch besonders darauf hinweisen, wie schön Satan bei Begegnung mit Christus im öffentlichen Leben redete. Wir wissen, wer du bist der Sohn Gottes und andere ähnliche Identifikationen. Interessant ist das, was dem heiligen Paulus zugestoßen ist, als er in Philippi predigte. Eine Besessene folgte Paulus und Silas und der Dämon schrie. Apostelgeschichte 16,17. Diese Menschen sind Diener des höchsten Gottes. Sie verkünden euch den Weg des Heils. Sagen Sie mir nun, war das nicht eine treffliche, heilige Verkündigung? Diener des höchsten Gottes verkünden euch den Weg des Heiles. Und trotzdem kam es vom Teufel, der immer seine eigenen Ziele verfolgt. Deshalb haben Jesus und auch Paulus dem Dämon zu schweigen geboten. Soweit diese Ausführungen. Also auch dann, wenn es positive Botschaften sind, dem Kind, dem Sohn, der Tochter geht es gut. Vorsicht, es steht uns einfach nicht zu, in diese Bereiche uns hineinzubegeben. Da hat Amod sicher recht. Wenn das wichtig und notwendig wäre für unser Heil, hätte der himmlische Vater einen Weg, eine Möglichkeit eröffnet, dass wir prinzipiell mit Toten in Verbindung treten können. Das hat er nicht getan. Deshalb sollen wir seine Entscheidung akzeptieren. Da geht es tatsächlich um das erste Gebot. Wenn wir uns nicht daran halten, ist das eine massive Übertretung des ersten Gebotes. Es segne, heile und behüte sie, dein mächtiger und gütiger Gott, der Vater und der Sohn und der Heilige Geist.
2: Amen.
1: Ich wünsche Ihnen einen gesegneten Tag.

Nachrichten aus Kirche und Welt, direkt aus der aktuellen Redaktion von Radio Horeb, im Studio Karin Wierer. Washington. Der schwarze Pastor Mark Burns hat die Abtreibungspolitik der US-amerikanischen Demokratischen Partei scharf kritisiert. In einem Fernsehinterview sagte Burns, der Einsatz für schwarze Mitbürger müsse auch ungeborene Kinder einschließen. Afroamerikaner stellen etwa 14% der Bevölkerung, verzeichnen aber 40% der Abtreibungen im Land. Das entspricht insgesamt etwa 14 bis 15 Millionen abgetriebener schwarzer Babys. Außerdem kritisierte Burns die soziale Lage vieler afroamerikanischer Familien. Trotz ihrer jahrzehntelangen Unterstützung für die Demokraten seien schwarze Familien wirtschaftlich immer noch benachteiligt. Die Demokraten könnten deshalb keinen selbstverständlichen Anspruch auf ihre Stimmen erheben, so Burns. Venedig. Das Regionalparlament von Venetien hat als erste Region mit einer Mitte-Rechts-Regierung einem Gesetz zum assistierten Suizid zugestimmt. Der Patriarch von Venedig, Francesco Moralia, sowie die italienische Bischofskonferenz reagierten mit Bitterkeit und großer Sorge auf die Entscheidung. Sie warnten vor einem nachlassenden Schutz der Menschenwürde, insbesondere für ältere, schwache und alleinstehende Menschen. Der Patriarch fordert stattdessen eine verstärkte Kultur der menschlichen Begleitung und den Schutz der Gewissensfreiheit für medizinisches Personal. In Italien gibt es nach wie vor kein einheitliches Staatsgesetz zum assistierten Suizid. Paris. Beim bevorstehenden Besuch von Papst Leo XIV. In Frankreich soll im Rahmen einer Jugendvigil die heilige Tunika von Argenteuil gezeigt werden. Dazu werden am 25. September im Stade de France bei Paris rund 80.000 Jugendliche erwartet. Die Tunika wird als Gewand Christi verehrt. Normalerweise wird sie in der Basilika von Argenteuil aufbewahrt und nur alle 50 Jahre und zu besonderen Anlässen öffentlich gezeigt. Für den 6 Kilometer langen Transport ins Stadion sind umfangreiche Sicherheitsmaßnahmen vorgesehen. Die Reliquie war bereits einmal gestohlen worden und blieb 2 Monate verschwunden. Papst Leo XIV. Wird seit dem heiligen Petrus der erste Papst sein, der die heilige Tunika sehen wird. In eigener Sache. 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Außerdem wird heute in Koblenz-Urmitz eine neue Gruppe von Ehrenamtlichen ausgesendet. Geplant sind ab 17.45 Uhr Rosenkranz, Heilige Messe und ein anschließendes Teamtreffen. Das waren Meldungen aus Kirche und Welt. 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

0: Ein herzliches Grüß Gott aus dem päpstlichen Hilfswerk Kirche in Not. Wir sind in der Hauskapelle, beten wir gemeinsam die Vesper vom Mittwoch, dem 9. September. Im Stundenbuch ist es der Psalter der dritten Woche. Schließen wir uns dem Gebet der ganzen Kirche an. O Gott, komm mir zu Hilfe.
1: Herr, heil mir zu Hilfe.
0: Ehre sei dem Vater und dem Sohn und dem Heiligen Geist.
1: Wie im Anfang, so auch jetzt und alle Zeit und in Ewigkeit. Amen. Halleluja.
0: Dir ziemt das Lob, Vater, der du reich bist, an aller Pracht.
1: Aber nicht weniger Ehre ziehst dir, der dem Sohn und dir, dem Heiligen Geist.
0: Eure Herrschaft und Werke sind gleich von Ewigkeit zu Ewigkeit.
1: Dies ist die Dreieinheit und Einigkeit, da drei sind einer und einer drei, Vater und Sohn und Heiliger Geist. Amen.
0: Die mit Tränen säen, werden mit Jubel ernten.
1: Die mit Tränen säen, werden mit Jubel ernten.
0: Als der Herr das Los der Gefangenschaft Zions wendete, da waren wir alle wie Träumende.
1: Da war unser Mund voll Lachen und unsere Zunge voll Jubel.
0: Da sagte man unter den anderen Völkern, der Herr hat an ihnen Großes getan.
1: Ja, Großes hat der Herr an uns getan. Da waren wir fröhlich.
0: Wende doch, Herr, unser Geschick, wie du versiegte Bäche wieder füllst im Südland.
1: Die mit Tränen säen, werden mit Jubel ernten.
0: Sie gehen hin unter Tränen und tragen den Samen zur Aussaat.
1: Sie kommen wieder mit Jubel und bringen ihre Gaben ein.
0: Ehre sei dem Vater und dem Sohn und dem Heiligen Geist.
1: Wie im Anfang, so auch jetzt und alle Zeit und in Ewigkeit. Amen.
0: Die mit Tränen säen, werden mit Jubel ernten. Herr, erbaue uns das Haus und bewache die Stadt.
1: Herr, erbaue uns das Haus und bewache die Stadt.
0: Wenn nicht der Herr das Haus baut, müht sich jeder umsonst, der daran baut.
1: Wenn nicht der Herr die Stadt bewacht, wacht der Wächter umsonst.
0: Es ist umsonst, dass ihr früh aufsteht und euch spät erst niedersetzt.
1: Um das Brot der Mühsal zu essen, denn der Herr gibt es den Seinen im Schlaf.
0: Kinder sind eine Gabe des Herrn. Die Frucht des Leibes ist sein Geschenk.
1: Wie die Pfeile in der Hand des Kriegers, so sind Söhne aus den Jahren der Jugend.
0: Wohl dem Mann, der mit ihnen den Köcher gefüllt hat. Beim Rechtsstreit mit ihren Feinden scheitern sie nicht.
1: Ehre sei dem Vater und dem Sohn und dem Heiligen Geist.
0: Wie im Anfang, so auch jetzt und alle Zeit und in Ewigkeit. Amen.
1: Herr, erbaue uns das Haus und bewache die Stadt.
0: Er ist der Erstgeborene der ganzen Schöpfung. In allem hat er den Vorrang.
1: Er ist der Erstgeborene der ganzen Schöpfung. In allem hat er den Vorrang.
0: Dankt dem Vater mit Freude. Er hat euch fähig gemacht, Anteil zu haben am Los der Heiligen, die im Licht sind.
1: Er hat uns der Macht der Finsternis entrissen und aufgenommen in das Reich seines geliebten Sohnes.
0: Durch ihn haben wir die Erlösung, die Vergebung der Sünden.
1: Er ist das Ebenbild des unsichtbaren Gottes, der Erstgeborene der ganzen Schöpfung.
0: Denn in ihm wurde alles erschaffen, im Himmel und auf Erden,
1: das Sichtbare und das Unsichtbare, Throne und Herrschaften, Mächte und Gewalten. Alles ist durch ihn und auf ihn hin geschaffen.
0: Er ist vor allem

0: und auf Erden wollte er zu Christus führen. Der Frieden gestiftet hat am Kreuz durch sein Blut.
1: Ehre sei dem Vater und dem Sohn und dem Heiligen Geist.
0: Wie im Anfang, so auch jetzt und alle Zeit und in Ewigkeit. Amen.
1: Er ist der Erstgeborene der ganzen Schöpfung. In allem hat er den Vorrang.
0: Lesung aus dem Epheserbrief. Gott, der durch die Macht, die in uns wirkt, unendlich viel mehr tun kann, als wir erbitten oder uns ausdenken können, er werde verherrlicht durch die Kirche und durch Christus Jesus in allen Generationen für ewige Zeiten. Amen. Herr, auf dich vertraue ich. Erlöse mich und sei mir gnädig.
1: Herr, auf dich vertraue ich. Erlöse mich und sei mir gnädig.
0: Raff mich nicht hinweg mit den Sündern. Lass mich nicht zugrunde gehen.
1: Erlöse mich und sei mir gnädig.
0: Ehre sei dem Vater und dem Sohn und dem Heiligen Geist.
1: Herr, auf dich vertraue ich. Erlöse mich und sei mir gnädig.
0: Großes hat an mir getan der Mächtige, sein Name ist heilig.
1: Großes hat an mir getan der Mächtige, sein Name ist heilig.
0: Meine Seele preist die Größe des Herrn. Und mein Geist jubelt über Gott, meinen Retter.
1: Denn auf die Niedrigkeit seiner Magd hat er geschaut. Siehe, von nun an preisen mich selig alle Geschlechter.
0: Denn der Mächtige hat Großes an mir getan. Und sein Name ist heilig.
1: Er erbarmt sich von Geschlecht zu Geschlecht. Über alle, die ihn fürchten.
0: Er vollbringt mit seinem Arm machtvolle Taten. Er zerstreut, die im Herzen voll Hochmut sind.
1: Er stürzt die Mächtigen vom Thron und erhöht die Niedrigen.
0: Die Hungernden beschenkt er mit seinen Gaben und lässt die Reichen leer ausgehen.
1: Er nimmt sich seines Knechtes Israel an und denkt an sein Erbarmen,
0: das er unseren Vätern verheißen hat, Abraham und seine Nachkommen auf ewig.
1: Ehre sei dem Vater und dem Sohn und dem Heiligen Geist.
0: Wie im Anfang, so auch jetzt und alle Zeit und in Ewigkeit. Amen.
1: Großes hat an mir getan der Mächtige, sein Name ist heilig.
0: Lasst uns beten zu Gott, der sich aller Menschen erbarmt. Wir bitten dich, erhöre uns. Du rufst alle Menschen zum Heil. Gib, dass sie deinen Ruf vernehmen.
1: Wir bitten dich, erhöre uns.
0: Gedenke aller, die sich zu dir bekennen. Lass sie spüren, dass sie Kinder eines Vaters sind.
1: Wir bitten dich, erhöre uns.
0: Dein Sohn hat auf Erden mit seinen eigenen Händen gearbeitet. Gedenke derer, die durch ihre Hände Arbeit ihr Brot verdienen.
1: Wir bitten dich, erhöre uns.
0: Schenke neue Hoffnung denen, die durch Misserfolg und Undank entmutigt sind. Und bewahre vor Hochmut die Erfolgreichen, damit sie nicht überheblich werden.

0: Wir bitten dich, erhöre uns.
1: Beten wir auch in den besonderen Anliegen von Kirche in Not. Wir beten für das Heilige Land. Es ist am kommenden Sonntag, dem 13. September, ein Gebets- und Solidaritätstag in Augsburg. Kirche in Not und das Bistum Augsburg laden dazu ein für die Christen im Heiligen Land. Bernhard Pocci, der Rektor des Priesterseminars von Beit Jala, wird über die schwierige Lage der Christen in Israel und den palästinensischen Gebieten berichten. Ausbleibende Pilger und eine zunehmend feindselige Atmosphäre bedrohen die Existenz vieler christlichen Familien. Höhepunkt des Tages ist eine Kreuzwegandacht mit Bischof Bertram Mayer im Augsburger Dom. Radio Horeb überträgt das Programm live. Herr Jesus Christus, wir bitten dich, besonders für den Gebets- und Solidaritätstag in Augsburg, verbinde alle, die vor Ort oder über Radio Horeb mitbeten, mit unseren bedrängten Glaubensgeschwistern im Heiligen Land. Stärke die christlichen Familien, schenke ihnen eine Zukunft in ihrer Heimat und lass von diesem gemeinsamen Gebet ein Zeichen der Hoffnung, des Friedens und der Verbundenheit ausgehen.
0: Wir bitten dich, erhöre uns.
1: Nepal, eine kleine Kirche an der Seite der Menschen. Verheerende Überschwemmungen haben Ende August in Nepal ganze Dörfer fortgerissen. Inzwischen sind über 1300 Tote zu beklagen. Mehr als 5000 Menschen werden noch vermisst. Manche Orte sind weiterhin von der Außenwelt abgeschnitten. Die katholische Kirche zählt in Nepal nur rund 10.000 Gläubige in 13 Pfarreien. Und doch hilft sie allen Menschen, unabhängig von ihrer Religion. Gemeinschaftsküchen versorgen betroffene Familien mit Lebensmitteln. Pfarrer Silas Bogati sagte gegenüber Kirche in Not: Indem wir da sind, geben wir Hoffnung. Barmherziger Gott, wir bitten dich für die Opfer der Flutkatastrophe in Nepal, für die vielen Vermissten und ihre Angehörigen und für alle, die ihr Zuhause und ihre Lebensgrundlage verloren haben. Stärke die kleine katholische Kirche in ihrem Dienst an allen Menschen und beschütze die Helfer. Lass die Betroffenen erfahren, dass sie in ihrer Not nicht allein und nicht vergessen sind.
0: Wir bitten dich, erhöre uns.
1: Wir beten in den vielfältigen Anliegen, die uns die Wohltäter von Kirche in Not in dieser Woche geschickt haben. Herr, wir geben dir all diese Bitten, nimm dich ihrer an.
0: Wir bitten dich, erhöre uns.
1: Gedenke unserer verstorbenen Brüder und Schwestern und schenke ihnen das ewige Leben.
0: Wir bitten dich, erhöre uns.
1: Herr, erbarme dich unser.
0: Herr, erbarme dich unser.
1: Christus, erbarme dich unser.
0: Christus, erbarme dich unser.
1: Herr, erbarme dich unser.
0: Herr, erbarme dich unser.
2: Vater unser im Himmel, geheiligt werde dein Name. Dein Reich komme, dein Wille geschehe, wie im Himmel, so auf Erden. Unser tägliches Brot gib uns heute und vergib uns unsere Schuld, wie auch wir vergeben unseren Schuldigern. Und führe uns nicht in Versuchung, sondern erlöse uns von dem Bösen.
1: Gütiger Gott und Vater, höre auf die Stimme deiner Kirche und nimm ihr Abendgebet an. Verzeih uns unsere Sünden. Gib, dass wir dir in Treue dienen und in deiner Liebe geborgen sind. Darum bitten wir durch Jesus Christus, deinen Sohn, unseren Herrn und Gott, der in der Einheit des Heiligen Geistes mit dir lebt und herrscht in alle Ewigkeit.
0: Amen.
1: Wenn ich den liturgischen Abschluss bete, bitte ich die Priester und Diakone, die mitbeten, alle, die mit uns über Radio Horeb verbunden sind, und alle Mitbeter zu segnen. Der Herr segne uns, er bewahre uns vor Unheil und führe uns zum ewigen Leben.
0: Amen. Salve Regina, Entschuldigung.

0: Maria mit dem Kinde lieb,
1: uns allen deinen Segen gib.
0: Der Engel des Herrn brachte Maria die Botschaft,
1: und sie empfing vom Heiligen Geist.
0: Gegrüßet seist du, Maria, voll der Gnade, der Herr ist mit dir. Du bist gebenedeit unter den Frauen, und gebenedeit ist die Frucht deines Leibes, Jesus.
1: Heilige Maria, Mutter Gottes, bitte für uns Sünder, jetzt und in der Stunde unseres Todes. Amen.
0: Maria sprach, siehe, ich bin die Magd des Herrn.
1: Mir geschehe nach deinem Wort.
0: Gegrüßet seist du, Maria, voll der Gnade, der Herr ist mit dir. Du bist gebenedeit unter den Frauen, und gebenedeit ist die Frucht deines Leibes, Jesus.
1: Heilige Maria, Mutter Gottes, bitte für uns Sünder, jetzt und in der Stunde unseres Todes. Amen.
0: Und das Wort ist Fleisch geworden
1: und hat unter uns gewohnt.
0: Gegrüßet seist du, Maria, voll der Gnade, der Herr ist mit dir. Du bist gebenedeit unter den Frauen, und gebenedeit ist die Frucht deines Leibes, Jesus.
1: Heilige Maria, Mutter Gottes, bitte für uns Sünder, jetzt und in der Stunde unseres Todes. Amen.
0: Bitte für uns, heilige Gottesmutter,
1: auf dass wir würdig werden der Verheißungen Christi.
0: Lasset uns beten. Allmächtiger Gott, gieße deine Gnade in unsere Herzen ein. Durch die Botschaft des Engels haben wir die Menschwerdung Christi, deines Sohnes, erkannt. Lass uns durch sein Leiden und Kreuz zur Herrlichkeit der Auferstehung gelangen. Darum bitten wir durch Christus, unseren Herrn.
1: Amen. Amen.
0: Im Namen des Vaters und des Sohnes und des Heiligen Geistes. Amen. Amen. Gelobt sei Jesus Christus.
1: In Ewigkeit. Amen.
0: Vergelt's Gott aus allen Mitbetern. Aus der Hauskapelle des päpstlichen Hilfswerks Kirche in Not verabschiedet sich Maria Kogler. Vergelt's Gott.
2: 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Dies war die Vesper, das Abendlob der Kirche. Ein herzliches Vergelt's Gott an das päpstliche Hilfswerk Kirche in Not in München. 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

0: Leid, jetzt müssen wir den Kindern was Schönes erzählen.
1: Wie kommst du jetzt da drauf, Schnuckel?
0: Ja, weißt du, wann dann freuen sie sich. Und wenn jemand traurig ist, dann wird er wieder gleich lustig und muss nicht mehr weinen.
1: Na, wie kommst du denn auf solche Gedanken plötzlich, Schnuckel?
0: Ja, einfach so.
1: Einfach so? Ja, was würdest du denn einem Kind jetzt sagen, wenn es traurig ist?

0: alles wieder gut.
1: Oh, Schnuckel. Du fängst heute ja ganz lustig an. Na gut. Schön, liebe Kinder, habt ihr gehört, was der Schnuckel euch allen sagt? Dass er euch lieb hat und dass der liebe Gott euch lieb hat. Na, das ist doch wirklich das Schönste, was man einander sagen kann. Ich grüße euch ganz herzlich und ich freue mich, dass ihr heute Abend mit dabei seid. Und wir haben auch wieder etwas für euch.
0: Eine Geschichte?
1: Eine Geschichte von den Dreien vom Ast.
0: Ah, die sind lustig. Da werden alle traurigen Kinder wieder froh.
1: Na, es scheint heute eine Sendung für die traurigen Kinder zu werden. Aber alle, die nicht traurig sind, dürfen sich natürlich auch anschließen. Ich weiß ja gar nicht, was wir heute da hören, Schnuckel. Käferkonferenz, was das wohl sein soll.
0: Was für eine Fans?
1: Eine Konferenz.
0: Was ist denn das?
1: Nun, wenn man sich zusammentrifft, um etwas zu besprechen, etwas Wichtiges. Wahrscheinlich treffen sich alle Käfer, um irgendetwas miteinander zu besprechen. Aber Schnuckel, fangen wir einfach gleich an, dann hören wir ja, um was es geht.
0: Ja, genau. Und niemand muss mehr traurig sein.
1: Na Schnuckel, hast du heute irgendjemanden getroffen, der traurig war?
0: Ach nö.
1: Ich glaube, da versteckt sich irgendwas hinter diesen deinen heutigen abendlichen Anwandlungen.
0: Aha.

0: Wer ruft denn da?
1: Ich.
0: Wo bist du?
1: Hier unten im Gras. Der kleine Marienkäfer.
0: Ach da, jetzt sehe ich dich. Hast du keine Angst vor mir, weil ich so groß bin?
1: Nein, du frisst ja keine Käfer, oder?
0: Dich bestimmt nicht. Du bist so goldig.
1: Du bist ein Eichhörnchen, nicht wahr?
0: Ja, und ich heiße Waldemar.
1: Ich heiße Sibylle. Du, Waldemar, könntest du mir einen Gefallen tun?
0: Gerne. Was soll ich denn machen?
1: Schiedsrichter. Also, du sollst sagen, wer recht hat und Frieden stiften. Wir haben da drüben hinter dem Baum gerade unsere jährliche Käferkonferenz. Da geht es eigentlich nie besonders friedlich zu. Aber diesmal sind wir uns besonders, wie soll ich sagen?
0: In die Haare geraten?
1: Naja, Haare haben wir ja kaum. Aber jedenfalls in Streit geraten. Ich fürchte, die bringen sich noch gegenseitig um. Darum bin ich schnell gelaufen, um einen Schiedsrichter zu suchen. Einen, der stärker ist als die Käfer, aber der uns trotzdem nicht fressen will.
0: Da bist du bei mir richtig. Komm, gehen wir.
2: Der kleine Marienkäfer darf sich in Waldemars Schwanz festkrallen, damit er schneller geht, und mit wenigen Sprüngen ist das Eichhörnchen hinter dem Baum, den Sibylle beschrieben hat. Tatsächlich, da sitzen einige Käfer im Kreis. Einer sitzt etwas abseits.
3: Hilfe, ein großes Tier!
4: Rette sich, wer kann!
1: Beruhigt euch, Leute, das ist ein friedliches Eichhörnchen, das tut euch nichts.
5: Was will es denn hier?
1: Ich habe es hergebeten, als Schiedsrichter. Ihr könnt euch ja sonst nicht einigen.
5: Na, meinetwegen.
6: Eine gute Idee. Vielleicht geht es dann endlich gerecht.
5: Schweig still!
3: Also, mir scheint dieser Gedanke durchaus sinnvoll, einen Schiedsrichter hier einzusetzen, der mit einer gewissen Autorität dafür sorgt, dass unsere Diskussion in geordneten Bahnen verläuft und niemand...
5: Ich bin das so geschwollen.
3: Also sehen Sie, Herr Eichhorn, jetzt haben Sie es ja selbst erlebt, dass hier einem Gesprächspartner noch nicht einmal gestattet wird, seinen Satz zu Ende zu sprechen.
6: Ich darf noch nicht mal dabei sitzen.
4: Du stinkst.
0: Nun streitet euch doch noch nicht, ehe ich euch kenne.
3: Ich kann Ihnen nur beipflichten, Herr Eichhorn, und schlage darum vor, dass Sibylle, der Marienkäfer, uns alle jetzt erst einmal richtig vorstellt.
0: Ja, Sibylle?
1: Ja, also die schlanke, gelbbraune Dame, die eben gesprochen hat, das ist Frau Dr. Junius, der Junikäfer. Sie hat an der Huflattich-Akademie studiert.
3: Ja, ganz recht. Und dort habe ich auch meinen Doktortitel erworben mit einer Arbeit über das Thema »Das Verhältnis zwischen Engerlingen und Käfern nach besonders starken Regenfällen aus philosophischer Sicht«.
0: Aha, angenehm. Ich bin Waldemar.
1: Dort sitzt der Maikäfer.
5: Jetzt komm ich erst. Ich bin schließlich der Größte und Stärkste. Eigentlich hätte ich auch vor dieser Klugschwätzerin drankommen müssen.
4: Angeber.
5: Unterstehe dich.
0: Na, nun fangt mich schon wieder an. Also, du bist sicher der Hirschkäfer.

0: Und jener Herr also ist der Maikäfer. Er heißt Janus Quartus Rex.
1: Wobei man doch ergänzen sollte, dass sein gebildeter und langer Name im Gegensatz steht zu seiner, nun sagen wir mal, begrenzten Redegewandtheit.
2: Hat sie jetzt was Schlechtes über mich gesagt?
0: Schon gut, Rex. Nun, also diese Konferenz sollte eigentlich dazu dienen, gemeinsame Käferinteressen...
3: Und ich? Mich hast du nicht vorgestellt.
0: Ach, entschuldige, Tacitus. Das kommt, weil du so abseits gesessen hast.
3: Das ist nicht meine Schuld. Die wollen nicht, dass ich...
2: Du stinkst.
0: Das ist Tacitus, der Mistkäfer.
3: Alle behaupten, ich stinke. Dabei stimmt also überhaupt nicht. Ich rieche nichts.
1: Verehrter Tacitus, fern aller Absicht, Sie diskriminieren zu wollen, muss ich Ihnen doch sagen, dass Ihre unmittelbare Nähe für die Riechorgane anderer Käfer eine Zumutung ist.
3: Ich ernähre mich nun mal vom Mist und von faulenden Pflanzen. Ich kann's nicht ändern.
4: Ui, und damit gräbst du dich auch noch ein. Kein Wunder, dass da was von dem Gestank an deinen Flügeln hängen bleibt.
3: Was hast du gegen meine Kotflügel? So schöne Schwarzglänze gibt's nicht nochmal. Dazu mit Metalliklackierung.
0: Dein schönes Aussehen ist ja auch ganz unbestritten, Tacitus. Es geht mir darum...
2: Du stinkst!
3: Außerdem galten meine Vorfahren bei den alten Ägyptern als heilig.
5: Ach, wer waren denn die alten Ägypter?
1: Die Kultur in dem Land am Nil, am großen Strom Afrikas, hat vor über 6000
3: ich
1: Jahren...
3: Ich beantrage, dass es jedermann bei Strafe verboten ist, von einem anderen zu behaupten, dass er stinkt, weil das eine Beleidigung ist.
1: Aber mein guter Tacitus, man kann doch nicht die Wahrheit verbieten. Wenn man verbietet, die Wahrheit auszusprechen, so schafft man sie doch damit nicht aus der Welt.
4: Ich bin dafür, es wird überhaupt nichts verboten. Jeder tut, wozu er Lust hat. Wenn jemand meint, ihm geschieht Unrecht, soll er selbst für sein Recht kämpfen.
0: Das sagst du nur, weil du stark bist. Wenn du ein kleiner Käfer wärst wie ich, wärst du auch froh, wenn nicht jeder machen kann, was er will.
4: Bin ich aber nicht. Ich bin nur mal der Größte.
2: Angeber!
4: Hilfe!
1: Ein Elster!
2: Rette sich, wer kann!
5: Jetzt hast du sie alle verjagt.
0: Wen?
5: Die Käfer! Hier war gerade eine Käferkonferenz und mich haben sie gebeten, ihren Streit zu schlichten.
6: Und? Ist es dir gelungen?
5: Bis jetzt noch nicht.
6: Da war ich ja erfolgreicher.
5: Du? Wieso?
6: Na, jetzt streiten sie nicht mehr, weil sie nach allen Seiten geflohen sind.
5: Naja, schon. Aber das ist natürlich noch nicht die Lösung. Ich meine, wenn sie ihre Konferenz fortsetzen, ist ihr alter Streit wieder da.
6: Dann sollen sie ihre Konferenz eben nicht fortsetzen.
5: Keine schlechte Idee. Du, Cleo, flieg doch schon mal zum Bach. Ich komme danach. Ich muss noch meine Aufgabe hier zu Ende führen. Die kommen aber nicht aus ihren Verstecken, solange du in der Nähe bist.
6: Na gut, also bis später.
5: So, ihr Käfer, ihr könnt jetzt alle rauskommen. Es besteht keine Gefahr mehr.
0: Das war knapp.
2: Wow.
1: In buchstäblich letzter Sekunde sind wir, nachdem wir dem Tod ins Auge blickten, ihm entronnen.
4: Wenn ich die Elster erwischt hätte, der hätte ich mit meinen Zangen die Augen aus.
3: Du, warum hast du dich denn verkrochen?
4: Eine Taktik.
1: Glauben Sie denn im Ernst, Herr August, dass wir Ihnen das abnehmen?
2: Du stinkst.
4: Wer, ich?
2: Ja, du.
3: Kein Wunder, er hat auch in meinem Gang Zuflucht gesucht, als die Elster kamen. Dabei guckten seine Zangen vorne raus, weil die zu groß waren für das Loch.
5: Siehst du, August, jetzt merkst du mal, wie das ist, wenn man nicht anderen Angst macht, sondern selber Angst hat. Und wenn man nicht andere verachtet und verstößt, sondern wenn die über einen die Nase rümpfen.
4: Aber ich stinke doch nur, weil die Höhle von Tacitus so stinkt. Ich kann doch nichts dafür.
5: Natürlich nicht. Aber darum meinst du, darf dich keiner verachten, weil du nichts dafür kannst. Aber wenn du andere für irgendwelche Schwächen verachtest, meinst du, die können etwas dafür?
1: Also, es ist ja nicht leicht, Fehler einzusehen. Aber ich bekenne hier, dass ich auch einen Fehler eingesehen habe. Ich habe nämlich immer unseren lieben Janus Quartus Rex, den Maikäfer, verachtet, weil er nicht so gewandt reden kann. Aber vorhin, als die Elster kamen und ich ganz starr vor Schreck war, da hat er mich in ein Versteck gezogen und hat ein Blatt über mich geworfen. Und dafür werde ich ihm immer dankbar sein. Und ich entschuldige mich auch, dass ich ihn manchmal so von oben herab behandelt habe.
2: Ist schon okay.
0: Danke, dass Sie das jetzt gesagt haben, Frau Dr. Junius. Das war sehr mutig.
3: Wahre Größe zeigt sich in der Einsicht der Einzelnen.

0: dass du das jetzt sagst.
1: Waldemar stiehlt sich davon. Seine Aufgabe ist erfüllt. Am Bach trifft er Kleopatra.
2: Na, ist die Käferkonferenz zu Ende?
3: Jetzt fangen sie erst richtig an, ihre Sachen zu besprechen. Bisher haben sie ja nur gestritten. Da ging es nicht darum, was sie gemeinsam wollten, sondern um das, was jeder Einzelne wollte.
2: Und das ist wohl jetzt besser?
3: Ja, das kam durch dich, Cleo. Du hast ihnen so ein Schrecken eingejagt, dass sie ihre Fehler eingesehen haben.
2: Ja, ich bin unheimlich gut.
3: Na, jetzt gib du nicht an. Wahre Größe zeigt sich in der Einsicht der eigenen Fehler.
2: Oh Mann, das ist aber ein toller Satz. Hast du den selber erfunden?
3: Nein, der ist von Tacitus.
2: War das ein berühmter Schriftsteller?
3: Ich weiß nicht. Ich meinte gerade einen Mistkäfer.

0: Mama, guck mal, eine Schlange.
1: Wo denn?
0: Da, im Laub.
1: Ach ja, das ist doch nur eine Blindschleiche.
0: Ist die giftig?
1: Nein. Komm, wir gehen weiter.
0: Soll ich sie mal fangen?
1: Untersteh dich, so ein ekliges Tier in die Hand zu nehmen. Außerdem erwischst du es sowieso nicht. Komm, wir suchen uns was Schöneres. Da ist zum Beispiel ein Rotschwänzchen.
0: Wo?
1: Da, jetzt hüpft es auf dem Ast zum Stamm hin. Siehst du's?
0: Ach ja, und da, ein Eichhörnchen.
1: Nicht so laut, du verjagst es ja.
0: Guck doch mal, wie süß.
1: Ja, hübsch sieht es aus.
0: Jetzt ist es verschwunden.
2: Als die Spaziergänger weitergegangen sind, traut sich Waldemar das Eichhörnchen wieder hinter dem Stamm hervor. Er klettert hinunter und hoppelt ein bisschen auf dem Waldboden umher. Langweilig findet er es hier zu warten, bis Kleopatra kommt. Da raschelt etwas im trockenen Laub. Eine Blindschleiche kommt heraus. Sie ist im ersten Moment erschrocken, als sie Waldemar vor sich sieht, aber dann wendet sie den Kopf weg und schlängelt sich weiter.
3: Guten Tag, Blindschleiche. Guten Tag, Blindschleiche. Warum sagst du denn nichts? Entweder du bist nicht nur blind, sondern auch noch taub und hörst mich gar nicht. Oder du bist unhöflich. Denn es ist unhöflich, nicht zu grüßen. Besonders, wenn man von einem anderen zuerst gegrüßt wird.
4: Ich bin nicht blind und taub auch nicht.
3: Ach so, aber du heißt doch Blindschleiche.
4: Ach, was geht dich das an?
3: Na, warum so garstig? Ich hab dir doch gar nichts getan.
4: Naja, aber du bist... Ach, lass mich in Ruhe.
3: Warum soll ich dich denn in Ruhe lassen? Was bin ich?
4: Ach, du hast es doch eben auch gehört, was die Menschen gesagt haben. Oder bist du taub?
3: Ich hab's gehört, ja.
4: Na also dich fanden sie hübsch und süß und was noch alles. Mich fanden sie eklig. Haben sie gerufen.
3: Ach so, und darüber ärgerst du dich jetzt?
4: Ach, es ist mir ganz egal, was die doofen Menschen über mich sagen.
3: Na, das hört sich jetzt aber nicht so an, als ob dir alles egal wäre.
4: Dabei gebe ich mir so viel Mühe, schön auszusehen. Bei den Menschen zum Beispiel finden sie es schön, wenn einer schlank ist. Bei den Dicken sagen sie, ist der dick. Aber ich bin so schön schlank und trotzdem finden sie mich eklig.
3: Da hast du recht. Das ist seltsam. Ja, die Menschen haben manchmal komische Ansichten. Aber ich finde dich schön.
4: Ach, das sagst du jetzt nur so.
3: Nein, ehrlich. So elegant. Ich gebe zu, ich habe da früher nicht so darüber nachgedacht. Aber jetzt? Doch. Ich finde, du siehst gut aus.
4: Ehrlich?
3: Ehrlich. Ich kann mir denken, die Menschen ekeln sich nur vor dir, weil du eine Schlange bist.
4: Dabei bin ich gar keine Schlange.
3: Was?
4: Wirklich, das stimmt. Ich sehe nur so aus. Eigentlich bin ich eine Echse ohne Füße.
3: Ach, was ist denn da der Unterschied?
4: Nun, zum Beispiel sehen die Schlangen oben und unten anders aus. Ich nicht. Und sieh mir mal in die Augen. Na, was fällt dir auf?
3: Nichts.
4: Ich habe Augenlider. Hast du die schon mal bei einer Schlange gesehen?
3: Nein.
4: Siehst du? Und ich lege auch keine Eier, sondern bringe lebende kleine Blindschleichen zur Welt. Einige habe ich schon geboren. Goldige kleine.
5: So, da bin ich, Waldemar. Entschuldige, dass es etwas länger gedauert hat.
3: Hallo, Cleo. Macht nichts. Ich habe mich gerade mit der Blindschleiche unterhalten. Da fällt mir ein, ich weiß gar nicht, wie du heißt.
4: Mein Name ist Gerti Schlanker.
3: Und ich bin Waldemar.
5: Und ich bin Kleopatra, die Elster. Aber dass ich eine Elster bin, das hast du sicher schon an meinem wunderschönen schwarz-weißen Gefieder erkannt. Ich finde,
3: lass uns ein bisschen spielen, Cleo.
5: Ja, warte, ich will nur noch diesen wichtigen Gedanken zu Ende führen. Ich sagte gerade, mein vornehm wirkendes Äußeres. Au, warum trittst du mich denn?
3: Du bist wirklich dämlich, Cleo.
4: Ach, lass nur, ich habe schon gemerkt, dass Kleopatra auch stolz auf ihre Schönheit ist. Ihr braucht es auch gar nicht zu verheimlichen. Ich weiß auch so, dass ich hässlich bin.
3: Was hast du nun von deiner Eitelkeit, Cleo? Die arme Gerti war so traurig, weil sie meint, sie wäre nicht schön. Gerade war sie wieder ein bisschen getröstet. Da kommst du her und gibst wer weiß wie mit deiner Schönheit an.
5: Das tut mir leid, das wusste ich ja nicht. Ehrlich, Gerti, ich wollte dich ja gar nicht beleidigen.
4: Ach, was soll's. Ich bin eben hässlich. Das muss man auch gar nicht verschweigen.
5: Unsinn, du bist gar nicht hässlich. Zwar bist du nicht so schön wie ich, klar, aber hässlich bist du bestimmt.
4: Ach, ihr wollt mich ja alle nur trösten. Das ist ja lieb von euch, aber es ändert nichts daran, dass keiner mich mag, weil ich nicht so schön bin wie andere Tiere.
3: Wie können wir dich nur wieder fröhlich machen, Gerti?
5: Wir sollten die Gräfin um Rat fragen.
6: Verzeiht, wenn ich mich einmische. Ich habe gerade eurem Gespräch zugehört.
3: Wer spricht da?
5: Wo bist du?
4: Ich sehe niemand. Zeig dich.
6: Über euch. Ich bin die Spinne und hänge am Faden von Fichtenast herab.
3: Ach, da.
6: Verzeiht, wenn ich mich einmische, aber das Thema interessiert mich. Ja, ich bin sozusagen persönlich betroffen. Oh, ich habe mich ja noch nicht vorgestellt. Mein Name ist Sylvie Seidenweber.
5: Angenehm. Ich bin...
6: Ich weiß, wer ihr seid. Wie gesagt, ich belausche euch schon eine Weile. Ihr müsst wissen, die Menschen finden mich auch eklig. Ich kann es mir auch nicht erklären, genauso wie die Blindschleiche. Aber ich habe mich damit abgefunden.
5: Abgefunden?
6: Ja. Es ist mir egal, wie mich die anderen finden. Weil ich weiß, selbst wenn ich wirklich nicht schön sein sollte, habe ich doch andere Vorzüge.
7: Du kannst schöne Netze weben.
6: Ja, und überhaupt bin ich ein kluges Tier. Warum sollte ich mich schämen, wenn mich Leute wegen meines Aussehens verspotten, die viel dümmer sind als ich?
4: Da hast du vielleicht nicht ganz unrecht, nur... Also,
6: ich will euch mal eine Geschichte erzählen. Ich habe ja früher in einem Menschenhaus gelebt.
7: Ach, wirklich?
6: Ja, aber sie waren immer hinter mir her. Mit Zeitungen und Fliegenklatsche, mit Schuhen und besonders tückisch, mit dem Staubsauger. Da wurde mir das Leben zu gefährlich und ich bin in den Wald ausgezogen. Ich war ihnen wohl zu eklig, aber was soll's. Hier mäkelt niemand an meinem Aussehen herum.
5: Das war ein guter Entschluss.
4: Aber auch hier kommen mal Menschen vorbei. Und die sagen ih, wenn sie hässliche Tiere sehen.
6: Lass sie so lange ih rufen, wie sie wollen. Aber was ich euch erzählen wollte, oder interessiert euch es nicht?
5: Doch, natürlich.
7: Wir hören gerne Geschichten.
6: Na schön. Also einmal saß ich friedlich in meiner Ecke am Fenster, geduldig auf Beute lauernd. Da kam die dicke Wespe angeflogen. Vor 2 Tagen war sie irgendwie ins Haus gekommen. Sie sauste mit unheimlichem Tempo gegen die Fensterscheibe. Zuerst war sie ziemlich benommen, wie ihr euch denken könnt. Aber dann raffte sie sich auf und flog weiter mit dem Kopf gegen die Scheibe. Sie tat mir gar nicht leid, weil die mit ihrer schwarz-gelben Schönheit und ihrer schlanken Taille immer so angegeben hatte. Sie stöhnte vor Kopfschmerz, aber sie flog weiter mit dem Kopf gegen die Scheibe. Rauf und runter, nach rechts und links. Das dämliche Tier sah die Landschaft draußen und wollte hin. Und sie begriff einfach nicht, dass das nicht ging, weil das Glas dazwischen war. Nachdem ich so eine lange Zeit zugeguckt hatte, dachte ich, ich sollte ihr doch mal helfen. Ich rief ihr also zu, du kannst da nicht raus, das ist Glas. Du rennst dir nur den Kopf ein und wirst noch blöder, als du schon bist. Warte, bis mal jemand das Fenster öffnet. Und wisst ihr, was das doofe Tier geantwortet hat?
7: Nein,
4: sag's uns.
6: Sie antwortete, von so einem ekligen Tier wie du bist, nehme ich keinen Rat an. Und flog weiter gegen die Scheibe. Bis später ein Mensch kam und sie mit der Fliegenklatsche erschlug. Was sagt ihr dazu? Also, da bin ich doch lieber hässlich und klug als schön und dumm.
5: Na, da hast du recht.
7: Allerdings, siehst du, Gerti, es ist gar nicht so wichtig, wie schön man ist. Es geht auch darum, wie klug man ist.
6: Oder weise.
5: Oder schnell.
7: Oder stark.
5: Oder geschickt.
7: Siehst du, jetzt bist du nicht mehr traurig, Gerti. Nicht wahr?
4: Nicht mehr so sehr. Aber weißt du, Waldemar, ich würde ja so gerne mal genau wissen, wie schön oder hässlich ich bin. Aber ich kann immer nur mein hinteres Ende sehen.
7: Hast du dich noch nie im Wasser selbst gesehen?
4: Im Wasser? Nein, ins Wasser gehe ich nicht.
7: Nein, ich meine doch nicht, dass du im Wasser bist. Aber wenn du von oben drauf guckst, siehst du dich unten im Wasser.
5: Du bist nicht wirklich drin, es scheint nur so. Mhm.
7: Da kannst du genau erkennen, wie du aussiehst.
6: Ja, das kommt durch die Spiegelung auf der Wasseroberfläche.
4: Ach. Und ich muss ganz sicher nicht ertrinken?
7: Bestimmt nicht. Ich gucke mich doch auch manchmal im Wasser an. Und Kleopatra noch mehr, weil sie so eitel ist.
6: Da drüben, in der Senke, ist ein Teich.
2: Die drei verabschieden sich von der klugen Spinne und gehen in die Richtung, die sie ihnen gewiesen hat. Und tatsächlich, sie finden den Teich. Waldemar zeigt Gerti Schlanka, wie sie sich vorsichtig ein Stück über das Wasser schieben kann. Und da sieht sie sich auf einmal selbst.
4: Also irgendwie, so schlecht sehe ich eigentlich gar nicht aus.
7: Sag ich doch.
4: So ähnlich hatte ich mir das auch immer vorgestellt.
7: Habe ich jetzt Erschrecken gekriegt?
4: Ich erst mal.
8: Was gibt's denn da zu erschrecken? Ich bin's doch nur, der Frosch.
7: Wo? Ach, da.
5: Ja, man sieht dich ja kaum. Nur die Augen gucken übers Wasser.
7: Warum versteckst du dich?
5: Er versteckt sich sicher unter Wasser, weil wir nicht sehen sollen, wie hässlich er ist.
7: Das glaube ich nicht.
8: Möchtest du mich gerne in meiner ganzen Schönheit sehen? Guck hier. Bin ich nicht eine stattliche Erscheinung?
4: Wie hässlich der ist. Dick und ein breites Maul. Glubschaugen und alles voller grüner Warzen. Ja, aber
5: das weiß der anscheinend nicht.
8: Und wenn ich erst mal meine dicken Backen aufblase, seht her.
7: Sehr schön.
8: Kein Wunder, dass eine alte Legende sagt, ich werde ein Prinz, sobald mich eine Prinzessin küsst. Es kommen nur so selten Prinzessinnen hier vorbei. Wenn ihr mal welche seht, können sie ja mal vorbeischicken.
7: Ja gut, wir machen uns mal auf die Suche.
2: Die drei ziehen sich schnell in den Wald zurück, damit der Frosch nicht merkt, wie sie lachen müssen. Dann aber können sie es nicht zurückhalten und sie schütten sich fast aus vor Lachen über den hässlichen Frosch, der sich für so schön hielt.
7: Also weißt du, Gerti, da bist du mir in deiner Bescheidenheit auch viel lieber.
5: Obwohl du vielleicht doch ein bisschen, nicht viel natürlich, aber ein ganz kleines bisschen von ihm lernen könntest.
4: Naja, ich will mir Mühe geben. Und ich danke euch für alles, Freunde.
2: Als Waldemar und Kleopatra am Abend neben der langsam erwachenden Eule auf dem Ast sitzen, müssen sie natürlich alles erzählen, was sie heute erlebt haben.
1: Ja, das war richtig, dass ihr der Blindschleiche ein bisschen Mut gemacht habt. Wisst ihr, hässlich, das hat ja mit Hass zu tun.
7: Ach ja, das klingt so ähnlich.
1: Hässlich ist eigentlich nur, was man hasst. Wenn man einen anderen gern hat, findet man ihn auch nicht hässlich. Und wenn jemand merkt, ich werde geliebt, dann braucht er sich nicht zu schämen, dass er nicht so schön aussieht wie andere.
7: Ich mag die Gerti-Schlanke eigentlich.
1: Siehst du? Und selbst wenn alle sie verachten würden, einer muss sie ja lieben. Nämlich der, der sie so gemacht hat, wie sie ist.
5: Liebt er am Ende auch den Frosch?
1: Sogar den. So, aber nun fliege ich mal und ihr solltet jetzt schlafen.
5: Auf Wiedersehen, Gräfin.
7: Eins wollte ich noch fragen, Gräfin. Was ist denn eine Glasscheibe?
1: Oh, das ist nicht so einfach zu erklären. Am besten, ihr macht jetzt die Augen zu und ich erkläre es euch morgen, wenn ihr ausgeschlafen habt.
9: Ja, liebe Kinder, und ihr solltet euch auch bald aufmachen ins Bettchen, um dann auszuschlafen. Und wir wollen jetzt in unserem Nachtgebet noch ganz kurz dem lieben Gott Danke sagen, dass er uns so wunderbar gemacht hat.
10: Das war eine schöne Geschichte. Es ist niemand mehr traurig.
9: Na, Schnuckel, du hast wohl doch geahnt, dass es in dieser Geschichte um ein bisschen Traurigkeit geht zu Anfang, hm?
10: Ja.
9: Gut. Im Namen des Vaters und des Sohnes und des Heiligen Geistes. Amen. Guter Gott, du hast uns wunderbar gemacht und dafür danken wir dir. Du hast uns viele Gaben geschenkt, auch Schönheit geschenkt. Und jeder hat von etwas anderem mehr und der andere weniger, aber niemand ist ohne deine Geschenke geblieben. Hilf uns, dass wir einander entdecken, in unseren Schönheiten, in unseren Stärken, in dem, was wir können, und dass wir nicht so sehr auf das schauen, was wir weniger können, und vor allem uns nicht gegenseitig irgendwie auslachen. Danke. Du hilfst uns, dass wir einander sagen, zusagen auch, was am anderen schön und gut ist. Und vor allem du bist es, der immer zu uns sagt, du bist schön, mein Kind, und du bist gut, mein Kind, und ich liebe dich, mein Kind. Danke, Vater, du hast uns wunderbar gemacht. Amen. Im Namen des Vaters und des Sohnes und des Heiligen Geistes. Amen. So, dann freut euch drüber, über euer Leben. Freut euch, dass der Herr euch wunderbar gemacht hat. Und dann schlaft ihr ganz gut, das verspreche ich euch.
10: Ja, ich auch.
9: Ja, du bist auch ein wunderbarer Schnuckel.

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Wir übertragen nun eine Votivmesse für Kirche und Gesellschaft aus der Kirche St. Anton in Balderschwang im Bistum Augsburg. Sie sind herzlich eingeladen mitzufeiern. Zelebrant ist Pfarrer Richard Kocher, Programmdirektor von Radio Horeb. Dieser Gottesdienst kann auch im Bild auf der Homepage horeb.org unter Live und dann unter Video-Livestream mitgefeiert werden. Mit dem Lieblingsgebet von Pater Robert Mayer bereiten wir uns auf die Heilige Messe vor. Im Namen des Vaters und des Sohnes und des Heiligen Geistes. Amen. Herr, wie du willst, soll mir geschehen. Und wie du willst, so will ich gehen. Hilf deinen Willen nur verstehen. Herr, wann du willst, dann ist es Zeit, und wann du willst, bin ich bereit, heut und in alle Ewigkeit. Herr, was du willst, das nehme ich hin, und was du willst, ist mir Gewinn, genug, dass ich dein Eigen bin. Herr, weil du's willst, drum ist es gut, und weil du's willst, drum habe ich Mut. Mein Herz in deinen Händen ruht. Amen. Maria, Mutter der Kirche, erbitte uns viele geistliche Berufungen und christliche Familien. Amen.

0: Sei mir ein schützender Fels, eine feste Burg, die mich rettet. Denn du bist mein Fels und meine Burg, um deines Namens willen wirst du mich führen und leiten. Im Namen des Vaters und des Sohnes und des Heiligen Geistes.
1: Amen.
0: Gnade unseres Herrn Jesus Christus sei mit euch.
1: Und mit deinem Geist.
0: Liebe Gemeinde, liebe Brüder und Schwestern im Herrn, schon einige Jahre her, da hat mich der Programmdirektor Hermann Acosta aus Kolumbien kontaktiert. Er hat gebeten um Finanzen für eine Mittelwellenfrequenz in Cartagena. Ich frage unsere Leute im Radio, Cartagena, wisst ihr, was das ist? Fehlanzeige, wissen Sie es? Cartagena von der Geschichte her, in der Karibik gelegen, war damals im spanischen Besitz. Der Hauptumschlagplatz in der Karibik Spaniens für Export und Import. Und Import hieß Sklaven aus Afrika. Export, Gold, andere Edelmetalle und wertvolle Hölzer. Millionen Afrikaner wurden hier umgeschlagen, verkauft. Und es ist für mich immer noch vollkommen unbegreiflich, dass das alles Nationen, Spanier, Portugiesen waren, die christlich sind. Irgendwie ist das Wasser der Taufe an der Haut, an der Oberfläche abgeperlt. Und es war dann einer, Petrus Claver, ein Jesuit, den der Orden nach Cartagena sandte und der dort gewirkt hat. Er kümmerte sich in selbstloser Nächstenliebe um die Sklaven, die hier eintrafen und weiterverkauft wurden. Immer wenn ein Sklavenschiff ankam, war er mit seinen Leuten bereit. Er hatte selber eine Truppe von Sklaven zusammengekauft, die die afrikanischen Sprachen kannten. So konnten sie mit diesen armen Kreaturen sprechen. Die waren 300 bis 500 von denen im Rumpf der Schiffe zusammengepfercht, unter unmenschlichsten Bedingungen. Man hat ihnen nur so viel Wasser und Nahrung gegeben, dass sie gerade überleben konnten. Schon in Afrika waren sie auf brutalste Weise gefangen genommen worden. Viele von ihnen waren von Entbehrung, Misshandlung gekennzeichnet und krank. Er brachte ihnen Lebensmittel und Kleidung. Er hat eine eigene Ambulanz für sie eingerichtet. So besuchte er 14 Jahre lang täglich einen alten Afrikaner, der in einer elenden Hütte am Rand der Stadtmauer dahinsichte. Im Spital hat Petrus die demütigsten Dienste verrichtet. Und er widmete sich am Stadtrand auch der Leprakranken. Seine Liebe kannte keine Grenzen und keine Vorsicht. Er legte die Kranken auf seinen eigenen Mantel, sodass seine Begleiter den bestialischen Gestank kaum ertragen konnten. Sein Mantel musste am Tag 4-mal gewaschen werden. Es gibt Zeugen, die berichteten, dass Petrus Claver die von den Handschellen und Ketten verursachten Wunden der Sklaven geküsst habe. Die gesunden Sklaven waren nur oft wenige Tage in Cartagena. Sie wurden so schnell wie möglich weiterverkauft. Er gab ihnen in dieser kurzen Zeit eine Einführung in den katholischen Glauben. Mehr als 300.000 soll er getauft haben. Als Vorbild christlicher Nächstenliebe ist im Gedächtnis der Menschen geblieben. 38 Jahre lang hat er diesen Job ausgeübt. Schutzheiliger Kolumbiens, Patron der Menschenrechte. Ich weiß oft nicht, was für ein Wind mich vorantreibt, wohin mein Schifflein segelt, wie ich festsitze und wie ich meinen Kurs richtig steuere. Ich vertraue auf Gott, meinen Herrn, der mir alles zum Besten schickt. Des Ewigen, nicht des Zeitlichen wegen bin ich erschaffen und erlöst worden. Vielleicht vor diesem Hintergrund können wir ganz anders das Evangelium einordnen, die sogenannte Feldrede bei Lukas, ein Pendant zur Bergpredigt bei Matthäus. Weh euch, die ihr jetzt reich sind, auf Kosten anderer, ohne Rücksicht, dass euer Geld woanders gebraucht würde. Ihr seid reich, weil ihr andere arm seid. Weh euch, die ihr jetzt lacht. Das ist das gemeint an dieser Stelle, das geringschätzige Lachen über die Not der anderen. Aber ihr werdet eines Tages klagen und weinen. Weh euch, wenn euch alle Menschen loben. Gemeint ist das Lob, der Beifall von der verkehrten Seite. Das gibt es auch im Leben, dass man Böses tut und da gibt es immer ein paar so schmierige Typen, die dann noch Beifall klatschen. Viele Situationen der Geschichte fallen einem dazu ein. Und das Evangelium ist wie halt immer wieder super aktuell. Ich freue mich auch, wenn morgen eine Singgruppe aus Chile kommt, aus Lateinamerika. Und ich werde das kommentieren, diese Feldrede, anhand eines Auszugs meines neuen Buches, weil ich mir viele Gedanken darüber gemacht habe. Wir feiern heute eine Anregung von Bischof Bertram und ich kann fast nur flehen, dass Sie das bitte doch weitergeben mögen. Eine Votivmesse für Kirche und Gesellschaft angesichts deutlicher Verfallserscheinungen in der politischen, in der kirchlichen Kultur hat Petrus Canisius im 16. Jahrhundert den Ordensgeneral Ignatius von Loyola gebeten, dass alle Jesuiten eine Messe im Monat für Deutschland feiern, um den irrwitzigen Verfall, der in Deutschland vor sich ging, aufzuhalten. 90% war protestantisch geworden. Die kirchliche Ordnung hat sich überall aufgelöst. Und ich kann nicht verstehen, warum das jetzt nicht deutschlandweit zum Beispiel durchgeführt wird.

Dass ja, die sollen es richten, die sollen es machen. Unser Job ist wesentlich, dass wir für die Leute beten, für sie eintreten, wirklich. Dass die richtigen Leute zur richtigen Zeit an der richtigen Stelle sind. Ich glaube, dass die Zeit für Reden schon ziemlich vorbei ist. Und wenn der Mensch Gott vergessen hat, ist alles möglich. Dann ist alles möglich. Siehe die Sklaverei von damals. Erbarme dich, Herr, unser Gott, erbarme dich. Erweise, Herr, uns deine Huld. Nachlass, Vergebung und Verzeihung unserer Sünden schenke uns der mächtige und barmherzige Herr. Amen.

0: Lasset uns beten. Herr, unser Gott, wir haben uns im Namen deines Sohnes versammelt und rufen zu dir. Erhöre die Bitten deines Volkes. Mach uns hellhörig für unseren Auftrag in dieser Zeit. Gib uns Kraft, ihn zu erfüllen. Darum bitten wir durch Jesus Christus, deinen Sohn, unseren Herrn und Gott, der in der Einheit des Heiligen Geistes mit dir lebt und herrscht in alle Ewigkeit.
1: Lesung aus dem ersten Brief des Apostels Paulus an die Gemeinde in Korinth. Schwestern und Brüder, was die Unverheirateten betrifft, so habe ich kein Gebot vom Herrn. Ich gebe euch nur einen Rat, als einer, den der Herr durch sein Erbarmen vertrauenswürdig gemacht hat. Ich meine, es ist gut wegen der bevorstehenden Not. Ja, es ist gut für den Menschen, so zu sein. Bist du an eine Frau gebunden, suche dich nicht zu lösen. Bist du ohne Frau, dann suche keine. Heiratest du aber, so sündigst du nicht. Und heiratet eine Jungfrau, sündigt auch sie nicht. Freilich werden solche Leute Bedrängnis erfahren in ihrem irdischen Dasein. Ich aber möchte sie euch ersparen. Denn ich sage euch, Brüder, die Zeit ist kurz. Daher soll, wer eine Frau hat, sich in Zukunft so verhalten, als habe er keine. Wer weint, als weine er nicht. Wer sich freut, als freue er sich nicht. Wer kauft, als würde er nicht Eigentümer. Wer sich die Welt zunutze macht, als nutze er sie nicht. Denn die Gestalt dieser Welt vergeht. Wort des lebendigen Gottes.
2: Dank sei Gott.
1: Höre, Tochter, und neige dein Ohr. Höre, Tochter, sieh her und neige dein Ohr. Vergiss dein Volk und dein Vaterhaus. Der König verlangt nach deiner Schönheit. Er ist ja dein Herr, wirf dich vor ihm nieder. Höre, Tochter, und neige dein Ohr. Alle Herrlichkeit ist drinnen die Tochter des Königs. Gold durchwirkt ist ihr Gewand und reich gemustert. Sie wird in bunt gestickten Kleidern zum König geleitet. Jungfrauen sind ihr Gefolge. Ihre Freundinnen werden dir zugeführt. Höre, Tochter, und neige dein Ohr. Sie werden geleitet mit Freude und Jubel. Sie kommen in den Palast des Königs. An die Stelle deiner Väter treten einst deine Söhne.

0: Der Herr sei mit euch.
1: Und mit deinem Geist.
0: Aus dem Heiligen Evangelium nach Lukas.
1: Ehre sei dir, O Herr.
0: In jener Zeit richtete Jesus seine Augen auf seine Jünger und sagte: Selig ihr Armen, denn euch gehört das Reich Gottes. Selig, die ihr jetzt hungert, ihr werdet gesättigt werden. Selig, die ihr jetzt weint, ihr werdet einst lachen. Selig seid ihr, wenn euch die Menschen hassen und wenn sie euch ausstoßen und schmähen und euren Namen in Verruf bringen um des Menschensohnes willen. Freut euch und jauchzt an jenem Tag, denn siehe, euer Lohn im Himmel wird groß sein. Denn ebenso haben es ihre Väter mit den Propheten gemacht. Doch weh euch, ihr Reichen, denn ihr habt euren Trost schon empfangen. Weh euch, die ihr jetzt satt seid, denn ihr werdet hungern. Wehe, die ihr jetzt lacht, ihr werdet klagen und weinen. Weh, wenn euch alle Menschen loben, denn ebenso haben es ihre Väter mit den falschen Propheten gemacht. Evangelium unseres Herrn Jesus Christus.
1: Lob sei dir,

0: Gott, der Vater, kennt unsere Sehnsucht nach Leben. Ihn bitten wir. Für alle, die heute noch unter unwürdigen Sklavenhaltungen, sklavenähnlichen Bedingungen leben müssen, Herr, gib, dass sie freikommen, dass ihre Würde geachtet wird. Wir bitten dich, erhöre uns.
1: Für alle, die Macht und Reichtum besitzen, dass sie Verantwortung übernehmen und gerecht handeln. Wir bitten dich, erhöre uns. Für die Armen, Hungernden und Trauernden, dass sie Trost und Hilfe erfahren und neue Hoffnung schöpfen. Wir bitten dich, erhöre uns. Für alle, die sich wie der heilige Petrus klar war, für die Würde der Menschen einsetzen, dass sie Kraft und Ausdauer haben. Wir bitten dich, erhöre uns. Für unsere Verstorbenen, dass sie teilhaben am ewigen Leben bei dir. Wir bitten dich, erhöre uns.
0: Gott, unsere Hoffnung über diese Welt hinaus, dich preisen wir ein Leben lang. Amen.
2: Nummer 422, Nummer 422 im Jubilate Deo, selig seid ihr.

0: Lasset uns beten. Erhabener Gott, durch die Feier des heiligen Opfers, gewährst uns Anteil an deiner göttlichen Natur. Gib, dass wir dich nicht nur als den einen wahren Gott erkennen, sondern unser ganzes Leben nach dir ausrichten. Darum bitten wir durch Christus, unseren Herrn.
1: Amen.
0: Der Herr sei mit euch.
1: Und mit deinem Geist.
0: Erhebet die Herzen.
1: Wir haben uns.
0: Lasset uns danken dem Herrn, unserem Gott. Wir danken dir, Gott, allmächtiger Vater, und preisen dich für dein Wirken in dieser Welt durch unseren Herrn Jesus Christus. Denn inmitten einer Menschheit, die gespalten und zerrissen ist, erfahren wir, dass du Bereitschaft zur Versöhnung schenkst. Dein Geist bewegt die Herzen, wenn Feinde miteinander sprechen, Gegner sich die Hände reichen und Völker einen Weg zueinander suchen. Dein Werk ist es, wenn der Wille zum Frieden den Streit beendet, Verzeihung den Hass überwindet und Rache der Vergebung weicht. Darum können wir nicht aufhören, dir zu danken und dich zu preisen. Wir stimmen ein in den Lobgesang der Chöre des Himmels, die ohne Ende rufen.
2: 409.

Herr aller Mächte und Gewalten, gepriesen bist in deinem Sohn Jesus Christus, der in deinen Namen gekommen ist. Er ist dein rettendes Wort für uns Menschen, er ist die Hand, die du den Sündern entgegenstreckst. Er ist der Weg, auf dem dein Friede zu uns kommt. Gott, unser Vater, als wir Menschen uns von dir abgewandt hatten, hast du uns durch deinen Sohn zurückgeholt. Du hast ihn in den Tod gegeben, damit wir zu dir und zueinander finden. Darum feiern wir die Versöhnung, die Christus uns erwirkt hat, und bitten dich, heilige diese Gaben durch deinen Geist, da wir nun den Auftrag deines Sohnes erfüllen. Denn bevor er sein Leben hingab, um uns zu befreien, nahm er beim Mahl das Brot in seine Hände, dankte dir, brach es, reichte es seinen Jüngern und sprach: Nehmet und esset alle davon. Das ist mein Leib, der für euch hingegeben wird.

Ebenso nahm er an jenem Abend den Kelch in seine Hände, pries sein Erbarmen, reichte den Kelch seinen Jüngern und sprach: Nehmet und trinket alle daraus, das ist der Kelch des neuen und ewigen Bundes. Mein Blut, das für euch und für alle vergossen wird zur Vergebung der Sünden. Tut dies zu meinem Gedächtnis.

0: Geheimnis des Glaubens.
1: Deinen Tod, Herr, verkünden wir, und deine Auferstehung preisen wir, bis du kommst in Herrlichkeit.
0: Herr, unser Gott, dein Sohn hat uns dieses Vermächtnis seiner Liebe anvertraut. In der Gedächtnisfeier seines Todes und seiner Auferstehung bringen wir dar, was du uns gegeben hast, das Opfer der Versöhnung. Wir bitten dich, nimm auch uns an in deinem Sohn und schenke uns in diesem Mal den Geist, den er verheißen hat, den Geist der Einheit, der wegnimmt, was trennt und der uns zusammenhält in der Gemeinschaft mit unserem Papst Leo, unserem Bischof Bertram, mit allen Bischöfen und mit deinem ganzen Volk. Mach deine Kirche zum Zeichen der Einheit unter den Menschen und zum Werkzeug deines Friedens. Wie du uns hier am Tisch deines Sohnes versammelt hast, in Gemeinschaft mit der seligen Jungfrau und Gottesmutter Maria, ihrem Bräutigam, dem heiligen Josef, dem heiligen Petrus Klaver und allen Heiligen, so versammle die Menschen aller Rassen und Sprachen aller Schichten und Gruppen zum Gastmahl der ewigen Versöhnung in der neuen Welt deines immerwährenden Friedens durch unseren Herrn Jesus Christus.
2: Durch ihn und mit ihm und in ihm ist dir, Gott, allmächtiger Vater, in der Einheit des Heiligen Geistes, alle Herrlichkeit und Ehre, jetzt und in Ewigkeit.
3: Amen.
0: Lasset uns beten, wie der Herr uns zu beten gelehrt hat.

Erlöse uns, Herr, allmächtiger Vater, von allem Bösen und gib Frieden in unseren Tagen. Komm uns zu Hilfe mit deinem Erbarmen und bewahre uns vor Verwirrung und Sünde, damit wir voll Zuversicht das Kommen unseres Erlösers, Jesus Christus, erwarten.

0: Christus hat uns seinen Frieden gebracht. Deshalb bitten wir, Herr Jesus Christus, schau nicht auf unsere Sünden, sondern auf den Glauben deiner Kirche und schenke ihr nach deinem Willen Einheit und Frieden. Der Friede des Herrn sei allezeit mit euch.
1: Und mit deinem Geist.
0: Gebt euch ein Zeichen des Friedens.
2: Nummer 541 zum Agnus Dei. Nummer 541.

0: Seht das Lamm Gottes, das hinwegnimmt die Sünden der Welt.
1: Herr, ich bin nicht würdig, dass du eingehst unter mein Dach, aber sprich nur ein Wort, so wird meine Seele gesund.
0: Selig die Armen, euch gehört das Reich Gottes. Was ihr dem Geringsten meiner Brüder getan habt, das habt ihr mir getan.

0: Lasset uns beten. Herr, unser Gott, dieses heilige Sakrament hege unsere Schuld und gewähre uns deinen Schutz. Es entreiße uns der Gleichgültigkeit und erwecke in uns einen lebendigen Glauben. Darum bitten wir durch Christus, unseren Herrn.
1: Amen.
0: Ein Gebet von Petrus Klaver. Herr, mein Gott, dir soll mein Herz gehören, dir allein. Du bist mein Friede und mein Leben, du mein Heil. Nur dich will ich noch suchen, von dir allein ergriffen sein, dir unwiderruflich zu eigen sein. Das ist einer, der war von Christus entfernt. Merken Sie es? Sonst können Sie nicht so beten, so formulieren. Übrigens habe ich damals, weil alle Anfragen, die bei uns eingehen, gehen wir natürlich an die Weltfamilie weiter, weil die das koordinieren, gesagt, alles tun, wir übernehmen auch die Kosten, um in Cartagena das Reich Gottes zu verkündigen, dass wenigstens auch Jahrhunderte später an diesem Ort, an diesem Wahnsinnsort, das Evangelium verkündet wird. Der Herr sei mit euch. Es segne die ganze Schöpfung, es segne sie, es segne alle Menschen, die in Not sind, der mächtige und gütige Gott, der Vater, der Sohn und der Heilige Geist.
1: Amen.
0: Geht hin in Frieden.

Wir nahmen an der Heiligen Messe in der Kirche St. Anton im Walderschwang im Bistum Augsburg teil. Herzlichen Dank an Zelebrantpfarrer Dr. Richard Kocher, unseren Programmdirektor von Radio Horeb, für seinen Impuls der Predigt und seinen priesterlichen Segen. Ein Dankeschön auch an alle Mitwirkenden vor Ort. Es ist 19.10 Uhr. 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Am Mikrofon im Münchner Studio begrüßt Sie an diesem Mittwochabend Bettina Rademacher. Gleich um 19.10 Uhr beten wir gemeinsam den glorreichen Rosenkranz.

0: Radio Horeb beten wir nun den glorreichen Rosenkranz. Es ist 19.10 Uhr und wir beten für den Frieden weltweit, für den Frieden in allen Krisen- und Kriegsgebieten und für den Frieden in unseren Herzen und für Ihre Anliegen. Am Telefon bin ich verbunden mit Herrn Hans-Peter. Guten Abend.
1: Guten Abend, Frau Rademacher, allen Mitbeterinnen und Mitbetern.
0: Stellen wir uns an das Kreuz der Erlösung und beginnen wir mit dem Kreuzzeichen im Namen des Vaters und des Sohnes und des Heiligen Geistes.
1: Amen.
0: Ich glaube an Gott, den Vater, den Allmächtigen, den Schöpfer des Himmels und der Erde und an Jesus Christus, seinen eingeborenen Sohn, unseren Herrn, empfangen durch den Heiligen Geist, geboren von der Jungfrau Maria, gelitten unter Pontius Pilatus, gekreuzigt, gestorben und begraben, hinabgestiegen in das Reich des Todes, am dritten Tage auferstanden von den Toten, aufgefahren in den Himmel. Er sitzt zur Rechten Gottes, des allmächtigen Vaters. Von dort wird er kommen, zu richten die Lebenden und die Toten.
1: Ich glaube an den Heiligen Geist, die heilige katholische Kirche, Gemeinschaft der Heiligen, Vergebung der Sünden, Auferstehung der Toten und das ewige Leben. Amen.
0: Ehre sei dem Vater und dem Sohn und dem Heiligen Geist.
1: Wie im Anfang, so auch jetzt und alle Zeit und in Ewigkeit. Amen.
0: Vater unser im Himmel, geheiligt werde dein Name. Dein Reich komme, dein Wille geschehe, wie im Himmel, so auf Erden.
1: Unser tägliches Brot gib uns heute und vergib uns unsere Schuld, wie auch wir vergeben unseren Schuldigern. Und führe uns nicht in Versuchung, sondern erlöse uns von dem Bösen. Amen.
0: Gegrüßet seist du, Maria, voll der Gnade, der Herr ist mit dir. Du bist gebenedeit unter den Frauen, und gebenedeit ist die Frucht deines Leibes, Jesus, der in uns den Glauben vermehre.
1: Heilige Maria, Mutter Gottes, bitte für uns Sünder jetzt und in der Stunde unseres Todes. Amen.
0: Gegrüßet seist du, Maria, voll der Gnade, der Herr ist mit dir. Du bist gebenedeit unter den Frauen, und gebenedeit ist die Frucht deines Leibes, Jesus, der in uns die Hoffnung stärke.
1: Heilige Maria, Mutter Gottes, bitte für uns Sünder jetzt und in der Stunde unseres Todes. Amen.
0: Gegrüßet seist du, Maria, voll der Gnade, der Herr ist mit dir. Du bist gebenedeit unter den Frauen, und gebenedeit ist die Frucht deines Leibes, Jesus, der in uns die Liebe entzünde.
1: Heilige Maria, Mutter Gottes, bitte für uns Sünder jetzt und in der Stunde unseres Todes. Amen.
0: Ehre sei dem Vater und dem Sohn und dem Heiligen Geist.
1: Wie im Anfang, so auch jetzt und alle Zeit und in Ewigkeit. Amen.
0: O mein Jesus, verzeih uns unsere Sünden, bewahre uns vor dem Feuer der Hölle, führe alle Seelen in den Himmel, besonders jene, die deiner Barmherzigkeit am meisten bedürfen. Amen. Wir kommen zum ersten Geheimnis des glorreichen Rosenkranzes und betrachten Jesus, der von den Toten auferstanden ist.
1: Meine Fußpflegerin teilte mir gestern mit, dass bei ihr Krebs diagnostiziert wird. Ich bete für sie, dass die Ärzte eine gute Heilungsmethode finden und dass sie bald wieder ganz gesund ist, ebenso für alle Krebskranken. Vater unser im Himmel, geheiligt werde dein Name, dein Reich komme, dein Wille geschehe wie im Himmel, so auf Erden.
0: Unser tägliches Brot gib uns heute und vergib uns unsere Schuld, wie auch wir vergeben unseren Schuldigern. Und führe uns nicht in Versuchung, sondern erlöse uns von dem Bösen. Amen.
1: Gegrüßet seist du, Maria, voll der Gnade. Der Herr ist mit dir. Du bist gebenedeit unter den Frauen. Und gebenedeit ist die Frucht deines Leibes, Jesus, der von den Toten auferstanden ist.
0: Heilige Maria, Mutter Gottes, bitte für uns Sünder, jetzt und in der Stunde unseres Todes. Amen.
1: Gegrüßet seist du, Maria, voll der Gnade, der Herr ist mit dir. Du bist gebenedeit unter den Frauen, und gebenedeit ist die Frucht deines Leibes, Jesus, der von den Toten auferstanden ist.
0: Heilige Maria, Mutter Gottes, bitte für uns Sünder, jetzt und in der Stunde unseres Todes. Amen.
1: Gegrüßet seist du, Maria, voll der Gnade, der Herr ist mit dir. Du bist gebenedeit unter den Frauen, und gebenedeit ist die Frucht deines Leibes, Jesus, der von den Toten auferstanden ist.
0: Heilige Maria, Mutter Gottes, bitte für uns Sünder, jetzt und in der Stunde unseres Todes. Amen.
1: Gegrüßet seist du, Maria, voll der Gnade, der Herr ist mit dir. Du bist gebenedeit unter den Frauen, und gebenedeit ist die Frucht deines Leibes, Jesus, der von den Toten auferstanden ist.
0: Heilige Maria, Mutter Gottes, bitte für uns Sünder, jetzt und in der Stunde unseres Todes. Amen.
1: Gegrüßet seist du, Maria, voll der Gnade, der Herr ist mit dir. Du bist gebenedeit unter den Frauen, und gebenedeit ist die Frucht deines Leibes, Jesus, der von den Toten auferstanden ist.
0: Heilige Maria, Mutter Gottes, bitte für uns Sünder, jetzt und in der Stunde unseres Todes. Amen.
1: Gegrüßet seist du, Maria, voll der Gnade, der Herr ist mit dir. Du bist gebenedeit unter den Frauen, und gebenedeit ist die Frucht deines Leibes, Jesus, der von den Toten auferstanden ist.
0: Heilige Maria, Mutter Gottes, bitte für uns Sünder, jetzt und in der Stunde unseres Todes. Amen.
1: Gegrüßet seist du, Maria, voll der Gnade, der Herr ist mit dir. Du bist gebenedeit unter den Frauen, und gebenedeit ist die Frucht deines Leibes, Jesus, der von den Toten auferstanden ist.
0: Heilige Maria, Mutter Gottes, bitte für uns Sünder, jetzt und in der Stunde unseres Todes. Amen.
1: Gegrüßet seist du, Maria, voll der Gnade, der Herr ist mit dir. Du bist gebenedeit unter den Frauen, und gebenedeit ist die Frucht deines Leibes, Jesus, der von den Toten auferstanden ist.
0: Heilige Maria, Mutter Gottes, bitte für uns Sünder, jetzt und in der Stunde unseres Todes. Amen.
1: Gegrüßet seist du, Maria, voll der Gnade, der Herr ist mit dir. Du bist gebenedeit unter den Frauen, und gebenedeit ist die Frucht deines Leibes, Jesus, der von den Toten auferstanden ist.
0: Heilige Maria, Mutter Gottes, bitte für uns Sünder, jetzt und in der Stunde unseres Todes. Amen.
1: Gegrüßet seist du, Maria, voll der Gnade, der Herr ist mit dir. Du bist gebenedeit unter den Frauen, und gebenedeit ist die Frucht deines Leibes, Jesus, der von den Toten auferstanden ist.
0: Heilige Maria, Mutter Gottes, bitte für uns Sünder, jetzt und in der Stunde unseres Todes. Amen.
1: Ehre sei dem Vater und dem Sohn und dem Heiligen Geiste.
0: Wie im Anfang, so auch jetzt und alle Zeit und in Ewigkeit. Amen.
1: O mein Jesus, verzeih uns unsere Sünden, bewahre uns vor dem Feuer der Hölle, führe alle Seelen in den Himmel, besonders jene, die deiner Barmherzigkeit am meisten bedürfen. Amen.
0: Im nächsten Geheimnis des glorreichen Rosenkranzes betrachten wir Jesus, der in den Himmel aufgefahren ist. Guten Abend.
2: Guten Abend, Elvira Wickert aus Mannheim. Ich möchte beten für alle Christen, die sich schwer tun, zu ihrem Glauben zu stehen, und für alle verfolgten Christen, aber auch für die ungeborenen Kinder und verwaiste Eltern. Vater unser im Himmel, geheiligt werde dein Name, dein Reich komme, dein Wille geschehe wie im Himmel, so auf Erden.
0: Unser tägliches Brot gib uns heute und vergib uns unsere Schuld, wie auch wir vergeben unseren Schuldigern. Und führe uns nicht in Versuchung, sondern erlöse uns von dem Bösen. Amen.
2: Gegrüßet seist du, Maria, voller Gnade, der Herr ist mit dir. Du bist gebenedeit unter den Frauen, und gebenedeit ist die Frucht deines Leibes, Jesus, der in den Himmel aufgefahren ist.
0: Heilige Maria, Mutter Gottes, bitte für uns Sünder, jetzt und in der Stunde unseres Todes. Amen.
2: Gegrüßet gegrüßet seist du, Maria, volle Gnade, der Herr ist mit dir. Du bist gebenedeit unter den Frauen, und gebenedeit ist die Frucht deines Leibes, Jesus, der in den Himmel aufgefahren ist.
0: Heilige Maria, Mutter Gottes, bitte für uns Sünder, jetzt und in der Stunde unseres Todes. Amen.
2: Gegrüßet seist du, Maria, volle Gnade, der Herr ist mit dir. Du bist gebenedeit unter den Frauen, und gebenedeit ist die Frucht deines Leibes, Jesus, der in den Himmel aufgefahren ist.
0: Heilige Maria, Mutter Gottes, bitte für uns Sünder, jetzt und in der Stunde unseres Todes. Amen.
2: Gegrüßet seist du, Maria, volle Gnade, der Herr ist mit dir. Du bist gebenedeit unter den Frauen, und gebenedeit ist die Frucht deines Leibes, Jesus, der in den Himmel aufgefahren ist.
0: Heilige Maria, Mutter Gottes, bitte für uns Sünder, jetzt und in der Stunde unseres Todes. Amen.
2: Gegrüßet seist du, Maria, volle Gnade, der Herr ist mit dir. Du bist gebenedeit unter den Frauen, und gebenedeit ist die Frucht deines Leibes, Jesus, der in den Himmel aufgefahren ist.
0: Heilige Maria, Mutter Gottes, bitte für uns Sünder, jetzt und in der Stunde unseres Todes. Amen.
2: Gegrüßet seist du, Maria, volle Gnade, der Herr ist mit dir. Du bist gebenedeit unter den Frauen, und gebenedeit ist die Frucht deines Leibes, Jesus, der in den Himmel aufgefahren ist.
0: Heilige Maria, Mutter Gottes, bitte für uns Sünder, jetzt und in der Stunde unseres Todes. Amen.
2: Gegrüßet seist du, Maria, volle Gnade, der Herr ist mit dir. Du bist gebenedeit unter den Frauen, und gebenedeit ist die Frucht deines Leibes, Jesus, der in den Himmel aufgefahren ist.
0: Heilige Maria, Mutter Gottes, bitte für uns Sünder, jetzt und in der Stunde unseres Todes. Amen.
2: Gegrüßet seist du, Maria, volle Gnade, der Herr ist mit dir. Du bist gebenedeit unter den Frauen, und gebenedeit ist die Frucht deines Leibes, Jesus, der in den Himmel aufgefahren ist.
0: Heilige Maria, Mutter Gottes, bitte für uns Sünder, jetzt und in der Stunde unseres Todes. Amen.
2: Gegrüßet seist du, Maria, volle Gnade, der Herr ist mit dir. Du bist gebenedeit unter den Frauen, und gebenedeit ist die Frucht deines Leibes, Jesus, der in den Himmel aufgefahren ist.
0: Heilige Maria, Mutter Gottes, bitte für uns Sünder, jetzt und in der Stunde unseres Todes. Amen.
2: Gegrüßet seist du, Maria, volle Gnade, der Herr ist mit dir. Du bist gebenedeit unter den Frauen, und gebenedeit ist die Frucht deines Leibes, Jesus, der in den Himmel aufgefahren ist.
0: Heilige Maria, Mutter Gottes, bitte für uns Sünder, jetzt und in der Stunde unseres Todes. Amen.
2: Ehre sei dem Vater und dem Sohn und dem Heiligen Geist.
0: Wie im Anfang, so auch jetzt und alle Zeit und in Ewigkeit. Amen.
2: O mein Jesus, verzeih uns unsere Sünden, bewahre uns vor dem Feuer der Hölle, führe alle Seelen in den Himmel, besonders jene, die deine Barmherzigkeit am meisten bedürfen. Amen.
0: Amen. Im nächsten Geheimnis des glorreichen Rosenkranzes betrachten wir Jesus, der uns den Heiligen Geist gesandt hat. Guten Abend.
3: Guten Abend, Frau Schuchert aus Erfurt, zugehörig zu St. Sebeleri. Vater unser im Himmel, geheiligt werde dein Name, dein Reich komme, dein Wille geschehe wie im Himmel, so auf Erden.
0: Unser tägliches Brot gib uns heute und vergib uns unsere Schuld, wie auch wir vergeben unseren Schuldigern, und führe uns nicht in Versuchung, sondern erlöse uns von dem Bösen. Amen.
3: Gegrüßet seist du, Maria, voll der Gnade, der Herr ist mit dir. Du bist gebenedeit unter den Frauen, und gebenedeit ist die Frucht deines Leibes, Jesus, der uns den Heiligen Geist gesandt hat.
0: Heilige Maria, Mutter Gottes, bitte für uns Sünder, jetzt und in der Stunde unseres Todes. Amen.
3: Gegrüßet seist du, Maria, voll der Gnade, der Herr ist mit dir. Du bist gebenedeit unter den Frauen, und gebenedeit ist die Frucht deines Leibes, Jesus, der uns den Heiligen Geist gesandt hat.
0: Heilige Maria, Mutter Gottes, bitte für uns Sünder, jetzt und in der Stunde unseres Todes. Amen.
3: Gegrüßet seist du, Maria, voll der Gnade, der Herr ist mit dir. Du bist gebenedeit unter den Frauen, und gebenedeit ist die Frucht deines Leibes, Jesus, der uns den Heiligen Geist gesandt hat.
0: Heilige Maria, Mutter Gottes, bitte für uns Sünder, jetzt und in der Stunde unseres Todes. Amen.
3: Gegrüßet seist du, Maria, voll der Gnade, der Herr ist mit dir. Du bist gebenedeit unter den Frauen und gebenedeit ist die Frucht deines Leibes, Jesus, der uns den Heiligen Geist gesandt hat.
0: Heilige Maria, Mutter Gottes, bitte für uns Sünder, jetzt und in der Stunde unseres Todes. Amen.
3: Gegrüßet seist du, Maria, voll der Gnade, der Herr ist mit dir. Du bist gebenedeit unter den Frauen und gebenedeit ist die Frucht deines Leibes, Jesus, der uns den Heiligen Geist gesandt hat.
0: Heilige Maria, Mutter Gottes, bitte für uns Sünder, jetzt und in der Stunde unseres Todes. Amen.
3: Gegrüßet seist du, Maria, voll der Gnade, der Herr ist mit dir. Du bist gebenedeit unter den Frauen und gebenedeit ist die Frucht deines Leibes, Jesus, der uns den Heiligen Geist gesandt hat.
0: Heilige Maria, Mutter Gottes, bitte für uns Sünder, jetzt und in der Stunde unseres Todes. Amen.
3: Gegrüßet seist du, Maria, voll der Gnade, der Herr ist mit dir. Du bist gebenedeit unter den Frauen und gebenedeit ist die Frucht deines Leibes, Jesus, der uns den Heiligen Geist gesandt hat.
0: Heilige Maria, Mutter Gottes, bitte für uns Sünder, jetzt und in der Stunde unseres Todes. Amen.
3: Gegrüßet seist du, Maria, voll der Gnade, der Herr ist mit dir. Du bist gebenedeit unter den Frauen und gebenedeit ist die Frucht deines Leibes, Jesus, der uns den Heiligen Geist gesandt hat.
0: Heilige Maria, Mutter Gottes, bitte für uns Sünder, jetzt und in der Stunde unseres Todes. Amen.
3: Gegrüßet seist du, Maria, voll der Gnade, der Herr ist mit dir. Du bist gebenedeit unter den Frauen und gebenedeit ist die Frucht deines Leibes, Jesus, der uns den Heiligen Geist gesandt hat.
0: Heilige Maria, Mutter Gottes, bitte für uns Sünder, jetzt und in der Stunde unseres Todes. Amen.
3: Gegrüßet seist du, Maria, voll der Gnade, der Herr ist mit dir. Du bist gebenedeit unter den Frauen und gebenedeit ist die Frucht deines Leibes, Jesus, der uns den Heiligen Geist gesandt hat.
0: Heilige Maria, Mutter Gottes, bitte für uns Sünder, jetzt und in der Stunde unseres Todes. Amen.
3: Die Ehre sei dem Vater und dem Sohn und dem Heiligen Geist.
0: Wie im Anfang, so auch jetzt und alle Zeit und in Ewigkeit. Amen.
3: O mein Jesus, verzeihe uns unsere Sünden, bewahre uns vor dem Feuer der Hölle. Nimm alle Seelen in den Himmel auf, besonders jene, die deiner Barmherzigkeit am meisten bedürfen. Amen.
0: Im nächsten Geheimnis des glorreichen Rosenkranzes betrachten wir Jesus, der dich, o Jungfrau, in den Himmel aufgenommen hat. Guten Abend.
4: Guten Abend, hier ist Christa Michels aus Koblenz. Und ich möchte beten für die verfolgten Christen weltweit, besonders in Nigeria. Vater unser im Himmel, geheiligt werde dein Name. Dein Reich komme, dein Wille geschehe wie im Himmel, so auf Erden.
0: Unser tägliches Brot gib uns heute und vergib uns unsere Schuld, wie auch wir vergeben unseren Schuldigern. Und führe uns nicht in Versuchung, sondern erlöse uns von dem Bösen. Amen.
4: Gegrüßet seist du, Maria, voll der Gnade, der Herr ist mit dir. Du bist gebenedeit unter den Frauen und gebenedeit ist die Frucht deines Leibes, Jesus, der dich, o Jungfrau, in den Himmel aufgenommen hat.
0: Heilige Maria, Mutter Gottes, bitte für uns Sünder, jetzt und in der Stunde unseres Todes. Amen.
4: Gegrüßet seist du, Maria, voll der Gnade, der Herr ist mit dir. Du bist gebenedeit unter den Frauen und gebenedeit ist die Frucht deines Leibes, Jesus, der dich, o Jungfrau, in den Himmel aufgenommen hat.
0: Heilige Maria, Mutter Gottes, bitte für uns Sünder, jetzt und in der Stunde unseres Todes. Amen.
4: Gegrüßet seist du, Maria, voll der Gnade, der Herr ist mit dir. Du bist gebenedeit unter den Frauen und gebenedeit ist die Frucht deines Leibes, Jesus, der dich, o Jungfrau, in den Himmel aufgenommen hat.
0: Heilige Maria, Mutter Gottes, bitte für uns Sünder, jetzt und in der Stunde unseres Todes. Amen.
4: Gegrüßet seist du, Maria, voll der Gnade, der Herr ist mit dir. du bist gebenedeit unter den Frauen. Und gebenedeit ist die Frucht deines Leibes, Jesus, der dich, o Jungfrau, in den Himmel aufgenommen hat.
0: Heilige Maria, Mutter Gottes, bitte für uns Sünder, jetzt und in der Stunde unseres Todes. Amen.
4: Gegrüßet seist du, Maria, voll der Gnade, der Herr ist mit dir. Du bist gebenedeit unter den Frauen, und gebenedeit ist die Frucht deines Leibes, Jesus, der dich, o Jungfrau, in den Himmel aufgenommen hat.
0: Heilige Maria, Mutter Gottes, bitte für uns Sünder, jetzt und in der Stunde unseres Todes. Amen.
4: Gegrüßet seist du, Maria, voll der Gnade, der Herr ist mit dir. Du bist gebenedeit unter den Frauen, und gebenedeit ist die Frucht deines Leibes, Jesus, der dich, o Jungfrau, in den Himmel aufgenommen hat.
0: Heilige Maria, Mutter Gottes, bitte für uns Sünder, jetzt und in der Stunde unseres Todes. Amen.
4: Gegrüßet seist du, Maria, voll der Gnade, der Herr ist mit dir. Du bist gebenedeit unter den Frauen, und gebenedeit ist die Frucht deines Leibes, Jesus, der dich, o Jungfrau, in den Himmel aufgenommen hat.
0: Heilige Maria, Mutter Gottes, bitte für uns Sünder, jetzt und in der Stunde unseres Todes. Amen.
4: Gegrüßet seist du, Maria, voll der Gnade, der Herr ist mit dir. Du bist gebenedeit unter den Frauen, und gebenedeit ist die Frucht deines Leibes, Jesus, der dich, o Jungfrau, in den Himmel aufgenommen hat.
0: Heilige Maria, Mutter Gottes, bitte für uns Sünder, jetzt und in der Stunde unseres Todes. Amen.
4: Gegrüßet seist du, Maria, voll der Gnade, der Herr ist mit dir. Du bist gebenedeit unter den Frauen, und gebenedeit ist die Frucht deines Leibes, Jesus, der dich, o Jungfrau, in den Himmel aufgenommen hat.
0: Heilige Maria, Mutter Gottes, bitte für uns Sünder, jetzt und in der Stunde unseres Todes. Amen.
4: Gegrüßet seist du, Maria, voll der Gnade, der Herr ist mit dir. Du bist gebenedeit unter den Frauen, und gebenedeit ist die Frucht deines Leibes, Jesus, der dich, o Jungfrau, in den Himmel aufgenommen hat.
0: Heilige Maria, Mutter Gottes, bitte für uns Sünder, jetzt und in der Stunde unseres Todes. Amen.
4: Ehre sei dem Vater und dem Sohn und dem Heiligen Geist.
0: Wie im Anfang, so auch jetzt und alle Zeit und in Ewigkeit. Amen.
4: O mein Jesus, verzeih uns unsere Sünden, bewahre uns vor dem Feuer der Hölle, führe alle Seelen in den Himmel, besonders jene, die deiner Barmherzigkeit am meisten bedürfen. Amen.
0: Im letzten Geheimnis des glorreichen Rosenkranzes betrachten wir Jesus, der dich, o Jungfrau, im Himmel gekrönt hat. Guten Abend.
5: Guten Abend, Elfriede Obermeier, Rottenburg. Ich möchte beten für den Frieden weltweit und für alle ungeborenen Kinder und deren Väter und Mütter. Vater unser im Himmel, geheiligt werde dein Name, dein Reich komme, dein Wille geschehe, wie im Himmel, so auf Erden.
0: Unser tägliches Brot gib uns heute und vergib uns unsere Schuld, wie auch wir vergeben unseren Schuldigern, und führe uns nicht in Versuchung, sondern erlöse uns von dem Bösen. Amen.
5: Gegrüßet seist du, Maria, voll der Gnade, der Herr ist mit dir. Du bist gebenedeit unter den Frauen, und gebenedeit ist die Frucht deines Leibes, Jesus, der dich, o Jungfrau, im Himmel gekrönt hat.
0: Heilige Maria, Mutter Gottes, bitte für uns Sünder, jetzt und in der Stunde unseres Todes. Amen.
5: Gegrüßet seist du, Maria, voll der Gnade, der Herr ist mit dir. Du bist gebenedeit unter den Frauen, und gebenedeit ist die Frucht deines Leibes, Jesus, der dich, o Jungfrau, im Himmel gekrönt hat.
0: Heilige Maria, Mutter Gottes, bitte für uns Sünder, jetzt und in der Stunde unseres Todes. Amen.
5: Gegrüßet seist du, Maria, voll der Gnade, der Herr ist mit dir. Du bist gebenedeit unter den Frauen, und gebenedeit ist die Frucht deines Leibes, Jesus, der dich, o Jungfrau, im Himmel gekrönt hat.
0: Heilige Maria, Mutter Gottes, bitte für uns Sünder, jetzt und in der Stunde unseres Todes. Amen.
5: Gegrüßet seist du, Maria, voll der Gnade, der Herr ist mit dir. Du bist gebenedeit unter den Frauen, und gebenedeit ist die Frucht deines Leibes, Jesus, der dich, o Jungfrau, im Himmel gekrönt hat.
0: Heilige Maria, Mutter Gottes, bitte für uns Sünder, jetzt und in der Stunde unseres Todes. Amen.
5: Gegrüßet seist du, Maria, voll der Gnade, der Herr ist mit dir. Du bist gebenedeit unter den Frauen, und gebenedeit ist die Frucht deines Leibes, Jesus, der dich, o Jungfrau, im Himmel gekrönt hat.
0: Heilige Maria, Mutter Gottes, bitte für uns Sünder, jetzt und in der Stunde unseres Todes. Amen.
5: Gegrüßet seist du, Maria, voll der Gnade, der Herr ist mit dir. Du bist gebenedeit unter den Frauen, und gebenedeit ist die Frucht deines Leibes, Jesus, der dich, o Jungfrau, im Himmel gekrönt hat.
0: Heilige Maria, Mutter Gottes, bitte für uns Sünder, jetzt und in der Stunde unseres Todes. Amen.
5: Gegrüßet seist du, Maria, voll der Gnade, der Herr ist mit dir. Du bist gebenedeit unter den Frauen, und gebenedeit ist die Frucht deines Leibes, Jesus, der dich, o Jungfrau, im Himmel gekrönt hat.
0: Heilige Maria, Mutter Gottes, bitte für uns Sünder, jetzt und in der Stunde unseres Todes. Amen.
5: Gegrüßet seist du, Maria, voll der Gnade, der Herr ist mit dir. Du bist gebenedeit unter den Frauen, und gebenedeit ist die Frucht deines Leibes, Jesus, der dich, o Jungfrau, im Himmel gekrönt hat.
0: Heilige Maria, Mutter Gottes, bitte für uns Sünder, jetzt und in der Stunde unseres Todes. Amen.
5: Gegrüßet seist du, Maria, voll der Gnade, der Herr ist mit dir. Du bist gebenedeit unter den Frauen, und gebenedeit ist die Frucht deines Leibes, Jesus, der dich, o Jungfrau, im Himmel gekrönt hat.
0: Heilige Maria, Mutter Gottes, bitte für uns Sünder, jetzt und in der Stunde unseres Todes. Amen.
5: Gegrüßet seist du, Maria, voll der Gnade, der Herr ist mit dir. Du bist gebenedeit unter den Frauen, und gebenedeit ist die Frucht deines Leibes, Jesus, der dich, o Jungfrau, im Himmel gekrönt hat.
0: Heilige Maria, Mutter Gottes, bitte für uns Sünder, jetzt und in der Stunde unseres Todes. Amen.
5: Ehre sei dem Vater und dem Sohn und dem Heiligen Geist.
0: Wie im Anfang, so auch jetzt und alle Zeit und in Ewigkeit. Amen.
5: O mein Jesus, verzeih uns unsere Sünden, bewahre uns vor dem Feuer der Hölle, führe alle Seelen in den Himmel, besonders jene, die deiner Barmherzigkeit am meisten bedürfen.

0: Guten Tag,
1: Ja,
0: Pfarrer
1: hallo. Können
0: Tanzinger. Hallo.
1: Sie noch den Segen spenden, ja?
0: Ja, gerne.
1: Gut, also der Herr sei mit euch.
0: Und mit deinem Geiste.
1: Auf die fürsprache seligsten Jungfrauen, Gottes Mutter Maria, des Bräutigams des heiligen Josef, auch ihr Namenspatron, eurer Schützling, aller Engel und Heiligen, segne, behüte und begleite euch der allmächtige, barmherzige Gott, der Vater, der Sohn und der Heilige Geist.
0: Amen.
1: Amen. Gelobt sei Jesus Christus.
0: In Ewigkeit. Amen.
1: Gesegneten Abend, gesegnete Zeit.
0: Danke gleichfalls. Gottesreichen Segen, Pfarrer Brenzinger. Auf Wiederhören.
1: Also Ade, wiederhören.
0: Ade. Gott hört dein Gebet hier bei Radio Horeb. Es ist 19.40 Uhr. Machen Sie sich bereit für die Sendung Gott hört dein Gebet um 19.45 Uhr. Heute wieder live, wie freitags und sonntags um 22 Uhr. Ich nehme Ihre Anrufe direkt entgegen. Sie sind also ohne Vorgespräch auch direkt auf Sendung.

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Am Mikrofon für Sie im Studio München, Bettina Rademacher. Schauen wir auf die Sendung des heutigen Abends. Gleich um 19.45 Uhr folgt die Sendung Gott hört dein Gebet, bei der Sie live Ihr Gebetsanliegen nennen können. Legen Sie das Gotteslob bereit, die Bibel mit den Psalmen und auch das blaue Hörergebetsbuch. Suchen Sie ein kurzes christliches Gebet aus. Oder wenn es länger ist, dann beten wir es gemeinsam im Wechsel. Wir machen es so wie freitags um 22 Uhr und die Radio Horeb Hörernummer, um direkt auf Sendung zu kommen, ist 089 517 008 008. Gerne auch aus dem Ausland, da ist die 049 vorweg, dann 8089. Ja, die Null fällt weg, sorry, 89517008008. Nach der Sendung Gott hört dein Gebet folgt um 20.30 Uhr die Radioakademie Moraltheologie mit dem Moraltheologen Professor Dr. Stefan Müller. Im Katechistenkurs für die Evangelisation im Haus St. Ulrich in Hochaltingen setzt Professor Müller heute seine Betrachtungen des ersten der 10 Gebote fort. Unter anderem skizziert er darin 3 Grundhaltungen, zu denen uns das erste Gebot ruft: den Glauben, die Bereitschaft zur Anbetung Gottes und die Öffnung für das Opfer. Die Komplett, das Nachtgebet der Kirche, betet Pfarrer Philipp Epp mit uns um 21.40 Uhr. Es ist 19.44 Uhr und gleich um 19.45 Uhr beten wir gemeinsam miteinander und füreinander in der großen Radio Horeb Gebetsfamilie hier in der Live-Sendung Gott hört dein Gebet.

0: Grüß Gott und guten Abend wünscht allen Hörerinnen und Hörern am heutigen Mittwochabend Bettina Rademacher zur Sendung Gott hört dein Gebet. Wie Freitag und Sonntags um 22 Uhr können Sie direkt mit Ihrem Gebetsanliegen auf Sendung gehen. Sie können Ihren Namen nennen oder anonym bleiben und Ihren Dank und ein kurzes christliches Gebet einbringen. Wenn Sie es möchten, suche ich gerne ein Gebet für Sie aus. Rufen Sie im Münchner Studio an, wählen Sie die 089 517 008 008 und von außerhalb Deutschlands die 0049 89 517 008 008. Beginnen wir unser Beisammensein und die Verbundenheit durch Radio Horeb mit dem Gebet: Öffnen wir uns Jesus. Im Namen des Vaters und des Sohnes und des Heiligen Geistes. Jesus, lass uns dich hören. Öffne unser Herz und unsere Sinne, dass wir dein Kreuz als Schlüssel annehmen, wieder neu lernen, unser Ohr Gott zuzuwenden und uns im Glaubensleben von der Sünde abwenden. Jesus, danke, dass wir dich hören und voll Freude wieder gut verstehen. Öffne weit unser Herz und das der Mitmenschen, damit sich göttliche Räume zwischen uns erschließen und durch Gottes Wort alle Herzen weit geöffnet werden. Jesus, du bist die Liebe. Breite mit uns den Frieden aus, lass dein Friedenslicht in jedem Herzen leuchten und das gegenseitige Verständnis untereinander reifen, dass wir zusammen mit Gott, unserem Vater, leben können. Danke, Jesus. Amen. Gott hört dein Gebet, Gott hört Ihr Gebet hier bei Radio Horeb. Mein Name ist Bettina Rademacher und wenn Sie live auf Sendung kommen wollen, mit Namen oder auch anonym, wählen Sie die 089 517 008 008 und von allen Enden der Welt die 0049 89 517 008 008 und Sie sind live dabei. Guten Abend.
1: Guten Abend, Frau Rademacher und der ganzen Mitbeter-Familie.
0: Ja, grüße Sie, Herr Peter.
1: Ein besonderes Anliegen. Am Sonntag, 13. findet in Augsburg ein Event statt, das sich um die Christen im Heiligen Land dreht. Zuerst erzählt ein Priester aus dem Heiligen Land im Hause St. Ulrich über die Lage der Christen dort, die immer schlimmer wird. Die Christen als Minderheit werden auch schlecht behandelt, die Pilgerströme bleiben aus, sie leben oft davon und viele denken ans Auswandern. Um 17 Uhr betet dann Bischof Bertram Mayr im Hohen Dom zu Augsburg den Kreuzweg. Ich bete darum, dass viele Menschen, die diese Veranstaltung miterleben, sie wird auch von Radio Horeb übertragen, inspiriert durch den Heiligen Geist viel Solidarität zu den Christen dort zeigen. Stellen Sie sich mal vor, es gäbe im Heiligen Land keine Christen mehr, wo Jesus dort durch geboren, aufgewachsen, gelehrt, gelitten und von den Toten auferstanden ist. Ich bete im Hörergebetbuch Seite 47 zum Heiligen Geist.
0: Die Pfingstsequenz.
1: Ja.
0: Können wir gemeinsam gut im Wechsel beten und Sie beginnen bitte.
1: Komm, o Geist der Heiligkeit, aus des Himmels Herrlichkeit, sende deines Lichtes Strahl.
0: Vater aller Armen du, aller Herzen Licht und Ruh, komm mit deiner Gabenzahl.
1: Tröster in Verlassenheit, Labsal voll der Lieblichkeit. Komm, du süßer Seelenfreund.
0: In Ermüdung schenke Ruh, in der Glut hauch Kühlung zu, tröste den, der trostlos weint.
1: O du Licht der Seligkeit, mach dir unser Herz bereit, dring in unsere Seelen ein.
0: Ohne dein lebendig Wehen, nichts im Menschen kann bestehen, nichts ohn Fehl und Makel sein.
1: Wasche, was beflecket ist, heile, was verwundet ist, tränke, was da Dürre steht.
0: Beuge, was verhärtet ist, wärme, was erkaltet ist, lenke, was da irre geht.
1: Heiliger Geist, wir bitten dich, gib uns allen gnädiglich deiner Gaben Siebenzahl.
0: Spende uns der Tugend Lohn, lass uns stehen an deinem Thron, uns erfreuen im Himmelssaal. Amen. Amen.
1: Vergelt's Gott.
0: Dankeschön, Herr Peter, und Gottes reichen Segen für Sie.
1: Dankeschön, wünsche ich Ihnen und allen auch.
0: Danke, auf Wiederhören.
1: Auf Wiederhören.
0: Gott hört dein Gebet am Mittwochabend. Wir gehen gleich weiter zum nächsten Anrufer. Guten Abend.
2: Guten Abend, Frau Rademacher. Hier ist Herr Maucher.
0: Grüße Sie, Herr Maucher.
2: Ja, ich darf mich auch an das Gebet wenden. Meiner persönlichen Beschwerden von Bronchitis und auch so verdächtige Hauterscheinungen im Gesicht. Ich hätte Sie mal ein passendes Gebet, wenn ich Sie darum bitten darf.
0: Ja, da beten wir zu Jesus, dass er sein kostbares Blut durch Sie gießt, dass alle Krankheiten gesund werden, dass Heilung erfahren wird. Ja, denn Jesus, unser Bruder, der sorgt sich um uns. Und wenn wir alle Kinder Gottes sind, dann ist auch er, dann sind auch wir ein Kind Gottes. Und Jesus, unser Bruder, geht mit uns durch den ganzen Tag und hält unsere Hand, dass wir das, was wir erleben, auch das Leiden, dass wir es leichter tragen können. Jesus, wir schauen auf dich. Lass uns auch den Heiligen Geist hören, die Inspirationen wahrnehmen und umsetzen. Hilf uns, die Zeichen zu sehen, die die Dunkelheit erhellen. Bleib ein Ansporn, uns immer mehr mit dir zu verbinden. Danke, Jesus, dass du als Bruder und großer Heiler uns immer zur Seite stehst. Amen.
2: Ich bedanke mich ganz herzlich, Frau Rademacher.
0: Gerne, Herr Maucher. Gottes reichen Segen für Sie.
2: Und alles Gute.
0: Ihnen auch alles Gute.
2: Alles gut.
0: Auf Wiederhören. Gott hört dein Gebet hier bei Radio Horeb. Und melden Sie sich und haben Sie auch Geduld. Und wenn Sie und nicht wieder auflegen und vor allen Dingen auch am Telefon bleiben, dass man dann wirklich auch gemeinsam beten kann. Ich sage nochmal die Nummer 089-517-008-008. Guten Abend.
3: Auf Ihr Handy aus.
0: Hallo? Ja, Sie sind auf Sendung?
3: Ich bin auf Sendung. Ich bitte innigst um das Gebet, um meine Heilung und damit alle mit mir und für mich beten. Und wenn Sie ein Gebet wüssten, das würde mir sehr gut tun.
0: Ja, dann beten wir zum Heiligen Geist, dass er auch Ihnen wirklich hilft. Und wir haben ja gerade schon zum Jesus gebetet, als unser großer Heiler. Das können wir auch weiter tun, uns vorstellen, wie Jesus jetzt neben Ihnen steht. Jeder kann sich das vorstellen. Jesus steht da, hebt seine Hände und wir sehen, wie das kostbare Blut aus seinem Herzen durch uns hindurch fließt, durch alles, was ungesund ist, und wir spüren, wie die Heilung geschehen kann, und wir glauben ja auch weiter als Christen an ein Wunder. Heiliger Geist, du machst alles neu. Mit dir bleiben wir ewig jung. Hilf uns, Veränderungen anzunehmen, unsere unnützen Bequemlichkeiten loszulassen, das Herz und die Sinne auf Jesus Worte auszurichten, die uns wie ein Blitz treffen und manchmal total verändern und erneuern können. Danke, Heiliger Geist. Danke, Jesus, dass ihr immer bei uns seid. Amen.
3: Vergelt Gott für Ihre Hilfe.
0: Gottes reichen Segen für Sie.
3: Dankeschön.
0: Auf Wiederhören. Papst Leo XIV. Hat bei der Generalaudienz heute auf dem Petersplatz die fundamentale Bedeutung der Menschenwürde für die Gegenwart hervorgehoben. Herr, lass uns erkennen, dass und danach handeln, dass wesentliche Werte der modernen Gesellschaft einen göttlichen Ursprung besitzen und vor Verfälschung geschützt werden müssen. Denn jeder Mensch besitzt aus katholischer Sicht unantastbare Würde und den Schutz des Lebens von seiner Empfängnis oder Zeugung bis zum Tod, vom ersten Augenblick bis zum natürlichen Ende. Danke, Herr, dass du uns das Grundprinzip, das Leben ist heilig und besitzt ein eigenes Recht, geschenkt hast. Sorge du, dass die Würde jedes Menschen immer geachtet wird. Amen. Gott hört dein Gebet am Mittwochabend, die Nummer 089-517-008-008, hat auch der nächste Anrufer gewählt. Guten Abend.
4: Guten Abend. Hier ist Marius Osterried.
0: Ja, guten Abend.
4: Guten Abend. Ich habe eine große Bitte, dass Sie für mich beten. Ich habe 2 Brustwirbel gebrochen und habe unendliche Schmerzen. Und ich vertraue auf euch oder auf Jesus. Ich bitte, dass ihr gegürtet seid und mal beten.
0: Dann beten wir, und dass der Herr die Hoffnung aus dem Glauben immer mehr stärkt, dass unsere Glaubenshoffnung sich immer mehr verinnerlicht mit jedem Gebet. Herr, stärke den Glauben, der unsere Hoffnung nährt. Schenke uns deine Kraft von oben und das Wissen, uns dieser Kraft anzupassen. Jesus, bleibe jeden Moment bei uns, dass wir jede Enttäuschung annehmen. Lehre uns, alles immer wieder loszulassen, um neuen Frieden und neue Freiheit zu gewinnen. Heiliger Geist, zeige uns in jeder Verzweiflung eine neue Sichtweise und einen Ausweg und nähre unsere Hoffnung aus dem Glauben. Lieber Jesus und Heiland, zeige uns, dass du der Herr und Gott bist, dass du uns in deiner menschenfreundlichen Weise barmherzig, tröstend und hilfsbereit zur Seite stehst. Danke. Amen.
4: Danke.
0: Gottes reichen Segen für Sie.
4: Ich danke Ihnen sehr.
0: Auf Wiederhören. So, jetzt gehen wir weiter. Das probiere ich jetzt schon seit dem Rosenkranz. Mal sehen, ob die Verbindung jetzt bleibt. Guten Abend. Hallo? Ja, das ist ein Fall, wo jemand nicht am Telefon ist. Dann gehe ich jetzt weiter zur nächsten Anruferin. Guten Abend. Hallo?
5: Ja, guten Abend.
0: Ja, Sie sind auf Sendung.
5: Ja, ich möchte gerne anonym bleiben.
0: Ja, gerne.
5: Ja, Frau Rademacher, ich bitte für meine Enkeltochter, sie ist 9 Jahre alt, mit einer generalisierten Angststörung. Sie geht nicht mehr zur Schule, weil sie Angst hat, dass ihren Eltern irgendetwas passiert.
0: Ja. Haben Sie ein bestimmtes Gebet?
5: Also ich habe immer das Jesusgebet Und das bete ich auch über sie und über meine Enkelkinder. Aber ich denke, sie haben bestimmt ein ganz bestimmtes
0: Gebet. Wenn Sie ein Jesusgebet haben, dann nehmen wir das und Sie beten das für uns.
5: Herr Jesus Christus, Sohn des lebendigen Gottes, erbarm dich über meine Enkeltochter. Amen.
0: Amen. Ja.
5: Danke Ihnen herzlich, Frau Rademacher.
0: Gottes reichen Segen für Sie und für Ihre Enkeltochter. Und
5: ich habe schon mal angerufen und mein Gebet ist erhört worden. Bei einem Kinderwunsch vor 4 Jahren.
0: Ja, das ist doch schön. Dann,
5: ist auf die Welt gekommen.
0: Dann hoffen und glauben wir, dass es auch jetzt auch hilft, dass es Ihrer Enkeltochter bald besser geht.
5: Ich glaube ganz fest, dass unsere Gebete erhört werden.
0: Sehr schön. Gottes reichen Segen für Sie.
5: Für Sie auch, Frau Rademacher.
0: Dankeschön. Auf Wiederhören.
5: Wiederhören.
0: Gott hört dein Gebet hier bei Radio Horeb. Guten Abend.
6: Guten Abend, Frau Rademacher. Ich würde gerne beten für unseren Sohn, der Familienvater von 2 Kindern unter 3 Jahren ist. Er ist heute im Krankenhaus gekommen. Für Heiligen Geist, für die Ärzte, für ihn, für die Familie, alle außenrum und für Pflegepersonal. Und dass ja, der Himmel dort hilft, wo es am nötigsten ist. Aber auch bei anderen Familien und noch besonders für die verfolgten Christen in Nigeria und überall. Weil es ist doch echt, zum Himmel bittend wichtig, dass wir flehen, dass der Himmel uns im Frieden überhaupt, aber auch bei den verfolgten Christen besonders hilft. Hallo?
0: Ja, ich höre.
6: Ja, ich möchte gerne beten, Vater unser, gegrüßet seist du Maria.
0: Gerne, das beten wir im Wechsel und Sie beginnen bitte.
6: Ja, danke. Vater unser, der du bist im Himmel, geheiligt werde dein Name, dein Reich komme, dein Wille geschehe, wie im Himmel, so auf Erden.
0: Unser tägliches Brot gib uns heute und vergib uns unsere Schuld, wie auch wir vergeben unseren Schuldigern. Und führe uns nicht in Versuchung, sondern erlöse uns von dem Bösen. Amen.
6: Gegrüßet seist du, Maria, voll der Gnaden, der Herr ist mit dir. Du bist gebenedeit unter den Frauen, und gebenedeit ist die Frucht deines Leibes, Jesu.
0: Heilige Maria, Mutter Gottes, bitte für uns Sünder, jetzt und in der Stunde unseres Todes. Amen.
6: Maria, mit dem Kinde lieb uns allen deinen Segen. Lieb.
0: Ehre sei dem Vater und dem Sohn und dem Heiligen Geist.
6: Wie im Anfang, so auch jetzt und alle Zeit und in Ewigkeit. Amen.
0: Vergesst Amen. Uns. Gottes Amen. Segen. Auf Wiederhören.
6: Auf Wiederhören. Danke gleichfalls.
0: Schauen wir auf die Mails an gebetsanliegen@horeb.org, die wir alle mit ins Segensgebet am Ende der Sendung mit hineinnehmen. Eine Tochter bedankt sich beim Herrn für ein großes Geschenk, das er ihrem Vater gemacht hat. Beten wir mit einer Familie, einem sterbenden Mann mit Gehirntumor, dass seine Frau den Priester für die Krankensakramente holt und für einen Heilungswunder. Denn Gott ist ein Gott der Wunder. Viele Hörerinnen und Hörer möchten um Heilung und Hilfe in der Trauer bitten. Beten wir für und mit 2 Zwillingsschwestern, die beide Lehrerinnen sind, um einen guten Stundenplan und nette Schüler im kommenden Schuljahr, sowie um Gottes Segen, Schutz und Führung. Eine Hörerin bittet um Gebete, dass sie ihr Studium abschließen kann. Beten wir für eine andere Hörerin um Geduld und Ausdauer bei der Pflege ihres Vaters. Eine Tochter bittet um die Heilung der Krebskrankheit ihres Vaters. Jesus, lass dein kostbares Blut durch ihn und durch alle Kranken fließen und sie heilen. Beten wir für alle Hörerinnen und Hörer, die eine Operation oder genaue Untersuchungen vor sich haben, dass sie in der inneren Ruhe bleiben und dass die Chirurgen, Ärzte und das ganze Fachpersonal fachgerecht und erfolgreich handeln. Eine Hörerin bittet für sich und für alle Menschen, die seelische und psychische Gewalt durch Ärzte und Therapeuten erlebt haben, dass der Herr alle Wunden heilen, segnen und beschützen werde. beten wir mit einem Hörer, der zum katholischen Glauben konvertieren möchte, um Kraft, Hilfe, Unterstützung und für den Frieden in der Familie. Beten wir in all diesen Anliegen auch zum Heiligen Geist. Unser heiligster Geist, sei wachsam lebendig in uns, im Alltag, im weltlichen Leben, dass wir nicht in Gesprächen fragen, wer bist du, was kannst du, was hast du, sondern wofür hat Gott dich geschaffen? Heiliger Geist, lass uns erkennen, dass wir aus der Liebe kommen, für die Liebe geschaffen sind und alles andere vergeht. Heiliger Geist der Dreifaltigkeit, wir lieben unseren Nächsten. Lass uns in jedem das Göttliche sehen, damit sich unser Glaube im Alltag bewährt. Danke, Heiligster Geist. Amen. Liebe Hörerinnen und Hörer, wenn Sie bei allen Krankheiten und Problemen, die in dieser Sendung erwähnt werden, den Eindruck haben, dass Sie selbst die Symptome spüren, gehen Sie zu Ihrem Hausarzt oder zu einem Experten für eine klärende Betrachtung und Untersuchung Ihres Problems, um eventuelle Vermutungen auszuräumen. Hier in der Sendung wählen Sie die 089 517 008 008, nennen Ihr Gebetsanliegen und auch Ihren Gebetswunsch oder ein Gebet, das Sie schon herausgesucht haben, auch gerne von außerhalb 0049 89 517 008 008. Guten Abend.
7: Ja, bin ich auf Sendung?
0: Sie sind auf Sendung jetzt, ja.
7: Mein Name ist Maria Frank und ich hatte vor 4 Wochen eine Hüftoperation. Und bei dieser Operation ist ein Nerv angekratzt worden. Und dadurch habe ich Beschwerden und kann den Fuß nicht richtig bewegen. Und da bitte ich den dreieinigen Gott, dass er mir hilft, dass das wieder in Ordnung kommt.
0: Ja, da beten wir zum Gott, zum Herrn, unserem Vater. Und wir beten auch zu Maria und Jesus. Herr, du hast uns geschaffen. Lass uns dich als unseren Vater ehren, als unseren Gott, der die Liebe und der Friede ist, der uns Menschen, deine Kinder, zur Wahrheit führt und in den Himmel, hier auf Erden und in der Ewigkeit. Jesus, komm und bleibe bei uns. Wenn du trotz allem in uns bleibst, dann werden wir auch in dir bleiben. Bleibe unsere Heimat, unser Zuhause, das uns innere Sicherheit und Frieden gibt, ganz gleich in welcher Situation wir sind. Und sag auch dem Heiligen Geist, dass er kommt, ja, dass immer, wenn wir ihn rufen, Heiliger Geist, komm, durchwehe uns, gib uns die richtigen Impulse, dass wir aus der Trauer zurückkehren in die Zuversicht und dass wir immer genau spüren und wissen, jeden Morgen, was wir heute zu tun haben. So sei es. Maria, mit dem Kinde lieb, uns allen deinen Frieden gib. Amen.
7: Dankeschön, Frau Rademacher.
0: Gerne. Gott ist reichen Segen für Sie.
7: Danke, für Sie auch.
0: Dankeschön, auf Wiederhören. Gott hört dein Gebet hier bei Radio Horeb. Guten Abend.
8: Frau Rademacher, bin ich dran?
0: Ja, wenn Sie im Telefon meine Stimme hören, dann sind Sie immer der Nächste.
8: Ja, Ihre Stimme war sehr leise von mir aus gesehen. Ja, guten Abend. Ich wollte gerne beten für die Politiker, dass sie wirklich aus dem Heiligen Geist heraus arbeiten, gewissenhaft für das deutsche Volk, für die Menschen und nicht aus Willkür und es, was im Moment läuft, ist ja schlimm. Ich möchte wirklich beten, dass sie sich einsetzen für das Volk, für Deutschland.
0: Ja.
8: Natürlich auch alles, was so mit zusammenhängt, aber wirklich ehrlich und gewissenhaft.
0: Ja, haben Sie ein bestimmtes Gebet?
8: Ich habe gedacht zum Heiligen Geist, aber da ich vollblind bin, kann ich nicht irgendwie was mitlesen oder
0: ja.
8: wenn Sie ein passendes Gebet zum Heiligen Geist hätten, das wäre sehr gut.
0: Ja, prima. Beten wir zum Heiligen Geist, dass er auch alle Politiker und alle Entscheidungsträger immer wieder berührt und auch wenn sie das C, das Christliche in ihrem Namen tragen, dass sie dann auch wirklich christlich handeln. Heiliger Geist, du bist ja der Geist des Herrn, unseres Vaters, auch der Vater der Politiker. Schwebe wie der Morgenstern über allen, die Entscheidungen treffen können für unser Land. Öffne ihr Herz und ihre Gedankenketten, damit deine göttlichen Strahlen sie ausfüllen und dass sie in deinem Sinne, Herr, handeln und auch die richtigen Entscheidungen treffen. Heiliger Geist, du Bote des Herrn, befruchte auch jede Seele, hauche lebendiges Leben ein, damit sie spüren, wie es den Mitmenschen geht, damit sie eine Idee haben, wie es ist, wenig zu haben, zu leiden oder auch andere Dinge im Alltagsleben erfahren, wovon die Politiker oft keine Ahnung haben. Heiliger Geist, du Helfer des Herrn, beleuchte die Gedanken, dass sie auch genau erkennen, was richtig für die Menschen ist, für die sie ja Entscheidungen zu treffen haben. Heiliger Geist, du Gefährte des Herrn, du belebst Herz, Gemüt und Seele aller Menschen, auch der Politiker, täglich neu. Lass die Liebe zu Gott und den Menschen auch in ihnen erblühen und dein himmlisches Licht in und aus uns und aus ihnen herausstrahlen. So sei es. Amen.
8: Amen. Ganz lieben Dank für dieses wunderschöne Gebet.
0: Gerne, Frau Heller.
8: Dankeschön.
0: Gottes Segen auch für Sie.
8: Gottes Segen auch für Sie, ja.
0: Dankeschön. Auf Wiederhören.
8: Wiederhören.
0: Ja, wir schauen weiter auf die Gebetsanliegen, die auch per Mail an gebetsanliegen@tora.org geschickt werden. Viele Hörerinnen und Hörer möchten um Gesundheit und Heilung beten. Ein Hörer bittet darum, von weiteren Schlaganfällen verschont zu bleiben und dass sich sein Sehvermögen verbessert, so Gott will. Beten wir mit einer Familie zum Herrn, dass er ihrer Tochter in ihrem Trennungsschmerz beisteht, aufrichtet und ihr Hoffnung, Trost und Zuversicht schenkt, sowie für den Sohn um eine gute Arbeitsstelle in der Heimat. Eine Hörerin bittet ums Gebet aus Herzensleid, um den göttlichen Schutzmantel der Gottesmutter, um Gottes Liebe für ihre Kinder und sich selbst. Eine Ehefrau bittet ums Gebet für ihren Ehemann, der Alkoholiker ist, dass er sich in eine Therapie begibt. Eine andere Hörerin bittet ums Gebet für wichtige Entscheidungen in Baustreitigkeiten, um Kraft, Heilung und Hilfe für ihre Familie und alle Beteiligten, sowie um den Heiligen Geist, um die richtige Führung in allen Angelegenheiten, die ihr am Herzen liegen. Beten wir mit einem Hörer für den an Krebs erkrankten Bruder seines Pfarrers und für alle Kranken um Gesundheit. Ein anderer Hörer bittet darum, dass sein Sohn aktiv auf dem Hof mitwirkt. Beten wir mit einer Hörerin für ihre ganze Familie um eine gute Lösung in all ihren Anliegen, dass ihr Rheuma wieder zurückgeht und sie wieder mehr Kraft bekommt und die Beschwerden ihres Sohnes geheilt werden. Eine weitere Hörerin möchte für alle jungen Menschen beten, dass sie wieder zum Glauben finden. Eine weitere Hörerin bittet um innere Heilung für sich selbst und für ihre Eltern. Beten wir für den Neffen einer Hörerin, dass seine multiplen Erkrankungen geheilt werden, körperlich, geistig und seelisch. In all diesen Anliegen beten wir zu unserem Herrn und Vater. Herr, fördere uns, komm uns jetzt entgegen. Thomas gibt uns mit seinem Unglauben den Mut, dass wir uns trauen, mit Wünschen zu Jesus zu gehen und dich, o Herr, vertrauensvoll als unseren Gott zu sehen. Herr, ertrage mit uns jede Not, Wenn wir zittern und erschüttert sind, tragen wir alle Klagen zu dir, rütteln dich wach und stehen ganz ehrlich vor dir. Nimm uns bitte ernst. Herr, mach uns vollkommen mit den heiligen Gaben des Geistes. Fülle unser Herz mit deiner göttlichen Liebe und mit innerem Frieden auf unserem Lebensweg. Danke, Herr. Amen. Gott hört dein Gebet am Mittwochabend 089 517 088 008. Und aus dem Ausland haben wir auch eine Anruferin. Dann wählen Sie die 089 49 517 008 008. Guten Abend.
9: Guten Abend, hier ist die Marianne. Danke, Frau Rademacher. Ich möchte gerne für Radio Horeb danken und bitten für die schweren Anliegen von der Radio Horeb Hörerfamilie. Für den Herrn möchte ich extra beten, welcher vor ein paar Wochen seine geliebte Frau nach vielen Ehejahren durch Tod verlieren musste. Ich wünsche ihm Gottes Segen, Trost und viel Kraft. Und seine Ehefrau, denke ich, ist im Himmel und ist dann Fürbitterin für ihn und für seine Familie. Und ich möchte für alle kranken Menschen beten und bei allem der Wille Gottes soll geschehen. Und durch das, dass gestern das Fest Maria Geburt war, hätte ich gerne im Gotteslob bei Nummer 524.
0: Moment, 524. Im Gotteslob, ja, mehr Stern.
9: Ja, ja, und dann könnten wir nur die
0: da
9: letzten...
0: Da beten wir alle
9: ja,
0: im Wechsel.
9: Dann beginnen Sie bitte, Frau Rademacher.
0: Ja, gerne.
9: Danke.
0: Mehr Stern, ich dich grüße. O Maria, hilf. Gottes Mutter, süße, O Maria, hilf. Maria, hilf uns allen aus unserer tiefen Not.
9: Rose ohne Dornen, o Maria, hilf. Du von Gott erkorne, o Maria, hilf.
0: Lilie ohne Gleichen, o Maria, hilf. Dir die Engel weichen, o Maria, hilf.
9: Quelle aller Freuden, o Maria, hilf. Trösterin in Leiden, o Maria, hilf.
0: Dich als Mutter zeige, o Maria, hilf, gnädig uns zu neige, o Maria, hilf.
9: Gib ein reines Leben, o Maria, hilf, sichere Reis daneben, o Maria, hilf.
0: Dass wir Jesum sehen, o Maria, hilf, fröhlich vor ihm stehen, o Maria, hilf.
9: Amen. Danke vielmals.
0: Danke Ihnen,
9: Marianne. Ihnen und allen Hörerinnen und Hörern einen schönen Abend, Gesundheit und Gottes reichen Segen und Gnade jederzeit.
0: Das wünsche ich Ihnen und Ihrem Mann auch, Gottes
9: ja,
0: reichen
9: Segen. Danke vielmals. Danke vielmals. Auf Wiederhören.
0: Auf Wiederhören.
9: Vielen Dank.
0: Gott hört dein Gebet am Mittwochabend. Guten Abend. Hallo, Sie sind auf Sendung.
10: Ja, ja.
0: Aber Sie, können Sie bitte Ihr Radio leiser stellen?
10: Guten Abend.
0: Guten Abend.
10: Ich möchte anonym bleiben.
0: Ja.
10: Ich möchte beten für meine Enkelin. Die hat am 11. Geburtstag und hat keine Verbindung mit ihren Eltern. Und es tut ihrer Mama, meiner Tochter, so weh. Und ich möchte, dass sie sich bekehrt und irgendwann wieder zu ihren Eltern zurückfindet. Und ich da dachte, ich bitte immer der heilige Josef, vielleicht haben sie irgendein Gebet für sie.
0: Ja, da beten wir zum heiligen Josef und rufen aber auch ihren Schutzengel, dass ihr Schutzengel, den Schutzengel ihrer Enkelin, ja, sich mit dem trifft und sich wirklich ausspricht und der heilige Josef zu ihr geht und auch ihr ins Ohr flüstern kann oder sie berührt. Denn der heilige Josef ist der weltliche Vater Jesu. Josef, Heiligster Josef, du hast unseren Heiland beschützt und du bist auch unser treuer Begleiter auf unserem Weg in das himmlische Reich. Führe uns durch alle Höhen und Tiefen, durch alle Abwege und ja, auch durch dunkle Zeiten des Lebens, dass wir auf dem Weg der göttlichen Gebote bleiben. Heiliger Josef, wandle jede Resignation in Zuversicht und zeige uns in jeder Traurigkeit die Freude, die wir mit dir, allen Engeln und allen Heiligen im himmlischen Reich erfahren werden. Mit dir preisen wir die heiligste Dreifaltigkeit, Gott Vater, Jesus Christus und den Heiligen Geist. Amen. Bleiben Sie auch in der Zuversicht und in der Ruhe und an der Hand des heiligen Josef.
10: Ja, vielen Dank.
0: Gottes reichen Segen für Sie.
10: Danke auch so.
0: Auf Wiederhören.
10: Wiederhören.
0: Gott hört dein Gebet hier bei Radio Horeb. Guten Abend.
11: Guten Abend. Mein Name ist Hildrud Zell. Ich bete für...
0: Ja, Frau Zell?
11: Ich bin viermal am Knie operiert. Und jetzt soll ich noch ein fünftes Mal am anderen Knie operiert werden. Und ich habe solche Angst. Ich weiß nicht, ob ich zustimmen soll, weil ich schon ein ganzes Jahr lang ans Haus gebunden bin. Und habe noch eine Bitte. Mein ältester Sohn ist psychisch angeschlagen. Für ihn bitte ich auch. Und ich bitte, dass Sie ein Gebet für uns suchen, dass wir wieder gesund werden.
0: Ja, da beten wir für Ihren Sohn und für Sie selbst, dass Sie auch die richtige Entscheidung treffen, was Sie in der Zukunft auch heilungsmäßig machen. Maria und Jesus, alle Engel und Heiligen, ihr seid immer bei uns, unser Schutzengel auch. Und wir bitten euch, dass ihr uns Hinweise gibt, was wir zu tun haben. Maria, du stellst alle Heiligen in den Schatten. Du bist voll der Gnade und Expertin für unsere Sorgen. Sei unsere perfekte Fürsprecherin bei Gott, dem Herrn. Lieber Jesus, unser Bruder, Sohn Marias, unserer Mutter, sei unser Vorbild für den Gehorsam zum Herrn. Geh mit Maria und uns gemeinsam zu unserem Vater und sprich mit Maria und den Heiligen für uns zu Gott, dass er uns hilft. Danke, lieber Schutzengel, dass du auch bei uns bist, den ganzen Tag uns begleitest. Mach, dass wir uns immer mehr auch an dich wenden, mit dir reden, mit dir sprechen, dass du uns beschützt vor allem, was nicht gut für uns ist. So sei es. Amen.
11: Amen. Darf ich noch was sagen? Ich habe das Radiogerät erst seit ein paar Tagen, einen Tag bevor die Mutter Teresa ihren Ehrentag gefeiert hat, hat mir eine Freundin das gebracht und ich bin heute schon drauf Sendung. Ich bedanke mich und grüße Sie und schütze Sie alle.
0: Dankeschön. Gottes reichen Segen für Sie und bis
11: für
0: zum Sie nächsten
11: auch
0: Mal.
11: Miteinander. Vielen Dank. Ich bin sehr dankbar für das Radio. Danke. Tschüss.
0: Tschüss. Gott hört dein Gebet am Mittwochabend. Wir kommen langsam zum Ende der Sendung und in das abschließende Gebet des heutigen Abends nehmen wir alle Anliegen, die auch offen geblieben sind, die ich auch nicht vorlesen konnte aus den E-Mails, die jetzt noch während der Sendung gekommen sind, nehmen wir in das Segensgebet mit hinein und in die Gebetslyrik Unser Draht nach oben aus meinem neuen Buch Lebe mit Gott. Schauen Sie gerne auf meine Webseite bettina-radermacher.de. Stellen wir uns an das Kreuz der Erlösung und der Liebe und legen wir alle nicht genannte Anliegen zu Jesu Füßen. Unser Draht nach oben. Im Namen des Vaters und des Sohnes und des Heiligen Geistes. Amen. Innehalten, die Sinne nach innen zu lenken, auf den heißen Draht nach oben zu schalten, lässt unsere Entscheidungen in Ruhe überdenken. Wenn wir auf Jesus hören, blenden wir alle Geräusche aus, lassen uns von außen nicht stören, gehen mit neuem Impuls in die Welt hinaus. Für Jesus Antwort auf unbearbeitete Emotionen und Affekthandlungen am fremden Ort wird sich das Innehalten und Hinhören lohnen. Wenn wir klar bleiben, nicht auf Provokationen eingehen, uns von allen Illusionen befreit, an der Realität reiben, können wir Gottes Botschaften auch in Träumen verstehen. So sei es. Amen. Herr, du unser Vater, nimm unsere Hand und führe uns, segne uns, du unser allmächtiger Gott, der Vater und der Sohn und der Heilige Geist. Amen.

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0: Der Mittwochabend bei Radio Maria und Radio Horeb. Zeit, nach Hochaltingen zu gehen zum Katechistenkurs für die Evangelisation. Mein Name ist Gregor Dornis. Schön, dass Sie jetzt hier mit dabei sind. Wir sind in der Einheit Moraltheologie und da hören wir immer Professor Stefan E. Müller, emeritierter Moraltheologe an der Katholischen Universität Eichstätt-Ingolstadt. Anhand des Dekalogs der 10 Gebote erläutert Professor Müller die grundlegenden Themen der Moraltheologie. Radioakademie bei Radio Horeb und Radio Maria. Wir hören aus Eichstätt Professor Stefan E. Müller mit der Einheit Moraltheologie. Heute Vortrag Nummer 4.
1: Verehrte Zuhörerinnen und Zuhörer, wir wollen heute zunächst die Betrachtung des ersten Gebotes fortsetzen. Ich möchte Ihnen drei Haltungen skizzieren, zu denen uns das erste Gebot ruft. Die Haltung des Glaubens, die Bereitschaft zur Anbetung Gottes und das Sich-Öffnen für das Opfer. Der erste Grundvollzug, der in der Sinnlinie des ersten Gebotes liegt, ist die Haltung des Glaubens. Glauben bedeutet ein Zweifaches. Glaube meint erstens die Verwurzelung in lebendiger Christusverbundenheit. Dieses Bildwort der Verwurzelung verweist auf das Sich-Gründen und Standgewinnen im Glauben. In der farbigen Symbolsprache der Heiligen Schrift ist der durch den Glauben gesegnete Mensch wie ein Baum, der am Wasser gepflanzt ist und am Bach seine Wurzeln ausstreckt. Der Glaube richtet den Menschen auf, gibt ihm aufrechten Stand, weil er einen festen Halt vermittelt. Und zugleich bedeutet der Glaube einen Zugang haben zu Leben schenkendem Wasser. Er ermöglicht, dass der Baum wachsen, blühen und Früchte bringen kann. Das, was Halt schenkt und wie Wasser Leben und Wachsen ermöglicht, ist die Verbundenheit mit Christus. Denn er schenkt die Teilhabe an seinem Gottschauen. Seine Worte, die er zu uns spricht, sowie die Taten, die er wirkt, sind Ausdruck seines Schauens. Niemand hat Gott je gesehen. Der Einzige, der Gott ist und am Herzen des Vaters ruht, er hat Kunde gebracht. Indem Christus Anteil an seinem Schauen vermittelt, gewinnt der Glaubende zugleich Anteil an seinem Gottesverhältnis. Das beinhaltet zunächst die Teilhabe am Gottes Bewusstsein Jesu und dem damit verbundenen Gottvertrauen, das sich in der Anrede geliebter Vater kundtut. Und das beinhaltet des Weiteren die Teilhabe am Selbstbewusstsein Jesu, das Antwort ist auf die Anrede des Vaters zum Sohn hin: Du bist mein geliebter Sohn. Die Gabe, die dem Glaubenden in dieser Christusverbundenheit zuteil wird, ist der Heilige Geist als Vinculum Amoris, das Band der Liebe, das den Menschen in der Gottverbundenheit bestärkt und menschlicher Gemeinschaft gleichsam wirbildende Inspiration und Kraft vermittelt. Lebendig wird die Verwurzelung in der Christusverbundenheit durch den Wort-Antwort-Prozess, der sich in dieser Beziehung entwickelt. Glaube ist wesentlich dialogische Existenz. Das heißt, Leben aus der Erfahrung und der Erkenntnis der Liebe Gottes sowie aus dem Vernehmen des Wortes, das er in Christus spricht. Und damit verbunden dann die Bereitschaft, auf diese Liebe und dieses Wort zu antworten, durch eine davon inspirierte Gestaltung unsere Entfaltung in Beziehungen und in der Gemeinschaftsentfaltung. Glaube bedeutet zweitens das Hineinwachsen und sich verwurzeln in der Gemeinschaft der Glaubenden. Den Glauben gewinnt der Mensch nicht durch sich selbst, sondern dadurch, dass ihm Teilhabe geschenkt wird an der Glaubenserfahrung der Kirche. Indem er das Zeugnis gläubiger Menschen vernimmt und dem Vertrauen schenkt, gewinnt er Zugang zu und Anteil an ihrer Glaubenserfahrung, ihrem Glaubenswissen und ihrer Glaubenspraxis. Glaube bildet ein Netz gegenseitiger Verwiesenheit. Ich zitiere, dass zugleich ein Netz gegenseitiger Verbundenheit des Sich-Tragens und Getragen-Werdens ist. Unsere Gotteserkenntnis beruht auf dieser Gegenseitigkeit, auf einem Vertrauen, das Teilhabe wird und sich dann für den Einzelnen in der gelebten Erfahrung verifiziert. Die Gottesbeziehung ist zugleich und zuerst Menschenbeziehung. Sie beruht auf einer Kommunion der Menschen. Zitat Ende. So Benedikt der 16. Glaube als Hineinwachsen und Verwurzelung verweist auf einen dynamischen Wachstumsprozess. Und diese Dynamik lässt sich mit dem Bild des Weges ausdrücken. Glaube heißt auf dem Weg sein, darum heißt es auch immer wieder aufbrechen und darum heißt es immer wieder Kursüberprüfung und gelegentlich Kurskorrektur und Neuorientierung, was biblisch heißt Umkehr. Der zweite Vollzug, der in der Sinnlinie des ersten Gebotes liegt, ist die Anbetung. Anbetung gebührt allein dem wahren und wirklichen Gott. Es gibt in der Heiligen Schrift ein sehr schönes Beispiel, das exemplarisch zeigt, was Anbetung sein und werden kann. Und zwar habe ich im Blick das Beispiel der Erzählung im Johannesevangelium. Jesus begegnet dem zweifelnden Thomas, der an der Auferstehung unsicher geworden ist und nicht glauben kann. Und Jesus begegnet ihm, wendet sich ihm zu und lässt ihn die Wirklichkeit und Wahrheit der Auferstehung Jesu erfahren. Und diese Begegnung kulminiert schließlich in der Aussage dieses Thomas, dass er bekennt, mein Herr und mein Gott. Das ist sozusagen die Quintessenz dessen, was mit

der mein Schöpfer ist. Man könnte so formulieren, mein Schöpfer, du hast mich erschaffen, du hast mich gemacht, nicht ich mich selber. Du hast mich gemacht und mir geschenkt. Du hast mir Gaben geschenkt und du hast mir die Begegnung mit Menschen geschenkt. Du bist der Schöpfer. Ich bin dein Geschöpf, von dir gemacht. Hier wird der Mensch gewissermaßen zu sich selber gebracht, zu seiner wirklichen Größe. Anbetung macht den Menschen nicht klein, sondern groß, weil er seine wirkliche Würde erkennt als Geschöpf Gottes. Er, der Mensch, der in der ganzen Schöpfung eine besondere Bedeutung hat, weil ihm der Lebensodem Gottes eingehaucht worden ist. So groß denkt die Heilige Schrift vom Menschen. Und in der Anbetung kann das bewusst werden. Du, Gott, der Schöpfer, ich, das Geschöpf. Und das Knien, das sozusagen die Körperhaltung ist, in der das zum Ausdruck kommt, ist verbunden mit dem Bewusstsein der eigenen Grenzen, die angenommen werden und die das Wissen um die Angewiesenheit auf die Hilfe Gottes bewusst macht. An den Grenzen, die wir haben, entzündet sich ja manchmal die Auflehnung gegen Gott, der Hader mit dem Schicksal, der Hader mit dem So-Sein. Beten bringt in diesem Gegenübersein zu dem, der uns erschaffen hat, die Möglichkeit des Einklangs, des mit sich in Einklang kommens, weil uns bewusst wird, dass wir so, wie wir sind und wie wir werden können, von Gott gewollt, von ihm ausgedacht, gewollt und geliebt sind. Und es kommt eine zweite Bedeutung dieses Wortes, mein Herr und mein Gott, ins Spiel. Gott ist der Schöpfer und zugleich der Erlöser. Erlösung, ein anderes Wort für das Geschenk des Heiles. Gott wirkt in der Geschichte und er wirkt auch in der eigenen Lebensgeschichte. Und zwar in Richtung auf Erlösung. Erlöst werden von Verstrickung, von Einengung. Frei werden zu dem Guten, das wir tun können. Zu dem reichen Entfaltungspotenzial, das uns geschenkt ist, zur Entfaltung, zur Entwicklung, dass wir herauswickeln, was in uns gewissermaßen eingewickelt ist in unsere Seele und dies dem Willen Gottes entsprechend Schritt für Schritt entfalten. Mein Herr und mein Gott, mein Schöpfer, mein Erlöser. Und wenn wir das jetzt von Christus her sehen, Christus, der auf mich zukommt, in der eucharistischen Anbetung und gegenwärtig ist die Gegenwart Gottes in dieser Welt und wo uns das bewusst wird, wir im Gegenüber zu ihm. Ich möchte es verdeutlichen mit einem Gebet von Romano Guardini, das diesen Gedanken ausdrückt. Es lautet: Immerfort empfange ich mich aus deiner Hand. Das ist meine Wahrheit und meine Freude. Immerfort blickt mich voll Liebe dein Auge an. Und ich lebe aus deinem Blick, du, mein Schöpfer und mein Heil. Lehre mich in der Stille deiner Gegenwart, das Geheimnis zu verstehen, dass ich bin. Und dass ich bin durch dich, und vor dir und für dich. Anbetung als ein weiterer wichtiger Vollzug, der auf der Linie, der Sinnlinie des ersten Gebotes liegt. Niemand anderer darf angebetet werden als nur Gott selber. Und ich möchte einen letzten Vollzug noch nennen, den dritten. Das ist der Vollzug des Opfers. Was ist damit gemeint? Inwiefern ist es ein Vollzug, der der Weisung des ersten Gebotes entspricht? Die Opferthematik ist eine sehr umfassende, hat eine

sehr weit verzweigte Geschichte und es gibt Entwicklungen in dem, was mit dem Opfer gemeint ist. In unserem Zusammenhang ist Folgendes gemeint: Dass ich Gott als Gott anerkenne und lieben lerne, zeigt sich auch in Bereitschaft zum Opfer. Dahinter steht die Vorstellung, dass Gott uns Gaben schenkt, angefangen vom Leben bis hin zu den Fähigkeiten und Gütern, die uns gegeben sind. Das Opfer lebt von der Bereitschaft, empfangene Gaben nicht allein für sich zu behalten, sondern zu teilen und weiterzuschenken. Opfer kann auch bedeuten, etwas, das wir gern unser eigen nennen würden, loszulassen, darauf zu verzichten. Nicht, weil der Verzicht in sich ein Wert wäre, sondern weil der Verzicht einem übergeordneten Wert dient. Die Bereitschaft zum Opfer ist am höchsten da ausgeprägt, wo wir nicht nur etwas schenken, sondern uns selber schenken und uns nicht für uns selbst zurückhalten. Hier zeigt sich die Bedeutung dieses Themas für die Lebensform der Ehe, des Zölibats im Priesterberuf und der Gelübde im Ordensberuf. Gibt es eine im Glauben gelebte Ehe ohne das durchlebte und manchmal auch durchlittene Opfer? Gibt es den Weg des Lebens im Orden oder im Zölibat, ohne dass diese Thematik gelegentlich zur Aufgabe würde? Kardinal Lehmann hat in einem seiner ersten Hirtenbriefe als Bischof einen Brief geschrieben zum Thema: Der Verzicht nimmt nicht nur, er schenkt. Und damit ist darauf hingewiesen, dass auf dem Opfer, dem Verzicht aus Liebe und Glaube, letztlich der Segen Gottes liegt. Paulus hat es in verdichteter Form im Römerbrief formuliert, im 12. Kapitel: Angesichts des Erbarmens Gottes ermahne ich euch, euch selbst als lebendiges und heiliges Opfer darzubringen, das Gott gefällt. Das ist für euch der wahre und angemessene Gottesdienst. Gleicht euch nicht dieser Welt an, sondern wandelt euch und erneuert euer Denken, damit ihr prüfen und erkennen könnt, was der Wille Gottes ist, was ihm gefällt, was gut und vollkommen ist.

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1: Wir gehen jetzt einen Schritt weiter und betrachten einen Unterpunkt des ersten Gebotes, nämlich das Bilderverbot. Es lautet in Deuteronomium 5, du sollst dir kein Gottesbildnis machen, das irgendetwas darstellt, am Himmel droben, auf der Erde unten oder im Wasser unter der Erde. Die ursprüngliche Aussage dieses Verbotes besteht darin, dass das Volk Gottes kein Standbild, keine Statue von Gott anfertigen darf. Und das bezieht sich auf 3 Dimensionen. Es soll kein Bild sein, das im Hinschauen auf Himmelskörper, Sonne, Mond, Sterne gestaltet ist. Kein Bild, das nach dem Vorbild von Lebewesen auf der Erde gestaltet ist, nach den Tieren. Und kein Bild, das ähnlich wie Tiere im Wasser geformt ist. Es gibt also nichts in der Welt, das geeignet wäre, Vorbild für ein Standbild zu sein, das gültig aussagen könnte, wer und wie Gott Jahwe ist. Dieses Verbot ist ein bedeutendes Unterscheidungsmerkmal Israels gegenüber den anderen Völkern. Während man in seinem Umfeld Götterstatuen hatte, war die Gottesverehrung Israels bildlos. Auch in der Zeit des Tempels gab es in seinem innersten Heiligtum keine Gottesstatue. Die Kritik der Propheten zeigt indessen, dass das Gottesvolk diesem Verbot nicht immer folgte. Dies sahen wir schon bei der Betrachtung des Tanzes um das goldene Kalb. Der Prophet Hosea spricht: Als Israel jung war, gewann ich ihn lieb. Ich rief meinen Sohn aus Ägypten. Je mehr ich sie rief, desto mehr liefen sie von mir weg. Sie opferten den Balen und brachten den Götterbildern Rauchopfer dar. Welche Bedeutung hat dieses Verbot? Es macht deutlich, dass Gott Geheimnis ist. Er ist kein Problem oder ein Rätsel, das man lösen könnte. Nein, er ist Geheimnis im strengen Sinn des Wortes. Das heißt, dass alle unsere Worte, alle unsere Bilder und Symbole zu klein sind, um der unendlichen Größe Gottes entsprechen zu können. Alles in der Welt ist endlich. Gott ist unendlich. Alles in der Welt ist zeitlich und damit begrenzt, in einen Rhythmus des Werdens und Vergehens hineingestellt. Gott ist nicht zeitlich, sondern ewig. Er wird nicht und vergeht nicht. Er ist ewig. Wir nennen dieses Geheimnis die Transzendenz Gottes. Gott ist gegenüber der Welt transzendent. Er übersteigt in seinem Dasein alles das, was wir in der Welt mit unseren Sinnen wahrnehmen können. Im Gebet zur Tempelweihe heißt es: Die Himmel der Himmel fassen dich nicht, wie viel weniger dieses Haus. Gott ist nicht durch Raum und Zeit begrenzt. Gott als Geheimnis transzendiert alle begrenzten menschlichen Vorstellungen, die ihn zu erfassen versuchen. Das menschliche Auge ist dem Lichtglanz Gottes nicht gewachsen. Und nicht selten entzieht sich sein Dasein und Wirken unserem Bemühen um Verstehen. Der Lichtglanz Gottes vermag sich hinter einer Gottesfinsternis zu verbergen. Bei Jesaja heißt es: Meine Gedanken sind nicht eure Gedanken, und eure Wege sind nicht meine Wege. So hoch der Himmel über der Erde ist, so hoch erhaben sind meine Wege über eure Wege und meine Gedanken über eure Gedanken. Und Paulus bestätigt dies im Römerbrief, wo er schreibt: O Tiefe des Reichtums, der Weisheit und der Erkenntnis Gottes, wie unergründlich sind seine Entscheidungen, wie unerforschlich seine Wege. Denn wer hat die Gedanken des Herrn erkannt? So ist die erste Botschaft dieses Bilderverbots ein heilsamer Impuls für unser Denken, unsere Vorstellungen und unser Sprechen über Gott. Es stellt uns vor das Geheimnis, das Gott ist. Nun zeigt sich aber, wenn wir in die Heilige Schrift hineinschauen, Folgendes. So sehr auf der einen Seite das Bilderverbot gilt und von den Propheten eingefordert wird, so sehen wir auf der anderen Seite doch Bilder Gottes. Zunächst das Bild Gottes in der Welt, das der Mensch ist. Gott sprach: Lasst uns Menschen machen als unser Abbild, uns ähnlich. Gott schuf also den Menschen als sein Abbild, heißt es im Buch Genesis. Damit ist darauf verwiesen, dass Gott nicht in Bildern zu finden ist, die der Mensch schnitzt oder malt. Das einzige lebendige Bild Gottes ist der Mensch selbst. Da Gott den Menschen als Mann und Frau geschaffen hat, sind beide in ihrer Weise, Mensch zu sein, Bild Gottes. So wird ein Zugang eröffnet zum göttlichen Geheimnis durch Mann und Frau, weil sie ihm ähnlich sind. Die christliche Theologie hat schon früh darüber nachgedacht, wie wir unser Sprechen von Gott zu verstehen haben, wenn wir von Ähnlichkeit zwischen Mensch und Gott sprechen. Das vierte Laterankonzil erklärte 1215: Zwischen dem Schöpfer und dem Geschöpf kann man keine so große Ähnlichkeit feststellen, dass zwischen ihnen keine noch größere Unähnlichkeit festzustellen wäre. Das heißt, es gibt eine Ähnlichkeit zwischen Gott und seinem Geschöpf, aber die Unähnlichkeit ist größer. Das gilt auch für die zahlreichen Vergleiche, Bilder und Symbole, die die Heilige Schrift im Sprechen von und zu Gott verwendet. Da ist die Rede davon, dass Jahwe wie ein Hirte sei, der die verletzten Schafe verbindet. Da wird die Liebe Gottes verglichen mit einem Adler, der seine Schwingen ausbreitet und sein Adlerjunges ergreift, um es vor dem Fall zu bewahren. Die Rede von den Flügeln Gottes, unter denen der Beter Zuflucht findet, ist fester Ausdruck in den Psalmen. Die Sprache der Heiligen Schrift kündet also nicht allein in Begriffen, sondern auch in Bildern und Symbolen vom Geheimnis Gottes. Wir haben hier eine Fülle von Bildern. Und gerade in dieser Vielzahl manifestiert sich das Wissen um das Geheimnis Gottes. Es gibt nicht ein einziges Bild, das adäquat ausdrücken könnte, wer Gott ist. Nicht einmal die Fülle der Bilder vermag ihn ganz zu erfassen. Ja, Gott ist Geheimnis. Die Heilige Schrift bezeugt es auf jeder Seite. Die Heilige Schrift bezeugt aber auch, dass dieser Gott sich offenbart hat. Die Heilige Schrift ist ja das Zeugnis dieser Offenbarung. Sie bezeugt die Begegnungs- und Beziehungsgeschichte Gottes zu den Menschen, denen er es ermöglicht hat, ihn, seine Gegenwart und sein Wirken zu erfahren. Davon erzählt die Heilige Schrift. Und der Höhepunkt dieser Offenbarungsgeschichte ist das Geheimnis der Inkarnation. Gott sendet aus dem Geheimnis seines Gottseins seinen Sohn in diese Welt. Er wird Mensch, geboren von der Jungfrau Maria. Und damit gewinnt Gott ein Antlitz. Im Antlitz Jesu Christi wird Gott sichtbar in seinem Sohn, in seinem Leben, Wirken, Sprechen, in seiner Passion und seiner Auferstehung. So wendet Gott sein Antlitz den Menschen zu. In den Psalmen wurde ja immer wieder formuliert: Zeige uns, Herr, dein Angesicht. Lass dein Angesicht über uns leuchten, Herr, dann ist uns geholfen. In Jesus Christus hat Gott uns sein Angesicht gezeigt. Damit ist er, der Sohn Gottes, das Abbild Gottes in der Welt. Ein Bild, das die Verborgenheit Gottes nicht aufhebt. Das Geheimnis Gottes wahrt, aber doch ein Bild, das uns den Zugang zu Gott eröffnet, uns in eine, im Vergleich zum Alten Testament, neue Beziehung zu Gott hineinwachsen lässt. Wer mich sieht, sieht den Vater, heißt es im Johannesevangelium. Hier ist beides ausgedrückt, die Verborgenheit und die Offenbarkeit Gottes. Denn das Sehen, von dem Jesus hier spricht, ist nicht das Sehen mit den Augen unseres Leibes, sondern es geht um das Sehen mit den Augen des gläubigen Herzens. Und der Weg Jesu mit den Menschen ist ein schrittweises Sehenlernen, ist ein Hineinwachsen in den Glauben und so ein Sehendwerden für das Dasein und Wirken Gottes in Jesus Christus. Unser Glaubensweg bewegt sich also immer zwischen diesen beiden Polen, der Offenbarkeit und der Verborgenheit Gottes. Dieses Grundgesetz wird durch die Gnade der Inkarnation nicht aufgehoben. In Jesus Christus verbirgt sich die Fülle Gottes. Wir können seiner jedoch nicht habhaft werden in einem Bild. Deshalb bleibt auch für den christlichen Glauben das Bilderverbot aktuell. Den Weg des Glaubens gehen heißt, sich offen und bereit halten für den Gott Jesu Christi, der unendlich größer ist als unsere Bilder. Der Glaube ist ein Reifungsweg, deshalb auch ein Weg der Läuterung, der Reinigung, des Zusammenbruchs und der Erneuerung unserer Vorstellungen vom Geheimnis Gottes. Die Heilige Schrift und die Liturgie gehören zu den unentbehrlichen Hilfen auf diesem Weg. Wir spüren, dass das Bilderverbot des Dekalogs eine weitreichende Bedeutung hat. Letztendlich darf es gesehen werden im Zusammenhang mit der Frage, wie wir das Geheimnis Gottes zu erfahren vermögen. Dazu noch ein Hinweis. Ich greife auf ein Wort von Alfons Deißler zurück. Er hat darauf hingewiesen, dass die Propheten die Zuwendung des Bundes und Erlöser Gottes Yahweh häufig dadurch ausdrücken, dass sie diese Zuwendung Gottes in faszinierenden Bildern aus dem mitmenschlichen Existenzbereich verdeutlichen und diese Bilder in die Herzen der Gläubigen eingepflanzt haben. Deißler schreibt: Zum Leuchtendsten an der prophetischen Gottesbotschaft gehört, dass sie die Hinwendung Jahwes zum Menschen als Liebe bezeichnet und verkündet. Deißler verdeutlicht diese Aussage, indem er Beispiele bringt, wo die Liebe der Mutter zum Kind Gleichnis für die Liebe Gottes wird, oder die Liebe des Vaters oder die Liebe zwischen Mann und Frau. Wenn es in Psalm 80 heißt, lass dein Angesicht über uns leuchten, Herr, dann ist uns geholfen. Wir dürfen fragen, erinnert diese Aussage nicht an die Ursituation, in der sich die Mutter über den Säugling beugt und er ihr Angesicht erblickt? Die freundlich lächelnde Mutter, ihr leuchtendes Angesicht gleichsam, hat eine starke Wirkung auf den kleinen, hungrigen Säugling, der nicht nur nach Nahrung, sondern auch nach Liebe hungert. Lass dein Angesicht über uns leuchten, dann ist uns geholfen. Das heißt, lass uns dein Dasein und Wirken erfahren, dann ist uns geholfen, dann ereignet sich die Wende zum Guten. Sind nicht die menschlichen Erfahrungen, echte Erfahrungen von Liebe, Bilder, die uns das Dasein und Wirken der Liebe Gottes ahnen lassen? Gott lässt sein Angesicht über uns leuchten, in vielfältiger Weise. Eine Weise ereignet sich dort, wo sich echte Begegnungen zwischen Menschen ereignen, wo echte Liebe erfahren werden kann. Wir haben uns damit nur scheinbar vom Dekalog wegbewegt. Das Bilderverbot soll uns davor bewahren, mit unseren Vorstellungen von Gott in die Irre zu gehen und lädt uns daher ein, nach den Wegen zu fragen, die uns einen adäquaten Zugang zum Geheimnis Gottes eröffnen. Zum Schluss dieser Betrachtung über das Bilderverbot erwähne ich noch einen bemerkenswerten Versuch, diese Weisung des Dekalogs auf unsere mitmenschlichen Beziehungen anzuwenden. Das finden wir zum Beispiel bei dem Dichter Max Frisch. In seinem Tagebuch findet sich folgender Eintrag unter der Überschrift »Du sollst dir kein Bildnis machen«. Da heißt es, unsere Meinung, dass wir den anderen kennen, ist das Ende der Liebe. Weil ihre Kraft sich erschöpft hat, darum ist der andere Mensch fertig für uns. Frisch will sagen, wenn wir einen Menschen auf ein Bild festlegen und sagen, so bist du, dann kündigen wir die Bereitschaft auf seine weitere Entwicklung, auch auf mögliche Wandlungsprozesse einzugehen. Wir sind nicht mehr wirklich offen für das unaussprechliche Geheimnis, dass der andere Mensch ist. Und das wäre nach Frisch das Ende der Liebe.

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1: Betrachten wir nun das 2. Gebot. Es lautet nach der katechetischen Überlieferung: Du sollst den Namen Gottes nicht verunehren. Gemeint ist damit der Missbrauch des Gottesnamens, seine Entheiligung. Positiv formuliert geht es also um die Heiligung des Gottesnamens. Was ist damit gemeint? Zunächst verweist das 2. Gebot auf den Namen Jahwe. Über diesen Namen haben wir ausführlich nachgedacht, als wir den Prolog des Dekalogs betrachteten. Der Prolog wird hier aufgegriffen. Damit erinnert dieses Gebot an die Kostbarkeit, die mit dem Namen Gottes verbunden ist. Das Volk Israel darf in Beziehung zu diesem Volk leben, der sich als Daseiender und Wirkender, als das Volk in die Freiheit führender Gott erwiesen hat. Das 2. Gebot sagt gleichsam: Vergiss nicht die Geschichte, vergiss nicht die Erfahrungen, die du mit Gott gemacht hast, als er dich aus der Bedrängnis herausführte. Wie es markant im Psalm 103 ausgedrückt ist: Lobe den Herrn, meine Seele, und vergiss nicht, was er dir Gutes getan hat. Und zugleich erinnert der Name Jahwes daran, wer der ist, der sich seines Volkes Gottes angenommen hat, seine unermessliche Größe, seine Heiligkeit. Damit, mit diesem Begriff Heiligkeit Gottes, ist seine Einzigartigkeit und Herrlichkeit gemeint, der Lichtglanz seiner Größe und Liebe. Darum ist es erforderlich, ihm in einer bestimmten Weise gegenüberzutreten, die diesem Namen Gottes, seiner Heiligkeit, entspricht. Es ist eine bestimmte Weise des Umgangs mit dem Namen Gottes erforderlich, die nicht klein macht, die nicht missbraucht, die Gott nicht zum Objekt macht. Das 2. Gebot will all das ausräumen, um den Weg frei zu machen für eine lebendige Gottesbeziehung, in der der Mensch immer mehr erkennt, wer er, der Mensch, ist und wer Gott ist, der in Beziehung mit den Menschen lebt. Konkret heißt das zunächst im Alten Testament, dass die 2. Weisung des 10-Wortes, das Verbot, meint, den Namen Gottes bei Zauberformeln oder magischen Riten zu gebrauchen. Magie ist eine Verirrung der Religiosität. Das magische Missverständnis der Gottesbeziehung zeigt sich darin, dass wir sagen, wir verrichten bestimmte Dinge, wir verrichten eine bestimmte Anzahl von Gebeten und dann meinen wir, damit könnten wir auf Gott einwirken. Ja, ihn zu einem bestimmten Handeln sogar zu zwingen. Ich gebe dir das, dann musst du mir dies oder jenes geben. Magie ist also der Versuch, über Gott zu verfügen, sich seiner zu bemächtigen. Und damit wird die Beziehung Gott-Mensch gleichsam auf den Kopf gestellt. Die angemessene Haltung gegenüber Gott ist daher die Demut, die nichts zu tun hat mit Demütigung, klein gemacht werden, sondern Demut ist die Haltung, in der wir immer mehr hineinwachsen, in die Wahrheit unseres Seins, dass wir um unsere Begrenztheit, Endlichkeit und daher um unser Angewiesensein auf das Zuhilfekommen Gottes wissen. Biblisch wird dieses Zuhilfekommen sehr schön ausgedrückt in der Formulierung: Gott hat sich seines Volkes angenommen. Bemerkenswert, dass diese Formulierung in dem Grundgebet christlicher Erlösungsfreude aufgegriffen ist, im Magnificat. Er nimmt sich seines Knechtes Israel an und denkt an sein Erbarmen. Im Benediktus wird diese Zuwendung Gottes mit dem Bild vom Besuchen ausgedrückt. Gepriesen sei der Herr, der Gott Israels, denn er hat sein Volk besucht und ihm Erlösung geschaffen. So sagt uns das zweite Gebot: Schau auf das Dasein und Wirken Gottes, wie es die Schrift bezeugt und wie dieser Gott in seinem Sohn Jesus Christus sich der Menschheit annimmt und uns besucht. Ihm entspricht es nicht, Gott zwingen zu wollen, ihm in einem Modus des Erzwingenwollens zu begegnen. Das führt in die Irre. Sondern angemessen ist der vertrauensvolle Umgang, das vertrauensvolle sich Öffnen für das Wirken und Rufen Gottes. Und dieses Gottvertrauen findet immer neue Nahrung in der Erinnerung an den Namen Gottes, entsprechend dem Zeugnis der Heiligen Schrift. Zwei weitere Handlungen will das zweite Gebot ausschließen. Das falsche Schwören, den Meineid, wo der Name Gottes gebraucht wird, um eine wahrheitswidrige Aussage, eine Verfälschung der Wirklichkeit, eine Lüge zu kaschieren. Einer Lüge wird der Anschein der Wahrheit gegeben durch die Anrufung Gottes als Zeugen. Eine weitere Handlung gegen das zweite Gebot ist die Gotteslästerung. Dieses Thema eröffnet ein weites Feld. Denken wir etwa an Satiresendungen, wo nicht selten der Glaube und Gläubige verletzt, herabgesetzt und lächerlich gemacht werden. Es wäre ein eigenes Thema, die Phänomene und Hintergründe von Gotteslästerung in unserer Gesellschaft zu untersuchen, um herauszufinden, welche Fragen sich darin aussprechen und welcher Umgang damit weiterhelfen könnte. Als Frage formuliere ich dazu: Spiegelt sich in der Art, über Gott zu reden, die Art und Weise, wie Menschen einander begegnen? Verrohung und Verwilderung des zwischenmenschlichen Umgangs hätte dann entsprechende Auswirkungen auf den Umgang mit dem Heiligen. Und umgekehrt, wie wirkt sich ein respektvoller Umgang zwischen Menschen aus auf die Entwicklung des Glaubens an Gott, auf die Art und Weise, von Gott zu sprechen? Damit sind wir schon dabei, das zweite Gebot zu aktualisieren. Ich möchte dazu zwei Impulse geben. Wie können wir den Namen Gottes heiligen? Ich greife zunächst heraus unser Beten und unser Gottesdienst feiern. Beides dient umso mehr der Heiligung des Gottesnamens, je mehr es eingeleitet und getragen ist von der Sammlung. Sammlung bedeutet Rückzug aus einem nach außen gerichteten Wahrnehmen und Handeln in einen Raum des Schweigens, wo wir offen und bereit werden für die Begegnung mit Gott, der den Namen Jahwe hat, ich bin da, ein Name, der ausbuchstabiert ist in dem Namen des Gottessohnes Jesus, was übersetzt heißt, Gott ist da als der Rettende. Das, was uns der Glaube zu schenken vermag, wird uns umso mehr zugänglich, je mehr wir jene Haltung des Gesammeltseins entfalten, die uns fähig macht zu vernehmen. Das Geheimnis des in Jesus Christus anwesenden Gottes. Aus der Zerstreuung in die Sammlung, um der Gegenwart Gottes inne zu werden und sein Wort wahrzunehmen, dass er spricht, mit seinem Blick auf uns in Gebet und Gottesdienst. Und noch ein zweiter Impuls zur Frage, wie wir den Namen Gottes heiligen. Es geschieht dadurch, dass wir die Lebensordnung Gottes, so wie sie im Dekalog dargelegt ist, zur Grundlage unserer Lebensgestaltung machen. Im Buch Levitikus heißt es: Seid heilig, denn ich, der Herr, euer Gott, bin heilig. Diese Aufforderung wird dann erläutert. Heilig sein heißt nichts anderes, als den Geboten Gottes zu entsprechen, so wie sie auf den beiden Tafeln des Dekalogs entfaltet sind und damit der kreuzförmige Bauplan menschlicher Existenz verwirklicht wird. Dann wird der Mensch das Bild Gottes, das er ist, das ihm in einem Prozess der Entfaltung aufgegeben ist. Werde, der du bist, Bild Gottes. Also schrittweise dem entsprechen, was der Schöpfer mit uns als Geschöpf gemeint hat. Wo die Gemeinschaft des Glaubens von solcher Lebensgestaltung getragen ist, wird sie gleichsam zum Spiegel, der auf den verweist, der uns erschaffen hat. Dadurch wird der Name Gottes geheiligt. Das ist freilich leichter gesagt als getan. Zeigt nicht unsere Erfahrung, dass es uns immer wieder nicht gelingt, entsprechend unseren guten Absichten das Rechte zu erkennen und zu verwirklichen? Werfen wir zum Schluss noch einen kurzen Blick auf das Vaterunser-Gebet, das uns hier weiterhilft. Die erste Bitte dieses Gebetes greift fast wörtlich das zweite Gebot des Dekalogs auf: Geheiligt werde dein Name. Hier wird als Gebet formuliert, was die zweite Weisung des Zehnwortes verlangt, aber in einer wichtigen neuen Akzentsetzung. Die Bitte richtet sich darauf, dass Gott es selbst sei, der seinen Namen heiligt. Gerhard Lofink hat in seiner Auslegung des Vaterunser-Gebets erläutert, was hinter dieser Bitte steht. Ich orientiere mich im Folgenden an seiner Auslegung. Danach verweist diese Bitte auf eine Stelle des Propheten Ezechiel. Die einzige Stelle in der hebräischen Bibel, wo Gott Subjekt der Heiligung seines Namens ist. Schauen wir auf den Zusammenhang, in dem die betreffende Stelle steht, dann erkennen wir die weitreichende Bedeutung dieser Bitte im Vaterunser-Gebet. Der Prophet Ezechiel beschreibt das Handeln Gottes auf dem Hintergrund der Untreue des Gottesvolkes. Israel hatte das Land empfangen, in dem Milch und Honig fließen, aber es lebte nicht nach der Lebensordnung des Dekalogs. Es lief anderen Göttern nach und entheiligte so den Namen Gottes. Dadurch entwickelten sich Neid, Hass und Rivalität. Indem das Volk gegen seine Berufung handelte, zerstörte es das Zusammenleben. Das Volk wurde aus seinem Land vertrieben in die Zerstreuung. Und dies bewirkt, wie der Prophet Ezechiel verkündet, dass der Name Gottes noch mehr entheiligt wird und alle Welt über dieses Volk und seinen Gott spottet. Gott will diesen Zustand beenden, indem er handelt und nun selbst seinen Namen vor den Völkern heiligen will. Wie geschieht das? Gott ergreift die Initiative, indem er sein Volk aus der Zerstreuung sammelt und in das Land zurückführt. Es heißt in Ezechiel 36, Gott spricht: Meinen großen, bei den Völkern entheiligten Namen, den ihr mitten unter ihnen entheiligt habt, werde ich wieder heiligen. Ich hole euch heraus aus den Völkern. Ich sammle euch aus allen Ländern und bringe euch in euer Land. Ich gieße reines Wasser über euch aus, dann werdet ihr rein. Ich reinige euch von all euren Götzen. Ich schenke euch ein neues Herz und lege einen neuen Geist in euch. Ich nehme das Herz von Stein aus eurer Brust und gebe euch ein Herz von Fleisch. Ich lege meinen Geist in euch und bewirke, dass ihr auf meine Gebote achtet und sie erfüllt. Dann werdet ihr in dem Land wohnen, das ich euren Vätern gab. In der ersten Bitte des Vaterunsers wird diese prophetische Rede in dem einen Satz zusammengefasst: Geheiligt werde dein Name. Damit ist deutlich, dass wir bei der Bemühung um die Erfüllung der Gebote nicht allein auf uns gestellt sind. Daher richtet sich die Bitte an Gott, dass er sich seines Gottesvolkes annehme, es zu einem Volk mache, das sich immerfort erneuert durch Reinigung und Wandlung des Herzens und erfüllt werde vom Heiligen Geist. Und es ist Jesus selbst, der diese Bitte des Vaterunsers an erster Stelle platziert hat. Er ist selbst den Weg der Heiligung des Gottesnamens gegangen. Die Evangelien erzählen davon, wie die Menschen durch die Begegnung mit ihm in diesen Prozess der Reinigung und Wandlung des Herzens hineingeführt und begleitet worden sind, wie dadurch das neue Gottesvolk entsteht, das berufen ist, dieses Werk Jesu weiterzuführen, durch das der Name Gottes geheiligt wird.
0: Das war Vortrag Nummer 4 der Einheit Moraltheologie im Rahmen des Katechistenkurses für die Evangelisation im Haus St. Ulrich in Hochaltingen. Professor Stefan E. Müller hielt heute in dieser Einheit Vortrag Nummer 4 der Moraltheologie. Morgen im Laufe des Vormittags haben wir dann diesen Vortrag auch in unserem Podcast- und Downloadbereich auf horeb.org, horeb.org. Alles Gute und Gottes Segen wünscht Ihr Gregor Dornis.

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Am Mikrofon im Studio München, Bettina Radermacher. Nachgehört. 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Beim Catholic Summer Festival in Marienfried hat Pfarrer Roland Kichle genau darüber gesprochen und jungen Menschen ganz praktische Tipps für eine ehrliche und persönliche Beichte gegeben.

0: Und es geht los mit der ersten Frage, die man sich vielleicht manchmal stellt, ja, was soll ich überhaupt beichten? Was könnt ihr dem denn sagen? Da kann man natürlich einfach reingehen und mal schauen, was passiert. Das geht in den seltensten Fällen gut, weil einem dann nichts einfällt. Der Priester hilft dann schon, aber es rentiert sich, sich gut vorzubereiten. Und dafür gibt's zum Beispiel Beichtspiegel. Da wird so anhand der 10 Gebote, kann man so sein Leben anschauen und schauen, wo es vielleicht hakt und was man beichten könnte. Vielleicht ein Tipp für die Fortgeschritteneren, es gibt unterschiedliche Beichtspiegel. Zum Beispiel kann man die Seligpreisungen aus Matthäus Evangelium 5. Kapitel durchgehen und schauen, ja, wie schaut es denn bei den einzelnen Seligpreisungen aus. Man kann die Vaterunser bitten durchgehen und einfach aus verschiedenen Perspektiven sozusagen auf sein Leben schauen. Wenn ihr immer das Gleiche vorbereitet, dann möchte ich euch ermutigen, zum Aufpimpen eurer Beichte, benutzt mal einen anderen Beichtspiegel und schaut, ob euch da vielleicht irgendwelche neuen Facetten von eurem Leben auffallen.
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Es ist gleich 21.38 Uhr. 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

0: sei dem Vater und dem Sohn und dem Heiligen Geist.
1: Wie im Anfang, so auch jetzt und alle Zeit und in Ewigkeit. Amen. Halleluja.
0: Liebe Gläubige, gemeinsam dürfen wir diesen Tag wieder in Gottes Hände legen. Heute der Gedenktag vom heiligen Petrus Claver. Am Tag nach dem Geburtsfest von der Gottesmutter. Bei uns im Allgäu hat es kräftig geregnet. Das dürfen wir auch bildlich für die Gnade von oben nehmen. Gott, er beschenkt uns reich. Und so dürfen wir dankbar sein, Erbarmen auch empfangen, was gelungen ist. Und was auch nicht gelungen ist oder offen geblieben ist, dürfen wir in seiner Barmherzigkeit geborgen wissen. Und so dürfen wir im Schuldbekenntnis ihm alles hinhalten. Ich bekenne Gott, dem Allmächtigen und allen Brüdern und Schwestern, dass ich Gutes unterlassen und Böses getan habe. Ich habe gesündigt in Gedanken, Worten und Werken, durch meine große Schuld. Darum bitte ich die selige Jungfrau Maria, alle Engel und Heiligen und euch Brüder und Schwestern für mich zu beten bei Gott, unserem Herrn.
1: Amen.
0: Der allmächtige Gott, erbarme sich unser, erlasse uns die Sünden nach und führe uns zum ewigen Leben.
1: Amen.
0: Schon wirft die Erde sich zur Nacht des dunklen Mantels Falten um. Der Schlaf des Todes, sanftes Bild, führt uns dem Grab des Schlummers zu.
1: Wenn uns die schwarze Nacht umhüllt, sind wir von Traum und Wahn bedrängt, bedroht von Zweifel und von Angst, der Macht des Bösen ausgesetzt.
0: Christus, du Leben, Wahrheit, Licht, wachsamer Hüter, sei uns nah, das Hell der Glaube in uns wacht, auch in des Schlafes dunkler Zeit.
1: Den Sohn und Vater bitten wir und auch den Geist, der beide eint, drei eingemacht, die alles lenkt, behüte uns in dieser Nacht. Amen.
0: Sei mir ein schützender Fels, eine feste Burg, die mich rettet.
1: Sei mir ein schützender Fels, eine feste Burg, die mich rettet.
0: Herr, ich suche Zuflucht bei dir, lass mich doch niemals scheitern. Rette mich in deiner Gerechtigkeit.
1: Wende dein Ohr mir zu, erlöse mich bald.
0: Sei mir ein schützender Fels, eine feste Burg, die mich rettet.
1: Denn du bist mein Fels und meine Burg. Um deines Namens willen wirst du mich führen und leiten.
0: Du wirst mich befreien aus dem Netz, das sie mir heimlich legten. Denn du bist meine Zuflucht.
1: In deine Hände lege ich voll Vertrauen meinen Geist. Du hast mich erlöst, Herr, du treuer Gott.
0: Ehre sei dem Vater und dem Sohn und dem Heiligen Geist.
1: Wie im Anfang, so auch jetzt und alle Zeit und in Ewigkeit. Amen.
0: Sei mir ein schützender Fels, eine feste Burg, die mich rettet. Aus der Tiefe rufe ich, Herr, zu dir.
1: Aus der Tiefe rufe ich, Herr, zu dir.
0: Aus der Tiefe rufe ich, Herr, zu dir. Herr, höre meine Stimme.
1: Wende dein Ohr mir zu. Achte auf mein lautes Flehen.
0: Würdest du, Herr, unsere Sünden beachten? Herr, wer könnte bestehen?
1: Doch bei dir ist Vergebung, damit man in Ehrfurcht dir dient.
0: Ich hoffe auf den Herrn, es hofft meine Seele. Ich warte voll Vertrauen auf sein Wort.
1: Meine Seele wartet auf den Herrn, mehr als die Wächter auf den Morgen.
0: Mehr als die Wächter auf den Morgen soll Israel harren auf den Herrn.
1: Denn beim Herrn ist die Huld. Bei ihm ist Erlösung in Fülle.
0: Ja, er wird Israel erlösen von all seinen Sünden.
1: Ehre sei dem Vater und dem Sohn und dem Heiligen Geist.
0: Wie im Anfang, so auch jetzt und alle Zeit und in Ewigkeit. Amen. Aus der Tiefe rufe ich, Herr, zu dir.
1: Kurzlesung aus dem Epheserbrief.

0: Lasst euch durch den Zorn nicht zur Sünde hinreißen. Die Sonne soll über eurem Zorn nicht untergehen. Gebt dem Teufel keinen Raum.
1: Herr, auf dich vertraue ich, in deine Hände lege ich mein Leben.
0: Herr, auf dich vertraue ich, in deine Hände lege ich mein Leben.
1: Lass leuchten über deinem Knecht dein Antlitz, hilf mir in deiner Güte.
0: In deine Hände lege ich mein Leben.
1: Ehre sei dem Vater und dem Sohn und dem Heiligen Geist.
0: Herr, auf dich vertraue ich, in deine Hände lege ich mein Leben.
1: Sei unser Heil, o Herr, wenn wir wachen und unser Schutz, wenn wir schlafen, damit wir wachen mit Christus und ruhen in seinem Frieden.
0: Sei unser Heil, o Herr, wenn wir wachen und unser Schutz, wenn wir schlafen, damit wir wachen mit Christus und ruhen in seinem Frieden.
1: Nun lässt du, Herr, deinen Knecht, wie du gesagt hast, in Frieden scheiden.
0: Denn meine Augen haben das Heil gesehen, das du vor allen Völkern bereitet hast.
1: Ein Licht, das die Heiden erleuchtet, und Herrlichkeit für dein Volk Israel.
0: Ehre sei dem Vater und dem Sohn und dem Heiligen Geist.
1: Wie im Anfang, so auch jetzt und alle Zeit und in Ewigkeit. Amen. Sei unser Heil, o Herr, wenn wir wachen, und unser Schutz, wenn wir schlafen, damit wir wachen mit Christus und ruhen in seinem Frieden. Herr Jesus Christus, du bist gütig und von Herzen demütig. Das Joch, das du denen auflegst, die dir nachfolgen, ist nicht drückend und deine Last ist leicht. Nimm gnädig an, was wir uns heute vorgenommen und was wir vollbracht haben. Erneuere uns durch die Ruhe der Nacht und mache uns morgen eifriger in deinem Dienst, der du lebst und herrschest in alle Ewigkeit.
0: Amen.
1: Eine ruhige Nacht und ein gutes Ende gewähre uns der allmächtige Herr.
0: Amen.
1: Sei gegrüßt, o Königin, Mutter der Barmherzigkeit, unser Leben, unsere Wonne und unsere Hoffnung sei gegrüßt. Zu dir rufen wir, verbannte Kinder Evas. Zu dir seufzen wir, trauernd und weinend in diesem Tal der Tränen. Wohlan, denn unsere Fürsprecherin, wende deine barmherzigen Augen uns zu und nach diesem Elend zeige uns, Jesus, die gebenedeite Frucht deines Leibes. O gütige, o milde, o süße Jungfrau Maria. Liebe Gläubige, schön, dass Sie die komplett mitgebetet haben. Wir haben heute den heiligen Petrus Claver gefeiert. Er ist in Spanien geboren und hat dann in Kolumbien gewirkt. Das Besondere bei ihm war, man sagt, er hat mehr als 300.000 Menschen getauft. Damals, vor gut 400 Jahren, 500 Jahre, wo er gewirkt hat, da war die Sklaverei ganz groß. Und er hat sich mitten unter die Sklaven gemischt. Die Menschen, die man für Geld verkauft hat, eigentlich fast wie eine Ware, die so gesehen in den Augen vieler Menschen nicht wirklich was wert waren. Und indem er ihnen von Christus erzählt hat und ihnen dann die Taufe gespendet hat, hat er ihnen gezeigt, wer sie wirklich sind. Menschen mit Würde, die wir, wenn wir getauft sind, alle Gottes Namen tragen dürfen. Vom dreifaltigen Gott, Vater, Sohn und Heiliger Geist. Und wie wir bei der Taufe von Jesus ja auch wissen, du bist mein geliebter Sohn, an dir habe ich wohlgefallen. Du bist meine geliebte Tochter, an dir habe ich wohlgefallen. So spricht es uns Gott auch zu. Und in der Taufe, da werden wir hineingenommen in den ganzen Rettungsplan Gottes, den wir ja in diesen Tagen im September in besonderer Weise mit dem Blick auf Maria auch feiern dürfen. Gestern das Geburtsfest unserer Gottesmutter Maria, in ein paar Tagen am 12. September, Marienamen. Gott, der sich Maria erwählt hat, dann selber Mensch geworden ist und durch die Erlösung im Kreuz und Auferstehung und mit dem Auftrag geht in alle Welt, verkündet allen das Evangelium und jeder, der glaubt und sich taufen lässt, der wird gerettet. Haben wir eine wunderbare Botschaft, die uns ganz persönlich meint. Gott ruft jeden beim Namen und er liebt jeden Menschen. Damals völlig klar, viele Menschen als Sklaven mit schwarzer Hautfarbe. Man hat den Petrus Sklave auch genannt, den Apostel der Neger. Heute darf man viele Worte so sagen, manche gar nicht mehr verwenden, aber genau an der Stelle dürfen wir uns einfach gewiss sein. Gott, er liebt jeden Menschen und er ruft uns beim Namen mit dieser Würde. Und da haben wir Christen der Welt auch ganz was Großes zu geben, dass wir uns von Gott geliebt wissen, uns lieben lassen, Zeit mit ihm verbringen und aus dieser Liebe heraus, auch mit dem Blick auf die Heiligen, die wir durchs Jahr hindurch feiern dürfen, dass wir aus dieser Liebe heraus auch auf die Mitmenschen blicken. Wenn wir beten, dann öffnen wir uns Gott hin und bringen auch die Welt zu Gott. Und das ist, glaube ich, was einfach ganz wichtig ist, dass wir da in dieser Geduld und Gelassenheit, in dieser Treue mit Gott verbunden leben. Und so wünsche ich Ihnen jetzt eine gute Nachtruhe, viel Freude, vielleicht wollen Sie nur einen Jubelruf aussprechen auf Gott hin, dass Sie auch getauft sind oder dass Sie auf dem Weg sind, in die Liebe Gottes weiter einzutauchen. Und so möchte ich abschließen vor dem Segen dieses Wort von der Mutter Gottes, das sie in Medjugorje auch genannt hat. Wenn du wüsstest, wie sehr ich dich liebe, würdest du vor Freude weinen. So sagt es die Mutter Gottes, die mit Leib und Seele im Himmel ist. Und wenn wir wissen, dass wir Kinder Gottes sein dürfen, dürfen wir uns freuen, trotz manchem Leid, und dürfen so zuversichtlich diesen irdischen Weg gehen, wo heute in der Lesung zu hören waren, im Korintherbrief, die Zeit ist kurz. Diese irdische Zeit ist kurz und so ist gut, wenn wir uns mit dem Ewigen in Verbindung wissen. Und wenn wir jetzt den Segen Gottes erbitten, vielleicht waren Sie heute auch schon an verschiedene Orte, dass wir das alles mit einschließen oder haben wir Nachrichten gehört von verschiedenen Orten, dass Gott jetzt das alles mit seiner Liebe segnet, dass die ganze Welt einfach in diese Liebe Gottes eintaucht und in dieser Hoffnung auch lebt. Der Herr sei mit euch.
0: Und mit deinem Geiste.
1: Und so segne euch alle, die uns verbunden sind. Stärke, schütze euch und schenke der ganzen Welt Frieden auf die Fürsprache des heiligen Petrus, Klaver, des heiligen Chiron und der seligen Jungfrau und Gottesmutter Maria und schenke der Welt Heilung und Frieden, der gütige und treue Gott, der Vater, der Sohn und der Heilige Geist.
0: Amen.
1: Gelobt sei Jesus Christus.
0: In Ewigkeit. Amen. Ein herzliches Dankeschön an Pfarrer Helmut Epp für das Beten der Komplett, seinen Impuls für die Nacht und seinen priesterlichen Segen.

Es ist 21.56 Uhr. Schauen wir auf das Programm von morgen, Donnerstag, den 10. September. Den Angelus und den Rosenkranz betet Astrid Mooskopf um 6 Uhr in der Früh im Studio in Balderschwang. Um 9 Uhr übertragen wir die Heilige Messe aus St. Anton in Balderschwang im Bistum Augsburg. Zelebrant ist Pfarrer Dr. Richard Kocher, unser Programmdirektor von Radio Horeb. In der Sendereihe Spiritualität um 14 Uhr hören wir den Autor und Pfarrvikar Dr. Andreas Schmidt in München zum Thema Die Freundschaft mit Christus als Mittel zu libertäres Lebens. Die Heilige Messe übertragen wir um 18.30 Uhr aus der Pfarrei Christus Erlöser in München-Neuperlach aus der Kirche St. Maximilian Kolbe, eine der 5 Kirchen der Pfarrei. 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Es ist 21.57 Uhr, gleich um 22 Uhr geht es hier weiter bei Radio Horeb mit dem Nachtprogramm. Programmdirektor Pfarrer Richard Kocher betet um Heilung. In diesem Heilungsgebet geht es um die dritte Lebensphase vom 3. bis 6. Lebensjahr, in der es heißt, ich bin, was ich mir vorstellen kann, zu werden. Eine von Gott behütete Nacht wünscht Ihnen Bettina Rademacher.

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1: Hochgelobt und gebenedeit sei das allerheiligste Sakrament des Altares. Herr Jesus Christus, wir sind heute Abend wieder hier versammelt vor dir mit so vielen anderen Menschen, mit so vielen Hoffnungen, Sehnsüchten, Wünschen, mit so viel Wunsch von dir berührt zu werden, geheilt zu werden. Vielleicht mit so viel Dankbarkeit, weil eine Operation gut ausgegangen ist, etwas nicht so war, was wir befürchtet haben. Herr, wir danken dir, dass wir den Weg durch die Zeit, durch die Jahrhunderte nicht allein gehen müssen, dass du hier bei uns bist. Wir danken dir auch für alles, was uns die Heiligen hier an Einsicht geschenkt haben. Die vielleicht berühmteste Predigt des Pfarrers von Ars war, dass er 10 Minuten lang immer wieder den Satz wiederholt hat, Il Ela, er ist hier. Er ist hier. Er ist hier. Der protestantische Theologe Adolf von Harnack hat Anfang des letzten Jahrhunderts gesagt, wenn das stimmt, was die Katholiken glauben, dann dürften sie eigentlich von den Knien gar nicht mehr hochkommen. Die evangelische Kirche hatte hier eine andere Sicht von der bleibenden Gegenwart des Herrn. Es ist der gleiche Christus, wie der zur Rechten des Vaters thront, nur verborgen durch die Gestalt des Brotes. Eröffne unsere Augen des Herzens, damit wir dich erkennen, damit wir uns gleichsam einschwingen können auf deine Gegenwart. Halte alles Bedrohliche fern, nimm alles weg, was Heilung blockieren könnte, sei es in uns selbst, sei es von dämonischen Mächten, sei es von Einflüssen des Okkultismus oder auch durch ungute Bindungen an Verstorbene. Schenk uns Freiheit, Herr. Wir sollen atmen können. Wir sollen frei sein. Heiliger Geist, du durchforschst alles. Die eigenen Tiefen und die Tiefen Gottes. Du weißt, welche guten und bedrohlichen Mächte auf uns und in uns wirken. Wir bitten dich, unser Herz und unseren Geist für dein Wirken zu öffnen, damit Heilung und Versöhnung geschehen kann, die unser Herr Jesus Christus uns verheißen hat. Wir sollen aufatmen und frei sein, hat Jesus gesagt. Danach sehnen wir uns und darum bitten wir in seinem Namen. Entfache dein Feuer, Geist des auferstandenen Christus, Geist des Mitleids, Geist des Lobpreises. Deine Liebe zu jedem Menschen wird nie vergehen. Geist des lebendigen Gottes, wenn Zweifel und Zögern alles zu verschlingen scheinen, bist du da, du bist zugegen. Entfache neu das Feuer, das inwendig unter unserer Asche glimmt. Du Licht in der Finsternis, du Morgenglanz unserer Dunkelheit. Auferstandener Christus, entfache dein Feuer neu in uns. Komm, Heiliger Geist, komm durch die mächtige Fürsprache des unbefleckten Herzens Mariens, deiner so geliebten Braut. Komm, Heiliger Geist, komm durch die mächtige Fürsprache des unbefleckten Herzens Mariens, deiner so geliebten Braut. Komm, Heiliger Geist, komm durch die mächtige Fürsprache des unbefleckten Herzens Mariens, deiner so geliebten Braut. Herr, wir beten darum, dass alle bekannten und unbekannten negativen Bilder, alle ungesunden Glaubenssätze, Festlegungen, alle destruktiven gespeicherten Zellerinnerungen und meine körperlichen und seelischen Beeinträchtigungen aufgespürt, erschlossen und geheilt werden mögen. Über all das möge das Licht, das Leben und die Liebe Gottes kommen und es erfüllen. Herr, gib, dass die Wirkkraft dieser Heilung sich so steigert, bis sie ganz und gar eingetreten ist. Ich möchte zunächst einmal den Kulturauftrag des Menschen, den er in Genesis 1,28 von Gott bekommen hat, die Erde sich zu unterwerfen und über sie zu herrschen, über die Geschöpfe im Wasser, in der Luft und auf der Erde, ihnen einige Gedanken mitgeben. Von Karl Ammery und anderen wird gesagt, dass das Christentum wesentlich eine Mitschuld hätte an der ökologischen Krise. Denn in der damaligen Zeit, in den damaligen umliegenden Religionen, waren die Gestirne Götter. In Ägypten etwa die Sonne. Die Propheten haben immer auch dagegen angekämpft, die Sterne etwa als Götter anzubeten. Und die Offenbarung hat einen geradezu revolutionären Schritt vollzogen. Sonne, Mond und Sterne sind Leuchten am Himmel, sind nicht sakral, sind nicht göttlich, müssen nicht angebetet werden. Und da wird nun erst der Vorwurf erhoben, das hätte dann dazu beigetragen, diese Entsakralisierung, dass der Mensch angefangen hatte, die ganze Schöpfung sich in einem unguten Sinn zu unterwerfen. Wissenschaft und Technik hätten dem Menschen die Möglichkeit in die Hand gegeben, in nie gekannter Weise das in die Praxis umzusetzen. Und die Folgen sehen wir überall. Abholzung der Regenwälder, Vermüllung der Meere, Artensterben, Herbizide, Pestizide, Vergiftung des Grundwassers, Luftverschmutzung, Wegwerfkultur, toxische Abfälle, Atommüll, Erderwärmung, Wetterextreme, Temperaturanstieg der Ozeane und wie der Papst dann auch sagt, eine geistliche Umweltverschmutzung, wie wir sie so in dieser Weise bisher noch nicht erlebt haben. Herrschaft, die der Mensch bekommen hat, heißt aber nicht Willkür und nicht Missbrauch und Zerstörung. Dazu ist es wichtig, den zweiten Schöpfungsbericht Genesis 2,15 zur Kenntnis zu nehmen. Er präzisiert. Dort heißt es nämlich, der Mensch hätte den Auftrag, den Garten zu bewachen und ihm zu dienen. Das hebräische Wort für bewachen heißt Shamar. Das deutsche Wort Schmiere stehen leitet sich davon ab. Das ist ja ein seltsamer Ausdruck, Schmiere stehen, oder was heißt das? Das heißt, einer passt auf, während der andere eine Straftat verübt, dass er nicht erwischt wird. Und er steht Schmiere. Und Schmiere heißt, also dieses Schmiere stehen heißt bewachen. Er bewacht seinen Kumpel, er gibt Acht auf ihn. Und genau das ist hier verwendet. Shamar und Abodah heißen die hebräischen Worte. Dienen und bewahren, das ist die Aufgabe des Menschen für den Garten Eden. Das ist sein Kulturauftrag. Und es geht jetzt noch heftiger weiter. In den ersten 5 Büchern der Bibel wird das als die Aufgabe der Priester und der Leviten an der heiligsten Stätte, nämlich beim Heiligtum, beim Bundeszelt und später im Tempel beschrieben. Abodah und Shamar. Das heißt, er soll dem Heiligtum dienen. Klar, im Dienst, wir sind ja auch Diener hier in der Kirche. Und es bewahren, dass hier kein Unfug passiert. Dieser sprachliche Hinweis legt nahe, dass Gott die Schöpfung als einen königlichen Tempel vorgesehen hat, erbaut von einem himmlischen König, vom himmlischen Vater und von einem Priester bedient wird. Und dieser Priester ist der Mensch. Das müssen Sie mal überlegen, was das eigentlich heißt. Also das sind schon Dinge, die sehr tief sind, die in der Bibel selber stehen. Der Mensch soll den Garten bewachen und ihm dienen. Genau die gleichen Worte für den Dienst der Priester und Leviten im Heiligtum. Das ist unser Auftrag. Wir sind wie Priester in einem Heiligtum, dementsprechend sollen wir mit der Schöpfung umgehen. Das sind schon ganz andere Töne, meine lieben Freunde. Also von wegen hier Freigabe zur Willkür und da anstellen, was immer wir wollen. Und so beten wir, dass die Menschen im Hinblick auf die Schöpfung ihrem wirklich von Gott gegebenen Kulturauftrag gerecht werden. Und bitten auch um Verzeihung, wo das bisher nicht getan worden ist. Und wo es absichtlich verdreht worden ist und falsch verstanden wurde. O Jesus, Verzeihung und Barmherzigkeit. O Jesus, Verzeihung und Barmherzigkeit. O Jesus, Verzeihung und Barmherzigkeit. O Jesus, Verzeihung und Barmherzigkeit. O Jesus, Verzeihung und Barmherzigkeit. O Jesus, Verzeihung und Barmherzigkeit. O Jesus, Verzeihung und Barmherzigkeit. O Jesus, Verzeihung und Barmherzigkeit. O Jesus, Verzeihung und Barmherzigkeit. O Jesus, Verzeihung und Barmherzigkeit. Himmlischer Vater, ich opfere dir die Wunden unseres Herrn Jesus Christus auf. Damit dir Gott so segne uns, dass wir diesen Kulturauftrag, nämlich priesterliche Menschen zu sein, die den Garten Eden, die uns anvertraute Schöpfung, behüten, bewahren und dienen, ausführen können. Im Namen des Vaters, des Sohnes und des Heiligen Geistes. Amen. Der Papst war kaum 2 Monate im Amt, als alle Diplomaten, die Abgeordneten aller Nationen bei ihm waren und er dann zu ihnen gesprochen hat. Mai 2013. Der Wille zur Macht und zu Besitz ist grenzenlos geworden. Hinter dieser Einstellung steht die Ablehnung jeglicher Ethik, die Ablehnung Gottes. Ethik ist wie Solidarität eine Unsitte, ein lästiges Übel. Sie wird ebenso als kontraproduktiv angesehen, etwas, das zu menschlich ist, weil es Geld und Macht relativiert. Eine Bedrohung, weil es die Manipulation und die Abhängigkeit der Menschen ablehnt. Denn Ethik führt zu Gott. Er steht über jeglichen Kategorien des Marktes. Gott kann nicht von Finanziers, Wirtschaftsleuten und Politikern gemanagt und manipuliert werden. Gott ist nicht administrierbar oder manipulierbar. Und so wird er gefährlich. Denn er ruft den Menschen zu voller Selbstentfaltung und Unabhängigkeit von jeglicher Sklaverei auf. Die Ethik, natürlich nicht eine ideologisch gefärbte, ermöglicht es uns, meiner Meinung nach, eine gerechte und ausgewogene soziale Ordnung zu schaffen, die humaner ist. In diesem Sinne ermutige ich die Finanzexperten und politischen Führer ihrer Länder, die Worte des Heiligen Johannes von Chrysostomus in Betracht zu ziehen. Wer seine Güter nicht mit den Armen teilt, beraubt sie und spricht ihnen die Lebensberechtigung ab. Es sind nicht unsere Güter, die wir besitzen, sondern die ihren. Damit hat er 1500 Jahre vor Karl Marx die soziale Pflichtigkeit des Eigentums erwähnt. Das wissen nur noch die wenigsten. Also der Papst sagt, die Quelle der Übel ist die Gottvergessenheit. Und das hat er auch in Laudato Si, dieser Enzyklika, die jetzt 5 Jahre alt ist, betont. Er zitiert Papst Benedikt. Alle diese Übel sind auf die Idee zurückzuführen, dass es keine unbestreitbaren Wahrheit gibt, die unser Leben lenken. Und deshalb der menschlichen Freiheit keine Grenzen gesetzt sind. Man vergisst, dass der Mensch nicht nur sich selbst machende Freiheit ist. Der Mensch macht sich nicht selbst. Er ist Geist und Wille, aber er ist auch Natur. Mit väterlicher Sorge lud Benedikt uns ein, zu erkennen, dass die Schöpfung geschädigt wird, wenn wir selbst die letzten Instanzen sind, wo das Ganze uns einfach gehört und wir es für uns verbrauchen. Und der Verbrauch der Schöpfung setzt dort ein, wo wir keine Instanz mehr über uns akzeptieren wollen, sondern nur noch uns selbst wollen. Liebe Brüder und Schwestern im Herrn, ich bin immer wieder wirklich zutiefst betroffen, dass die Heilige Schrift uns wirklich auch heute entscheidende Weisungen gibt, und zwar so präzise und klar, dass man es eigentlich kaum übersehen kann. Bei Kinderbibeltagen wird immer gern die Noach-Geschichte hergenommen. Also wie der ganze Zoo da in die Arche hineingetrieben wird, dann das Wasser, die Arche, die darauf schaukelt und drüber der Regenbogen. Das ist alles schön und ja, wunderbar, das kann man basteln, das kann man malen, die Farben des Regenbogens. Aber es verkennt eigentlich die tiefere Botschaft, die dahinter steht, denn der Bogen Gottes am Himmel ist keineswegs harmlos. Es ist der Kampfbogen Gottes. Und so muss man es auch auslegen. Das Bild, das hebräische Wort für Bogen, für Regenbogen und Kriegsbogen, ist genau das Gleiche. Die Pharaonen, der Marduk, Gott, alle haben sich mit dem Bogen darstellen lassen. Das hat man damals in der damaligen Welt genau gewusst, was das heißt, so wie dann später im Mittelalter mit dem Schwert oder mit dem Degen. Das war ein Zeichen der Macht. Und wenn Gott seinen Bogen in den Wolken setzt, seinen Kampfbogen, dann heißt das, ein Zeichen göttlicher Mächtigkeit wird hier gesetzt, Störungen abzuwenden und das Leben zu sichern. Als Bundeszeichen ist es ein Bild für die Königsherrschaft Gottes, der sich die Verfügungsgewalt über seine Erde vom Menschen nicht aus der Hand nehmen lässt. Das ist eine Kampfansage von Gott. Die Sintflutgeschichte, schreibt Erich Zenger, einer der bekanntesten Neutestamentler, mit dem Aufleuchten des Bogens in den Wolken macht somit energisch klar, dass Gott nicht gewillt ist, die Pervertierung seiner Schöpfung durch den Menschen hinzunehmen. Der den Anfang des Lebens gesetzt hat, wird dieses Leben nicht mehr aus der Hand geben. Also Freunde, Achtung, weil Gott wird da nicht ewig zuschauen mit dem, was wir hier anstellen. Schöpfung bedeutet nach der Priesterschrift Setzung fundamentaler, immer geltender und durch keine außergöttliche Macht revidierbarer oder zerstörbarer Ordnungen. Die erste Schöpfung ist endgültig. Sie bedeutet die Errichtung eines Lebenshauses für alles Lebendige. Es ist deshalb nicht die Aufgabe des Menschen, die ihm vom Schöpfer gesetzten Grenzen überwinden zu wollen. Gottvergessenheit ist der eigentliche Grund der Krise. Und deshalb schreibt auch Papst Franziskus in Laudato Si 210, wir brauchen den Sprung in Richtung auf das Mysterium, von dem aus eine ökologische Ethik ihren tiefsten Sinn empfängt, auf das Mysterium, auf Gott hin. Gottvergessenheit. Beten wir, dass dieses Übel, das an der Wurzel steht und das alles andere auslöst, beseitigt wird. Und denken wir daran, Gott schaut lange zu. Das muss man wirklich, dass dieser warnende Ton, und das ist eine der besten Schriften der Theologie, die ich in den letzten Jahrzehnten gelesen habe, der ist nicht zu übersehen und zu überhören. Und damals kam halt dann die Flut. O Jesus, Verzeihung und Barmherzigkeit. O Jesus, Verzeihung und Barmherzigkeit. O Jesus, Verzeihung und Barmherzigkeit. O Jesus, Verzeihung und Barmherzigkeit. O Jesus, Verzeihung und Barmherzigkeit. O Jesus, Verzeihung und Barmherzigkeit. O Jesus, Verzeihung und Barmherzigkeit. O Jesus, Verzeihung und Barmherzigkeit. O Jesus, Verzeihung und Barmherzigkeit. O Jesus, Verzeihung und Barmherzigkeit. Himmlischer Vater, ich opfere dir die Wunden unseres Herrn Jesus Christus auf. Allmächtiger Gott, auch in unserem Herzen ist die Gottlosigkeit, der Zweifel an dir, die selbst gegebene Ermächtigung zur willkürlichen Herrschaft. Ich bitte dich, Herr, dass du diese miese Wurzel ausreißt aus uns, aus unseren Herzen, dass wir dich wieder anerkennen als den Schöpfer des Himmels und der Erde und dass wir auch diese klare Botschaft des Kampfbogens in den Wolken nicht übersehen und überhören. Schenk uns Umkehr zu dir im Namen des Vaters und des Sohnes und des Heiligen Geistes. Amen. Es wird jetzt dreimal das Wort Umkehr vorkommen in den nächsten Meditationen. Umkehr in unseren gesellschaftlichen, politischen Situationen, ganz persönlich und Umkehr in der Schöpfung. Der Papst hat von ökologischer Schuld gesprochen im Hinblick auf die Beziehung des Nordens zum Süden. Wir verbrauchen viel zu viel Energien, verschmutzen die Umwelt und die Länder des Südens müssen es wesentlich ausbaden, weil die ersten Opfer sein werden, wenn sich die Erde erwärmt. Er spricht da von ökologischer Umkehr, natürlich nur im analogen Sinn, denn Umkehr ist immer eine persönliche Kategorie. Aber wenn er den Ausdruck verwendet, um uns dann einfach aufmerksam zu machen, dass ein Umdenken stattfinden muss. Denn Umkehr heißt ja nichts anderes vom Griechischen als Umdenken. Es ist das Einzige, was uns retten kann. In Laudato Si schreibt der Papst, die äußeren Wüsten wachsen, weil die inneren so groß geworden sind. Also auch hier wieder der Zusammenhang zwischen dem Menschen, seinem Denken, seiner Einstellung und das, was in der Schöpfung passiert. Die Laudato Si 217, die äußeren Wüsten wachsen, weil die inneren so groß geworden sind. Und dann das Folgende, geradezu revolutionär, politisch wahrscheinlich nicht durchsetzbar, aber das Einzige, was uns retten würde auf dem Planeten. 193, wir müssen die Gangart verlangsamen, vernünftige Grenzen setzen und umkehren, ökologische Umkehr, bevor es zu spät ist. Wir wissen, dass das Verhalten derer, die mehr und mehr konsumieren und zerstören, während andere noch nicht entsprechend ihrer Menschenwürde leben können, völlig unvertretbar ist. Deshalb ist die Stunde gekommen, in einigen Teilen der Welt eine gewisse wirtschaftliche Rezession zu akzeptieren, stellen Sie mal vor, um Hilfe denen zu geben, die arm sind, damit in anderen Teilen ein gesunder Aufschwung stattfinden kann. Benedikt XVI. Hat gesagt, dass die technologisch fortgeschrittenen Gesellschaften bereit sein müssten, Verhaltensweisen zu fördern, die von einem Maßhalten geprägt sind, indem sie den eigenen Energiebedarf reduzieren und die Nutzungsbedingungen verbessern. Umkehr in Bezug auf die Schöpfung. Ich zitiere wieder Erich Zenger. Menschen, die die Erde als Lebenshaus zerstören, verfehlen ihr Menschsein. Eine Menschheit, die die Erde nur als Material ihrer Bedürfnisbefriedigung betrachtet, die Tiere als rechtlose Kreaturen benutzt, die das Machbare zum Maßstab ihrer Entscheidungen macht und erst danach über die Moral des Gemachten nachdenkt, die Waffen produziert, die den Biotop Erde insgesamt zerstören können, eine solche Menschheit handelt schöpfungswidrig und schickt sich an, wie alles Fleisch zu werden, von dem Genesis 6,12 redet. Also alles Fleisch, das Gott dann hinweggespült hat. Und in der Tat, wenn wir mal bedenken, was da alles geschieht, es werden Eizellen befruchtet in England, seit Februar 16 schon, experimentiert an Menschen im frühestmöglichen Stadium und nach 14 Tagen werden sie verworfen, heißt man das. Wenn wir da nicht umkehren, werden wir einmal verworfen werden. Eingriffe in die Keimbahn werden vorgenommen, die dann alle künftigen Generationen prägen werden. In Japan hat man Hybridwesen zwischen Mensch und Tier gezüchtet und so weiter. Sie kennen ja das alles. Also beten wir um eine Umkehr hinsichtlich unserer Einstellung zur Schöpfung. Denn sonst werden die Kräfte der Natur, wie Hildegard von Bingen es formuliert hat, zurückschlagen. Und sie werden uns treffen und immer härter treffen. O Jesus, Verzeihung und Barmherzigkeit. O Jesus, Verzeihung und Barmherzigkeit. O Jesus, Verzeihung und Barmherzigkeit. O Jesus, Verzeihung und Barmherzigkeit. O Jesus, Verzeihung und Barmherzigkeit. O Jesus, Verzeihung und Barmherzigkeit. O Jesus, Verzeihung und Barmherzigkeit. O Jesus, Verzeihung und Barmherzigkeit. O Jesus, Verzeihung und Barmherzigkeit. O Jesus, Verzeihung und Barmherzigkeit. O Jesus, Verzeihung und Barmherzigkeit. Allmächtiger Gott, so bitten wir, dass wir die Grundlagen der Schöpfung, die Schöpfung wieder neu respektieren als ein Geschenk von dir und anders mit dir umgehen, als es bisher geschieht, im Namen des Vaters, des Sohnes und des Heiligen Geistes. Amen. Liebe Mitbeter, ich lese Ihnen einen Text aus einem Buch vor, Sie können versuchen zu raten, wer das ist, wer das geschrieben hat. WTO heißt World Trade Organization, Welthandelsorganisation. Gemäß WTO-Logik können aber nicht nur, sondern müssen sogar Güter gehandelt werden, die von Kindern unter sklavenartigen Bedingungen produziert werden. Der eigentliche Grund für den unerträglichen Zustand der weltweiten Ökonomie und des freien Handels ist, dass die globalen Regelwerke nicht kohärent aufeinander abgestimmt sind. Und das wohl mit Überlegung und absichtlich. Genauer, die drei großen internationalen Regulierungsregime, die der UN, der Welthandelsorganisation und des Weltfinanzsystems, sind inkohärent und widersprechen sie in Teilen sogar. Diese Widersprüche machen es möglich, dass in Sonntagsreden in völligem Einklang mit der UN-Philosophie soziale und ökologische Anliegen eingefordert werden und die Marktprozesse in der Praxis jedoch zum genauen Gegenteil führen. Das klingt nach Verschwörungstheoretiker. Das hat ein ganz schlimmer offensichtlich formuliert, weil dann Verschwörung darf man ja gar nicht begehen heute. Alle, die heute irgendwie fast etwas übertrieben formuliert, etwas kritisch sich da äußern, die nicht dem Mainstream entsprechen, die werden sofort in diese Richtung abgeschoben und diffamiert. Das hat der deutsche Entwicklungsminister geschrieben, Dr. Gerd Müller. Und der kennt sich in der Welt aus wie kaum ein anderer. Er stammt ja hier aus unserer Heimat. Wissentlich und absichtlich sind die globalen Regelwerke nicht aufeinander abgestimmt, damit man die Leute ausbeuten kann. Und er schreibt auch in seinem Buch, ich habe das zitiert aus dem Buch Unfair, ich lade Sie ein, diese zu lesen, dass er selber in Bangladesch gesehen hat, wie in einer riesigen Halle 1000 Näherinnen waren, wie Hühner in Legebatterien, 12 Stunden unter stickigen Luftbedingungen, 6 Tage die Woche, Stundenlohn 16 Cent. Und dann will er von der deutschen Wirtschaft, dass die jetzt gefälligst das am Anfang noch freiwillig, jetzt werden sie dazu gezwungen, Gott sei Dank, dass sie das in Ordnung bringen und einen anständigen Lohn den Leuten bezahlen. Wissen Sie, was eine Hose dort kostet? Die 5 Euro werden die Hosen hergestellt und bei uns für 100 Euro verkauft. Eine ziemliche Spanne, würde ich sagen. Und er sagt, das Schlimme ist eigentlich, wenn man es für 7 oder 8 Euro produzieren würde, den Leuten also mehr geben würde, dann könnten sie anständig leben in Bangladesch. Aber man macht das genau auf die Kante hin, um die Leute klein zu halten. Und jetzt, weil alle freiwilligen Appelle nicht genutzt haben, wird das eingeführt, dass die der Lieferkettennachweis, dass sie genau dokumentieren müssen, dass die Ware unter menschenwürdigen Bedingungen produziert worden ist. Auf EU-Ebene, das ist jetzt noch nicht durchsetzbar, aber er sagt, wir in Deutschland gehen jetzt mal voran. Ja, allerhöchste Zeit, würde ich wohl sagen, oder? Kann doch nicht sein, dass da die anderen verrecken fast an dem, was wir tragen. Also man fragt sich hier schon, was geht hier eigentlich ab? Oder das Gleiche ist die Situation im Kongo. Es waren 15 Leute vom Priesterseminar da. Kein einziger wusste, als ich gefragt habe, wisst ihr, was im Kongo eigentlich abgeht? Das ist ein Gebiet, das ist so groß wie Frankreich, Italien, Deutschland, Spanien, Portugal, Skandinavien, England und Irland zusammen und dann dazu noch Polen. Also eine riesige Fläche, vollkommen unter der Kontrolle von 50 Warlords. Die Regierung hat dort überhaupt gar keinen Einfluss. Die Rohstoffe dieses Landes sind Segen und Fluch zugleich. Dort ist Coltan, ein ganz seltsames Mineral, das in jedem Handy bei uns ist. Ohne das funktionieren die nicht. Und die haben ja die eigene Herrschaft und jeder, der auch nur irgendwie in die Quere kommt, wird umgebracht. Und seit 1994 sind im Osten des Kongo 5 Millionen ermordet worden. Das interessiert bei uns im Westen. Niemand interessiert das. Das ist fast so viel wie die Shoah. Und ich habe die gefragt, wisst ihr das eigentlich? Nö, das haben wir noch nie gehört. Und der Westen macht nichts, weil er die Rohstoffe sich günstig aneignen kann. Es klebt Blut dran. Das war auch der Protest des Papstes, als er die Botschafter vor sich hatte. Menschen müssen sich abmühen, um ihr Leben bestreiten zu können und schaffen es doch nur unter unwürdigsten Bedingungen zu existieren. Ein Grund für diese Situation ist meiner Meinung nach unser Verhältnis zum Geld und unsere Akzeptanz seiner Macht über unsere Gesellschaft. Konsequenterweise lässt uns die aktuelle Finanzkrise vergessen, dass der letztendliche Ursprung der Krise eine tiefe menschliche Krise ist. die Leugnung des Primats des Menschen. Wir haben uns neue Götzen geschaffen. Die Verehrung des goldenen Kalbs hat heute eine neue und herzlose Form und im Kult rund um das Geld und das Wirtschaftsdiktat gefunden. Das Diktat einer Wirtschaft, die herzlos ist und jedes humane Ziel vermissen lässt. Diese Wirtschaft tötet. Da ist er sehr stark dafür kritisiert worden, aber hat vollkommen recht. Diese Wirtschaft. Er spricht jetzt nicht unbedingt auf Deutschland mit unserer sozialliberalen Ordnung, aber diese Wirtschaft tötet. Und alle wissen es. Und keiner macht etwas dagegen. Und ich bin so froh, dass er jetzt, wenigstens da mit der Bekleidung einen Anfang gesetzt hat. Viele Lobbygruppen haben versucht, auf die Enzyklika Einfluss zu nehmen, Laudato Si, weil sie solche Sätze nicht hören wollten. Diese Wirtschaft tötet. Und dabei hätten wir doch so Möglichkeiten mit der Entwicklungspolitik. Zum Beispiel hat Dr. Müller gesagt, in Mauretanien haben deutsche Ingenieure 500 Kilometer lang Solarzellen gebaut. Das heißt, diese Völker schaffen vom Steinzeitalter, das sind nur Nomaden, die umherziehen, den Sprung ins Atomzeitalter durch unsere Hilfe. Die brauchen keinen Wald mehr abholzen. Man könnte so viel machen, wenn man wollte. Und wenn man es den Leuten sagen würde, dann haben wir halt vielleicht jetzt mal nicht 2% Wirtschaftswachstum, sondern vielleicht 0 oder auch weniger, aber damit können wir alle auf diesem Planeten überleben. Ich glaube, dann wären die Leute auch bereit, das zu akzeptieren. Also beten wir für unsere Politiker, für ein Ende des Geldes, der Herrschaft des Geldes über den Menschen, der Wirtschaft, den Interessen, und beten wir. Täglich habe ich auf meiner Segensliste jeden Tag in der Früh alle Verantwortlichen in der Wirtschaft, alle Verantwortlichen in der Politik. Herr, ich segne sie, lass sie ihre Verantwortung erkennen und lass sie umkehren. Diese Wirtschaft tötet. O Jesus, Verzeihung und Barmherzigkeit. O Jesus, Verzeihung und Barmherzigkeit. O Jesus, Verzeihung und Barmherzigkeit. O Jesus, Verzeihung und Barmherzigkeit. O Jesus, Verzeihung und Barmherzigkeit. O Jesus, Verzeihung und Barmherzigkeit. O Jesus, Verzeihung und Barmherzigkeit. O Jesus, Verzeihung und Barmherzigkeit. O Jesus, Verzeihung und Barmherzigkeit. Himmlischer Vater, ich opfere dir die Wunden unseres Herrn Jesus Christus auf. Allmächtiger Gott, wir bitten dich, dass die Ausbeutung der Völker, der Menschen dieser Nationen aufhört, dass gefälligst anständige Arbeitsbedingungen für sie geschaffen werden und dass nicht einige dann noch und noch und noch mehr reicher werden, während andere nicht mal wissen, wie sie ihr Leben bestreiten sollen. Schenke Umkehr in Politik und Wirtschaft. Gib, dass diese, wie Dr. Müller es nennt, die globalen Regulierungssysteme, UN, WTO und die Finanzmärkte so aufeinander abgestimmt sind, dass Menschen leben können. Im Namen des Vaters und des Sohnes und des Heiligen Geistes. Amen. Umkehr in Politik und Wirtschaft, Umkehr in unserer Beziehung zur Schöpfung und jetzt auch ganz persönlich. Der Papst schreibt, nicht nur Katholiken spreche ich an. Angesichts der weltweiten Umweltschäden möchte ich jetzt an jeden Menschen mich wenden, der auf diesem Planeten lebt. Wir sind in der Belle Etage. Uns geht's gut. Wir müssen unseren Lebensstil ändern. Ein paar Solarzellen auf dem Dach, schreibt Christine Florin, und ein paar Tafeln fair gehandelte Schokolade im Vorratsraum reichen nicht mehr. Es gibt kein richtiges Leben im falschen System. Der Papst schreibt, wir brauchen eine mutige kulturelle Revolution. Diese will er anstoßen. Jeder kann, nein, jeder muss die Welt verbessern, so lautet sein Credo. Achtsamkeit für die ökologische und soziale Umwelt fängt beim Einzelnen an. Er schreibt, Eine ganzheitliche Ökologie ist auch aus einfachen alltäglichen Gesten gemacht, die die Logik der Gewalt, der Ausnutzung, des Egoismus durchbrechen. Indessen ist die Welt des wütenden Konsums zugleich die Welt, in der das Leben in all seinen Formen schlecht behandelt wird. Herrschen, so der Papst weiter, hat sich vom Teilen entkoppelt. Wer aber hat die Macht, das zu ändern? Mächtig sind nach Franziskus Ansichten die Konsumenten in den wohlhabenden Ländern. Sie bestimmen mit, was in welchen Mengen, zu welchem Preis, unter welchen Bedingungen produziert wird. Sie können verzichten, und auch das ist neu. Sie dürfen den Kauf gezielt verweigern. Sie dürfen Produkte boykottieren, wenn sie unter ethisch unvertretbaren Bedingungen erzeugt oder verbreitet werden. Das geht von nun an in Ordnung, ist lehramtlich als heilsamer Druck zu verstehen. Eine ganz konkrete Handlungsanweisung auch des Papstes. Wussten Sie, dass er das alles geschrieben hat? Lesen Sie es mal nach. Also beten wir darum, dass auch wir uns diese Dinge würde bewusst machen, dass wir die Stimme erheben und auch persönlich einfach Schritte, die sinnvoll und gut sind, vollziehen. O Jesus, Verzeihung und Barmherzigkeit. O Jesus, Verzeihung und Barmherzigkeit. O Jesus, Verzeihung und Barmherzigkeit. O Jesus, Verzeihung und Barmherzigkeit. O Jesus, Verzeihung und Barmherzigkeit. O Jesus, Verzeihung und Barmherzigkeit. O Jesus, Verzeihung und Barmherzigkeit. O Jesus, Verzeihung und Barmherzigkeit. O Jesus, Verzeihung und Barmherzigkeit. O Jesus, Verzeihung und Barmherzigkeit. Himmlischer Vater, ich opfere dir die Wunden unseres Herrn Jesus Christus auf. Ich nehme, das können Sie nur für sich auch privat öfters beten, aus dem Gotteslob die Nummer 684, nur von der rechten Seite einen Ausschnitt. Die Antwort heißt immer, lass uns ein Segen sein. Guter Gott, du hast uns in deiner Schöpfung reich beschenkt, lass uns ein Segen sein. Aufmerksamkeit präge unser Leben, denn die Welt ist vielfältig und schön. Achtsamkeit bestimme unser Handeln, denn unsere Welt ist verletzlich und zerbrechlich. Dankbarkeit für das Leben sei unsere Quelle, denn es wurde uns geschenkt. Achtung vor allem Leben sei unsere Haltung, denn jedes Geschöpf hat seine Würde. Wir wollen einander Licht und Wärme sein, wie unser Bruder das Feuer. Wir wollen einander nützlich sein, wie unsere Schwester das Wasser. Wir wollen einander beleben, wie unser Bruder der Wind. Wir wollen einander nähren, wie unsere Schwester die Erde. Gott, Vater, du bist deiner Schöpfung immer treu geblieben. Durch deinen Sohn Jesus Christus bist du selbst Teil von ihr geworden. In deinem Geist bist du ihr in vielfältiger Weise nahe. Führe alles Werden und Vergehen in die Vollendung und uns Menschen zur Freiheit und Herrlichkeit der Kinder Gottes. Sei gepriesen in Ewigkeit. Amen. Ja, und das waren sehr eindrückliche Gedanken, vielleicht auch etwas viel, aber es sind wichtige. Und sie sind biblisch begründet. Ich möchte aber jetzt auch ganz konkret für Sie beten. Heile, Herr Jesus Christus, meinen kranken Leib. Um der Dornenkrone und der Schmerzen willen, die du für uns erlitten hast, heile die Krankheiten des Gehirns, des Rückenmarks und der Nerven. Lege deine Hand auf mich und heile mit deinem göttlichen Licht und deiner heilenden Kraft jeden Tumor, der sich in mir breit macht. Schenke meinen Zellen die Ordnung wieder, die Gott ihnen am Anfang gegeben hat. Heile den Krebs in mir, die Leukämie, bestreiche meine Augen wie bei den Blinden von damals mit dem Speichel von dir, sodass sie ihre volle Sehkraft erhalten. Lege deine Finger in meine Ohren und öffne sie, damit ich höre, vor allem auf dich höre. Berühre meine Zunge, damit sich ihre Fessel löst und mein Mund deinen Lobpreis verkündet. Um der Wunden an Händen und Füßen willen, die du für uns erlitten hast, nimm von mir alle Krankheiten der Gelenke, Muskeln und Sehnen, der Knochen und Bänder. Sprich nur ein Wort und meine gelähmten Glieder werden mich mit neuer Kraft tragen. Strecke deine Hand aus und berühre die kranken Stellen der Haut, mach mich rein. O Jesus, um der Wunde an

Jesus um des Essigs willen, den du für uns getrunken hast, finde meine Schwäche neue Kraft. Stärke das Immunsystem, die Abwehrkräfte, nimm jede Infektionskrankheit von mir. O Jesus, um deines Todes und deiner Auferstehung willen, schenke mir ein neues Leben in dir. Nimm von mir Krankheiten der Atemwege und der Lunge. Erfülle uns mit deinem Heiligen Geist, damit wir immer während deinen Lobpreis verkünden. Herr, du hast den Jüngern geboten, Johannes dem Täufer zu berichten. Blinde sehen wieder, Lahme gehen, Aussätzige werden rein und Taube hören. Tote werden auferweckt, den Armen wird das Evangelium verkündet. So setze auch in mir ein Zeichen, damit die Welt zum Glauben an dich finde und Gott verherrlicht werde. Im Namen des Vaters, des Sohnes und des Heiligen Geistes. Amen. Brot vom Himmel hast du ihnen gegeben. Lasset uns beten. Herr Jesus Christus, im wunderbaren Sakrament des Altars, hast du uns das Gedächtnis deines Leidens und deiner Auferstehung hinterlassen. Gib uns die Gnade, die heiligen Geheimnisse deines Leibes und Blutes so zu verehren, dass uns die Frucht der Erlösung zuteil wird, der du lebst und herrschest in

0: Gelobt sei Jesus Christus.
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0: Einen wunderschönen guten Abend wünscht Ihnen, liebe Hörerinnen und Hörer, Radio Horeb. Wir wiederholen jetzt für Sie die Mittagsansprache vom Tag.
1: Liebe Hörerfamilie, Johannes Paul II., dieser große Papst, hat Menschen, die entmutigt sind, einen schönen Text gegeben, ein Gebet, einen Aufruf mit dem Titel »Steh auf«. Er muss ja selber auch wieder aufstehen nach dem Attentat, nach den vielen Krankheiten, die auch er zu tragen hatte. In der heutigen Zeit ist die Gefahr der Resignation, der inneren geistigen Müdigkeit schon sehr gegeben. Steh auf, der du enttäuscht bist, sagt er. Steh auf, der du keine Hoffnung mehr hast. Steh auf, der du dich an die Eintönigkeit gewöhnt hast. Du glaubst nicht mehr, dass man Neues schaffen kann. Steh auf, denn Gott ist daran, alle Dinge neu zu schaffen. Steh auf, der du dich an die Gaben Gottes schon gewöhnt hast. Steh auf, der du die Fähigkeit zum Staunen verlernt hast. Steh auf, der du das Vertrauen verloren hast, Gott Papa zu nennen. Steh auf und beginne wieder voller Bewunderung für die Güte Gottes zu sein. Steh auf, der du leidest. Steh auf, dem es scheint, dass das Leben dir viel verweigert hat. Steh auf, wenn du dich ausgeschlossen, verlassen, beiseite geschoben fühlst. Steh auf, denn Christus hat dir seine Liebe gezeigt und hält für dich die Verwirklichung einer unerhofften Möglichkeit bereit. Steh auf und geh. Vielleicht ist es Ihnen eine Hilfe, wenn Sie sich in so einer Situation befinden, dann sagen, ja, lieber Gott, irgendwie liege ich so innerlich da nieder, aber ich möchte aufstehen. Danke für diese Worte von Papst Johannes Paul II. Sie können dieses Gebet, diesen Appell von ihm auch im Hörerservice beziehen. Zu den üblichen Bürozeiten wenden Sie sich an den Hörerservice und Sie werden es bekommen. Sie haben schon gehört, der Monat September ist nicht nur den Engel geweiht, sondern auch der Schöpfung. Ein ökumenisches Ereignis zusammen auch mit der orthodoxen Kirche und den evangelischen Geschwistern wird besonders am Anfang dieses Monats der Schöpfung und ja, ihrer Not gedacht, in die der Mensch sie gebracht hat. Papst Franziskus hat in seiner Enzyklika Laudato Si sich ganz grundlegend dazu geäußert und am Ende dieser Enzyklika ein Gebet uns geschenkt. Wir preisen dich, Vater, mit allen Geschöpfen, die aus deiner machtvollen Hand hervorgegangen sind. Dein sind sie und erfüllt von deiner Gegenwart und Zärtlichkeit. Gelobt seist du. Sohn Gottes, Jesus, durch dich wurde alles erschaffen. In Marias Mutterschoß nahmst du menschliche Gestalt an. Du wurdest Teil dieser Erde und sahest diese Welt mit menschlichen Augen. Jetzt lebst du in jedem Geschöpf mit deiner Herrlichkeit des Auferstandener. Gelobt seist du.
2: Heiliger Geist, mit deinem Licht wendest du diese Welt der Liebe des Vaters zu und begleitest die Wehklage der Schöpfung. Du lebst auch in unseren Herzen, um uns zum Guten anzutreiben. Gelobt seist du. O Gott, dreifaltig einer, du kostbare Gemeinschaft unendlicher Liebe, lehre uns, dich zu betrachten in der Schönheit des Universums, wo uns alles von dir spricht. Erwecke unseren Lobpreis und unseren Dank für jedes Wesen, das du erschaffen hast. Schenke uns die Gnade, uns innig vereint zu fühlen mit allem, was ist.
1: Gott der Liebe, zeige uns unseren Platz in dieser Welt als Werkzeug deiner Liebe zu allen Wesen dieser Erde. Denn keines von ihnen wird von dir vergessen. Erleuchte die Macht und Reichtum besitzen, damit sie sich hüten von der Sünde der Gleichgültigkeit, das Gemeinwohl lieben, die Schwachen fördern und für diese Welt sorgen, die wir bewohnen. Die Armen und die Erde flehen, Herr, ergreife uns mit deiner Macht und deinem Licht, um alles Leben zu schützen, um eine bessere Zukunft vorzubereiten, damit dein Reich komme, das Reich der Gerechtigkeit, des Friedens, der Liebe und der Schönheit. Gelobt seist du. Amen. Gebet für eine bessere Welt. Ich glaube, das müssen wir immer wieder beten, wenn man diese Dinge bedenkt. Gott, unser Vater, wir danken dir, dass du uns Menschen liebst und wir deine Kinder sind. Wir danken dir, dass du uns und diese Erde so wunderbar erschaffen hast, einen perfekten Planeten. Wir haben aus Gewinnsucht die intakte Natur zerstört, Arten vernichtet, das Klima verschlechtert, untereinander Streit angefangen und Kriege geführt. Diese Krisen sind nun eine Chance für uns zum Nachdenken und Umkehren. Lass uns begreifen, oh Gott, dass wir alle in einem Boot sitzen und nur durch faire Zusammenarbeit aller Länder Erfolg haben können, Krankheiten und Armut zu bekämpfen. So bitten wir dich.
2: Um Gesundheit und würdige Lebensbedingungen für alle Menschen. Um den Heiligen Geist für uns alle, dass er uns helfen möge, unseren Egoismus zu überwinden, für das Gemeinwohl einzutreten, besonders die Reichen und Mächtigen und den armen Ländern zu helfen. Für die Politiker, dass sie Auseinandersetzungen und Kriege beenden und die richtigen Maßnahmen für das Wohl der Menschen anordnen. Für die Wissenschaftler, Ärzte und Pharmakonzerne, dass sie ihr Wissen zum Wohl der Menschen einsetzen. Für uns alle, dass wir in Geduld, geschwisterlicher Liebe und im Frieden miteinander leben und unsere kostbare Erde mit ihren vielfältigen Arten von Pflanzen und Tieren schützen und das Klima vor dem Umkippen bewahren. Dazu schenke uns du, o Gott, deinen Beistand und Segen.
1: Amen. Der Herr sei mit euch.
3: Und mit deinem Geiste.
1: Es segne und behüte sie der mächtige und gütige Gott, der Vater, der Sohn und der Heilige Geist.
3: Amen. Amen.
0: Das war die Wiederholung der Mittagsansprache vom Tag bei Radio Horeb.

0: Sie hören das Nachtprogramm von Radio Horeb. Schön, dass Sie dabei sind. Es folgt nun die Wiederholung der Generalaudienz mit Papst Leo dem 14. vom heutigen Vormittag.
1: In nome del Padre, del Figlio e dello Spirito Santo. Amen. La pace sia con voi.
2: Psalmen. Herr, unser Herr, wie gewaltig ist dein Name auf der ganzen Erde. Was ist der Mensch, dass du seiner gedenkst, des Menschen Kind, dass du dich seiner annimmst? Du hast ihn nur wenig geringer gemacht als Gott. Du hast ihn gekrönt mit Pracht und Herrlichkeit. Du hast ihn als Herrscher eingesetzt über die Werke deiner Hände. Alles hast du gelegt unter seine Füße. Wort des lebendigen Gottes.
1: Buongiorno e benvenuti.
3: Brüder und Schwestern, guten Tag und herzlich willkommen. Die Konzilskonstitution Gaudium et Spes widmet das erste Kapitel der Würde des Menschen und betont, dass diese die Grundlage und Voraussetzung ist für jene Werte, die heute besonders in Geltung sind, die jedoch die Verbindung zu ihrem göttlichen Ursprung nicht verlieren dürfen, um sich möglichen Verzerrungen durch die Verderbtheit des menschlichen Herzens zu entziehen. Der Weg, der es ermöglicht hat, die wesentlichen Merkmale und Grundrechte der Würde des Menschen hervorzuheben, steht sicherlich für einige der bedeutendsten Seiten der Menschheitsgeschichte. Dennoch ist der Weg, den es zu gehen gilt, noch nicht am Ende und muss alte wie neue Widersprüche angehen, die seine vollständige Verwirklichung behindern. Die Kirche bietet klar ihren Beitrag an, indem sie daran erinnert, dass die Menschenwürde aus dem Wesen der Person selbst entspringt. Ich hatte Gelegenheit, dies auch in der jüngsten Enzyklika Magnifica Humanitas zu bekräftigen. Jeder Mensch ist von Gott erdacht und gewollt, um in Gemeinschaft mit ihm, mit den anderen und mit der Schöpfung zu treten. Seine Würde hängt nicht von seinen Fähigkeiten, seinem Reichtum oder der Position ab, die er hat, noch von den richtigen oder falschen Entscheidungen, die er trifft. Vielmehr ist sie ein Geschenk, das ihm vorausgeht und ihn übersteigt und Ausdruck der nie endenden Liebe Gottes ist. Die unendliche Würde des Menschen gründet sich also in seiner Identität als Geschöpf, das nach dem Bild Gottes geschaffen wurde, fähig, seinen Schöpfer zu erkennen und zu lieben. Ein Plan und ein Geschenk der Liebe, die über die anderen geschaffenen Realitäten hinausgeht, die seiner Obhut anvertraut sind, um sie in Verherrlichung Gottes zu beherrschen und zu nutzen. Im Glauben können wir die letzte Grundlage der Würde des Menschen begreifen, da der Sohn in der Offenbarung des Geheimnisses des Vaters und seiner Liebe den Menschen selbst voll kund macht und ihm seine höchste Berufung erschließt. Menschsein heißt immer Beziehung, Gemeinschaft und Teilhabe mit Gott und den anderen. Es ist also eine kindliche Beziehung zu Gott, dem Vater, und eine geschwisterliche Beziehung zu Christus und zu allen Menschen. Das schließt selbstbezogene Verschlossenheit aus. Ein Mensch zu sein bedeutet, sich selbst als Geschenk zu begreifen, dass es mit anderen zu teilen gilt und das durch Aufnahme, in Gegenseitigkeit und im Dienst wächst und reift. Diese Würde des Menschen liegt in der Verantwortung eines jeden Einzelnen. Zugleich erfordert sie aber auch Solidarität und gegenseitige Fürsorge, um die zahlreichen Verfälschungen und Manipulationen zu überwinden, die bis heute die Wahrnehmung dieser Würde verzerren und ihre Verwirklichung behindern. Tatsächlich ist aufgrund der Entscheidung, die im Laufe der Geschichte gegen seine Würde getroffen wurden, der Mensch auch heute noch in sich selbst zwiespältig. Und deshalb stellt sich das ganze Leben der Menschen, das Einzelne wie das Kollektive, als Kampf dar. Und zwar als einen dramatischen zwischen Gut und Böse, zwischen Licht und Finsternis. Dieser zerbrechliche und begrenzte Zustand kann jedoch mit Hoffnung betrachtet werden. Denn der Herr selbst ist gekommen, um den Menschen zu befreien und zu stärken, indem er ihn innerlich erneuerte und den Fürsten dieser Welt hinauswarf, der ihn in der Knechtschaft der Sünde festhielt. Die Konstitution Gaudium et Spes bekräftigt zudem, dass die Menschenwürde die gesamte Person umfasst und daher dualistische Sichtweisen überwunden werden müssen. Der Mensch ist in Leib und Seele einer. Die Reduzierung des Körpers auf ein Objekt, über das man willkürlich verfügen kann, ist stets eine Verleugnung der Menschenwürde. Das leibliche Leben darf also der Mensch nicht gering achten. Und man muss seinen Leib als von Gott geschaffen und zur Auferweckung am jüngsten Tage bestimmt betrachten, wobei darauf zu achten ist, dass er nicht zum Sklaven der bösen Neigungen seines Herzens wird, da wir alle von der Sünde gezeichnet sind. Schließlich gibt es drei besonders bedeutende Ausdrucksformen der Würde des Menschen, die Gaudium et Spes nennt. Die Intelligenz, die den Menschen zu einem unersättlichen Sucher der Wahrheit macht. Das Gewissen, durch das er seinem Leben Einheit und Sinn verleiht. Und die Freiheit, die ihn zum verantwortungsbewussten Akteur seiner eigenen Entscheidungen macht. Es sind Dimensionen, die eng miteinander verknüpft sind. Im Gewissen wird die Wahrheit als solche erkannt. Und die Freiheit kann sie als ihre Grundlage und Möglichkeit spüren. Der Heilige Geist, der in Christus Leben schenkt, macht uns frei und versichert uns stets unserer Würde als Kinder Gottes. Er befreit uns von Angst und führt uns zum endgültigen Ziel, jenem Leben in Fülle, jenseits des Todes, das Christus uns versprochen hat. Nur in ihm findet das Geheimnis des Menschen wahres Licht. Von ihm erhalten wir Erleuchtung über das Geheimnis des Leids und des Todes. Und mit ihm gehen wir der Auferstehung entgegen. Liebe Brüder und Schwestern, geschaffen nach dem Ebenbild Gottes, durch Christus und im Hinblick auf ihn, haben wir eine einzigartige und unauslöschliche Würde empfangen. Lasst uns dafür einsetzen, diese Würde stets zu fördern und zu verteidigen mit dem Licht und der Kraft des Evangeliums.
2: Heiliger Vater, die Gläubigen deutscher Sprache möchten Ihnen ihre herzliche Zuneigung und aufrichtige Verbundenheit bekunden und versichern Sie zugleich Ihres Gebets in allen Anliegen Ihres universalen apostolischen Dienstes. Es folgt nun eine Zusammenfassung der Katechese des Heiligen Vaters in deutscher Sprache. Liebe Brüder und Schwestern, die Konzilskonstitution Gaudium et Spes geht gleich zu Beginn auf die Würde des Menschen und ihren göttlichen Ursprung ein. Aufgrund seiner Gottesebenbildlichkeit vermag der Mensch seinen Schöpfer zu erkennen und zu lieben. Im Lichte Christi erkennt er auch sich selbst und seine höchste Berufung, seine wesentliche Bezogenheit auf Gott, seine Mitmenschen und die gesamte Schöpfung. Der Heilige Geist gibt uns das Leben in Christus. Er macht uns frei und versichert uns unserer Würde als Kinder des himmlischen Vaters, die als Brüder und Schwestern Christi gerufen sind, stets die Würde jedes Menschen zu fördern und zu verteidigen. Der Heilige Vater richtet nun einen kurzen Gruß auf Italienisch an die deutschsprachigen Gläubigen.
1: Cari fratelli e sorelle, rivolgo un cordiale saluto ai pellegrini di lingua tedesca, in particolare ai numerosi partecipanti al pellegrinaggio dei cori della diocesi di Würzburg, accompagnati dal loro vescovo. Ricordiamoci che rendere lode e gloria a Dio è la nostra vocazione più alta. La sua lode sia sempre sulla vostra bocca.
2: Übersetzung. Liebe Brüder und Schwestern, einen herzlichen Gruß richte ich an die Pilger deutscher Sprache, besonders an die zahlreichen Teilnehmer der Wallfahrt der Kirchenchöre aus dem Bistum Würzburg in Begleitung ihres Bischofs. Erinnern wir uns daran, dass Gott zu loben und zu preisen unsere höchste Berufung ist. Sein Lob sei immer in eurem Mund.
4: Santo Padre,
3: nun die Grüße der italienischsprachigen Pilger.
4: E pregano per tutte le intenzioni del suo universale ministero apostolico.
1: Rivolgo il mio cordiale benvenuto ai pellegrini di lingua italiana.
3: Einen herzlichen Gruß an die italienischsprachigen Pilger.
1: In particolare saluto i cresimati della
3: Besonders grüße ich eine Firmengruppe aus der Diözese Forlì Bertignoro, von ihrem Bischof, Priestern und Katecheten begleitet werden. Herzlich grüße ich auch die Gläubigen der Seelsorgeeinheit der Pfarreien der Diözese Latina Terracina Sezze Priverno und auch die kirchlichen Mitarbeiter der Stiftung Kirche in Not. Liebe Brüder und Schwestern, wir sind nach dem Ebenbild Gottes geschaffen. Lasst uns dafür einsetzen, die Würde der Kinder Gottes zu fördern und zu verteidigen mit dem Licht und der Kraft des Evangeliums. Meine Gedanken gehen schließlich zu den älteren Menschen, den Jugendlichen, den Kranken und den frisch Vermählten. Gestern haben wir das liturgische Fest Maria Geburt gefeiert. Möge ihr Vorbild und ihre mütterliche Fürsprache ihr Leben inspirieren und begleiten. Mein Segen für euch alle. Das Vaterunser auf Latein.

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0: Herzlich willkommen im Nachtprogramm bei Radio Horeb. Sie hören jetzt die Wiederholung der Sendung Hörer fragen den Programmdirektor. Diese wird mittwochmittags live ausgestrahlt.
1: Ich freue mich, wenn Sie sich einbringen, Fragen zu Glaube, Religion, was immer Ihnen wichtig ist. Es beginnt Frau Claudia Lapsin aus Dortmund. Grüß Gott.
2: Ja, hallo, schönen guten Tag, hier ist die Claudia. Erst einmal ein ganz, ganz herzliches Dankeschön. Wir waren, also mein Freund und ich, wir waren vor ein paar Wochen bei Ihnen in Balderschwang zum Wandern und Klettern und haben uns nochmal von Ihnen einen Segen geben lassen. Also wir sind super gut durchgekommen durch die Klettersteige und auch wieder heil zu Hause angekommen. Dankeschön dafür.
1: Schön.
2: So, genau. Und dann habe ich mal eine Frage, und zwar Rosenkranz, morgens 6 Uhr. So, das ist ja schon immer vor meiner Arbeit. Jetzt bin ich aber vorher eine Runde mit dem Hund, bin ich unterwegs, komme manchmal erst 6:10 zu Hause an. Macht es Sinn, dann noch einzusteigen? Oder ist dann sowieso das erste, zweite Gesetz schon durchgelaufen und dann bringt es eh nicht mehr, wenn ich mich da noch beteilige?
1: Zwei Dinge. Wenn Sie mit dem Herzen dabei sind, stellen Sie sich vor, das Gehirn denkt in Bildern, Sie gehen mit Ihrem ganzen Gemüt vom Kopf ins Herz hinein, es öffnet sich, der Schutzengel betet mit, dann können Sie immer einsteigen. Rosenkranz ist ja etwas, was mit dem Herzen gebetet werden soll. Ein Tipp für Sie, Sie haben sicher ein Smartphone.
2: Ja.
1: Laden Sie die Horeb-App runter und da kann man ja heute schon diese elektronischen Stöpsel, oder ich bin ein bisschen altmodisch, habe da noch eine Leitung und da können Sie dann um 6 Uhr, wenn Sie mit Ihrem Hund unterwegs sind, schon den ersten Teil beten. Wenn Sie zu Hause dann ankommen, können Sie dann in aller Ruhe sich hinsetzen, hinknien, was immer Sie wollen, dort weiter zu beten. Vielleicht ist das eine Möglichkeit für Sie, was Sie noch gar nicht dran gedacht haben.
2: Ja, kann ich machen, obwohl morgens so meine Zeit mit dem Hund, das ist immer so, erstmal das Vogelgezwitscher genießen. Deswegen bin ich da noch gar nicht so auf Radio gestellt, aber könnte ich natürlich mal machen.
1: Probieren Sie es einfach mal aus und je nachdem, wie es Ihnen geht, entscheiden Sie sich dann für Vogelgezwitscher oder für Gebet. Ich meine das jetzt nicht lässig oder Sie da heruntersetzen. Es ist schon wichtig, dass man an der Früh einfach mal durchatmet und die Schönheit der Schöpfung genießt. Das ist nicht ohne. Aber probieren Sie einfach mal beides aus dann.
2: Oder ich mache es im Wechsel.
1: Ja, okay.
2: Dann bedanke ich mich. Jawohl, ganz herzlichen Dank und viele liebe Grüße nach Balderschwang.
1: Alles Gute, tschüss. Ja, die Leitungen füllen sich. Frau Ilona Jennissen, Sie rufen aus Bad Wildungen im Münsterland an. Grüß Gott.
3: Ja, ich bin im Münsterland oder in Bad Wildungen. Ist auch egal. Guten Tag, Herr Bischof. Ach, Herr Pfarrer Kocher, ist es so?
1: Das klingt schön, Bischof, aber ich bin es nicht. Ja, okay.
3: Ja, vor einiger Zeit hat der ehemalige Bischof Bode von Paderborn von einer Zeitenwende gesprochen in der Mittagsansprache.
1: Ja.
3: Und ja, was versteht er unter Zeitenwende? Der ist ja jetzt pensioniert, den kann ich nicht anrufen.
1: Meine Güte, da kann ich nur raten und rätseln. In vielerlei Hinsicht stehen wir vor einer Zeitenwende. In gesellschaftlicher, in politischer, Sie sehen jetzt die Wahlergebnisse. Die Parteienlandschaft in Deutschland, das wird nicht mehr so bleiben und die Regierung, wie es bisher war. Aber er wird wahrscheinlich in Bezug auf die Kirche gesprochen haben. Ich bin mir ziemlich sicher, dass die Kirche, so wie wir sie jetzt kennen, die Volkskirche, in sehr schneller, rapider Zeit der Vergangenheit angehören wird. Die Priesterweihenzahlen sind katastrophal niedrig, selbst in großen Diözesen wie München-Freising, das ist halt mir bekannt, weil wir da Suffraganbistum davon sind in Augsburg, hat es gar keine Priesterweihen jetzt mal gegeben, auch in anderen Diözesen. Und wenn es welche gibt, dann viel zu gering und die Kirche kann ohne Priester nicht auskommen, die katholische Kirche zumindest. Und auf die Dauer kann das nicht ersetzt werden. Also die entstehen riesige pastorale Räume. Die Säkularisierung scheint immer noch an kein Ende gekommen zu sein. Enorme Kirchenaustrittszahlen, wenngleich es so, zumindest in anderen Ländern, Frankreich, USA, Italien, gewisse andere Bewegungen gibt, wo Leute wieder in die Kirche eintreten, wo sich 20.000, 30.000 Leute taufen lassen, ganz ansatzlos, und die Bischöfe und die Hirten sie fragen, woher die kommen. Aber ich bin mir ziemlich sicher, dass er das so gemeint hat. Wir sind vor einer Zeitenwende. Die bisherigen Strukturen, die uns getragen haben, tragen nicht mehr. Der Pfarrer ist eben in der Regel kaum mehr vor Ort. Aber da kann ich nur rätseln, was er damit gemeint hat. Aber in diese Richtung dürfte es gegangen sein.
3: Ja, weil er sprach nämlich, wir brauchen keine Angst zu haben. Ich schätze, das hängt damit zusammen.
1: Das ist schön, weil der Herr geht immer mit uns. Wissen Sie, am Anfang des 19. Jahrhunderts war die Kirche in Frankreich auf dem Boden. Die war zertrümmert durch diese Gesetzgebung von Napoleon. Die mussten da einen Eid leisten und das haben viele Priester nicht gemacht. Viele starben nach der Revolution. Die haben noch 5.000 oder 6.000 Priester in ganz Frankreich gehabt. Und Ende des 19. Jahrhunderts waren 70.000 Priester. Die Kirche hat sich enorm in kürzester Zeit, in 2-3 Generationen, regeneriert. Und ich denke an das Wien zur Zeit von Petrus Canisius, zur Zeit der Reformation. Das war auch damals schon eine Großstadt, haben auch jedes Jahr nur 1-2 Priester eingehabt, bis dann auch dann die Gegenreformation gezogen hat und die Kirche enorm des 16., 17. Jahrhunderts ist die Kirche dann enorm aufgeblüht wieder. Es hat auch hier immer, gibt es so Wellenbewegungen und es sind keineswegs am Ende. Da bin ich total davon überzeugt, dass die Kirche eine Renaissance haben wird. Danke, Frau Jennissen. Ich möchte jetzt aber die anderen nicht weiter warten lassen. Frau Daniela Pehle, Sie rufen aus Brandenburg an der Havel an. Grüß Gott.
4: Ja, hallo Pfarrer Kocher. Es ist so, ich müsste mit Ihnen mal was Organisatorisches klären. Wir kommen am Montag, den 28. September von Brandenburg-Havel. Also wir fahren schon 26. September los, sind aber am 28. September in Balderschwang. Und ich würde Ihnen gerne von mir eine Spende eine für Radio Horeb geben, das könnte ich aber auch bei anderen, weil ich blind bin und das ungern über meine Assistenten per Überweisung mache, weil dann geht es immer, die muss ja viel Geld haben und so. Mhm. Deswegen mache ich Spenden, gebe ich dann immer in bar und würde Sie bitten, das dann irgendwie zu überweisen.
1: Das kann ich schon machen, ja.
4: Ja, und dann ich weiß nicht, ob ich das mal richtig verstanden habe, haben Sie Kontakte nach Indien, wo Sie auch Spenden annehmen?
1: Habe ich.
4: Da würde ich Ihnen dann auch was geben.
1: Ich kann Ihnen allerdings da kaum eine Spendenquittung versprechen.
4: Müssen Sie auch nicht.
1: Muss ich nicht, okay.
4: Nein, müssen Sie nicht.
1: Also der Provinzial Chichu Indi Parambi, der viele Jahre während seiner Studienzeit in Löwen bei uns ausgeholfen hat, kommt im Oktober zu mir und ich weiß, dass der einen riesen Job macht. Die haben da Ärzte engagiert, Teams, Schwestern, und die kosten im Monat, was weiß ich, 1.000 Euro, also mehrere Leute, das ist für uns unvorstellbar. Und die versorgen ein riesiges Gebiet von behinderten Menschen, von Kranken. Also da wäre sonst gar nichts für die da. Lege ich die Hand, ich habe selber ihm auch schon viel Geld gegeben, da lege ich die Hand dafür ins Feuer, dass das richtig ankommt. Also da kann ich ihn weiterreifen. Ich müsste am Montag da sein, am Sonntag zuvor habe ich einen Berggottesdienst, aber ich kann es jetzt nicht versprechen, weil
4: kein Problem, aber das könnte ich dann auch anderen geben und die geben Ihnen das weiter, oder?
1: Genau.
4: Ja, also ich frage halt wegen Indien. Ich habe lange in Thailand gelebt und mir ist die Region recht gut bekannt.
1: Ja, wann sind Sie denn beide schwanger am Montag?
4: Ich glaube, also eigentlich den ganzen Tag. Wir reisen dann am Dienstag wieder ab.
1: Vielleicht, da gibt es ja eine Möglichkeit am Abend.
4: Also wir machen auf jeden Fall am Nachmittag die Studioführung mit.
1: Ja, super. Am Abend ist die Messe um 18.30 Uhr. Da bin ich, stehe jetzt nicht drin, dass etwas anderes ist. Kommen Sie in den Gottesdienst und wir begegnen uns.
4: Super.
1: Gell? Alles gut, der hat sich schon rentiert. Das war Frau Daniela Pehle aus Brandenburg an der Havel. Ich bin froh, dass jetzt gerade aus dem Osten unseres Landes Leute sich melden. Annette Helm, Sie rufen aus Berlin an. Grüß Gott.
5: Hallo, guten Tag. Ich bin ebenfalls blind und ein Anliegen, was ich habe, ich würde gern mit der Hörerin, die zuvor in der Leitung war, würde ich gerne Kontakt aufnehmen, ob ich vorne in der Leitung meine Handynummer hinterlassen kann, dass wir irgendwie Kontakt finden können, weil Blinde müssen einfach zusammenhalten. Und dann wollte ich mich noch einbringen, und zwar, Sie haben vorhin gefragt, was noch alles passieren muss, bis die Kirche endlich mal in Gang kommt.
1: Ja.
5: Ich bin der Meinung, es muss moderner werden. Also ich war letztens, gab es einen Beitrag von Robert Knisewitsch über das Church Planting. Und da war ich richtig Feuer und Flamme. Ich bin nämlich erst ganz neu dabei. Und ich habe schon Kontakt gehabt mit David Rühl. Mhm. Und ich habe ihm auch ein Foto von mir geschickt. Und ja, die Kirche muss einfach moderner werden, Fantasie zulassen, Leute mit Fantasie. Und ja, das würde ungemein helfen.
1: Ja, das ist das. Sie haben es Church Planted, da geht es um Pfarreierneuerung. Und das wird sicher kommen. Vorhin habe ich übrigens gesagt, wir müssen in die Gänge kommen, aber die Kirche muss insgesamt auch in die Gänge kommen.
5: Ja, finde ich auch.
1: Es gibt so viele. Ich habe das vor 1,5 Jahr lang an dieser Stelle in der Mittagszeit vorgestellt von Rebuild von Father Michael White oder James Mellon, diese Divine Renovation, die vollkommen marode Pfarreien in ganz moderne missionarische Gemeinschaften, vibrierend lebendige Gemeinden umgewandelt haben. Das ist möglich, aber das kann man nicht allein. Das muss auch letztlich von den Bischöfen gedeckt sein, weil der Kern dieser Punkte ist dann, dass die Sakramente nur noch spenden, wenn die Leute vorbereitet sind. Und das gibt an der Basis richtig Ärger.
5: Ich würde mich so gut aufgehoben fühlen, wenn das ein bisschen moderner wäre, weil ich bin

0: entscheiden wir uns für die Blindheit, ist besser als geistig nicht auf der Höhe zu sein.
1: Ich sehe jetzt gerade, dass die Frontenier Pedia noch sich auch nochmal gemeldet hat, aber das müssen wir mal sehr diskret behandeln. Sie wissen auch mit dem ganzen Datenschutz und dem Zeug. Bleiben Sie in der Leitung, Frau Helm. Machen wir Folgendes. Die Steffi hat jetzt ja die Leitungen geführt, die hat jetzt die Hände frei. Steffi, nehmen Sie die Handynummer von der Frau Helm, hat sie angeboten, entgegen und fragen Sie die Daniela Pehle, die sich auch gemeldet hat, ich sehe, sie ist wieder zugeschaltet, ob sie das wünscht. Okay, sie wünscht es, dann leiten Sie es weiter und stellen Sie, machen wir halt Job, nicht Jobbörse, Vermittlungsbörse, so ist es richtig formuliert. Jobbörse ist etwas anderes. Dann ist die Heidemarie Feier aus Fichtach auf Sendung. Grüß Gott.
2: Ja, grüß Gott. Ich habe noch nie angerufen, aber ich habe vor kurzem, ich glaube vor 2 Wochen, einen Vortrag von Ihnen gehört über Wunder.
1: Ja.
2: Und da habe ich vor, das ist allerdings schon ziemlich lange her, vor 20 Jahren einen Film gesehen über Bruno Gröning. Mhm. Haben Sie davon schon mal gehört?
1: Habe ich, ja.
2: Ja, und ich dachte, das ist doch eigentlich etwas, worauf sich die Kirche auch beziehen könnte. Das waren ja alles Wunder. Der ist ja auch in Heidelberg in der Krehl-Klinik untersucht worden. Also der war da ja eine Woche lang. Mhm. Und der hat heilen können und alles ging mit rechten Dingen zu, ne?
1: Ja, ist natürlich schwierig, das müssen wir mal unter 4 Augen besprechen, aber ich kenne die Situation, habe auch einiges von ihm gelesen. Meines Erachtens, also ich werde bei euch bleiben und auch über meinen Tod hinaus bei euch wirken, hat er sich dann schon am Schluss in eine Rolle hineinmanövriert, die eigentlich Jesus Christus nur zukommt.
2: Ja, das würde ich auch sagen, das habe ich auch nicht gehört.
1: Aber wie gesagt, ich habe auch etliche kennengelernt, die bei diesem Kreis dabei waren.
2: Ah ja,
1: und
2: ja.
1: Habe dann ein bisschen Insiderwissen bekommen, müssen wir vielleicht an anderer Stelle mal besprechen.
2: Okay, ja, darauf wollte ich nur hinweisen.
1: Gut, danke sehr, Frau Feier aus Fichtach.
2: Ja.
1: Bitte, wiederhören, tschüss. Wir nehmen jemand aus Ingolstadt an der Donau auf Sendung. Grüß Gott.
3: Ja, grüß Gott, hier ist die Steff Barbara. Ich bin jetzt ganz überrascht, dass ich schon dran bin.
1: Ja, so geht's im Leben.
3: Also auf jeden Fall, Ihre Stimme klingt nach Urlaub und die Axt haben Sie geschärft. Hab mir heute gedacht und wirklich Schwung wieder. Ich wollte mal kurz fragen, Herr Pfarrer Koch, und zwar habe ich mal gelesen, die Engel werden nur tätig, wenn sie gebittet werden.
1: Da ist was Richtiges dran. Also das sind Gentlemen und die drängen sich nicht auf. Und man soll sich schon, das ist keine Automatik, das ist auch kein Talisman, sondern die wollen tatsächlich gebeten werden. Das stimmt.
3: Genau.
1: Ja.
3: Jetzt habe ich aber eine Frage, und zwar heißt es immer, es gibt 7 heilige Erzengel. Und jetzt wollte ich mal fragen, wer die sind oder wie sie heißen.
1: Ja, da gibt es also von den in der Offenbarung in der Kirche anerkannten Gabriel, Michael, Raphael gibt es dann den Uriel noch und noch 3 andere.
3: Samuel, Zadkiel.
1: Kann sein, dass das die Namen von diesen sind.
3: Jubil, weil ich hatte ein Buch geschenkt bekommen und da stehen die drin, und zwar von einer Amerikanerin, von der Elisabeth Lea Prophet, das ist die Autorin, und die hat über diese Erzengel geschrieben und eben eins gekriegt, ganz am Anfang, vom Erzengel Michael.
1: Sie hat da Eingebungen bekommen, oder?
3: Nein, die ist das ist eine Autorin, die hat zusammen mit ihrem Mann in Amerika diese ganze, jetzt fällt mir der Begriff nicht ein, was sie da gegründet hat, also das ist eine ziemlich breite, wie soll ich sagen, ja, das war so Gesellschaft oder religiöse Gemeinschaft oder wie man es bezeichnet. Und da habe ich ein Buch von der gekriegt, also über die. Und dann habe ich da in Amerika, also ich habe da mal angerufen und dann habe ich mir gedacht, jetzt frage ich mal nach, weil wenn ich neugierig bin, dann will ich es ja wissen.
1: Nein, ist schon gut, passt schon. Danke, dass Sie noch auf Sendung gegangen sind. Nehmen Sie vielleicht einfach die Antwort so entgegen, weil ich schalte Sie dann schon weg, damit die nächste Person rein kann. Ich rate zur Vorsicht, woher haben diese Personen die Namen dieser Engel? Das sind dann irgendwelche andere Offenbarungsquellen, und das mag jetzt vielleicht manche schockieren, aber auch es gibt auch gefallene Engel und die haben auch Namen. Und die katholische Kirche hat sich verbürgt, nach intensivster Prüfung, Eingebung des Heiligen Geistes, hat die Schriften, die jetzt in der Heiligen Schrift

0: enthalten sind, als echt anerkannt. Und das sind diese drei Engel genannt. In der jüdischen Kabbala und in vielen anderen Quellen gibt es nicht nur hunderte, sondern tausende Engelnamen. Und sie wissen nie, was hinter diesen Namen steht. Wir als Katholiken, siehe die Apokalypse, sind überzeugt, dass es auch bösgeistige Mächte geht. Deshalb rate ich Ihnen dringend davon ab, Engelnamen anzurufen, die außerhalb der Bibel sind. Sie wissen nicht, was sie dort anrufen. Und ich glaube, dass die drei Engel mit ihren zugeordneten anderen vielen Engeln, die reichen aus. Es ist der Engel des Schutzes, der Erzengel Michael, der das Böse abwehrt, der Stärkung Gabriel und der Heilung. Und was brauchen wir mehr? Das sind die drei Grundfelder. Schutz, Heilung und Kraft. Und das sollte uns eigentlich genügen. Die Gefahr ist dann schon groß, dass man sich in irgendeine Engelspiritualität hineinverliert, die nicht mehr von der Bibel gedeckt ist. Vor vielen Jahren hat es ja mal Untersuchungen über das Opus, über das Engelwerk gegeben und hat die Kirche ganz grundsätzliche Klärungen hier, die auch für unsere Zeit gelten, uns gegeben. Also da einfach, was sind die Offenbarungsquellen? Sind das Menschen? Es ist nicht so, dass sie dann mehr wissen als die anderen. Ja, sie wissen jetzt genau, den Engel, der ist für das zuständig und der für das zuständig. Wir sollen uns mit dem begnügen, was uns die Schrift sagt. Und wenn es für unser Heil wichtig und notwendig wäre, hat uns der Herr anderes dann geoffenbart. Das ist einfach ganz grundsätzlich.
1: Ja, Frau Jutta Kobe. Jetzt müsste es mit Frau Kobe klappen. Fragen wir eine Störung der Leitung.
0: Frau Jutta Kobe, Sie rufen aus Balsbüttel, Schleswig-Holstein an. Grüß Gott.
2: Grüß Gott, jetzt hat es geklappt mit der Verbindung, ne?
0: Jawohl.
2: Ich habe mal eine Frage. Ich habe eben das Gespräch mit Pfarrer Schätzle gehört und bin auf ihre Homepage gegangen und habe die Cookies abgelehnt und bin dann auf die Mitarbeitenden gegangen und dann kommt die Meldung, Inhalt deaktiviert, bitte Cookies akzeptieren. Das wundert mich etwas. Erst darf man sie ablehnen und dann werden sie verlangt. Das ist aber nicht meine Frage.
0: Aber das ist wichtig für mich. Ich werde dem nachgehen. Danke.
2: Bitte. Meine Frage ist eigentlich, ich gehe manchmal in ein Benediktinerkloster und da gibt es die Weinkommunion, indem man die Hostie in den Kelch taucht. Und jetzt habe ich irgendwo gelesen, dass das gar nicht zulässig ist. Und da wollte ich mal fragen, wie ist es denn richtig? Was sagt die Kirche dazu?
0: Ja, in Redemptionis Sacramentum 2005 hat die Kirche das geregelt. Es soll nicht so sein, dass die Menschen sich selbst in dem Sinn die eucharistischen Gestalten geben. Und ich mache es halt so, wenn eine kleine Gruppe ist, dann mache ich es per Intinktion. Und dann ist auch die Gefahr, dass das vom kostbaren Blut etwas auf den Boden fällt, nicht so gegeben. Ich nehme den Kelch in die Hand, der Kommunionhelfer steht neben mir. Ich tauche die Hostie ein in das kostbare Blut und halte dann den Kelch direkt unter das Kinn dieser Person. Da ist noch nie etwas verloren gegangen, etwas passiert. Und ich sage, der Leib und das Blut Christi. Wissen Sie, bei der Kommunion ist schon wichtig, dass, selbst wenn Sie Handkommunion machen und sich die Kommunion dann selber geben, aber Sie bekommen es von jemand anderem, von der Kirche. Dieser Empfangscharakter ist wichtig. Und deshalb sollte man nicht selber sich so vorgehen, man nimmt jetzt, da ist die Hostienschale, man macht Intinktion und man gibt sich dann beides selber. Das entspricht eigentlich nicht so diesem Empfangscharakter. Ich hoffe, Sie haben es verstanden, Frau Kobe.
2: Ja, wobei der Priester ja den Kelch hält und dann auch sagt, das Blut Christi, ich tauche ja nur selber ein, ne?
0: Ja, gut, ist vielleicht, aber wer besser, der wird es selber dann machen, dass man das einfach dieser Empfangscharakter bleibt dann.
2: Also offiziell ist es anscheinend nicht richtig, wenn man selber eintaucht.
0: Ich würde es auch schon von der Möglichkeit her, dass einfach, wissen Sie, dass man es dann richtig abtropfen lassen, dass man es im Kelch dann sozusagen so einen kleinen Schlenzer nach unten machen, dass sie nicht jetzt, dass das kostbare Blut auf den Boden fällt.
2: Ja.
0: Und wenn ich das mache, das hat wirklich noch nie etwas passiert. Das muss schon mit Vorsicht und Klugheit gehandhabt werden. Ich nehme die Hostie, ich tauche sie ein, halt den Kelch dann ganz direkt so der Person gleichsam unter das Kinn und da ist nie, auch nie im Entferntesten irgendetwas passiert. Aber wenn dann, mir wäre es unwohl, nicht weil die Leute nicht vorsichtig sind, sondern weil es einfach von der Sache her gefährlich ist, wenn die Leute es eintauen, sie nehmen es zu sich und dann fällt ein Tropfen runter. Das sollte man eigentlich vermeiden. Es ist immerhin der Leib und das Blut Christi.
2: Ja, also wobei mir mal ein Priester gesagt hat, ich soll Mundkommunion machen, Handkommunion wäre auch nicht gut, da könnte auch ein Krümel runterfallen.
0: Ja, meine Güte. Die Kirche hat beides erlaubt, aber es ist schon 13 Uhr und 19 Minuten. Kann ich gerne noch ausführlich mal später dazu Stellung nehmen, aber das würde zu weit führen. Und wissen Sie, es kommt bei beiden Empfangsarten darauf an, wie es vom Herzen her geschieht. Als ich Seminarist war, habe ich auch die Mundkommunion bevorzugt, sage ich ganz offen. Ich wollte es mir nicht selber geben, sondern einfach mir vom Priester schenken lassen. Wenn ich allerdings mich selber als Bettler sehe, mit ausgestreckten Hand, so, das ist die Geste der Bettler, die um Brot betteln, kenne ich meine eigene Armut an und gebe mir, und dann empfange ich den Leib des Herrn. Das ist dann auch die richtige innere Haltung. Es kommt immer auf das Innere des Menschen drauf an. Ich bin wie ein Bettler hier, ich empfange das, und beim anderen habe ich zum Ausdruck bringen wollen, ich gebe mir den Leib Christi nicht selbst, ich empfange es von der Kirche. Darum habe ich die Mundkommunion haben wollen.
2: Ja.
0: Gell? Alles Gute, Frau Kobe, ich bitte um Verständnis, dass wir die Sendezeit nicht allzu sehr überstrapazieren. Ja, schön. Ich habe mich auch gefreut, dass viele aus dem Osten, aus dem Norden heute auf Sendung waren. Offensichtlich verbreitet sich das Radio auch dorthin. Alles Gute, Gottes Segen. Morgen, wenn Sie wollen, eine chilenische Musikgruppe ist bei dem 9er Gottesdienst dabei und ich werde die Predigt halten. Wie geht Frieden, ist das Thema, Clemens. Gell? Wie geht Frieden, die Predigtreihe und dann der Untertitel, Sie haben es erst weitergegeben.
3: Gewaltlosigkeit und Feindesliebe.
0: Jawohl, Gewaltlosigkeit und Feindesliebe. Interessantes Thema morgen. Also machen Sie es gut, Ihr Pfarrer Kocher.
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1: Das Nachtprogramm bei Radio Horeb. Wir beten den Engel des Herrn in einer Aufzeichnung mit Papst Benedikt dem 16. und anschließend den freudenreichen Rosenkranz auf Latein in einer Aufzeichnung mit Papst Johannes Paul dem

0: Rosarium, Beate Maria,
1: der freudenreiche Rosenkranz.
2: In nomine Patris et Filii et Spiritus Sancti.
0: Salutis mysterium.
1: Wir betrachten die Geheimnisse unseres Heils.
2: Deus in adiutorium meum intende.
3: Domine adiuvantur me festina.
2: Gloria Patri et Filii et Spiritus Sancti.
3: Sicut erat in principio, et in saecula saeculorum. Amen.
2: Mysteria gaudi.
1: Die freudenreichen Geheimnisse.
2: Angelus Domini nunciavit Maria.
1: Der Engel des Herrn brachte Maria die frohe Botschaft.
2: Dominus dixit adme, filius meus est tu, ego hodie genui te.
1: Der Herr sprach zu mir, mein Sohn bist du, heute habe ich dich gezeugt.

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2: Jesus wird als Kind im Tempel dargestellt.
0: Subsistit Virgo, adducens manibus filium ante Luciferum genitum, quem accipiens Simeon in ulnas suas, predicavit populis Dominum esse salvatore mundi.
2: Die Jungfrau bleibt stehen. Sie führt auf ihren Armen ihren Sohn herbei, der vor dem Morgenstern geboren ist. Ihn nimmt Simeon in seine Arme und verkündet den Völkern: Er ist der Herr und der Heiland der Welt.

In einer Aufzeichnung mit Papst Johannes Paul II. Haben wir den freudenreichen Rosenkranz gebetet. Wir wünschen Ihnen weiterhin gesegnete Stunden mit dem Nachtprogramm bei Radio Horeb.

Liebe Freunde unseres Radios, liebe Zuhörer, alles, was nur so nebenbei und oberflächlich getan wird, taugt nichts im Leben. Wenn jemand zu Ihnen sagt, ich hab dich gerne, aber Sie merken, der ist mit dem Kopf ganz woanders, der nimmt das gar nicht richtig ernst, dann tut das richtig weh. Und bei Gott ist es genauso. Du sollst den Herrn, deinen Gott, lieben mit ganzem Herzen. Das ist in verschiedenen Versionen im Neuen Testament überliefert. Aber immer steht an erster Stelle, dass wir Gott mit dem Herzen lieben sollen, mit unserem ganzen Sein, auch mit der Emotion, mit allem, was uns ausmacht. Und ähnlich ist es auch mit dem Hören von Radio Horeb. Sie können es natürlich mit dem Ohr nur hören und wahrnehmen, aber es ist eine ganz andere Ebene, wenn Sie es mit dem Herzen tun, weil es dann nämlich Ihr Leben verändert. Und so bitte ich Sie, für sich selbst, aber auch für unsere vielen Zuhörer zu beten, dass sie mit dem Herzen hören, dass ein Wort sie bis ins Innerste trifft und ihr Leben verändert. Glauben Sie mir, es sind so viele, die auf der Suche sind, die geradezu verzweifelt die Radiokanäle durchgehen, ob nicht irgendein Wort für sie dabei ist, das ihnen gilt und das sie in ihrer Not erreicht. Das ist möglich, wenn sie, und in der Not sind sie offen, mit offenem Herzen hören. Beten Sie darum, dass wir Menschen haben, die mit offenem Herzen hören und dann bereit sind, die Saat des Evangeliums in ihrem Herzen aufgehen zu lassen. Das wünscht Ihnen und uns Ihr Pfarrer Kocher.

0: 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Es ist 1 Uhr. Sie hören jetzt noch einmal eine Credo-Sendung aus der Vorwoche.
1: Und damit herzlich willkommen und grüß Gott zur Radioakademie bei Radio Horeb und Radio Maria, sagt Gregor Dornis. Der Mittwochabend ist reserviert bei Radio Maria und Radio Horeb für den Katechistenkurs im Haus St. Ulrich in Hochaltingen. Da sind wir derzeit in der Lehreinheit Moraltheologie und hören Vorträge des emeritierten Moraltheologen aus Eichstätt, Professor Stefan E. Müller. Richtschnur seiner Vorträge sind die 10 Gebote, der Dekalog, und heute steigen wir ein mit dem ersten Gebot. Radioakademie bei Radio Horeb und Radio Maria. Wir hören Professor Stefan E. Müller mit der Einheit Moraltheologie im Rahmen des Katechistenkurses für die Evangelisation im Haus St. Ulrich in Hochaltingen. Hören Sie heute Vortrag Nummer 3.
2: Verehrte Zuhörerinnen und Zuhörer. Was ist Theologie? Man könnte sagen, Theologie bedenkt die Zeit im Licht der Ewigkeit. Das kann man auch anders formulieren. Theologie bedenkt das Geheimnis Gottes in seiner Bedeutung für den Menschen. Und Theologie bedenkt das Geheimnis des Menschen im Licht Gottes. Das heißt, Theologie hat immer eine sozusagen elliptische Struktur. Die Ellipse hat zwei Brennpunkte. Und in ähnlicher Weise hat auch die Theologie zwei Brennpunkte, nämlich das Geheimnis Gottes auf der einen Seite und das Geheimnis des Menschen auf der anderen Seite. Und es ist gerade die Aufgabe, nicht bei einer Seite stehen zu bleiben, sondern beide Brennpunkte zu betrachten. Also weder allein das Geheimnis Gottes in sich zu betrachten oder das Geheimnis des Menschen isoliert zu sehen, sondern von Gott wird erst richtig gedacht, wenn seine Bedeutung für den Menschen deutlich wird. Und vom Menschen wird erst richtig gedacht, wenn er im Licht des Daseins und Wirkens und der Gegenwart Gottes gedacht wird. Die beiden Brennpunkte, Gott und Mensch, werden von der Theologie betrachtet im Licht der Heiligen Schrift und der Tradition. Die Tradition meint die kirchliche Tradition im Sinne der Auslegung der Heiligen Schrift, so wie sie im Laufe der Jahrhunderte sich immer weiter entfaltet hat, etwa in den Konzilien. Und hier sieht man, dass diese Tradition auch wesentlich davon geprägt war, sich abzugrenzen gegen Fehldeutungen, sich mit Aussagen auseinanderzusetzen, die das Geheimnis Gottes in Kernpunkten verfehlen. Und wenn es um die Betrachtung des Menschen geht, das Geheimnis des Menschen zu erforschen, als Thema vor unseren Augen steht, dann bedarf es über die theologische Besinnung hinaus auch der Berücksichtigung der Wissenschaften, die den Menschen erforschen. Wenn es zum Beispiel um die Frage geht, wie entfaltet sich der Mensch? Welche Faktoren dienen dieser Entfaltung des Menschen? Welche gefährden sie? Hier geht es um psychologische Erkenntnisse, gesicherte psychologische Erkenntnisse, die wir in unsere theologischen Überlegungen einbeziehen können. Ebenso auch, wenn es um die Analyse von Zeitfragen geht, wie sie etwa von soziologischen Entwürfen vorgelegt werden. Theologie versucht, den Menschen zu erreichen und sie will ihm dienen. Und deshalb ist Theologie die stetige Bemühung, den Menschen zu erkennen und ausfindig zu machen, was seine Entfaltung zum Guten dient, was ihm Leben hilft. Diese anthropologische und theologische Betrachtungsweise wenden wir nun auf den Dekalog an, um den Reichtum, der in diesem Dekalog verborgen ist, ein wenig zu ergründen, uns dem anzunähern, was hier alles an Weisheit und Wegweisung verborgen ist. Wir wenden uns heute dem ersten Gebot zu, das in der katechetischen Überlieferung lautet: Du sollst keine anderen Götter neben mir haben. Ich möchte Ihnen aber zunächst einmal den gesamten Text des ersten Gebotes vortragen, so wie er in Deuteronomium 5 angeführt ist. Da heißt es: Ich bin Jahwe, dein Gott, der dich aus Ägypten geführt hat, aus dem Sklavenhaus. Du sollst neben mir keine anderen Götter haben. Du sollst dir kein Gottesbildnis machen, das irgendetwas darstellt, am Himmel droben, auf der Erde unten oder im Wasser unter der Erde. Du sollst dich nicht vor anderen Göttern niederwerfen und dich nicht verpflichten, ihnen zu dienen. Denn ich, der Herr, dein Gott, bin ein eifersüchtiger Gott. Bei denen, die mir Feind sind, verfolge ich die Schuld der Väter an den Söhnen und an der dritten und vierten Generation. Bei denen, die mich lieben und auf meine Gebote achten, erweise ich Tausenden meine Huld. Das ist die Gesamtfassung des ersten Gebotes. Sie sehen, es ist recht ausführlich. Hier ist auch das Bilderverbot integriert. Es wird ausdrücklich formuliert, sich nicht vor anderen Göttern niederzuwerfen, weil Gott eifersüchtig sei, wie es heißt. Das ist natürlich ein Bild. Es ist eine anthropomorphe Rede von Gott. Das hängt damit zusammen, dass wir eben Bilder aus unserer menschlichen Erfahrung aufgreifen und sie auf das Geheimnis Gottes anwenden, um uns eben dem Unaussprechlichen zu nähern, um eine gewisse Vorstellung von ihm zu bekommen. Immer wohl wissend, dass es sich eben hier um Bilder handelt, die nicht völlig adäquat das Geheimnis Gottes wiedergeben. Wenn Gott hier als eifersüchtig bezeichnet wird, dann heißt es, dass er mit seinem ganzen Herzen das Volk liebt, das Wohl des Volkes ihm ein Anliegen ist. Und die Strafe, die hier gewissermaßen angedroht ist, muss man auch richtig verstehen. Es ist ja interessant, dass das Tun des Bösen bis in die dritte und vierte Generation hinein Folgen hat, während aber das Tun des Guten Tausenden von Generationen zum Wohl wird. Und wenn hier von Strafe die Rede ist, ist das auch in einem richtigen Sinn zu verstehen. Gemeint ist nicht, dass Gott sich gewissermaßen dann, wenn der Mensch das Schlechte und Falsche tut, sich eine Strafe ausdenkt und die dann verhängt. die Rede von der Strafe, die ja gerade auch in der prophetischen Rede, auch im Anschluss an den Dekalog immer wieder in der Heiligen Schrift vorkommt, hilft uns am besten verstehen ein Wort des Augustinus, der in seinen Confessiones es einmal formuliert hat, der unrechte Geist wird sich selbst zum Verhängnis. Das heißt, die Wirklichkeit des Lebens ist von der Schöpfung her in einer bestimmten Art und Weise gestaltet und strukturiert. Wer dieser Struktur der Wirklichkeit entsprechend lebt, der wird Wohlergehen erfahren. Wer aber die Strukturen der Wirklichkeit nicht beachtet, bei dem wirkt sich das schädlich aus. Das heißt, der Schaden wird nicht von Gott als Strafe ausgedacht, sondern der Schaden ist sozusagen in der Falschheit des Tuns mit angelegt, ist eine Folge, die sich aus dem falschen Tun ergibt. Weil das so ist, weil es also diese Struktur, diese innere Geordnetheit der Schöpfung gibt, die Wirklichkeit des Menschen und die Wirklichkeit des Zusammenlebens bestimmte Lebensgesetzlichkeiten hat. Deshalb sind die Sinnstrukturen, die der Wirklichkeit einerschaffend sind, zu beachten. Und das dient dem Menschen. Dann wird es ihm, wie es im Buch Deuteronomium immer wieder heißt, dann wird es ihm gut gehen. Wenn er aber diese Sinnausrichtungen, die in der Schöpfung enthalten sind, in der Wirklichkeit des Menschen, in der Wirklichkeit des Zusammenlebens, dann schlägt das zu seinem Schaden aus. Das wäre nun gewissermaßen auch die Aufgabe der Auslegung der Gebote, dass gezeigt wird, inwieweit die Beachtung dieser Gebote tatsächlich dem Leben und Zusammenleben der Menschen dient, aufbauend, fördernd, die Entfaltung vorantreibend, während eben die Vernachlässigung oder das Handeln gegen den Sinn der einzelnen Gebote dem Menschen schadet, insbesondere auch dem Zusammenleben und anderen Menschen eben damit schadet. Gehen wir nun zur Kurzfassung des ersten Gebotes, wie es in der katechetischen Überlieferung vorliegt, so lautet dieses erste Gebot: Du sollst neben mir keine anderen Götter haben. Was ist zunächst die ursprüngliche Bedeutung dieses Gebotes? Wir werden zunächst ein paar Gedanken zu dieser ursprünglichen Bedeutung hier darlegen und dann fragen, was das für uns heute bedeutet. Also es geht dann in einem zweiten Schritt um die Aktualisierung. Das wird der Schwerpunkt jeweils sein. Der ursprüngliche Sinn des Dekaloggebotes, wie wir es eben gehört haben, lässt sich etwa so umschreiben. Wenn du verstanden hast, so spricht Gott gewissermaßen in diesem Gebot, die Gebote werden ja formuliert als Worte Gottes. Wenn du verstanden hast, wer ich bin, ich, Yahweh, dann wirst du keine anderen Götter anbeten. Es heißt hier, keine anderen Götter neben mir haben, wörtlich gegen mich haben. Das wirst du nicht tun, wenn du verstanden hast, wer Yahweh ist, soweit das menschlich natürlich geht. Das ist immer ein Prozess, in das der Glaubende hineinwächst, in das Verständnis des Geheimnisses Gottes, Yahwehs, der Gott, dessen Name lautet, ich bin für dich da. Wenn du das verstanden hast und dich auf den Weg machst, das zu verstehen, dann wirst du keine anderen Götter neben mir oder gegen mich haben, weil du erkennst, dass es nur einen Gott gibt, der dir helfen und dich retten kann. Yahweh, dein Gott. Das ist die Aussage. Und damit verbunden die Aussage, dass die Götter nicht helfen und retten können. Man darf sich hier vorstellen, dass im Land Kanaan, das Land, in das Israel ja hineinzieht mit seinen Stämmen und sich dort niederlässt, dieses Land war bevölkert mit anderen Stämmen, die da gelebt haben und die jeweils andere Religionen, andere Gottesvorstellungen hatten. Es gab da tatsächlich die Verehrung von Göttern. Und es ist ein grundlegendes Motiv der gesamten alttestamentlichen Geschichte Israels, dass das Volk immer wieder in Versuchung geraten ist, diesen Göttern, die man in seiner Umgebung verehrte, auf die zu hören oder auf die zu schauen oder von denen Hilfe zu erwarten. Eine Gottheit, die da eine besondere Bedeutung gehabt hat, war der Baal, ein Fruchtbarkeitsgott, dessen Verehrung mit bestimmten Riten verbunden war, die man zu vollziehen hatte, um auf diese Weise die Fruchtbarkeit des Landes zu garantieren, die eben durch den Regen ermöglicht wird. Man könnte sagen, es ist eine Art Regengott. Das erste Gebot beschreibt den Abfall von Jahwe hin zu Göttern als einen Fehlweg, weil diese Götter nicht halten, was ihnen zugetraut und zugesprochen wird. Es gibt einen Psalm, in dem die Götter als Machwerk von Menschen bezeichnet werden. Das heißt da, diese Götter, und hier hat man im Blick die Standbilder, die man von diesen Göttern gemacht hat, diese Götter mit ihren Standbildern haben Augen und sehen nicht. Sie haben Ohren und hören nicht. Sie haben eine Nase und riechen nicht. Sie haben einen Mund und sprechen nicht. Das heißt, dass diesen Standbildern im Grunde gar keine Wirklichkeit entspricht. Sie sind kein personales Gegenüber. Im Unterschied dazu ist es Jahwe, der Gott, der sich in der Geschichte als handelnder, wirkender, erlösender Gott erwiesen hat. Er hat Augen und Ohren. Das Volk ist von ihm gesehen worden, als es litt im Sklavenhaus Ägypten. Jahwe, der gehört hat, wie das Volk um Hilfe geschrien hat. Und er hat es aus der Sklaverei befreit. Das ist der wahre Gott, der personale Gott. Personaler Gott heißt, dass er ein Du ist. Ansprechbar. Einen Namen hat. Sich anrufen lässt. Und dass dieser Gott spricht. Die Heilige Schrift ist ein einziges Dokument dafür, dass Gott nicht stumm bleibt, sondern dass er spricht. Die Heilige Schrift ist Wort Gottes, ist Bezeugung des Sprechens Gottes. Dieser Gott, dieser personale Gott, dieses Du, das sich in der Geschichte erwiesen hat und gezeigt hat, wie er für sein Volk da ist, das ist der wahre Gott und nicht die anderen Götter. Bemerkenswerterweise ist das Volk, nachdem es aus Ägypten befreit worden war und durch die Wüste zieht, in Situationen geraten, wo der Weg schwer geworden ist und wo es sich auf einmal zurücksehnt nach Ägypten. Und zwar nach den Fleischtöpfen Ägyptens, wie das da heißt. Ein ganz merkwürdiges Phänomen, das es auch wert ist, kurz betrachtet zu werden. Es handelt sich ja hier um eine Art sich zurücksehnen nach der Unfreiheit. Die Freiheit, in die Jahwe sein Volk hineingeführt hat, ist teilweise anstrengend, unbequem. Ein mühsamer und schmerzlicher Weg ist es durch die Wüste, bis endlich das gelobte Land erreicht worden ist, das Land, in dem Milch und Honig fließen. Das Land also, wo dann genügend Wasser da ist, wo Bäume wachsen, die Früchte bringen, wo Ackerbau möglich ist, wo man von den Früchten des Feldes und der Bäume leben kann, wo Tiere leben können und deshalb eben Milch und Honig fließen. Aber auf dem Weg dorthin gibt es Schwierigkeiten, Widerstände. Und in diesen schwierigen Phasen entsteht die Versuchung, gleichsam sich zurückzusehnen. Und es geht ja so weit, dass das Volk das Manna, das Gott dem Volk schenkt zur Ernährung, abwertet. Wir sind dessen überdrüssig. War es nicht in Ägypten an den Fleischtöpfen, war es da nicht viel besser? Bemerkenswert also hier diese regressive Tendenz, man könnte geradezu sagen, ein nostalgisches Phänomen, statt voranzuschreiten unter der Führung Gottes, ihm hinterherzugehen, seine Wege zu gehen, die Sehnsucht zurückzuweichen.

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1: Ein besonders markantes Beispiel, das zeigt, wie das Volk sich von Jahwe abgewandt hat, war der Tanz um das sogenannte goldene Kalb. Das erzählt wird in Exodus 32 und Deuteronomium 9, also jeweils wenige Kapitel nach der Proklamierung des Dekalogs. Das goldene Kalb hat eine doppelte Bedeutung. Die Situation ist die, dass Mose auf den Berg wieder steigt, so wird erzählt, um mit Gott zu sein, um auf ihn zu hören und dann wieder herabzusteigen, um dem Volk die Botschaft Gottes auszurichten, zu verkünden. Und als er vom Berg herunterkommt, sieht er, was das Volk gemacht hat. Sie haben ein goldenes Kalb gegossen und tanzen um das Kalb herum und beten es an. Die ursprüngliche Bedeutung dieses goldenen Kalbes ist, dass hier Israel ein Bild von Jahwe machen wollte und dazu eben einen kraftvollen jungen Stier gewählt hat. Als Mose das sieht, zertrümmert er die beiden Tafeln des Dekalogs als Zeichen dafür, dass Israel den Bund gebrochen hat, indem es etwas getan hat, was eben im Dekalog untersagt war. Worin besteht der Verstoß? Darin, dass es einen völlig unangemessenen Ausdruck gewählt hat, indem es Jahwe darzustellen versucht, als ob dieser junge Stier, der Gras frisst, Gott abbilden könnte. Ein völliger Irrtum. Deshalb heißt es im Psalm 106, die Herrlichkeit Gottes tauschten sie gegen das Bild eines Stieres, der Gras frisst. Damit ist aber die ganze Bedeutung des goldenen Kalbs noch nicht erschöpft. Das goldene Kalb ist ein junger Stier, der hier für Vitalität, auch für Sexualität steht. Das heißt, dass in diesem Tanz um das goldene Kalb, so können wir diese Erzählung auslegen, dass in diesem Tanz um das goldene Kalb ein Wert dieser Welt, nämlich Vitalität, Kraft, Sexualität, dieser menschliche Wert übersteigert und gewissermaßen vergöttlicht worden ist. Und damit hätten wir einen Zugang zu dem, was Götze in einem tieferen Sinn bedeutet. Götter oder Götzen, das sind Werte des menschlichen Lebens, die kostbar sind, die aber, wenn sie übersteigert werden, wenn sie überbewertet werden, wenn sie vergöttlicht werden und der Mensch vor ihnen gleichsam niederfällt, dann bringen sie den Menschen in eine Abhängigkeit, also in eine Unfreiheit. Man könnte hier drei Werte nennen, die für die menschliche Wirklichkeit bedeutsam sind. Das ist auf der einen Seite der Genuss im weitesten Sinn des Wortes, inklusive der Sexualität. Es ist des Weiteren der Besitz, haben wollen und behalten wollen. Und das ist drittens die Macht, das Machtstreben und das Geltungsstreben. Wir haben also hier Grunddynamiken, die im Menschen lebendig sind, die ihm zur Gestaltung aufgegeben sind, die alle ihre Bedeutung und ihren Wert haben, die aber auch ein Übergewicht gewinnen können. Und damit gerät die menschliche Wirklichkeit aus dem Lot. Sie wird verzerrt, wenn etwas am Menschen vergöttlicht wird. Deshalb wurde das Motiv des goldenen Kalbes im Lauf der Geschichte immer wieder in dieser Richtung interpretiert, dass eben hier menschliche Werte überzogen und vergöttlicht werden und der Mensch dann in eine Abhängigkeit, die suchtartige Ausmaße annehmen kann, gerät. Das ist der springende Punkt, dieses in Abhängigkeit geraten von diesen übersteigerten Werten. Die Sexualität, die zur Sucht werden kann. Der Besitz, der in der Besitzgier der einzige Wert letztlich ist, um den es noch geht, oder die Macht und die Machtgier. Alles wird dann einem einzigen Wert untergeordnet und die menschliche Gemeinschaft, das Miteinander und Füreinander der Menschen wird gefährdet. Von diesen drei Grundstrebungen hat am meisten eine zerstörerische Kraft das Machtstreben. Das ist das Gefährlichste. Das Machtstreben, das in der Geschichte zerstörerische Auswirkungen gehabt hat. Wenn man die Geschichte unter diesem Gesichtspunkt betrachtet, dann kann man genügend Beispiele finden, die zeigen, wie ein Machtstreben hypertroph wird, übersteigert wird und welche zerstörerischen Konsequenzen das hat, bis hin zum Vernichtungsstreben derer, die der eigenen Macht im Wege stehen. Es gibt ein sehr schönes Wort bei Jeremia, wo er diese Gefahr des Menschen, der sich von Gott abwendet und den Göttern zuwendet, umschreibt. Und zwar mit folgendem Bild, Jeremia 2. Da heißt es, Gott spricht: Mich hat das Volk verlassen. Mich, den Quell des lebendigen Wassers, um sich Zisternen zu graben. Zisternen mit Rissen, die das Wasser nicht halten. Das ist das Bild. Jahwe, die Quelle des lebendigen Wassers, gemeint ist hier fließendes Wasser. Eine Quelle, die unaufhörlich sprudelt. Symbol für die unendliche Liebe und Weisheit Gottes, die sprudelt und strömt und den tieferen Durst des Menschen zu stillen vermag. Und die Zisterne, was ist damit gemeint? Das sind Löcher, die gegraben worden sind, um Wasser zu speichern. Hier handelt es sich um stehende Gewässer, das ein paar Tage bleibt und dann verfault. Und wenn diese Reservenlöcher Risse haben, dann versickert das Wasser. Das heißt, hier findet der Mensch nicht das Wasser, das seinen Durst löscht. Und der Durst, um den es hier geht, ist der Durst nach dem lebendigen Gott. Man könnte sagen, das ist der Ewigkeitsdurst. Ja, es gibt im Menschen diesen Ewigkeitsdurst, den Durst nach der ewigen Liebe und Weisheit Gottes. Bemerkenswerterweise greift Jesus genau diese Thematik auf, als er am Jakobsbrunnen der Samariterin begegnet. Insofern wird diese Thematik auch von Jesus selbst angesprochen. Es gibt auch in den Paulusbriefen ein bedeutsames Wort. Zunächst der Hinweis auf eine Stelle, in der Jesus spricht, in der Bergpredigt, wo er den klaren Satz formuliert: Man kann nicht Gott dienen und dem Mammon. Wörtlich heißt es: Niemand kann zwei Herren dienen. Er wird entweder den einen hassen und den anderen lieben, oder er wird zu dem einen halten und den anderen verachten. Ihr könnt nicht beiden dienen, Gott und dem Mammon. Der Mensch, der Besitzgier verfällt, bewegt sich von Gott weg, vom Gott Jesu Christi, und er bewegt sich weg aus der Nachfolge Christi. Dieses Beispiel zeigt, Besitzstreben ist im Grunde ein Streben, das wertvoll ist und zum Menschen dazugehört. Der Besitz hat ja den Sinn, dass der Mensch selbstständig ist und nicht von anderen abhängig ist. Besitz ist etwas Wertvolles und Kostbares, Erstrebenswertes, weshalb ja jeder bemüht ist, einen Beruf erst zu erlernen und dann auszuüben, um vom selbstverdienten Einkommen seine Existenz bestehen und gestalten zu können. Insofern ist Besitzstreben berechtigt und gut, aber das Besitzstreben kann wuchern, wo dieser Wert dann überbelichtet wird und alle anderen wertvollen Werte verblassen. Und das hat Jesus hier im Blick. Wer in die Sklaverei der Besitzgier kommt, der vernachlässigt Kontakte. Der beginnt vielleicht sogar Kontakte zu instrumentalisieren, entsprechend seiner Strategie, um den eigenen Besitz zu vermehren. Er kommt in einen Gegensatz zu anderen Menschen und bisweilen kann er nicht mehr ruhig schlafen. Man könnte ja eine ganze Reihe Beispiele nennen, bis hin zu Volkswirtschaften, die durch eine übertriebene Besitzgier ins Trudeln geraten können. Hier sieht man, wie im falschen Verhalten das Schädigende impliziert ist als Folge. Sich selbst schädigen und andere schädigen. Das ist mit im falschen Verhalten gewissermaßen impliziert, mitsamt den zerstörerischen Wirkungen, die daraus erwachsen können. Im Römerbrief, im ersten Kapitel, wird das noch einmal anders formuliert und sehr schön ausgedrückt. Paulus greift hier die große Geschichte des Alten Testamentes auf und sagt: Sie vertauschten die Herrlichkeit des unvergänglichen Gottes mit Bildern. Sie vertauschten die Wahrheit Gottes mit der Lüge. Sie beteten das Geschöpf an und verehrten es anstelle des Schöpfers. Das ist eine präzise Beschreibung einer menschlichen Entgleisung, zu der wir fähig sind. Ein Geschöpf anbeten und es anstelle des Schöpfers verehren. Paulus hat die Folgen beschrieben, die das haben kann. Menschen, die in dieser Richtung entgleisen und sich von Gott abwenden, können unter Umständen erfinderisch im Bösen werden, kommen ihren Pflichten gegenüber den alten Eltern nicht nach. Paulus wird hier ganz konkret. Sie werden unter Umständen sexuell ausschweifend, haltlos, ohne Liebe und Erbarmen, so schreibt Paulus. Das ist eigentlich die größte Schädigung, die der Mensch sich und anderen antut, wenn er sich falschen Götzen zuwendet, dass die Liebe seines Herzens verkümmert und auf der Strecke bleibt. Die Liebe ist das Zentrum unserer Existenz und es kann sie nur sein, bleiben und immer mehr werden, wenn unser Dasein insgesamt im Lot ist und nicht an bestimmten einzelnen verabsolutierten Werten hängt und dann eventuell von diesen Werten versklavt wird. Wir sehen, dass dieser Abfall von Gott Und diese Zufluchtssuche bei den Götzen im Klartext bedeutet, die angemessene Sinnausrichtung des eigenen Lebens zu verlieren. Man könnte es auch so sagen: Der Mensch braucht Gott, und wenn er nicht den wahren Gott anbetet, schafft er sich einen anderen. Der Mensch ist so erschaffen, dass er nach dem Unendlichen strebt und sucht, letztlich nach der ewigen, unbedingten Liebe. Augustinus hat das ja meisterhaft formuliert in diesem Satz, an den immer wieder erinnert wird, und zwar zu Recht, weil er eben die Grundausrichtung der menschlichen Seele präzise beschreibt im ersten Satz seiner Confessionis, wo es heißt: Du, Gott, hast uns auf dich hin erschaffen. Unruhig ist unser Herz, bis es ruht in dir. Von daher kommt also alles darauf an, den Weg zu dem Gott, der der wahre und wirkliche Gott ist, zu finden. Vom christlichen Blickwinkel dürfen wir sagen, dass wir an der Seite Jesu Christi dem wahren Gott entgegengehen, den Christus uns ja offenbart hat. Und dass dieses mit Jesus gehen, hinter ihm hergehen, grundlegend ist für das Gelingen menschlichen Lebens. Und hier gilt der Satz, den Walter Kasper einmal formuliert hat: Wo Gott als Gott anerkannt wird, wird der Mensch ganz Mensch. Da wird er nicht entfremdet von sich selbst und von anderen. Die Abwendung von Gott dagegen bedeutet die Gefahr der Suche nach einem Ersatzgott, der aber dann die Freiheit und Würde des Menschen beeinträchtigt oder sogar zerstört und den Menschen in eine Unfreiheit bringt, in eine Situation, die mit dem Symbol des Sklavenhauses beschreibbar ist. Das erste Gebot können wir zusammenfassend nun auch positiv formulieren, so wie das schon im Deuteronomium, im 6. Kapitel, vorliegt. Jesus hat es ja dann aufgegriffen: Keine anderen Götter neben mir haben, könnte man umschreiben als Gott aus ganzem Herzen und mit allen Kräften lieben. Und man könnte sagen, schon nach dem, was wir bisher bedacht haben, dass dieser Satz von einer hohen Bedeutung nicht nur für unser spirituelles Leben ist, sondern auch von einer hohen psychohygienischen Bedeutung. Insofern dieses sich Einlassen auf das erste Gebot Halt vermittelt. Und zwar in einer Wirklichkeit, die nicht vergänglich ist. Ein Halt, ein ewiger Halt, den die Dinge dieser Welt, die eben vergänglich sind, nicht vermitteln können. Warum werden eigentlich Dinge dieser Welt manchmal vergöttlicht und geradezu vergötzt? Weil auf den Dingen dieser Welt

Gott wegführen, sondern zu ihm hinführen. Sehr schön wird das in einer Oration formuliert, wo es heißt, Gott in allem und über alles zu lieben. Man könnte dieses erste Gebot und das Ringen um die Verwirklichung, aber auch die Tendenz, sich von ihm abzuwenden, mit einer ganzen Reihe von Beispielen verdeutlichen. Ich möchte nach dem Beispiel, abgesehen von den Beispielen, die ich schon genannt habe, nun auch noch ein Beispiel nennen, jedenfalls ganz kurz. Die Ideologien könnte man hier auch einbeziehen. Das 20. Jahrhundert ist das Jahrhundert der Ideologien, die kommunistische und die Nazi-Ideologie. Und für Ideologien ist es kennzeichnend, dass eine Idee oder ein Wert herausgegriffen wird, der überhöht, quasi vergöttlicht wird und alles andere daneben abgewertet wird. Alles in den Dienst dieses Götzen gestellt wird. Und welche Auswirkungen das gerade in der jüngeren deutschen Geschichte gehabt hat, ist bekannt. Ich will das hier jetzt nicht im Einzelnen aufgreifen. Ich erinnere nur daran, dass Romano Guardini nach dem Krieg hier bewegende Worte gefunden und ausgesprochen hat, um die Situation verstehen zu helfen und einen neuen Weg zu weisen. Es ist jetzt gerade ein Buch von ihm erschienen mit dem Titel 1945, Worte zur Neuorientierung. Hier sind Texte Guardinis aus der frühen Nachkriegszeit zusammengestellt, wo er beispielsweise einige Aspekte dieses Führerkultes illustriert, die geradezu pseudo-religiöse Verehrung Hitlers vor Augen führt. Und er erklärt, dass hier diese Grundsehnsucht des Menschen nach einem Heilbringer ins heidnisch Unerlöste, wie er wörtlich schreibt, ins heidnisch Unerlöste zurückgefallen ist und sich als solches zur Geltung gebracht hat, in der Geschichte einen Weg gebahnt hat, mit all den furchtbaren Folgen, die das hatte.

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1: Ich möchte die Bedeutung des ersten Gebotes nun noch an einem weiteren Beispiel deutlich machen. Ich greife darauf zurück,

auf eine Formulierung, wie wir sie in der Personalpsychotherapie immer wieder finden, wo nämlich dieses erste Gebot in eine anthropologische Formulierung hinein verdeutlicht worden ist, die lautet: Es schädigt den Menschen, wenn er das Relative verabsolutiert und das Absolute relativiert. Das Relative verabsolutieren, das Absolute relativieren. Das ist eine Formel, die übrigens auch immer wieder einmal Papst Benedikt XVI. Gebraucht hat, die eine klassische Tendenz oder auch Gefährdung beschreibt, die im Menschen ist. Verabsolutierung des Relativen, das ist das, was wir bedacht haben, eben dieser eine Wert, der übersteigert wird und in dieser Übersteigerung für den Menschen dann gefährlich oder schädlich wird. Relativierung des Absoluten heißt, wir dürfen das vom Glauben her sehen, dass wenn das Geheimnis Gottes relativiert, eingeebnet und in seiner Bedeutung für die menschliche Existenz nicht erkannt wird, dass das ebenfalls gefährdende, schädigende Wirkung auf den Menschen hat und haben kann. Ich möchte das verdeutlichen im Hinblick auf die Mann-Frau-Beziehung, in der auch so etwas möglich ist, dass der Liebespartner gewissermaßen zum Ein und Alles wird. Du bist mein Ein und Alles. Nicht jeder, der so formuliert oder so empfindet, ist damit auf dem Weg der Vergötzung. Gewiss nicht. Aber ich verweise auf einen Befund des Soziologen Ulrich Beck, der in seiner Analyse der Gegenwartsgesellschaft darauf hingewiesen hat, dass es so etwas gibt wie die Entwicklung einer neuen Religion, und diese neue Religion nennt er die postchristliche Religion der Liebe. Was besagt das? Beck argumentiert so: Viele Menschen sind in Distanz geraten zum herkömmlichen Glauben, wir können sagen zum Gottesglauben, und durch diesen Schwund oder auch Verlust des Gottesglaubens entsteht in der Psyche des Menschen eine Leere. Und die Gefahr besteht jetzt, dass in diese Leerstelle hinein, in dieses Vakuum, der Liebespartner tritt. Beck formuliert das etwa so: Er sagt, heute haben wir keine Milieus mehr, in denen wir geborgen sind. Wir haben keine Kirche, in der wir Halt haben. Und wir haben Gott nicht mehr. Dann wenigstens den Liebespartner, du. Und wenn nicht du, dann ein anderes Du als Liebespartner. Selbst wenn der eine enttäuscht, dann kommt es eben zur nächsten Beziehungserfahrung, wo die Hoffnung besteht, dass doch diese postchristliche Religion der Liebe hier sich erfüllt. Das ist eigentlich eine sehr bemerkenswerte Beobachtung. Die Problematik ist ja, dass die Vergöttlichung eines Menschen nicht lange aufrechtzuerhalten ist, wenn die Beziehung im Alltag angekommen ist. Und dann besteht die Gefahr, dass die Vergöttlichung in eine Verteufelung umschlägt, oder sagen wir es behutsamer, dass die Überbewertung, die Quasi-Verabsolutierung umschlägt in eine Unterbewertung
oder Abwertung. Hier wird deutlich, wie konkret das erste Gebot ist, wie sehr es tatsächlich den Menschen und sein Wohlergehen implik hat. Das erste Gebot hat eine eminent anthropologische Bedeutung.

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